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1: Um 3 Uhr mit Ronald Lessig. Kurz vor dem ersten Jahrestag der schwarz-roten Koalition hat Bundeskanzler Merz von der SPD mehr Entgegenkommen gefordert. Kompromisse seien keine Einbahnstraße, sagte Merz in der ARD-Sendung Karin Mioska. Aus Berlin Norbert Kunze.
2: Er sei bis jetzt sehr geduldig im Umgang mit der SPD gewesen. Angesprochen auf das aktuelle Klima innerhalb der Regierungskoalition betont Merz, dass er weiterhin ein Vertrauensverhältnis zu Lars Klingbeil habe, bei der CDU-CSU der Unmut jedoch größer werde. In dieser Koalition, so der Kanzler, muss die Union vorkommen, was bislang nicht gut genug gelungen sei. Andere Mehrheiten, so Merz, suche er jedoch nicht. Zu Kommunikationspannen oder eigenen unglücklichen Formulierungen befragt, bezeichnet der Bundeskanzler sich als selbstkritisch. Zitat: Ich sage es dann beim nächsten Mal besser, aber ich sage es nicht anders.
1: Unterdessen hat SPD-Fraktionschef Miersch Nachbesserungen bei den geplanten Änderungen im Gesundheitsbereich gefordert. Als Beispiel nannte er im ZDF das Vorhaben, die beitragsfreie Mitversicherung von Ehepartnern bei der gesetzlichen Krankenversicherung einzuschränken. Das Kabinett hat das Sparpaket bereits beschlossen. Als nächstes ist der Bundestag am Zug. Und dort, so Miersch, gehe es nicht darum, Kabinettsbeschlüsse einfach abzunicken. An den Reformplänen im Gesundheitsbereich gibt es breite Kritik. Die USA wollen ab heute damit beginnen, festsitzende Handelsschiffe aus der Straße von Hormuz zu eskortieren. Das hat Präsident Trump angekündigt. Der Iran hält die für den weltweiten Ölhandel wichtige Meerenge seit Ende Februar de facto geschlossen. Aus der Nachrichtenredaktion Markus Wolf.
3: Auf seiner Online-Plattform schrieb Trump, man werde die Schiffe sicher aus der Straße von Hormuz geleiten, damit sie, Zitat, frei und ungehindert ihren nachgehen können. Mehrere Länder, die nicht in den Iran-Krieg verwickelt seien, hätten darum gebeten. Wie genau die USA vorgehen wollen, ist aber unklar. Aus Teheran kam bereits eine Warnung. Der Vorsitzende des iranischen Parlamentsausschusses für nationale Sicherheit erklärte, jede amerikanische Einmischung in der Straße von Hormuz werde als Verstoß gegen die geltende Waffenruhe angesehen.
1: In der Fußball-Bundesliga haben sich zum Abschluss des drittletzten Spieltages Freiburg und Wolfsburg 1:1 getrennt. Die Niedersachsen verdrängten damit St. Pauli vom Relegationsplatz. Die Hamburger hatten vorher gegen Mainz mit 1:2 verloren. Außerdem gewann Gladbach gegen Dortmund mit 1:0. Damit sicherten sich Mainz und Gladbach den Klassenerhalt. Außerdem können Union Berlin und der Hamburger SV nicht mehr absteigen. Das waren die Nachrichten. Das Wetter in Deutschland. Tagsüber gebietsweise Schauer, teils Gewitter im Südosten und zwischen Nord- und Ostsee trocken bis 28 Grad. Es ist 3:03 Uhr.
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1: Um 4 Uhr mit Ronald Lessig. Vor dem Hintergrund andauernder Spannungen in der schwarz-roten Koalition hat Bundeskanzler Merz die SPD zu mehr Entgegenkommen aufgefordert. Es gebe in der Union einen größer werdenden Unmut über Kompromisse, die mit den Sozialdemokraten eingegangen werden mussten, sagte Merz in der ARD-Sendung Karin Mioska.
2: Ich erwarte von der SPD die gleiche Kompromissbereitschaft, wie wir sie zeigen. Ich bin bis jetzt sehr geduldig gewesen, auch im Umgang mit der SPD. Die SPD muss allerdings auch wissen, Kompromisse sind keine Einbahnstraße. Die müssen wir beide machen.
1: Bundeskanzler Merz. In den vergangenen Wochen hatte es in der Koalition immer wieder Streit über anstehende Reformen gegeben. Die USA wollen nach Angaben von Präsident Trump ab heute damit beginnen, Schiffe aus der Straße von Hormuz zu eskortieren. Mehrere Länder, die nicht in den Iran-Krieg verwickelt seien, hätten darum gebeten, schrieb Trump in den sozialen Medien. Zum genauen Vorgehen machte er keine Angaben. Der Iran warnte bereits, jede amerikanische Einmischung werde als Verstoß gegen die Waffenruhe betrachtet. Seit Beginn des Iran-Krieges hält die Führung in Teheran die für den weltweiten Ölhandel wichtige Meerenge de facto geschlossen. Auf einem Kreuzfahrtschiff im Atlantischen Ozean hat es nach einem Infektionsausbruch 3 Tote gegeben. Nach Angaben der Weltgesundheitsorganisation wurde einer der 3 Verstorbenen positiv auf das Hantavirus getestet. Demnach gibt es 6 weitere Erkrankte. Alle waren an Bord der MV Hondius, die von Argentinien nach Kap Verde unterwegs war. Hantaviren werden vor allem durch Nagetiere übertragen. Eine Mensch-zu-Mensch-Ansteckung ist äußerst selten. Der SC Freiburg und der VfL Wolfsburg haben am Abend in der Fußball-Bundesliga 1:1 gespielt. Mehrere Vereine können dank dieses Ergebnisses nicht mehr absteigen. Aus der Sportredaktion Marcel Stober.
3: Ohne am Sonntag auf dem Platz zu stehen, haben sich Union Berlin und der Hamburger SV den Klassenerhalt gesichert. Auch Mainz und Mönchengladbach sind gerettet. Beide haben gespielt und gewonnen. Mönchengladbach durch ein spätes Tabakovic-Tor mit 1:0 gegen Dortmund und Mainz mit 2:1 beim FC St. Pauli. St. Pauli rutscht durch die Niederlage auf den direkten Abstiegsplatz 17. Wolfsburg ist punktgleich, die Tordifferenz der Niedersachsen ist aber etwas besser. Das 1:1 beim Europa-League-Halbfinalisten Freiburg ist leistungsgerecht. Im Rennen um einen erneuten Europapokalplatz überholt Freiburg mit dem Punkt die Frankfurter Eintracht und ist Siebter.
1: Das waren die Nachrichten. Das Wetter in Deutschland. Tagsüber gebietsweise Schauer oder Gewitter im Südosten und an der Nord- und Ostsee trocken bei bis zu 13 Grad auf den Nordseeinseln und 28 Grad in Niederbayern. Am Dienstag Schauer oder Gewitter. Es ist 4:03 Uhr.
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1: Um 5 Uhr mit Ronald Lessig. Knapp ein Jahr nach seinem Amtsantritt fordert Bundeskanzler Merz vom Koalitionspartner SPD mehr Entgegenkommen. Er erwarte von den Sozialdemokraten die gleiche Kompromissbereitschaft, wie die Union sie zeige, sagte Merz in der ARD-Sendung Karin Mioska. Aus der Nachrichtenredaktion Marei Beermann.
2: Er sei geduldig gewesen im Umgang mit der SPD, die allerdings müsse wissen, Kompromisse sind keine Einbahnstraße. Merz wies diesbezüglich auf den wachsenden Unmut in der Union hin. In dieser Koalition müsse die Union vorkommen und man müsse auch Dinge hinbekommen, die ihre Handschrift trage. Das sei noch nicht gut genug gelungen, so der Kanzler. Vor dem Hintergrund anstehender Reformen hatte es zuletzt immer wieder Streit in der schwarz-roten Regierung gegeben.
1: Unterdessen hat SPD-Fraktionschef Miersch Nachbesserungen bei den geplanten Änderungen im Gesundheitsbereich gefordert. Als Beispiel nannte er im ZDF das Vorhaben, die beitragsfreie Mitversicherung von Ehepartnern bei der gesetzlichen Krankenversicherung einzuschränken. Das Kabinett hat das Sparpaket bereits beschlossen. Als nächstes ist der Bundestag am Zug. Und dort, so Miersch, gehe es nicht darum, Kabinettsbeschlüsse einfach abzunicken. An den Reformplänen im Gesundheitsbereich gibt es breite Kritik. Die USA wollen ab heute damit beginnen, festsitzende Handelsschiffe aus der Straße von Hormus zu eskortieren. Das hat Präsident Trump angekündigt. Der Iran hält die für den weltweiten Ölhandel wichtige Meerenge seit Ende Februar de facto geschlossen. Aus der Nachrichtenredaktion Markus Wolf.
3: Auf seiner Online-Plattform schrieb Trump, man werde die Schiffe sicher aus der Straße von Hormus geleiten, damit sie, Zitat, frei und ungehindert ihren Geschäften nachgehen können. Mehrere Länder, die nicht in den Iran-Krieg verwickelt seien, hätten darum gebeten. Wie genau die USA vorgehen wollen, ist aber unklar. Aus Teheran kam bereits eine Warnung. Der Vorsitzende des iranischen Parlamentsausschusses für nationale Sicherheit erklärte, jede amerikanische Einmischung in der Straße von Hormus werde als Verstoß gegen die geltende Waffenruhe angesehen.
1: In der Fußball-Bundesliga haben sich zum Abschluss des drittletzten Spieltages Freiburg und Wolfsburg 1:1 getrennt. Die Niedersachsen verdrängten damit St. Pauli vom Relegationsplatz. Die Hamburger hatten vorher gegen Mainz mit 1:2 verloren. Außerdem gewann Gladbach gegen Dortmund mit 1:0. Damit sicherten sich Mainz und Gladbach den Klassenerhalt. Außerdem können Union Berlin und der Hamburger SV nicht mehr absteigen. Das waren die Nachrichten. Das Wetter in Deutschland. Tagsüber Schauer oder Gewitter im Südosten und an der Nord- und Ostsee trocken bei 13 Grad auf den Nordseeinseln und 28 Grad in Niederbayern. Am Dienstag Schauer. Es ist 5.03 Uhr.
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1: Polare Geschichten gibt es viele. Auch Märchen und Legenden. Gerade Island scheint voll davon zu sein. Viele sind sehr gruselig und erschreckend. Auf jeden Fall aus unserer mitteleuropäischen Sicht. Bei meiner letzten Exkursion auf Island erzählte eine junge Isländerin begeistert von der Freude, kleine Kinder mit etwas anderen Gute-Nacht-Geschichten zu erschrecken. So wird man groß auf Island. Abgehärtet, meinte sie, mit blutrünstigen und unheimlichen Geschichten. Sofort dachte ich an den Struwwelpeter, für meinen Sohn der Inbegriff von herzlosem Vorlesematerial zur Nacht. Unverständlich, wie man Kindern so etwas erzählen konnte und sie dann allein im Zimmer zu lassen. Nun, auf Island wird das Ganze noch auf die Spitze getrieben und alle freuen sich darauf, eines Tages auf der anderen Seite zu stehen und dann selbst Kinder zu erschrecken. Bei den Beispielen ging bei mir bereits das Kopfkino an. Solche Gute-Nacht-Geschichten eignen sich prächtig dazu, die Couchen sämtlicher Psychologen und Therapeuten zu bevölkern, für viele Jahre. Und doch, ganz so fremd ist uns dieses Unbehagen nicht. Auch heute erzählen mir Kinder oder Eltern im Café, dass sie manche biblische Geschichten sehr herzlos finden. Sie passen nicht in ihr Weltbild und schon gar nicht zu einem liebevollen Gott. Aber machen wir Gott damit nicht ein wenig zu klein? Oft suchen wir den gütigen Großvater auf dem himmlischen Thron. Einen barmherzigen, leicht tatterigen alten Mann, der gerne vergibt und vergisst. Das würde uns gut passen. Alles Schlechte einfach ausblenden. Moderner Ablasshandel. Wird doch nicht so schlimm sein, oder? Worte haben doch Auswirkungen. Verletzend schnell sind sie gesagt, aber schwierig wieder zurückgenommen. Manche Worte von Schwätzern wirken wie Messerstiche. Kluge aber wählen ihre Worte so, dass sie heilen, heißt es in den Sprüchen der Bibel. Es liegt also an uns, was unsere Worte bewegen. Eine Mahnung, auch für mich. Denn ich will lieber heilen, als zu verletzen. Auf Island mögen die anderen Geschichten besser ankommen und Wikinger sind nicht gnädig. Mein Gott, zum Glück schon.
0: Das war ein Beitrag der evangelischen Kirche.

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2: Mit Jens Farbig, guten Morgen. Bundeskanzler Merz fordert von der SPD mehr Kompromissbereitschaft. SPD und CSU haben noch Gesprächsbedarf bei der Gesundheitsreform. USA wollen ab heute festsitzende Schiffe aus der Straße von Hormus herausgeleiten. Das Wetter, nur wenig Sonne im Verlauf, im Binnenland zunehmend Schauer und Gewitter möglich bei bis zu 20 Grad. Bundeskanzler Merz hat von der SPD mehr Kompromissbereitschaft gefordert. Er erwarte von der SPD die gleiche Kompromissbereitschaft, wie die Union sie zeige, sagte Merz in der ARD-Sendung Karin Mioska. Bis jetzt sei er sehr geduldig, man dürfe aber die Stimmung in der Union nicht unterschätzen und die werde unfreundlicher. Merz äußerte sich auch zu den Spannungen mit der USA, unter anderem zum angekündigten Abzug von mindestens 5000 US-Soldaten aus Deutschland. Dazu Benjamin Großkopf.
3: Einen direkten Zusammenhang mit seinem Streit mit Präsident Trump über den Iran-Krieg wies Merz zurück. Es wird vielleicht ein bisschen zugespitzt, aber neu sei der Teilabzug nicht, sagte Merz. Der Bundeskanzler bestätigte zudem, dass die von Trumps Amtsvorgänger Joe Biden zugesagte Stationierung von Tomahawk-Marschflugkörpern zunächst nicht erfolgen werde. Die Amerikaner haben zurzeit selbst nicht genug, sagte Merz. Der Zug für eine Stationierung der Mittelstreckenraketen sei aber nicht abgefahren.
2: Unterdessen gibt es in der Koalition weiterhin unterschiedliche Ansichten zur geplanten Gesundheitsreform. Sowohl die SPD als auch die CSU haben noch Änderungswünsche. Nicole Markwald berichtet.
4: SPD-Fraktionschef Matthias Miersch sieht noch Diskussionsbedarf. Im ZDF sagte Miersch, die beitragsfreie Mitversicherung sei ein Punkt, über den man auf jeden Fall sprechen wollte. Miersch sprach davon, dass das parlamentarische Verfahren kein Abnickerverfahren sei. Auch CSU-Chef Markus Söder möchte bei einer Reihe von Punkten nachbessern. Unter anderem beim Thema Krankenhäuser oder bei dem Punkt, inwieweit Bürgergeldempfänger von den Krankenkassenbeitragszahlern finanziert werden sollen.
2: Die USA wollen ab heute Morgen festsitzende Schiffe aus der Straße von Hormus herausgeleiten. Das kündigte US-Präsident Trump auf seiner Plattform Truth Social an. Markus Wolf mit Einzelheiten.
5: Auf seiner Online-Plattform schrieb Trump, man werde die Schiffe sicher aus der Straße von Hormus geleiten, damit sie, Zitat, frei und ungehindert ihren Geschäften nachgehen können. Mehrere Länder, die nicht in den Iran-Krieg verwickelt seien, hätten die USA darum gebeten. Für den Fall von Behinderungen drohte Trump mit Härte. Wie genau die USA vorgehen wollen, ist aber unklar. Aus Teheran kam bereits eine Warnung. Der Vorsitzende des iranischen Parlamentsausschusses für nationale Sicherheit erklärte, jede amerikanische Einmischung in der Straße von Hormus werde als Verstoß gegen die geltende Waffenruhe angesehen.
2: In Bremerhaven beginnen heute zwischen Fischereihafenschleuse und Seedeich südlich der Gester Arbeiten zum Hochwasserschutz. Es ist der erste Bauabschnitt eines Projekts mit dem Ziel, den Küstenschutz rund um die Gestemündung zu verstärken. Die Arbeiten in diesem Bereich sollen bis Jahresende abgeschlossen sein. Der erste Bauabschnitt kostet rund 1,4 Millionen Euro. Das Geld kommt zu 70% vom Bund und zu 30% von der Stadt Bremen. In der Fußball-Bundesliga haben sich Freiburg und Wolfsburg am Abend 1:1 getrennt. Wolfsburg verdrängt damit St. Pauli vom Relegationsplatz. Die Hamburger hatten zuvor 1:2 gegen Mainz verloren. In einem weiteren Spiel besiegte Mönchengladbach Dortmund mit 1:0. Und in der Formel 1 hat Mercedes-Pilot Kimi Antonelli den Grand Prix in Miami gewonnen. Der 19-Jährige setzte sich am Sonntag vor Weltmeister Lando Norris im McLaren durch. Dritter wurde Oscar Piastri, ebenfalls McLaren. Und das waren Nachrichten mit Jens Farbig.
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6: Ja, und das ist heute doch ein bisschen grauer als in den vergangenen Tagen. So viel schon mal vorweg. Im Moment gibt's Wolken in Bremen bei 13 Grad. In Bremerhaven bei 12 Grad. In Oldenburg so ein bisschen Sonne, so ein bisschen Wolken bei 14 Grad. In Cuxhaven Wolken bei 10 Grad. Und im Laufe des Tages gibt's überall Wolken und nur wenig Sonnenschein. Auch im Binnenland vor allem mehr Schauer und auch möglicherweise Gewitter. Die Höchsttemperaturen heute 12 bis 20 Grad.
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6: A1 Osnabrück Richtung Bremen zwischen Dreieck Stur und Bremen-Hemmelingen 6 Kilometer stockender Verkehr.
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6: Das ist aber schön, dass Sie auch schon wach sind. Guten Morgen.

0: Another Way von den Wondermints. Und damit nochmal schönen guten Morgen hier bei Bremen 2. 6:08 ist es. Ich hoffe, Sie hatten ein schönes Wochenende. Wettertechnisch waren ja alle recht zufrieden. Das war ja ein schönes Wochenende, was das Wetter angeht. Sportlich blieben dann doch ein paar Wünsche offen. Für Werder lief es eher suboptimal. Mit einem Sieg zu Hause gegen den FC Augsburg hätten die Grün-Weißen den Klassenerhalt schon klar machen können. Aber es kam anders und die Fans waren nach der 1:3-Niederlage auch ziemlich bedient.
1: In Hoffnung hergekommen, aber mit Enttäuschung gehen wir jetzt nach Hause.
2: Schlechtes Spiel, zu Recht verloren. Ersten 10 Minuten waren gut, 80 Minuten schlecht. Außerdem schön Wetter heute, 26 Grad, nicht viel, was ich positiv bewerten kann heute.
3: Wird das denn jetzt nochmal eng?
4: Ich glaube, nächste Woche wird das klar gemacht.
2: Ich glaube, das reicht trotzdem, weil die unten sich gegenseitig die Punkte wegnehmen, aber trotzdem ist es natürlich unzufriedenstellend nach dem Derby-Sieg und dem Punkt in Stuttgart dann heute so eine schlechte Leistung.
0: Ja, auch im Stadion war es nicht so easy. Pfiffe gab es für die Spieler von den eigenen Fans. Noch ist das Abstiegsgespenst ja nicht vertrieben. Aber immerhin kann Werder nicht mehr direkt absteigen. St. Pauli hat gestern verloren und Wolfsburg nur unentschieden gespielt. Am Abend deswegen reicht ein Punkt für den sicheren Klassenerhalter. Mittelfeldmann Romano Schmidt weiß, worauf es jetzt ankommt.
5: Intensität, Leidenschaft, Spritzigkeit und genau das, was uns stark gemacht hat, die letzten Wochen als Team zu machen.
0: Ja, die beiden Gegner, die noch kommen, die sind allerdings auch, wie man so schön sagt, keine Laufkundschaft. Nächsten Samstag auswärts gegen Hoffenheim und am letzten Spieltag kommt dann der Tabellenzweite Borussia Dortmund ins Weserstadion. Mehr vom Sport bei uns gegen 20:08 heute.

0: Meghan Trainor zusammen mit John Legend und Like I'm Gonna Lose You. 16 Minuten nach 6 ist es. Es heißt, Waffenruhe ist aber keine. Es war ein tödliches Wochenende im Libanon. Mehr als 40 Menschen sind innerhalb von 24 Stunden gestorben wegen heftiger israelischer Angriffe. Auch die Hisbollah hat erneut Raketen Richtung Nordisrael geschossen. Beobachter sagen, diese Waffenruhe existiert nur noch auf dem Papier. Unsere Korrespondentin Anna Osius.
1: Sie graben mit Baggern in den Trümmern, tragen den Schutt eines völlig zerbombten Hauses ab. Nichts ist mehr übrig geblieben von dem Ort im Süden des Libanon, der mal ein Zuhause war, erzählt Anwohner Haytham der Nachrichtenagentur Reuters. Es gab 3 Tote hier, es war das Geschäft meines Bruders. Hier ist kein militärisches Gebiet, die Hisbollah ist hier nicht. Aussage steht gegen Aussage im Süden des Libanon. Israel sagt, die Hisbollah breche die Waffenruhe und man verteidige sich entsprechend. Die Miliz behauptet das Gegenteil. Und der Krieg geht weiter. Israel hat seine Angriffe gegen die Hisbollah im Süden des Libanon deutlich verstärkt. Dabei sterben immer wieder auch Zivilisten. Mehr als 40 Tote binnen 24 Stunden, meldete das libanesische Gesundheitsministerium am Wochenende. Auch die Hisbollah schießt erneut Richtung Nordisrael. Die eigentlich geltende Waffenruhe im Libanon existiert nur noch auf dem Papier. Immer wieder kommen israelische Warnungen an die Bevölkerung, ihre Dörfer sofort zu räumen. Die israelischen Warnungen erfolgen fast täglich, so der politische Journalist im Libanon Nicolas Nassif bei Al Jazeera. Jeden Tag wird Bewohnern einer Reihe von Dörfern befohlen, diese zu verlassen. Das ist mittlerweile Teil des Alltags geworden. Israel bleibt im Süden des Landes stationiert, will eine sogenannte Pufferzone einrichten. Der Libanon sieht das als Landbesetzung und völkerrechtswidrige Vertreibung. Und je stärker die israelischen Luftangriffe, desto größer wirkt der Rückhalt der Hisbollah in der Bevölkerung. Die libanesische Regierung ist zu schwach, um Israel zu stoppen oder die Hisbollah zu entwaffnen. Journalist Nassif: Der Libanon kann keinen direkten Druck auf Israel ausüben, damit die Angriffe eingestellt werden, und auch nicht auf die Hisbollah, damit sie die Kämpfe beendet. Das Argument der Hisbollah, sie verteidige ihr Land. Die USA sind die einzige Instanz, die Israel zu einem Waffenstillstand verpflichten kann. So haben die USA Israel dazu bewegt, Beirut und die südlichen Vororte nicht mehr zu beschießen, woran sich Israel bislang hält. Aber im Süden des Landes ist die Lage völlig anders. Besonders problematisch bei den israelischen Luftangriffen im Südlibanon sterben immer wieder auch Helfer, wie Sanitäter oder Ärzte. UN-Sprecher Stefan Dujarric: Laut Weltgesundheitsorganisation WHO ist die Zahl der Angriffe auf Gesundheitseinrichtungen seit Beginn des Konflikts auf 149 gestiegen, mit 100 Toten und 233 Verletzten. Angriffe auf Zivilisten, zivile Infrastruktur und Gesundheitspersonal sind nicht nur inakzeptabel, sondern verstoßen auch gegen das humanitäre Völkerrecht. Ein Helfer hat uns erzählt, dass er sich immer mit seinen Teamkollegen umarmt, bevor sie losfahren, berichtet Xavier Castellanos Mosquera vom Roten Kreuz. Weil sie nicht wissen, ob sie heil zurückkommen. Das ist doch herzzerreißend. Ich finde es im heutigen Jahrhundert mit der heutigen Technologie unvorstellbar, dass man sagen muss, ich werde Leben retten, ohne zu wissen, ob man dabei selbst getötet wird. Das darf nicht passieren. Mitte Mai endet die 3-wöchige Waffenruhe im Libanon und Beobachter bezweifeln, dass sie verlängert wird. US-Präsident Trump will nach den ersten Treffen auf Diplomatenebene nun direkte Gespräche von Netanyahu mit dem libanesischen Präsidenten Aoun. Doch der fordert zunächst Verhandlungsergebnisse, will in der momentanen Zeit nicht die Hand von Netanyahu schütteln. Das militärische Vorgehen wird das Problem sehr wahrscheinlich nicht lösen, so Elisa Evers, eine Ostexpertin vom Council on Foreign Relations in Washington schon vor einigen Tagen. Jetzt ist das Fenster für diplomatische Gespräche offen. Aber nicht sehr lange, denn die öffentliche Wut im Libanon auf Israel steigt. Deshalb ist eine Reduktion der Gewalt während der Verhandlungen so wichtig. Doch der Krieg im Libanon, er geht im Süden trotz Waffenruhe weiter.
0: Unsere Korrespondentin Anna Osius war das. Hier ist der Morgen auf Bremen 2.

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7: Mit Jens Farbig, guten Morgen. Bundeskanzler Merz hat von der SPD mehr Kompromissbereitschaft gefordert. Er erwarte von der SPD die gleiche Kompromissbereitschaft, wie die Union sie zeige, sagte Merz in der ARD-Sendung Karin Mioska. Bis jetzt sei er sehr geduldig, man dürfe die Stimmung in der Union aber nicht unterschätzen und die werde unfreundlicher. Die USA wollen ab heute Morgen festsitzende Schiffe aus der Straße von Hormuz herausgeleiten. Das kündigte US-Präsident Trump auf seiner Plattform Truth Social an. Notfalls werde das mit Gewalt erfolgen. Weitere Details nannte er nicht. Das Minenjagdboot Fulda der deutschen Marine bricht heute in Richtung Mittelmeer auf. Es wäre dann näher an der Straße von Hormuz, wenn es zu einem möglichen Einsatz dort kommen sollte. Dafür fehlt allerdings noch die völkerrechtliche Grundlage und ein Mandat des Bundestags. Trotz der gesunkenen Zahl von Asylbewerbern will Innenminister Dobrindt an Grenzkontrollen festhalten. Die Kontrollen sollen erst heruntergefahren werden, wenn das europäische Migrationssystem funktioniere, sagte der Minister am Abend in der ARD. Dobrindt will auch an Abschiebungen nach Afghanistan festhalten, selbst wenn er dafür mit den Taliban verhandeln müsse. In der Fußball-Bundesliga haben sich Freiburg und Wolfsburg am Abend 1:1 getrennt. Wolfsburg verdrängt damit St. Pauli vom Relegationsplatz. Die Hamburger hatten zuvor 1:2 gegen Mainz verloren. In einem weiteren Spiel besiegte Mönchengladbach Dortmund mit 1:0. Mercedes-Pilot Kimi Antonelli hat den Grand Prix der Formel 1 in Miami gewonnen. Der 19-Jährige setzte sich gestern Abend vor Weltmeister Lando Norris im McLaren durch. Dritter wurde Oscar Piastri, ebenfalls McLaren. Und das waren Nachrichten mit Jens Farbig.
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5: Ja, mal einen Blick werfen durch die Webcam an der Rettungsstation Duden-Cuxhaven. Da ist es sehr, sehr wolkig. So ein kleiner heller Streifen am Horizont und ziemlicher Wind, wie man sehen kann an den flatternden Fahnen. Das einzig Gelbe, da ist nicht die Sonne, sondern die Strandkörbe, die da stehen. 10 Grad im Moment in Cuxhaven dazu. In Bremen ebenfalls Wolken bei 14 Grad. In Bremerhaven bei 10 Grad. Und in Oldenburg ist ein bisschen leichter bewölkt bei 14 Grad.
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5: A1 Osnabrück Richtung Bremen zwischen Dreieck Stur und Bremen-Hemelingen 6 Kilometer stockender Verkehr.
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5: Ja, und wir gehen gleich mal in den Kreis Friesland. Da gibt's nämlich was Neues, einen Wasserstoffpark. Und darüber erzählen wir Ihnen gleich ein bisschen mehr. Guten Morgen.

0: Die Spinners und I'll Be Around. 6:55 ist es. Ich nehme an, auch in Ihrem Bekanntenkreis hat es vielleicht beim Grillen am Wochenende die eine oder andere Diskussion über Energie gegeben. Energie ist gerade sehr teuer. Wir sehen es an den Tankstellen zum Beispiel. Und die Energiewende ist damit wieder großes Thema. Und da ist rund um den Jadebusen gerade viel in Bewegung. Es werden Umspannwerke für Offshore-Windenergie in Wilhelmshaven gebaut. Und im Kreis Friesland wird ein Wasserstoffpark geplant. Nicht weit davon entfernt, in Varel, wird heute eine Photovoltaik Anlage eröffnet. Und das Besondere ist, die steht auf einer wiedervernässten Moorfläche. Nach Angaben der Betreiber soll es der größte Solarpark Deutschlands in einem Moor sein. Und Frank Jacobs kann uns sagen, wie viel Strom denn dieser Park liefert.
1: Ja, der Solarpark soll für mehr als 9000 Haushalte Strom liefern, hieß es. Er wurde in der Nähe der A29 bei Varel auf einer Fläche so groß wie etwa 40 Fußballfelder errichtet. Betrieben wird er von zwei Landwirten aus Varel im Kreis Friesland und die Ständer, auf denen die Solarmodule befestigt sind, wurden bis zu 4,5 Meter tief in den Moorboden gerammt. Die speziellen Module erzeugen Strom durch direkte Sonnenstrahlen und das reflektierte Licht der nassen Mooroberfläche. Das sagte der Betreiber Lars Kaper. Mit der Anlage wollen er und sein Kollege jährlich mehr als 23.000 Tonnen CO2 einsparen.
0: 40 Fußballfelder, das muss man sich ja mal vor Augen führen, wie riesig diese Fläche ist. Heißt das, die fällt dann für die Landwirte als Nutzfläche weg?
1: Zum Teil ja, aber einen Teil will Landwirt Kaper für seine Rinder nutzen. Die können zwischen den Solarmodulen grasen. Auch Schafhaltung wäre möglich. Und die Fläche wird immer mal wieder gemäht, um das Gras als Futter zu nutzen zum Beispiel. Das Projekt werde auch wissenschaftlich begleitet, sagt Kaper. Forscher der Uni Greifswald ermitteln, wie sich die Treibhausgasemissionen der wiedervernässten Fläche mit Photovoltaikmodulen verändern. Außerdem wollen sie überprüfen, wie sich die Tier- und Pflanzenwelt in dem Moor-Solarpark entwickelt. Also ein Projekt auf dem Land in unserer Region, das aber große Bedeutung für ganz Deutschland hat, weil es eben Vorreiter ist und Erkenntnisse für zukünftige ähnliche Solarprojekte in Moorregionen liefert.
0: Frank Jacobs über ein Projekt, das nachhaltig und wirtschaftlich ist. Die Bundesregierung, allen voran Wirtschaftsministerin Reiche, die fährt allerdings einen anderen Kurs und dazu hören wir gleich mehr. Hier ist der Morgen auf Bremen 2, 6:38 Uhr.

0: His Golden Messenger mit ganz neuer Musik bei uns in the middle of it vom gerade erschienenen Album I'm People, aufgenommen in einer Kirche bei Woodstock, geschrieben überall in New Mexico, Kalifornien, North Carolina, und viele Freunde sind dabei, unter anderem Bruce Hornsby und Sam Beam von Iron and Wine. Vielleicht mögen Sie da auch mal reinhören. Es ist 6.44 Uhr, hier ist der Morgen auf Bremen 2, und vielleicht gehören Sie auch zu denen, die Ihre Mama früher belächelt haben, wenn sie aus den Angebotsblättern die günstigsten Preise für Butter und Spaßgetränke rausgesucht hat. Ja, und vielleicht erwischen Sie sich inzwischen dabei, dass Sie das selber genauso machen, weil ja alles teurer wird, nicht nur die Lebensmittel, auch das Benzin. Und während wir nach Milch und Pizza im Angebot gucken, versucht Wirtschaftsministerin Reiche, die wegen des Iran-Kriegs deutlich gestiegenen Spritpreise in den Griff zu bekommen. Erst mit der sogenannten 12-Uhr-Regelung an den Tankstellen. Seit 1. Mai gilt jetzt auch der Tankrabatt. Die Frage ist, gibt es Wege aus der Abhängigkeit von fossilen Kraftstoffen und wie praktikabel sind sie? Andreas Fischer aus dem Hauptstadtstudio hat sich mal angesehen, welchen Kurs unsere Bundeswirtschaftsministerin in der Energiepreiskrise nimmt.
1: Rund 17 Cent, das ist die magische Zahl. Seit Freitag hat der Staat die Steuer auf Benzin und Diesel um diesen Betrag gesenkt. Als Bundeskanzler Merz die Maßnahme vor 3 Wochen ankündigt, betont er, was sie bewirken soll.
2: Sie ist eine ganz konkrete Entlastung, wie gesagt, für private Haushalte wie für die Unternehmen, also zum Beispiel für Speditionsbetriebe, für Pflegeheime.
1: Er erwartet, dass die Mineralölwirtschaft die Senkung auch ohne Einschränkung an die Verbraucher weitergebe. Eine Erwartung, an der es schon vor Inkrafttreten Zweifel gab. Herbert Rabel ist Sprecher des Tankstelleninteressenverbands. Er vertritt mehrere hundert Tankstellenpächter, die die Spritpreise selbst von den Mineralölkonzernen vorgegeben bekommen. Rabel begrüßt zwar die Steuersenkung, kritisiert aber die Machart.
3: Das Gesetz ist so gestrickt, dass man zwar die Steuer reduziert, aber dass man nicht kontrollieren kann, ob dieses Steuervorteil auch weitergegeben wird. Wir wissen nicht, wie viel dann tatsächlich von dem Steuernachlass wirklich beim Verbraucher angekommen ist, weder am Wochenende noch in der Zukunft. Wir sind da gänzlich in der Hand der Mineralölkonzerne.
1: Auch in der Logistikbranche, die Merz explizit erwähnt hatte, gibt es große Zweifel, ob das Tanken wirklich günstiger wird. Viele Speditionen kaufen Kraftstoffe vorab per Termingeschäft, erklärt Frank Huster, Hauptgeschäftsführer des Bundesverbands Spedition und Logistik.
4: Sie haben jetzt abgewartet bis zum 1. Mai und werden jetzt mutmaßlich ihre Vorräte wieder auffüllen. Genau wie viele Verbraucher auch gleichzeitig an den Tankstellen tanken. Und das führt im Ergebnis dazu, dass der Preis vermutlich wieder steigen wird und diese Maßnahme egalisiert wird. Das heißt also wirkungslos ist.
1: Auch in der Bundesregierung selbst war der Tankrabatt umstritten. Vor allem Bundeswirtschaftsministerin Katharina Reiche von der CDU ist kein Fan der Steuersenkung und hat sich gegen kurzfristige Maßnahmen ausgesprochen. Wenn schon, hätte sie lieber die Pendlerpauschale erhöht. Das kann sie sich auch weiterhin vorstellen.
5: Da die Pendlerpauschale ja sehr zielgerichtet auch auf den Berufsweg zielt und nicht auf eine Urlaubsfahrt, ist das hinsichtlich der Wirkung die präziseste Maßnahme.
1: Eine zuletzt immer wieder diskutierte Übergewinnsteuer für Mineralölkonzerne lehnt Reiche kategorisch ab. Sie befürchtet, dass die Firmen Öl dann verstärkt in Richtung Asien verkaufen, wo aktuell höhere Preise gezahlt werden. Mit Folgen für die deutschen Raffinerien.
5: Die uns mit Diesel, Benzin und Kerosin versorgen. Ich bin froh, dass wir Arbeitsplätze haben, die wir hier in Deutschland sicherstellen können. Und jede Diskussion um eine Übergewinnsteuer würde dieses Asset schwächen.
1: Öl ist natürlich nur eine Komponente. Auch Erdgas ist durch die Blockade der Straße von Hormuz teurer geworden. Um unabhängiger vom Weltmarkt zu werden, kann sich Reiche vorstellen, Gasreserven in Deutschland zu erschließen. Noch gibt es dazu keine konkreten Gesetzespläne. Claudia Kempfert, Energieökonomin am Deutschen Institut für Wirtschaftsforschung, sieht die Bundesregierung bei fossilen Energien aber generell auf einem falschen Weg.
6: Dass auf fossiles Erdgas sehr stark gesetzt wird, gerade auch im Strombereich, wo man Argumente sucht, um wichtige Batteriespeicher beispielsweise, die in der Pipeline sind, gar nicht erst ans Netz lassen will, um dann fossile Erdgaskraftwerke länger am Netz oder hineinzubringen, neue auch hineinzubringen. Und das stärkt dann eher wieder die fossilen Abhängigkeiten.
1: Auch der Tankrabatt setzt laut Kempfert keine Anreize, um fossile Energie einzusparen. Die Ökonomin empfiehlt deswegen andere Maßnahmen, um Menschen mit niedrigem Einkommen gezielt zu entlasten.
6: Stärkung des ÖPNV, billigeres Deutschlandticket und so weiter. Das wäre deutlich, deutlich besser als der Tankrabatt.
0: Und welche Ideen da noch drin stecken bei der Ökonomin Claudia Kempfert, das werden wir mit ihr persönlich besprechen. Energiepolitik nochmal unser Thema um kurz nach 8:30 hier bei Bremen 2.

0: 7:04.
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1: Mit Jens Farbig, guten Morgen. Bundeskanzler Merz fordert mehr Kompromissbereitschaft von der SPD. USA wollen festsitzende Schiffe aus der Straße von Hormuz herausgeleiten. Innenminister Dobrindt hält an Grenzkontrollen fest. Das Wetter, nur wenig Sonne, im Verlauf zunehmend Schauer und Gewitter möglich, bei bis zu 20 Grad. Bundeskanzler Merz hat von der SPD mehr Kompromissbereitschaft gefordert. Er erwarte von der SPD die gleiche Kompromissbereitschaft, wie die Union sie zeige, sagte Merz in der ARD-Sendung Karin Mioska. Bis jetzt sei er sehr geduldig, man dürfe die Stimmung in der Union aber nicht unterschätzen und die werde unfreundlicher. Die Forderungen der SPD nach einer stärkeren Besteuerung höherer Einkommen lehnt Merz ab. Benjamin Großkopf berichtet.
2: Merz wandte sich direkt an Klingbeil, der müsse wissen, dass das mit der CDU-CSU nicht gehe und auch mit ihm persönlich nicht, so der Kanzler bei Karin Mioska im Ersten.
3: Wir haben eine Belastung der Facharbeiter in Deutschland mit Steuern, wir haben eine Belastung des Mittelstandes in Deutschland mit Einkommensteuer, die ist zu hoch. Und da rede ich mit der SPD nicht über eine weitere Verschärfung.
2: Vizekanzler Klingbeil selbst hatte per Zeitungsinterview die SPD-Forderung untermauert, bei der geplanten Reform der Einkommenssteuer nicht nur zu entlasten, sondern auch zu belasten, und zwar zur Gegenfinanzierung. Und wörtlich, Spitzenverdiener mit sechsstelligen Gehältern müssten ihren Beitrag leisten. Eine Steuerreform ist eines der größten Projekte der schwarz-roten Koalition. Klingbeil hat in seiner Funktion als Finanzminister nun angekündigt, in den kommenden Wochen ein Reformkonzept vorzulegen. Bislang liegen die Vorstellungen von Union und SPD weit auseinander.
1: Die USA wollen ab heute Morgen festsitzende Schiffe aus der Straße von Hormuz herausgeleiten. Das kündigte US-Präsident Trump auf seiner Plattform Truth Social an. Markus Wolf berichtet.
4: Auf seiner Online-Plattform schrieb Trump, man werde die Schiffe sicher aus der Straße von Hormuz geleiten, damit sie, Zitat, frei und ungehindert ihren Geschäften nachgehen können. Mehrere Länder, die nicht in den Irankrieg verwickelt seien, hätten die USA darum gebeten. Für den Fall von Behinderungen drohte Trump mit Härte. Wie genau die USA vorgehen wollen, ist aber unklar. Aus Teheran kam bereits eine Warnung. Der Vorsitzende des iranischen Parlamentsausschusses für nationale Sicherheit erklärte, jede amerikanische Einmischung in der Straße von Hormuz werde als Verstoß gegen die geltende Waffenruhe angesehen. Die Meerenge gilt für den weltweiten Ölhandel als extrem wichtig. Neben der de facto Sperrung des Iran blockieren dort auch die USA Schiffe, die iranische Häfen anlaufen oder verlassen. Hunderte Tanker, Containerschiffe und Frachter stecken deshalb in der Region fest.
1: Das Minenjagdboot Fulda der deutschen Marine bricht heute in Richtung Mittelmeer auf. Es wäre dann näher an der Straße von Hormuz, wenn es zu einem möglichen Einsatz dort kommen sollte. Andreas Schmidt berichtet.
5: Das Minenjagdboot hat etwa 40 Marinesoldaten an Bord, darunter auch Minentaucher. Sie sind nach Marineangaben darauf spezialisiert, unter Wasser Minen aufzuspüren und unschädlich zu machen. Die Minenjäger nutzen aber auch unbemannte Systeme, ferngelenkte Drohnen, die systematisch ein Suchgebiet abfahren. Deren Sonarbilder sind die Grundlage für die weitere Suche nach Sprengstoff. Die Fulda kann allerdings nicht allein operieren, sondern müsste in der Straße von Hormuz noch Schutz, zum Beispiel gegen Drohnenangriffe aus der Luft, bekommen. Die Aufgabe könnte eine Fregatte erledigen, die von einer anderen Nation gestellt würde. Als wahrscheinlich gilt außerdem, dass ein deutsches Versorgungsschiff aus dem Mittelmeer mitkommt, dazu ein Überwachungsflugzeug der Marine. Voraussetzung für diesen gefährlichen Einsatz ist allerdings ein stabiler Waffenstillstand zwischen Iran, Israel und den USA. Erst dann würde der Bundestag ein entsprechendes Mandat beschließen, heißt es aus Koalitionskreisen. Bis dahin wird die Besatzung der Fulda im Mittelmeer abwarten.
1: Trotz der gesunkenen Zahl von Asylbewerbern will Innenminister Dobrindt an Grenzkontrollen festhalten. Die Kontrollen sollen erst heruntergefahren werden, wenn das europäische Migrationssystem funktioniere, sagte der Minister am Abend in der ARD. Aus Berlin berichtet Georg Schwarte.
6: Dobrindt will auch an Abschiebungen nach Afghanistan festhalten, selbst wenn dafür mit den Taliban verhandelt werden müsse. Schwere Straftäter müssten auch dahin abgeschoben werden können, so Dobrindt. Die wiedereingeführten Grenzkontrollen sind umstritten. Kritiker verweisen unter anderem darauf, dass der Schengener Grenzkodex sie nur im Fall außergewöhnlicher Umstände und befristet erlaube. Zuletzt hat das Verwaltungsgericht Koblenz eine Kontrolle an der deutsch-luxemburgischen Grenze für rechtswidrig erklärt. Dobrindt spricht hier von einem Einzelfall. Die SPD-Ministerpräsidentin des Saarlandes, Anke Rehninger, sieht die Fortsetzung der Grenzkontrollen dagegen skeptisch. Ich glaube nach wie vor, dass dauerhafte Grenzkontrollen nicht das Mittel der Wahl in Europa sind. Sie schaden uns am Ende mehr, als sie helfen, sagte Rehlinger im ARD-Bericht aus Berlin.
1: In der Fußball-Bundesliga haben sich Freiburg und Wolfsburg am Abend 1:1 getrennt. Wolfsburg verdrängt damit St. Pauli vom Relegationsplatz. Die Hamburger hatten zuvor 1:2 gegen Mainz verloren. In einem weiteren Spiel besiegte Mönchengladbach gestern Dortmund mit 1:0. Und das waren Nachrichten mit Jens Farbig.
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7: Am John-Lennon-Denkmal in Verden momentan leicht bewölkt und 14 Grad. 14 Grad und Wolken auch in Bremen. In Bremerhaven Wolken bei 10 und in Oldenburg bei 14 Grad. Im Laufe des Tages kann da auch mal Regen rauskommen. Gewitter sind auch möglich. Nur wenig Sonne heute bei 12 bis 20 Grad.
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7: Vorsicht bitte auf der A29 Oldenburg Richtung Ahlhorner Heide. Zwischen Kreuz Oldenburg-Ost und Sandkrug liegen mehrere Spanngurte auf der Straße. A1 Osnabrück Richtung Bremen. Zwischen Dreieck Stur und Hemelingen 4 Kilometer stockender Verkehr. Und A27 Bremen Richtung Bremerhaven. Zwischen Bremerhaven Süd und Geestemünde 3 Kilometer stockender Verkehr.
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7: Wie lebt sich eigentlich im Land Bremen und was macht das Land lebenswert? Das wollten wir von Ihnen wissen und die Ergebnisse, einen Teil davon jedenfalls, gibt's gleich bei uns.

0: Hier ist der Morgen auf Bremen 2, 7:09. Wie lebt sich eigentlich im Land Bremen? Das wollten wir wissen von den Radio Bremen Meinungsmeldern. Mehr als 5000 Menschen haben sich an dieser Befragung beteiligt. Jetzt gibt's die Ergebnisse. Und auch wenn die Daten nicht die Gesamtbevölkerung repräsentieren, sind da doch immerhin klare Trends ablesbar. Und Mario Neumann aus unserer Regionalredaktion Buten und Binnen hat sich den sogenannten Stadtteilcheck mal angeguckt. Guten Morgen, Mario.
1: Guten Morgen.
0: Welche Noten insgesamt bekommt denn Bremen?
2: Also auf der Schulnotenskala von 1 sehr gut bis 6 ungenügend ergibt diese Radio Bremen Meinungsmeldebefragung im Durchschnitt die Note 3. Und zwar beim Blick auf alle 32 Stadtteile Bremens und Bremerhavens. An der Spitze steht Borgfeld mit einer 2,3. Das Schlusslicht ist Gröpelingen mit einer glatten 4. Abgefragt wurde jeweils die subjektive Einschätzung zu 11 Themenbereichen.
0: Zu welchen Themenbereichen denn?
2: Ich nenne sie mal in der Reihenfolge von den besten bis zu den schlechtesten Durchschnittsnoten. Geht los mit einer 2- für Wohnen. Dann kommen die Themen Einkaufen, Nachbarschaft, Verkehr, Bildung und Gesundheit. Umwelt liegt schließlich im Schnitt bei einer glatten 3 noch vor Freizeit, Sicherheit, Barrierefreiheit. Und die schlechteste Durchschnittsnote gibt's für die Sauberkeit mit einer 4+.
0: Sind das dann auch tatsächlich die Themen, die für die Menschen in Sachen Lebensqualität entscheidend sind?
2: Ja, naja, da wird es schon unterschiedliche Gewichtungen geben, vermutet zumindest Meinungsmelder Stefan aus Schönebeck im Stadtteil Fegesack.
3: Der eine mag Party, der ist hier mit Sicherheit falsch aufgehoben. Der andere braucht seine Ruhe, der ist hier eher aufgehoben. Also es kommt darauf an, was Sie vom Leben erwarten, um festzustellen, was hat welche Lebensqualität und welcher Stadtteil bedient welchen Lebenswunsch.
2: So, und jetzt wechseln wir einmal von Bremen Nord auf die andere Weserseite rüber. Meinungsmelderin Loni kommt aus
4: Kattenturm. Ich nenne es Kattenghetto, weil es da so aussieht. Ich bin da vor 41 Jahren hingezogen, war alles fein. Und jetzt, die schmeißen ihren Müll auf die Straße und ihre alten Möbel. Aber ich wohne da gerne. Wir haben alles. Wir haben Schulen, wir haben Kindergärten, wir haben große Einkaufsläden. Wir haben gute Anbindung an die Stadt mit Bus und Bahn. Also ich würde da nicht wegziehen.
2: Also da hat man die Themenbereiche schon nochmal anklingen hören. Und obwohl es große Unterschiede zwischen den Stadtteilen gibt, gerade in Sachen Sauberkeit oder Sicherheit, bei Freizeitangeboten oder auch in Sachen Bildung, lässt sich aus den Rückmeldungen rauslesen, dass die Menschen weitgehend zufrieden sind. Ist ja irgendwie auch klar, sonst würden sie wahrscheinlich auch nicht da wohnen, wo sie wohnen.
0: Es gab ja auch die Möglichkeit, die Lebensqualität im Land Bremen generell einzuschätzen. Was ist denn da rausgekommen?
2: Ja, die Werte verteilen sich relativ gleichmäßig, während einige wenige meinen, die Lebensqualität sei besonders hoch bzw. besonders niedrig, schätzt die Mehrheit die Lebensqualität generell im Land Bremen positiv ein, auch wenn das kein repräsentatives Ergebnis ist. Der Trend ist eindeutig, Bremen hat was zu bieten, naturnah, ruhig, trotzdem nicht langweilig. Radio Bremen Meinungsmelder Alex ist erst vor 3 Jahren der Liebe wegen nach Bremen-Hornlehe gezogen und freut sich sehr, weil viel mit dem Rad gemacht werden kann, hat die Familie ein Auto abgeschafft.
5: Man hat die Straßenbahnlinie 4 hier. Man hat alles Mögliche an Geschäften, was man drumherum so braucht, an Schulen, Kindergärten. Wir haben einen ganz, ganz tollen Kindergarten hier gefunden für unsere Tochter. Der Rhododendron-Park ist natürlich gerade im Frühjahr auch mit der Blüte sehr, sehr schön. Da gibt es schöne Spielplätze.
2: Viel Grün, Krankenhäuser, eine erreichbare Verwaltung. Das sind alles Dinge, die die Menschen an Bremen und Bremerhaven schätzen. So auch Meinungsmelder Mario aus Bremerhaven-Geestemünde. Er ist allerdings auf Rollstuhl und Rollator angewiesen und sieht viel Luft nach oben bei der Barrierefreiheit.
6: Bei vielen Geschäften kommt man erst gar nicht rein. Das fängt schon an. Hier vorne ist ein schöner Imbiss. Der in Grieche, der ist sehr gut. Aber aufgrund der Höhe des Bordsteins ist das schwierig.
2: In puncto Sicherheit steht in mehreren Rückmeldungen, es wäre wünschenswert, dass Vergehen konsequenter geahndet werden und Menschen in Problemlagen nachhaltige Hilfe bekommen.
0: Ja, soweit ein erster Einstieg in den Stadtteilcheck und die Ergebnisse. Mario Neumann aus der Regionalredaktion Buten und Binnen hat uns mal zusammengefasst, welche Ergebnisse diese Meinungsmelderbefragung ergeben hat. Und wir gucken uns die ganze Woche noch mal ein bisschen genauer diese Ergebnisse an. Und die Details gibt es natürlich für Sie auch auf butenundbinnen.de. Vielen Dank, Mario.
2: Gerne.

Joe Jackson bei Bremen 2. Und wir kommen nochmal zu Timmy, auch wenn Sie sagen, Ende gut, alles gut. Der Timmy, der Wal, der ja auch Hope genannt wurde von einigen, schwimmt. Und dieser Buckelwal in der Ostsee hat ja dazu geführt, dass das Netz kollektiv durchgedreht ist. Zwischen echter Sorge, digitaler Anzahlnahme, Schuldzuweisung und wilden Spekulationen ist all das natürlich mehr als ein Tier in

0: größer als irgendein Wal dieser Welt es werden kann. Mitleid ist noch sehr tief gegriffen. Also ich sehe viele Tränen, ich sehe viele Menschen, vor allem Frauen, die sich vor Kameras stellen und weinen und KI-generierte Songs kreieren und ihr großes Mitfühlen mit diesem Meeressäuger zum Ausdruck bringen, plus ihre Verachtung von Politik und auch Wissenschaft.
1: Das ist ja erstaunlich, dass es da nicht so sehr um den Wahl letztendlich geht, sondern es gibt diese Muster von Misstrauen gegen Politik, Wut auf Experten und diese wahnsinnig starken Emotionen. Warum passiert es gerade bei diesem Wahl so?
0: Ja, ich glaube, das ist nicht gerade bei diesem Wahl, sondern die Karawane ist weitergezogen. Wir haben das schon ein paar Mal gesehen. Und zum Beispiel gab es vor ein paar Jahren einen Kampfhund, Chico hieß der. Der ist eingeschläfert worden, nachdem der seinen Besitzer und dessen Mutter totgebissen hatte. Und da haben wir denselben Effekt gesehen. Und ich glaube, dass sich da so ein paar Dynamiken bahnbrechen, wenn solche Dinge passieren. Also es ist Tierliebe, ja, das ist der Auslöser in diesen beiden Fällen. Und dann kommt eben dazu, dass Leute zusammengehören wollen mit anderen in diesem Leid, wie sie es, glaube ich, nennen würden. Und dann eben diese Verachtung, die wir gerade beide eben schon erwähnt haben, auf, in Anführungszeichen, die da oben irgendwie loswerden wollen. Und das ist dann willkommener Anlass. In diesem Fall war es dann eben Timi der Wahl.
1: Was aber auch passiert ist, dass man will, dass alle mitmachen. Also der Druck, der moralische Druck auf die, die nicht reagieren, der ist dann zum Teil fast herzlos zu beobachten. Also gibt es sowas wie digitalen Empörungszwang?
0: Den gibt es ja sowieso immer. Also es gibt ja das Öl, das berühmte, das diese Netzwerke schmiert. Das ist Empörung. Das zieht am allermeisten so. Und dann haben wir da so einen Wal, so einen gemütlichen Riesen. Die sind friedlich, die Wale, die sind harmlos. Und jetzt erkennt man diese Ohnmacht dieses Tieres und erkennt sich darin wieder in seiner Ohnmacht. Wir leben in einer berühmten Zeit der Multikrise. Und ich glaube, wenn das zusammenkommt, dann kommen Leute wiederum zusammen, die solche Mechanismen brauchen, um da irgendwie mit fertig zu werden.
1: Wenn Sie mal einen Strich drunter ziehen unter das, was Sie gelesen haben in der Timi-Debatte, was würde dieser Fall aussagen über den Zustand unserer Online-Diskussionskultur gerade?
0: Es ist wahnsinnig polarisiert und ich fürchte, das gilt nicht nur für unsere Online-Diskussionskultur. Wir haben ja auch Bilder gesehen, wie Leute da diesen Absperrzaun gestürmt haben, wie die mit Regenschirmen aufeinander losgegangen sind oder auch auf Ordner losgegangen. Es sind total aufgeheizte Zeiten und jede noch so vermeintlich kleine oder auch eigentlich sich nicht dafür eignende Gelegenheit wird dann doch genutzt, um diese Polarisierung dann weiter quasi anzutreiben. Also man macht das nicht, um die Polarisierung anzutreiben, sondern wir alle leben in so einer totalen Aufgeregtheit und Gereiztheit seit mehreren Jahren. Und dann braucht es wirklich nur einen kleinen oder in diesem Fall zumindest einen großen Wahl oder Anlass, damit sich das entzündet. Das geht immer schneller.
1: Im Feed von Nicole Diekmann in dieser Woche Timi und der Social Media Wahnsinn. Herzlichen Dank.
0: Gerne.

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2: Mit Jens Farbig, guten Morgen. Bundeskanzler Merz hat von der SPD mehr Kompromissbereitschaft gefordert. Er erwarte von der SPD die gleiche Kompromissbereitschaft, wie die Union sie zeige, sagte Merz in der ARD-Sendung Karin Mioska. Bis jetzt sei er sehr geduldig, man dürfe die Stimmung in der Union aber nicht unterschätzen und die werde unfreundlicher, so Merz. Die USA wollen ab heute Morgen festsitzende Schiffe aus der Straße von Hormuz herausgeleiten. Das kündigte US-Präsident Trump auf seiner Plattform Truth Social an. Notfalls werde das mit Gewalt erfolgen. Weitere Details nannte Trump nicht. Der Iran kündigte bereits an, dass jegliche amerikanische Einmischung in der Straße von Hormuz als Verstoß gegen die Waffenruhe angesehen werde. Das Minenjagdboot Fulda der deutschen Marine bricht heute in Richtung Mittelmeer auf. Es wäre dann näher an der Straße von Hormuz, wenn es zu einem möglichen Einsatz dort kommen sollte. Dafür fehlt allerdings noch die völkerrechtliche Grundlage und ein Mandat des Bundestags. Trotz der gesunkenen Anzahl von Asylbewerbern will Innenminister Dobrindt an Grenzkontrollen festhalten. Die Kontrollen sollen erst heruntergefahren werden, wenn das europäische Migrationssystem funktioniere, das sagte der Minister am Abend in der ARD. Dobrindt will auch an Abschiebungen nach Afghanistan festhalten, selbst wenn er dafür mit den Taliban verhandeln müsse. Viele Küstenfischer an der Nordsee wollen ihre Kutter aufgeben. Entsprechend groß ist die Nachfrage nach dem Abwrackprogramm der Bundesregierung. 48 Anträge zur Kutterstilllegung sind laut der zuständigen Bundesanstalt bis Ende März eingegangen. Mehr als zurzeit berücksichtigt werden können. Mit dem Abwrackprogramm soll die Zahl der Kutter an der Nordsee um rund 30% reduziert werden. Insgesamt stellt die Bundesregierung dafür 20 Millionen Euro bereit. Und das waren Nachrichten mit Jens Farbig.
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3: Ja, ist so ein bisschen weniger sonnig als in den vergangenen Tagen. In Bremen momentan Nieselregen auf dem Marktplatz bei 13 Grad. In Bremerhaven Wolken 10 Grad. Oldenburg ein bisschen Sonne, bisschen Wolken bei 13 Grad. Und in Cuxhaven Wolken bei 11 Grad. Im Laufe des Tages werden es bis zu 20 Grad. Dazu gibt es aber vor allem Wolken, wenig Sonne und vor allem im Binnenland dann später auch Schauer oder Gewitter.
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3: A1 Osnabrück Richtung Bremen, zwischen Dreieck Stur und Bremen-Hemelingen 6 Kilometer stockender Verkehr. A27 Bremen Richtung Bremerhaven, zwischen Bremerhaven Süd und Geestemünde 3 Kilometer Stau. Und die A28 leer Richtung Oldenburg, hier ist die Ausfahrt zwischen Annamäa bis 18 Uhr wegen Bauarbeiten gesperrt.
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3: Schönen Start in diesem Montag wünsche ich. Guten Morgen.

Jackson Howard, Just for the Mystery, im Morgen auf Bremen 2, 7.36 Uhr ist es. Und dieser Mann hat sich 2015 entschieden, seine Karriere an der Uni aufzugeben, stattdessen komplett Musik zu machen. Und in seinen Songs, wie er gerade auch gehört, beschäftigt er sich gern mit Wechsel und mit der Suche nach sich selbst. Ein anderer Mann macht schon seit 1985 Musik, das ist Mick Hucknall. Mit Simply Red hat er schon 85 erste Erfolge gemacht und an diese Erfolge anknüpfend gab es dann im vergangenen Jahr nochmal ein großes neues Album. Recollections heißt es und da sind 40 neue Aufnahmen der alten Superhits, Klassiker drauf. Also zum Beispiel Money's to Mention oder Holding Back the Years. All das nochmal neu aufgenommen, aber mit dem Spirit von damals. Und das Ganze ist erschienen auf 4 LPs in Vinyl oder auf 3 CDs. Alle 40 Songs sind da zu hören, natürlich auch im Stream. Und wir hören jetzt auch einen Simply Red Hit, For Your Baby.

0: Joy Crooks war das. Hier ist der Morgen auf Bremen 2. Seit dem 1. Mai heißt es bei der Deutschen Bahn, vielleicht haben Sie es mitbekommen, Qualitätsoffensive. Ja, ich weiß, für uns, die wir viel Bahn fahren, ist es mit der Qualität oft nicht so mit der Bahn übereinzubringen. Aber in diesem Fall ist es so, dass die Strecke zwischen Hannover und Hamburg gesperrt ist, denn die ist überlastet und durch die hohe Last durch Güter- und Personenzüge arg in Mitleidenschaft gezogen. Da sollen jetzt Schienen, Stellwerke und Oberleitungen bis Juni erneuert werden. Der Güterverkehr wird über Bremen umgeleitet und die Folge: im Personenverkehr fallen zahlreiche Verbindungen im Nordwesten aus. Der Hauptbahnhof wird im Fernverkehr gar nicht angefahren. Fabian Metzner haben wir deshalb heute mal zum Bremer Hauptbahnhof geschickt, um zu gucken, wie ist denn die Situation, wie gehen die Leute damit um. Schönen guten Morgen.
1: Einen schönen guten Morgen.
0: Wie ist es mit den Pendlern, die du getroffen hast? Waren die überrascht?
1: Nee, um ehrlich zu sein, ich kann es auch nachvollziehen, warum sie nicht überrascht sind, weil wenn du hier in den Bremer Hauptbahnhof reinkommst, du wirst halt überall bombardiert mit diesen ganzen Informationen zu dieser Qualitätsoffensive 2026. Also schon alleine, wenn du in die Empfangshalle kommst, steht auf der riesengroßen Anzeigetafel, dass es zu zahlreichen Ausfällen kommt, dass man sich bitte darüber informieren soll. Dann gibt's auch hier an den Gleisen, gibt's auch so Broschüren und Flyer, in den Zügen auch, gibt's auch permanent Durchsagen. Und das scheint funktioniert zu haben, weil ich bin jetzt seit heute Morgen um 6 Uhr hier am Bremer Hauptbahnhof und ich muss sagen, es ist sehr entspannt. Also ich bin jetzt selten um diese Uhrzeit und so lange am Bremer Hauptbahnhof, aber ich habe auch mit vielen Leuten gesprochen und die haben gesagt, also ich merke davon gar nichts. Es ist genauso, als würde ich jeden anderen Tag zur Arbeit kommen. Also es ist, muss man schon sagen, Lob an die Bahn, das hat funktioniert, die Informationen, und Lob an die Pendler, dass sie sich gut drauf eingestellt haben.
0: Es heißt ja, im Personenverkehr fallen zahlreiche Verbindungen aus im Nordwesten. Ich frage mal andersrum, was fährt denn?
1: Also du wirst keine Probleme haben, wenn du so Richtung Oldenburg, Wilhelmshaven, Leer, Emden oder auch in Richtung Osnabrück fährst. Da fährt alles ganz normal. Auch der IC, der ja sonst immer von Norddeichmole bis nach Leipzig fährt, der fährt halt allerdings nur zwischen Emden und Bremen. Das heißt, da hat auch gar keine Probleme. Wo es Probleme geben könnte, ist eben auf der Strecke zwischen Bremen und Hamburg. Da fallen sehr viele Züge aus, unter anderem auch der Metronom. Der kommt ja sonst eigentlich zweimal die Stunde. Der kommt jetzt nur noch einmal die Stunde, und eben auch die ganzen Strecken nach Hannover, so zwischen Bremen und Hannover, da ist genau das Gleiche. Das fährt sonst eigentlich auch zweimal pro Stunde ein Zug. Das wurde aber gestrichen. Jetzt fährt nur noch einmal pro Stunde ein Zug. Das heißt, es könnte voller werden in den Zügen, aber so wie ich das bis jetzt hier beobachtet habe, es ist auf jeden Fall immer noch ein Sitzplatz zu haben.
0: Wenn es denn so ist, dass ich jetzt tatsächlich überrascht bin von dieser Nachricht und auch vielleicht nicht so ein Dauerpendler oder vielleicht in den nächsten Wochen das erste Mal wieder seit langem unterwegs bin, worauf sollte ich achten?
1: Naja, also ich würde einfach darauf vertrauen, dass man vielleicht nicht so zu den Stoßzeiten fahren sollte. Also ich habe es gestern auch nochmal von einem Kollegen gehört, der hier war am Bremer Hauptbahnhof und eigentlich nach Norddeichmole wollte, und der hat mir halt gesagt, der komplette Gleis war völlig überfüllt. Deswegen halt würde ich nicht so wirklich zu den Stoßzeiten fahren, sondern dann eben, wenn man die Möglichkeit hat, dann doch eher mittags oder früh morgens oder doch eher am späten Abend fahren. Dann ist es, so wie es jetzt scheint, hier relativ ruhig und man bekommt ordentlich viel Platz. Ich habe jetzt auch vorhin auch nochmal die Bahnmitarbeiterin gefragt hier am Bremer Hauptbahnhof, ob sie denn schon ein paar ausfällige Bemerkungen bekommen hat, dass die Bahn wieder mal typisch irgendwelche Züge streicht. Das war die einzige Antwort, die ich von ihr bekommen habe, war, ich darf Ihnen dazu nichts sagen. Und dann hat sie nicht mehr mit mir geredet.
0: Einschränkungen zwischen dem Bremer Hauptbahnhof und Bremerhaven Lehe. Die sogenannte Qualitätsoffensive der Bahn hat Folgen. Und Fabian Metzner hat heute früh für uns am Bremer Hauptbahnhof mal ein bisschen gehört, wie es so läuft. Vielen Dank.
1: Sehr gern.

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1: Und der kommt um 5 vor 8 von Hilke Thesen.
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1: Mit Jens Farbig, guten Morgen. Bundeskanzler Merz lehnt Steuerforderungen der SPD ab. USA wollen festsitzende Schiffe aus der Straße von Hormus herausbegleiten. Innenminister Dobrindt hält an Grenzkontrollen fest. Das Wetter, nur wenig Sonne, im Verlauf zunehmend Schauer und Gewitter möglich. Temperaturen bis 20 Grad. Bundeskanzler Merz hat von der SPD mehr Kompromissbereitschaft gefordert. Er erwarte von der SPD die gleiche Kompromissbereitschaft, wie die Union sie zeige, sagte Merz in der ARD-Sendung Karin Mioska. Bis jetzt sei er sehr geduldig, man dürfe die Stimmung in der Union aber nicht unterschätzen und die werde unfreundlicher. Die Forderung der SPD nach einer stärkeren Besteuerung höherer Einkommen lehnt Merz ab, Benjamin Großkopf berichtet.
2: Merz wandte sich direkt an Klingbeil, der müsse wissen, dass das mit der CDU-CSU nicht gehe und auch mit ihm persönlich nicht, so der Kanzler bei Karin Mioska im Ersten.
3: Wir haben eine Belastung der Facharbeiter in Deutschland mit Steuern, wir haben eine Belastung des Mittelstandes in Deutschland mit Einkommensteuer, die ist zu hoch. Und da rede ich mit der SPD nicht über eine weitere Verschärfung.
2: Vizekanzler Klingbeil selbst hatte per Zeitungsinterview die SPD-Forderung untermauert, bei der geplanten Reform der Einkommenssteuer nicht nur zu entlasten, sondern auch zu belasten, und zwar zur Gegenfinanzierung. Und wörtlich, Spitzenverdiener mit sechsstelligen Gehältern müssten ihren Beitrag leisten. Eine Steuerreform ist eines der größten Projekte der schwarz-roten Koalition. Klingbeil hat in seiner Funktion als Finanzminister nun angekündigt, in den kommenden Wochen ein Reformkonzept vorzulegen. Bislang liegen die Vorstellungen von Union und SPD weit auseinander.
1: Die USA wollen ab heute festsitzende Schiffe aus der Straße von Hormus herausgeleiten. Das kündigte US-Präsident Trump auf seiner Plattform True Social an. Markus Wolf berichtet.
4: Auf seiner Online-Plattform schrieb Trump, man werde die Schiffe sicher aus der Straße von Hormus geleiten, damit sie, Zitat, frei und ungehindert ihren Geschäften nachgehen können. Mehrere Länder, die nicht in den Irankrieg verwickelt seien, hätten die USA darum gebeten. Für den Fall von Behinderungen drohte Trump mit Härte. Wie genau die USA vorgehen wollen, ist aber unklar. Aus Teheran kam bereits eine Warnung. Der Vorsitzende des iranischen Parlamentsausschusses für nationale Sicherheit erklärte, jede amerikanische Einmischung in der Straße von Hormus werde als Verstoß gegen die geltende Waffenruhe angesehen. Die Meerenge gilt für den weltweiten Ölhandel als extrem wichtig. Neben der de facto Sperrung des Iran blockieren dort auch die USA Schiffe, die iranische Häfen anlaufen oder verlassen. Hunderte Tanker, Containerschiffe und Frachter stecken deshalb in der Region fest.
1: Das Minenjagdboot Fulda der deutschen Marine bricht heute in Richtung Mittelmeer auf. Es wäre dann näher an der Straße von Hormus, wenn es zu einem möglichen Einsatz dort kommen sollte. Andreas Schmidt mit Einzelheiten.
5: Das Minenjagdboot hat etwa 40 Marinesoldaten an Bord, darunter auch Minentaucher. Sie sind nach Marineangaben darauf spezialisiert, unter Wasser Minen aufzuspüren und unschädlich zu machen. Die Minenjäger nutzen aber auch unbemannte Systeme, ferngelenkte Drohnen, die systematisch ein Suchgebiet abfahren. Deren Sonarbilder sind die Grundlage für die weitere Suche nach Sprengstoff. Die Fulda kann allerdings nicht allein operieren, sondern müsste in der Straße von Hormus noch Schutz, zum Beispiel gegen Drohnenangriffe aus der Luft, bekommen. Die Aufgabe könnte eine Fregatte erledigen, die von einer anderen Nation gestellt würde. Als wahrscheinlich gilt außerdem, dass ein deutsches Versorgungsschiff aus dem Mittelmeer mitkommt, dazu ein Überwachungsflugzeug der Marine. Voraussetzung für diesen gefährlichen Einsatz ist allerdings ein stabiler Waffenstillstand zwischen Iran, Israel und den USA. Erst dann würde der Bundestag ein entsprechendes Mandat beschließen, heißt es aus Koalitionskreisen. Bis dahin wird die Besatzung der Fulda im Mittelmeer abwarten.
1: Trotz der gesunkenen Zahl von Asylbewerbern will Innenminister Dobrindt an Grenzkontrollen festhalten. Die Kontrollen sollen erst heruntergefahren werden, wenn das europäische Migrationssystem funktioniere, sagte der Minister am Abend in der ARD. Georg Schwarte berichtet.
6: Dobrindt will auch an Abschiebungen nach Afghanistan festhalten, selbst wenn dafür mit den Taliban verhandelt werden müsse. Schwere Straftäter müssten auch dahin abgeschoben werden können, so Dobrindt. Die wiedereingeführten Grenzkontrollen sind umstritten. Kritiker verweisen unter anderem darauf, dass der Schengener Grenzkodex sie nur im Fall außergewöhnlicher Umstände und befristet erlaube. Zuletzt hat das Verwaltungsgericht Koblenz eine Kontrolle an der deutsch-luxemburgischen Grenze für rechtswidrig erklärt. Dobrindt spricht hier von einem Einzelfall. Die SPD-Ministerpräsidentin des Saarlandes, Anke Rehlinger, sieht die Fortsetzung der Grenzkontrollen dagegen skeptisch. Ich glaube nach wie vor, dass dauerhafte Grenzkontrollen nicht das Mittel der Wahl in Europa sind. Sie schaden uns am Ende mehr, als sie helfen, sagte Rehlinger im ARD-Bericht aus Berlin.
1: Viele Küstenfischer an der Nordsee wollen ihre Kutter aufgeben. Entsprechend groß ist die Nachfrage nach dem Abwrackprogramm der Bundesregierung. 48 Anträge zur Kutterstilllegung sind laut der zuständigen Bundesanstalt bis Ende März eingegangen, mehr als zurzeit berücksichtigt werden können. Mit dem Abwrackprogramm soll die Zahl der Kutter an der Nordseeküste um rund 30% reduziert werden. Insgesamt stellt die Bundesregierung dafür 20 Millionen Euro bereit. Und das waren Nachrichten mit Jens Fabig.
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7: Es gibt ein bisschen Sonne noch, aber auch schon viele Wolken. Im Moment auch Nieselregen in Bremen bei 13 Grad, in Bremerhaven Wolken bei 10 Grad. In Oldenburg ein bisschen Sonne noch, aber auch schon Wolken bei 13 Grad und in Verden Nieselregen bei 14 Grad. Im Laufe des Tages nur wenig Sonne, viele Wolken und vor allem im Binnenland auch Regen und Gewitter. Die Höchsttemperaturen heute 12 bis 20 Grad.
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7: Vorsicht bitte auf der A1 Bremen Richtung Osnabrück. Zwischen Wildeshausen West und Ahlhorner Heide liegt ein Reifen. A1 Osnabrück Richtung Bremen zwischen Dreieck Stur und Bremen-Himmeling 7 Kilometer Stau wegen Bauarbeiten. A27 Bremen Richtung Bremerhaven zwischen Bremerhaven Süd und Geestemünde 3 Kilometer Stau. A28 Leer Richtung Oldenburg. Die Ausfahrt zwischen Arnamer ist bis 18 Uhr wegen Bauarbeiten gesperrt. Und B75 B6 Dämmenhorst Richtung Bremen-Überseestadt zwischen Dämmenhorster Dreieck und Ud-Bremer Kreisel 10 Kilometer stockender Verkehr.
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7: Ja, Sie haben es in den Nachrichten schon gehört. Unser Kanzler war, um das Einjährige zu feiern, bei Karin Mioska in der Sendung zu Gast. Und was er da so erzählt hat, das hören Sie gleich bei uns. Guten Morgen. 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

0: 9:08 ist der Morgen auf Bremen 2. Am Mittwoch, also übermorgen, haben wir ein Jahr schwarz-rote Bundesregierung in Berlin. Ja, ich weiß, es fühlt sich viel länger an. Ein Jahr Kanzler Merz. Und viele haben gedacht, und das hat ja auch diese Regierung versprochen, es wird alles besser mit den Zeiten jetzt nach der Ampel. So richtig in Feierlaune ist aber auch in der Regierung momentan offenbar niemand. Bundeskanzler Merz war trotzdem in Anführungszeichen zur Feier des Tages gestern Abend bei Karin Mioska zu Gast im Fernsehen und hat dabei von seinem Koalitionspartner SPD mehr Kompromissbereitschaft eingefordert. Unser Kollege Georg Schwarte hat sich die Sendung angesehen.
1: Fast ein Jahr schwarz-rot. Mittwoch ist es soweit. Ein Kanzler feiert Einjähriges. Er könnte da stolz und zuversichtlich klingen. Friedrich Merz klingt anders.
2: Da geht eigentlich nicht mehr viel. Ich glaube, wir sollten das lassen.
1: Da nun spricht er immerhin nicht über die Zukunft seiner Regierung, sondern über noch mehr Steuern für alle Deutschen. Das sollten wir lassen. Steuerreform ja, aber keine Steuererhöhungen. Das gibt's als Geburtstagsbotschaft an den Genossen Vizekanzler Klingbeil.
2: Er muss wissen, dass das mit der CDU-CSU nicht geht. Mhm. Auch mit mir nicht. Mhm. Das will ich mal ganz deutlich sagen.
1: Merz bei Mioska. Ein Jahr, viel passiert, nicht alles lief glatt. Da ist und war die Sprache des Kanzlers, aber der will ja auch gar nicht glatt sein.
2: Ich möchte nicht rund wie ein Kieselstein reden und werden. Das ist nicht meine Art und auch nicht meine Kommunikation. Ich gehe damit hin und wieder ein gewisses Risiko ein.
1: Das sprachliche Risiko immerhin beträchtlich. Rente als Basisabsicherung, Stadtbild. Zuletzt die öffentliche Breitseite gegen Trump, der keine Strategie für den Iran-Krieg habe. Der kofferte zurück, sagte, Merz solle sich um sein marodes Land kümmern. Ist das nun das Ende der Männerfreundschaft, Trump und Merz?
2: Ich gebe die Arbeit am transatlantischen Verhältnis nicht auf und ich gebe auch die Zusammenarbeit mit Donald Trump nicht auf.
1: Motto nützt ja nichts. Der Teilabzug der Truppen, die neuen Zölle, Merz moderiert das alles munter weg. Aber was er offenbar bewusst nicht wegmoderieren will, ist sein Ärger über eine für seinen Geschmack zu kompromissunwillige SPD. Die Leute draußen, die spürten das, sagt Merz.
2: Die Zweifel werden größer, nicht an mir, sondern an der Koalition, auch an der SPD. Ich sage beiden Parteivorsitzenden, unterschätzt die Stimmung in der Union nicht. Die wird unfreundlicher.
1: Den Genossen gegenüber, dass er unlängst den SPD-Vizekanzler Klingbeil im kleinen Kreis angebrüllt habe. Merz dementiert zumindest das.
2: Ich brülle niemanden an, auch keinen Kabinettskollegen.
1: Denn Unfreundlichkeiten klingen, leise vorgebracht, manchmal sogar noch unfreundlicher.
2: Ich erwarte von der SPD die gleiche Kompromissbereitschaft, wie wir sie zeigen. Bin bis jetzt sehr geduldig gewesen, auch im Umgang mit der SPD. Die SPD muss allerdings auch wissen, Kompromisse sind keine Einbahnstraße. Die müssen wir beide machen.
1: Er habe als CDU-Chef von seiner Partei einen großen Spielraum bekommen, sagt Merz. Aber dann schiebt er für die SPD-Chefs Baas und Klingbeil das hinterher.
2: Aber ich habe keine Vollmacht, die CDU umzubringen.
1: Immerhin, die CDU ist noch nicht tot und auch der Buckelwahl nicht. Der musste natürlich vorkommen, genau wie die von Merz totgesagte FDP.
3: Was macht Ihnen denn größere Sorgen, die FDP oder Buckelwahl?
2: Jetzt stellen Sie mich aber vor ganz schwierige Fragen. Ja.
3: Ist gar nicht so einfach, ne?
2: Der Wahl ist gerettet.
1: Es wurde also tatsächlich sogar gelacht, trotz der Stimmung im Land. Ja, die kenne er, sagt der Kanzler.
2: Ich nehme den Missmut natürlich ernst.
1: Und gegen Missmut hilft kein Misstrauen und auch keine Beschimpfungen der Regierung untereinander.
2: So, deswegen appelliere ich auch an alle, jetzt etwas maßvoll in der Sprache zu bleiben.
1: Ein Jahr Regierung Merz. Was hätte der Merz von heute dem frisch gebackenen Kanzler Merz von damals in der Rückschau wohl geraten?
2: Wenn Sie mich so spontan fragen, hätte ich dem Friedrich Merz von damals gesagt, bleib geduldig.
1: Geduld braucht es offenbar beim Regieren, bei allen Beteiligten und sogar bei der deutschen Bevölkerung nach einem Jahr als Zuschauer.
0: Georg Schwarte hat sich die Sendung angesehen von Karin Mioska gestern Abend, bei der unser Kanzler zu Gast war. Es ging um Kieselsteine, den Buckelwahl und Missmut, wie Sie gehört haben. Bremen 2 um 14:08.

0: Marlon Rudette um 20 nach 8 bei Bremen 2. Und das ist doch eine wirklich gute Zeit, um mal die Turnschuhe zu schnüren. Guten Morgen, Klaus Wilkens.
1: Schönen guten Morgen.
0: Oder Sneaker, sagt man ja heutzutage.
1: Ja, genau.
0: Wir gucken mal auf das, was am Wochenende so los war. Und vor allem auf Werder natürlich. Da dürften sich die Fans über die Ergebnisse der Sonntagsspiele doch gefreut haben. Der FC St. Pauli und der VfL Wolfsburg haben beide nicht gewonnen. Und du kannst uns jetzt nochmal erklären, was das für den Abstiegskampf von Werder bedeutet.
1: Ja, ist relativ klar. Die Bremer können jetzt schon mal direkt nicht mehr absteigen. Also das ist schon mal die gute Nachricht der gestrigen Ergebnisse und letztlich können sie nur noch abrutschen auf den Relegationsplatz. Das wäre also noch möglich, aber nicht unbedingt wahrscheinlich, denn hier betrifft

0: ganzen 90 Minuten haben wir heute ein richtig gutes Spiel gemacht. Im Moment sind wir auf einem guten Weg, haben jetzt 3 Spiele nicht verloren. Ja, und das ist das, worauf wir aufbauen müssen jetzt für hoffentlich dann noch 4 Spiele.
1: Ja, und die besondere Brisanz in diesem ganzen Abstiegskampf ist ja die, dass im letzten Spiel der FC St. Pauli und der VfL Wolfsburg im direkten Duell aufeinandertreffen und dann dürfte es, denke ich mal, richtig um den Auf- und Abstieg gehen.
2: Ich frage trotzdem nochmal nach. 6 Punkte Vorsprung bei Werder, da kann jetzt wirklich nichts mehr passieren.
1: Naja, möglich ist natürlich alles, das ist klar. Aber ich denke mal, da müsste man schon echter Pessimist sein, um sich das auszumalen. Also da müsste ja Werder jetzt 2 Spiele verlieren gegen Hoffenheim und gegen Dortmund. Gut, kann man sagen, ja, das ist durchaus möglich. Die Hoffenheimer und die Dortmunder haben bislang ja eine gute Saison gespielt. Und wenn man sich den Auftritt der Bremer angesehen hat, jetzt am Wochenende gegen den FC Augsburg bei der Niederlage, ja, dann kann man sich schon mindestens vorstellen, dass sie auch die letzten beiden Spiele vielleicht verlieren. Aber gleichzeitig, wenn man sich jetzt den 16. nimmt, den VfL Wolfsburg, müssen ja auch die Wolfsburger 2 Spiele gewinnen zum Abschluss. Und dann kann man sagen, okay, gegen den FC St. Pauli im letzten Spiel, das ist sicherlich möglich. Aber sie müssten dann auch das vorletzte Spiel gewinnen, jetzt am kommenden Wochenende. Und das geht dann gegen den FC Bayern München. Und das kann man sich dann wiederum nicht so richtig vorstellen. Wobei, ja, die Bayern haben sich ja auch schwer getan am Wochenende gegen Heidenheim, haben ja mit Ach und Krach dieses Unentschieden geholt. Und sie spielen ja in dieser Woche noch in der Champions League. Und wenn sie da gewinnen, ins Finale einziehen, dann kann ich mir gut vorstellen, dass sie vielleicht das Finale im Kopf haben. Wenn sie verlieren, ist die Saison gelaufen und ja, da ist die Motivation dann im Keller. Also das könnte letztendlich vielleicht auch hinkommen mit einem Sieg des VfL Wolfsburg. Aber ja, wie gesagt, da müssten alle 4 Szenarien eintreffen und das ist dann ja letztendlich dann doch vielleicht nicht ganz so wahrscheinlich. Aber wie gesagt, die letzten Spiele müssen erstmal gespielt werden.
2: Was schon wahrscheinlich ist, nämlich feststeht, ist der erste Aufsteiger. Nach diesem Wochenende der FC Schalke 04 kommt zurück in die Fußball-Bundesliga. Da lief es ja eigentlich gar nicht so gut die letzten 2 Jahre. Was war denn bei denen das Erfolgsrezept?
1: Naja, sie haben auf jeden Fall an wichtigen Stellschrauben gedreht, wie man so schön sagt. Also haben ja wichtige Positionen neu besetzt. Frank Baumann wurde ja Sportchef. Miron Muslic wurde neuer Trainer. Und die beiden zusammen haben die Mannschaft gezielt verstärkt, besser gemacht. Und selbst in der Rückrunde oder in der Winterpause, als sie ja schon Herbstmeister waren, haben sie dann noch weiter dran gebastelt, haben die Mannschaft noch ein bisschen offensiver aufgestellt. Taktisch haben sich auch ja im Sturm noch weiter verstärkt und ja, das gab ihm letztendlich dann der Erfolg, gab ihm auch recht, haben ja jetzt 67 Punkte geholt, so viel wie keine Mannschaft in der zweiten Liga in den letzten 10 Jahren. Also letztendlich sind sie durchaus verdient aufgestiegen, so meint es auch der Trainer Miron Muslic.
3: Der Glaube war immer da in dieser Gruppe, dass wir etwas Großartiges schaffen können, dass wir, wenn wir geschlossen auftreten, wenn wir uns jedes Spiel ja über die Grenzen hinaus gehen, dass wir jede Mannschaft schlagen können, dass wir dann genug Punkte auch sammeln können, dass wir das große Ziel erreichen. Und das haben die Jungs in einer fantastischen Art und Weise gemacht.
1: Ja, und sogar vom Erzrivalen Borussia Dortmund kamen Glückwünsche. Die haben ein Bild gepostet mit einem Segelflieger, der ein schwarz-gelbes Banner zog. Und auf dem Banner stand, wir haben euch fast vermisst.
2: Auch entzückend.
1: Auch ganz nett,
2: oder? Ja, was für ein Wochenende. Vielen Dank an Klaus Wilkens vom Sport.
1: Gerne.

0: Venice und When I Come Back oder auch Hummingbird Song. Hier ist der Morgen auf Bremen 2. Und die Ideen unserer Bundeswirtschaftsministerin zum Senken der Benzinpreise sind ja offenbar irgendwie noch nicht so richtig an den Tankstellen angekommen. Vielleicht waren sie heute schon tanken, haben es gesehen. Jetzt soll es einen Energiegipfel geben. Die große Frage ist,
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0: wohin steuert
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0: Deutschland? Das war mein Fehler. Jetzt habe ich hier einen Regler zu viel bedient. Wir holen das gleich in der nächsten halben Stunde auf jeden Fall für Sie nach. Ich kann Ihnen aber noch sagen, es geht gleich um den Energiegipfel um kurz nach halb bei uns. Und da sprechen wir mit der Ökonomin darüber, wo wir denn in Deutschland hinwollen und es uns hinführen wird.
2: Mit Jens Farbig, guten Morgen. In der armenischen Hauptstadt Erevan treffen sich heute die Staats- und Regierungschefs der Europäischen Politischen Gemeinschaft, kurz EPG. Die EPG war nach der russischen Invasion in der Ukraine 2022 gegründet worden. Neben den 27 EU-Mitgliedstaaten der EU sind über 20 weitere Länder vertreten, darunter die Türkei, das Vereinigte Königreich und die Ukraine. Beschlüsse werden dort nicht gefasst, es geht eher um die Vertiefung der gegenseitigen Beziehungen. Die USA wollen ab heute Morgen festsitzende Schiffe aus der Straße von Hormuz herausgeleiten. Das kündigte US-Präsident Trump auf seiner Plattform Truth Social an. Notfalls werde das mit Gewalt erfolgen. Weitere Details nannte er nicht. Der Iran hat bereits angekündigt, dass jegliche amerikanische Einmischung in der Straße von Hormuz als Verstoß gegen die Waffenruhe gewertet wird. Das Minenjagdboot Fulda der deutschen Marine bricht heute in Richtung Mittelmeer auf. Es wäre dann näher an der Straße von Hormuz, wenn es zu einem möglichen Einsatz dort kommen sollte. Dafür fehlt allerdings noch die völkerrechtliche Grundlage und ein Mandat des Bundestags. Trotz der gesunkenen Zahl von Asylbewerbern will Innenminister Dobrindt an Grenzkontrollen festhalten. Die Kontrollen sollen erst heruntergefahren werden, wenn das europäische Migrationssystem funktioniere, das sagte der Minister am Abend in der ARD. Dobrindt will auch an Abschiebungen nach Afghanistan festhalten, selbst wenn er dafür mit den Taliban verhandeln müsse. Viele Küstenfischer an der Nordsee wollen ihre Kutter aufgeben. Entsprechend groß ist die Nachfrage nach dem Abwrackprogramm der Bundesregierung. 48 Anträge zur Kutterstilllegung sind laut der zuständigen Bundesanstalt bis Ende März eingegangen. Mehr als zurzeit berücksichtigt werden können. Mit dem Abwrackprogramm soll die Zahl der Kutter an der Nordseeküste um rund 30% reduziert werden. Insgesamt stellt die Bundesregierung 20 Millionen Euro dafür bereit. Und das waren Nachrichten mit Jens Farbig.
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0: Da gucken wir doch mal zum Schnorr nach Bremen. Da gibt's viele Wolken. Im Moment in Bremen 13 Grad, in Bremerhaven Wolken bei 10 Grad. In Oldenburg gibt es leichte Bewölkung bei 13 Grad und in Diepholz Wolken bei 14 Grad. Die Wolken bleiben. Bei den Wettermenschen heißt es, labile Luftmassen kommen nach Bremen, Bremerhaven und Nordwestniedersachsen. Dadurch wird es, das übersetze ich mal für Sie, ein bisschen unbeständig in den kommenden Tagen. Es kann ein bisschen sommerlicher nochmal werden, aber auch nicht mehr ganz so warm wie am vergangenen Wochenende. Heute höchstens 20 Grad.
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0: Vorsicht bitte auf der A28, leer Richtung Oldenburg zwischen Filsum und Abenremels steht ein defekter LKW. A1 Osnabrück Richtung Bremen zwischen Dreieckstur und Hemelingen 7 Kilometer Stau wegen Bauarbeiten. A27 Bremen Richtung Bremerhaven zwischen Bremerhaven Süd und Geestemünde 2 Kilometer Stau. A28 leer Richtung Oldenburg, die Ausfahrt zwischen Annamer ist bis 18 Uhr wegen Bauarbeiten gesperrt. Und B75, B6 Delmenhorst Richtung Bremen Überseestadt zwischen Delmenhorster Dreieck und U-Bremer Kreisel 10 Kilometer Stau. Stockender Verkehr.
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0: Schönen guten Morgen.

0: Adele bei Bremen 2 um 9:06. Vorhin haben wir hier in der Sendung ja ein Positivbeispiel gehört zum Thema Energieprojekte. Wirtschaftlich und nachhaltig ist heute in Varel die größte Photovoltaikparkanlage in Betrieb genommen worden, in einem Moorgebiet. Die Bundesregierung und auch unsere Wirtschaftsministerin Reiche setzen andere Prioritäten. Frau Reiche will die Förderung für Solaranlagen kappen und setzt auf zusätzliche Gaswerke. In Berlin beginnen heute die Berliner Energietage zum Thema Energiewende. Fossil oder Gas sind vermutlich Worte, die man da nicht so oft hört. Und wenn, dann nur, um zu zeigen, wie man möglichst schnell von ihnen wegkommt. Wir lassen uns das Ganze mal einordnen von der Energieexpertin des Deutschen Instituts für Wirtschaftsforschung, Claudia Kempfert. Guten Morgen.
1: Guten Morgen, ich grüße Sie, hallo.
0: Also Frau Reiche sagt, wir brauchen Gaskraftwerke unbedingt und mehr, um die Versorgungssicherheit hierzulande zu gewährleisten. Sonst drohen Blackouts. Ist da was dran?
1: Naja, das hielt ich jetzt für sehr übertrieben, vor allen Dingen immer mit der Warnung des Blackouts. Also wir brauchen flexible Leistungen, gar keine Frage, für dunkle, aber auch windarme Zeiten. Aber das heißt nicht unbedingt fossile Gaskraftwerke als neues Zentrum der Energiepolitik. Gaskraftwerke können allenfalls so eine begrenzte Reservefunktion haben. Dann aber bitte mit nachhaltiger Biomasse, möglichst wasserstofffähig und klarer Laufzeitbegrenzung, wenn überhaupt fossil. Also entscheidend ist hier, dass wir erstmal in Flexibilität hineingehen, also Speicher brauchen wir, Digitalisierung, den europäischen Stromhandel, dezentrale Smart Grids. Wir sind da überall wahnsinnig spät dran. Da sollte der Fokus ganz sicher auf solche Solaranlagen wie in Varel, aber auch auf Flexibilität gesetzt werden.
0: Wenn Sie europäische Anlagen ansprechen oder Zusammenarbeit, es ist ja so, dass wenn so ein Wochenende wie am vergangenen ist, viel Sonne, viel Wind, dass mehr Strom zum Beispiel aus Photovoltaikanlagen produziert wird, als wir hier überhaupt verbrauchen können. Und die Nachbarländer, Schweiz oder Österreich, bekommen dann Geld von Deutschland, wenn sie uns Strom abnehmen. Ist das nicht total kontraproduktiv?
1: Wir brauchen vor allen Dingen Speicher. Das ist gar keine Frage. Ich hatte ja eben schon aufgezählt, das liegt ja daran an der Inflexibilität, dass wir dann einfach nicht speichern können. Batteriespeicher können kurzfristig auch Schwankungen ausgleichen, Preisspitzen abfedern, Netze stabilisieren und eben verhindern, dass sowas passiert. Also gerade auch für längere Zeiträume, dann brauchen wir zusätzliche Flexibilitäten, auch Wärmespeicher, Pumpspeicher, europäische Vernetzung, auch mit grünem Wasserstoff. Und das sind jetzt die wichtigen Punkte, um die es geht. Wir sind da einfach wahnsinnig spät dran, haben das in der Vergangenheit ausgebremst und es droht weiter ausgebremst zu werden. Also wir gehen da leider im Moment in die falsche Richtung, sodass solche Dinge, die Sie gerade beschrieben haben, wie am Wochenende dann leider häufiger auftreten werden.
0: Wenn das für uns doch alle so logisch ist, was denken Sie denn, warum man nicht das Geld nimmt und Batteriespeicher baut statt neue Gaskraftwerke?
1: Ja, das ist die große Preisfrage, denn die Batteriespeicher, da braucht man gar kein Geld vom Staat, sondern das sind alles Investitionen privater Hand, die bereitstehen, die auch im Netz hinein wollen, denen man aber den Zugang in erster Linie verwehrt. Also es geht sehr, sehr schleppend, wenn überhaupt. Und da sollte man deutlich schneller sein und die würden das Netz stabilisieren. Solche Dinge wie jetzt am Wochenende auch mithelfen, dass diese Flexibilität hineinkommt. Und es bedarf aber auch noch weiterer Punkte. Also in jede Häuser gehören die Smart Meter, genauso wie wir jetzt auch mehr Batteriespeicher, Heimspeicher zu Hause benötigen. Das ist so ein Konglomerat, also Komponenten aus verschiedenen Bereichen, Netze, Speicher, Erneuerbare und so weiter, die da jetzt hinzugehören und da muss es hineingehen.
0: Nun ist im Herbst nächster Klimagipfel. Da fragt man sich natürlich auch, welchen Beitrag kann Deutschland leisten? Welche Impulse kommen aus Deutschland? Unser Kanzler hat sich zwar zum Klimaschutz bekannt, aber auch gesagt, die Wirtschaft dürfte nicht darunter leiden, was immer man jetzt macht. Wie gute Dinge sind Sie denn, dass Deutschland seine Ziele, also Pariser Klimaziele, erreichen wird mit dem Kurs?
1: Also zunächst einmal sollte man nicht Wirtschaft gegen Klima gegeneinander ausspielen, weil genau das Gegenteil ist richtig. Der Klimaschutz, das sehen wir doch aktuell, stärkt die Wirtschaft, wären wir nicht so abhängig von fossilen Energien. Und genau das ist auch Klimaschutz. Dann hätten wir heute die Probleme nicht und die hohen Kosten an den Tankstellen und so weiter. Also da muss es hineingehen, weg von fossiler Energie. Da haben wir uns am Wochenende auch im Rahmen einer internationalen Tagung drauf verpflichtet. Also das heißt dann eben mehr Elektromobilität, weniger Gas und Ölheizung. Heizung, keine komischen fossilen Treppen mehr oder Brückentechnologien. Das sollten wir nicht mehr machen, sondern wirklich voll hinein in Erneuerbare, in das Energiesparen, in Digitalisierung und so weiter. Die Liste ist da lang. Und dann, wenn wir das machen, dann können wir es schaffen, stärken die Wirtschaft, stärken heimische Wertschöpfung und damit auch die Punkte, die Herr Merz ja auch gerne umgesetzt wissen will.
0: Wohin steuert Deutschland in Sachen Energie? Das haben wir besprochen mit Claudia Kempfert, Energieexpertin des Deutschen Instituts für Wirtschaftsforschung. Herzlichen Dank.
1: Danke Ihnen.
0: Tschüss.
1: Schönen Tag. Tschüss.

0: The Paper Kites sind das mit Change of the Wind. Es ist 13 Minuten vor 9. Sollten Sie je von mir ein Video sehen, in dem ich für Kirschschokopralinen werbe, können Sie sicher sein, das ist ein Fake. Denn wenn ich etwas nicht ausstehen kann, dann diese Dinger. Und das ist was, was häufiger passiert, dass Menschen für irgendwas werben, auch prominente Gesichter. Da sollten Sie vielleicht ein bisschen vorsichtig sein, denn diese Werbespots sind häufig Fakes, gesteuert von einer Mafia-ähnlichen Gruppierung. Eine 80-jährige Berlinerin ist da zum Beispiel auf ein Nahrungsergänzungsmittel reingefallen, für das angeblich der Mediziner und Journalist Eckart von Hirschhausen Werbung gemacht hat. Ihr ist es ziemlich schlecht bekommen.
1: Das Gefühl, eine Ohnmacht war das. Teilweise ist mir wirklich sehr, sehr schlecht gegangen.
2: Auch andere Betroffene berichten Ähnliches.
3: Ich habe eine Anzeige gefunden von Herrn Hirschhausen. Und er machte für ein Präparat Reklame, was Schmerzen nehmen soll.
4: Ich hatte von meinen Schmerzen her überhaupt nichts gemerkt, dass die Salbe irgendwie was bewirkt. Nachdem ich ja tatsächlich 219 Euro bezahlt habe.
3: Ich glaube, ich hätte das nicht bestellt, wenn das irgendjemand gewesen wäre.
2: Und genau das ist die Masche der Deepfake-Mafia. Eckart von Hirschhausen erklärt, wie es funktioniert.
5: Wie arbeitet die Deepfake-Mafia? Sie nehmen sich einen echten Ausschnitt hier aus Hirschhausen und die Abnehmspritze.
6: Und ständig berauschen und uns gewöhnen.
5: Und dann nehmen die Betrüger diesen echten Fernsehausschnitt und versehen ihn mit einer künstlichen Stimme.
7: Und das Beste daran, alle Frauen, die mit diesem Kaffeetrick abgenommen haben, haben
5: das
7: nie
5: habe ich natürlich
7: zugenommen.
5: Nie gesagt. Über 2000 solcher Fakes gibt es aktuell von mir im Netz.
2: Mitunter täuschend echt, vor allem aber gefährlich.
3: Wie kann man eigentlich Menschen absichtlich schaden? Mit dieser Anzeige haben die sozusagen Nerv getroffen und den treffen sie bei vielen Menschen offensichtlich, weil fast jeder was hat.
2: In dieser Doku geht es weitgehend um kriminelle Methoden zum Leidwesen von kranken Menschen. Hirschhausen spricht mit Experten und einem Whistleblower. Er verortet die Verantwortung klar und deutlich bei den Tech-Konzernen wie Meta und bemüht sich vor allem um Aufklärung. Was also tun?
5: Es heißt doch immer, fragen Sie Ihren Arzt oder Apotheker. Ja, unbedingt in Zeiten der digitalen Deepfakes.
0: Norbert Kunze über die Dokumentation Hirschhausen und die Deepfake-Mafia heute Abend um 7:45 im Ersten oder jederzeit in der ARD-Mediathek.

0: 5 Minuten vor 9.
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1: Mit Jens Farbig, guten Morgen. Europäische politische Gemeinschaft trifft sich in Armenien. USA planen Eskorte für Schiffe aus der Straße von Hormus. Innenminister Dobrindt hält an Grenzkontrollen fest. Es wird dann nur wenig Sonne, im Verlauf zunehmend Schauer oder Gewitter möglich. Temperaturen bis 20 Grad. In der armenischen Hauptstadt Erevan treffen sich heute die Staats- und Regierungschefs der Europäischen Politischen Gemeinschaft, kurz EPG. Neben den 27 EU-Mitgliedstaaten sind über 20 weitere Länder vertreten, darunter die Türkei, das Vereinigte Königreich und die Ukraine. Mit Kanada nimmt außerdem das erste Land am Forum teil, das nicht zum europäischen Kontinent gehört. Jean-Pierre Magro berichtet.
2: Die armenischen Gastgeber wollen bei dem eintägigen Gipfel Energiesicherheit und wirtschaftliche Entwicklung, Sicherheitspolitik und die Stärkung der Demokratie zum Thema machen. Die Europäische Politische Gemeinschaft wurde nach dem russischen Großangriff auf die Ukraine Anfang 2022 auf Initiative des französischen Präsidenten Macron gegründet und hat zum Ziel, den Austausch auf dem europäischen Kontinent zu fördern. Bei den Gipfeltreffen werden keine bindenden Entscheidungen getroffen. Der Wert der Treffen wird von den teilnehmenden Staats- und Regierungschefs vor allem darin gesehen, dass sie am Rande eine ganze Serie von bilateralen Gesprächen führen können.
1: Die USA wollen ab heute festsitzende Schiffe aus der Straße von Hormus heraus begleiten. Das kündigte US-Präsident Trump auf seiner Plattform Truth Social an. Markus Wolf mit Einzelheiten.
3: Auf seiner Online-Plattform schrieb Trump, man werde die Schiffe sicher aus der Straße von Hormus geleiten, damit sie, Zitat, frei und ungehindert ihren Geschäften nachgehen können. Mehrere Länder, die nicht in den Irankrieg verwickelt seien, hätten die USA darum gebeten. Für den Fall von Behinderungen drohte Trump mit Härte. Wie genau die USA vorgehen wollen, ist aber unklar. Aus Teheran kam bereits eine Warnung. Der Vorsitzende des iranischen Parlamentsausschusses für nationale Sicherheit erklärte, jede amerikanische Einmischung in der Straße von Hormus werde als Verstoß gegen die geltende Waffenruhe angesehen.
1: Das Minenjagdboot Fulda der deutschen Marine bricht heute in Richtung Mittelmeer auf. Es wäre dann näher an der Straße von Hormus, wenn es zu einem möglichen Einsatz dort kommen sollte. Andreas Schmidt berichtet.
4: Das Minenjagdboot hat etwa 40 Marinesoldaten an Bord, darunter auch Minentaucher. Sie sind nach Marineangaben darauf spezialisiert, unter Wasser Minen aufzuspüren und unschädlich zu machen. Die Minenjäger nutzen aber auch unbemannte Systeme, ferngelenkte Drohnen, die systematisch ein Suchgebiet abfahren. Voraussetzung für diesen gefährlichen Einsatz ist allerdings ein stabiler Waffenstillstand zwischen Iran, Israel und den USA. Erst dann würde der Bundestag ein entsprechendes Mandat beschließen, heißt es aus Koalitionskreisen. Bis dahin wird die Besatzung der Fulda im Mittelmeer abwarten.
1: Trotz der gesunkenen Zahl von Asylbewerbern will Innenminister Dobrindt an Grenzkontrollen festhalten. Die Kontrollen sollen erst heruntergefahren werden, wenn das europäische Migrationssystem funktioniere, sagte der Minister am Abend in der ARD. Dobrindt will auch an Abschiebungen nach Afghanistan festhalten, selbst wenn er dafür mit den Taliban verhandeln müsse. Knapp 3 Monate nach dem Einbruch in eine Bank in Stur sucht die Polizei weiter nach Hinweisen auf die Täter. Inzwischen steht fest, wie viel Beute die Einbrecher gemacht haben. Laut Polizei haben die Täter Schmuck im Wert von mehr als 2 Millionen Euro erbeutet. Die 3 Täter waren Mitte Februar durch einen Lichtschacht in den Keller eingebrochen. Dort hatten sie insgesamt 14 Bankschließfächer aufgebrochen. Und das waren Nachrichten mit Jens Farbig.
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5: Und das ist heute doch ein bisschen grauer als in den vergangenen Tagen. Und es wird auch ein bisschen kühler in den nächsten Tagen. Also das, was wir am Wochenende hatten, behalten wir erstmal im Kopf, bevor es dann die nächste Welle gibt. Im Moment Wolken in Bremen bei 13 Grad. Entschuldigung, in Bremerhaven Wolken bei 10 Grad, in Oldenburg das leicht bewölkt bei 13 Grad und in Verden gibt es Nieselregen bei 14 Grad. Bis zu 20 Grad können es werden, dazu gibt es heute vor allem im Binnenland Schauer und Gewitter und auch ansonsten eher Wolken und nur wenig Sonne.
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5: A1 Osnabrück Richtung Bremen zwischen Dreieck Stur und Bremen-Hemelingen 7 Kilometer Stau wegen Bauarbeiten. A27 Bremen Richtung Bremerhaven zwischen Bremerhaven Süd und Geestemünde 2 Kilometer Stau. A28 Leer Richtung Oldenburg, die Ausfahrt zwischen Annamer ist bis 18 Uhr wegen Bauarbeiten gesperrt. Und B75 B6 Delmenhorst Richtung Bremen zwischen Delmenhorster Dreieck und Utbremer Kreisel 8 Kilometer stockender Verkehr nach einem Unfall. Und eben noch eingetroffen die A27 Bremen Richtung Bremerhaven ist zwischen Bremerhaven Wohlsdorf und Geestemünde wegen Bergungsarbeiten gesperrt. Dadurch staut es sich hier.
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5: Der Schlepper Fortuna B, der an der Rettungsaktion für den Wal Timmy beteiligt war, ist inzwischen in Cuxhaven angelandet. Der Wal schwimmt irgendwo im Meer und in den sozialen Netzwerken schwimmen immer noch viele Geschichten, Gerüchte und Bilder. Und das war auch Thema im Feed und das hören Sie gleich nochmal. Guten Morgen.

0: Gerd Dixon war das um 8:08 bei Bremen 2. Der Wal-Timmy schwimmt vermutlich, hoffentlich irgendwo im Meer und die Retter kehren nach und nach an Land zurück. Aber es ist immer noch so, dass darüber gesprochen wird, dass es Videos gibt. Ein einziger Buckelwal in der Ostsee und das Netz dreht kollektiv durch. Das war auch im Feed von Nicole Diekmann so.
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0: Guten Morgen.
2: Hallo, guten Morgen.
0: Wenn man die Kommentarspalten verfolgt, dann hat man den Eindruck, Timmy ist nicht so richtig ein Wal, sondern eher eine große Projektionsfläche. Was findet sich denn da in Ihrem Feed?
2: Ja, also große, große Emotionen, noch viel, viel größer als irgendein Wal dieser Welt es werden kann. Mitleid ist noch sehr tief gegriffen. Also ich sehe viele Tränen, ich sehe viele Menschen, vor allem Frauen, die sich vor Kameras stellen und weinen und KI-generierte Songs kreieren und ihr großes Mitfühlen mit diesem Meeressäuger zum Ausdruck bringen. Plus ihre Verachtung von Politik und auch Wissenschaft.
0: Das ist ja erstaunlich, dass es da nicht so sehr um den Wal letztendlich geht, sondern es gibt diese Muster von Misstrauen gegen Politik, Wut auf Experten und diese wahnsinnig starken Emotionen. Warum passiert es gerade bei diesem Wal so?
2: Ja, ich glaube, das ist nicht gerade bei diesem Wal, sondern die Karawane ist weitergezogen. Wir haben das schon ein paar Mal gesehen. Und zum Beispiel gab es vor ein paar Jahren einen Kampfhund, Chico hieß der. Der ist eingeschläfert worden, nachdem der seinen Besitzer und dessen Mutter totgebissen hatte. Und da haben wir denselben Effekt gesehen. Und ich glaube, dass sich da so ein paar Dynamiken bahnbrechen, wenn solche Dinge passieren. Also es ist Tierliebe, ja, das ist der Auslöser in diesen beiden Fällen. Und dann kommt eben dazu, dass Leute zusammengehören wollen mit anderen in diesem Leid, wie sie es, glaube ich, nennen würden. Und dann eben diese Verachtung, die wir gerade beide eben schon erwähnt haben, auf, in Anführungszeichen, die da oben irgendwie loswerden wollen. Und das ist dann willkommener Anlass. In diesem Fall war es dann eben Timmy der Wal.
0: Was aber auch passiert ist, dass man will, dass alle mitmachen. Also der Druck, der moralische Druck auf die, die nicht reagieren, der ist dann zum Teil fast herzlos zu beobachten. Also gibt es sowas wie digitalen Empörungszwang?
2: Den gibt's ja sowieso immer. Also es gibt ja das Öl, das berühmte, das diese Netzwerke schmiert. Das ist Empörung. Das zieht am allermeisten so. Und dann haben wir da so einen Wal, so einen gemütlichen Riesen. Die sind friedlich, die Wale, die sind harmlos. Und jetzt erkennt man diese Ohnmacht dieses Tieres und erkennt sich darin wieder in seiner Ohnmacht. Wir leben in einer berühmten Zeit der Multikrise. Und ich glaube, wenn das zusammenkommt, dann kommen Leute wiederum zusammen, die solche Mechanismen brauchen, um da irgendwie mit fertig zu werden.
0: Wenn Sie mal einen Strich drunter ziehen unter das, was Sie gelesen haben in der Timmy-Debatte, was würde dieser Fall aussagen über den Zustand unserer Online-Diskussionskultur gerade?
2: Es ist wahnsinnig polarisiert und ich fürchte, das gilt nicht nur für unsere Online-Diskussionskultur. Wir haben ja auch Bilder gesehen, wie Leute da diesen Absperrzaun gestürmt haben, wie die mit Regenschirmen aufeinander losgegangen sind oder auch auf Ordner losgegangen. Es sind total aufgeheizte Zeiten und jede noch so vermeintlich kleine oder auch eigentlich sich nicht dafür eignende Gelegenheit wird dann doch genutzt, um diese Polarisierung dann weiter quasi anzutreiben. Also man macht das nicht, um die Polarisierung anzutreiben, sondern wir alle leben in so einer totalen Aufgeregtheit und Gereiztheit seit mehreren Jahren. Und dann braucht es wirklich nur einen kleinen oder in diesem Fall zumindest einen großen Wal oder Anlass, damit sich das entzündet. Das geht immer schneller.
0: Im Feed von Nicole Diekmann in dieser Woche Timmy und der Social Media Wahnsinn. Herzlichen Dank.
2: Gerne.

0: Jonathan Stephen Simons war das um 18 nach 9. Und wo wir gerade so schön bei Social Media waren, kommen wir nochmal zu einer anderen Idee. Mit mehr echtem Leben, weniger Inszenierung und weniger Hochglanz. Der Meta-Konzern hat nämlich eine neue App rausgebracht, die heißt Instance. Und das ist so eine Art Instagram Lite, könnte man sagen. Man kann die Fotos da nicht bearbeiten. Man kann sie auch nur einmal angucken, bevor sie wieder verschwinden. Unser Korrespondent Andreas Hein in San Francisco. Warum kommt denn diese App jetzt auf den Markt?
1: Das ist eine sehr berechtigte Frage, denn nichts ist irgendwie revolutionär daran. Das, was mit der Instance-App gemacht werden kann, das kennt man so oder so ähnlich ja auch schon von BeReal oder Snapchat, also mit diesen Momentaufnahmen, die dann schnell wieder verschwinden und nur einmal anzugucken sind. Und wenn man sich vergleichbare Apps anschaut, eben wie BeReal, dann ist ja da der Hype längst vorbei. Deren Macher, die hoffen zwar, dass ihnen nochmal irgendwie ein Comeback gelingt, mit welchen Features das aber klappen soll, das ist noch überhaupt nicht raus. Die neue Instance-App also macht ein ähnliches Angebot, vor allem vielleicht für die, die müde sind von Filtern oder müde von speziellen Looks oder müde sind von Fakes und KI, etwas Echtes zeigen für einen Moment und dann wieder weg, das ist so der Ansatz.
0: Ja, also nichts Neues, großer Hype wird auch nicht erwartet, bislang gibt es diese App nur in Italien und Spanien, noch nicht mal in den USA, aber wenn die jetzt irgendwann demnächst hier bei uns im App Store auftaucht, die Instant-App, dann wissen Sie schon mal, was dahinter steckt. Hier ist Bremen 2 um 19 nach 9.

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6: Es ist 9:30.
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6: Ja, am Oldenburger Schloss guckt so ein bisschen die Sonne durch gerade. Im Moment 14 Grad in Oldenburg, 13 Grad in Bremen bei wolkigem Himmel, in Bremerhaven 11 Grad bei Wolken und genauso in Cuxhaven. Im Laufe des Tages gibt es vor allem Wolken und nur sehr wenig Sonne. Die Temperaturen steigen auf 12 bis 20 Grad. Dazu gibt es immer mal Schauer oder auch Gewitter, vor allem im Binnenland.
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6: Vorsicht bitte auf der A28 Oldenburg Richtung Leer. Im Dreieck Oldenburg-West liegen Gegenstände. A1 Osnabrück Richtung Bremen. Hier brauchen Sie eine gute halbe Stunde länger als gewohnt zwischen Dreieck Stur und Bremen-Himmelingen. 5 Kilometer Stau momentan wegen Bauarbeiten. A27 Bremen Richtung Bremerhaven zwischen Bremerhaven Süd und Geestemünde. 3 Kilometer stockender Verkehr. Und A28 Leer Richtung Oldenburg. Die Ausfahrt zwischen Ahnameer ist bis 18 Uhr wegen Bauarbeiten gesperrt.
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6: Guten Morgen.

0: Almost Twins um 9.36 Uhr.
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0: Wenn ich sage, Sebastian Hotz hat ein neues Buch geschrieben, dann werden Sie sagen, Sebastian wer? Wenn ich aber sage, er ist unter dem Namen El Hotzo in den Socials bekannt, dann wissen Sie natürlich, von wem ich rede. Er hat jede Menge satirische Beiträge veröffentlicht, war super erfolgreich, super populär. Dann hat es ein paar Einbrüche gegeben. Er hat sich unter anderem vor Gericht verantworten müssen nach einem Gag auf das versuchte Attentat auf Donald Trump im Präsidentschaftswahlkampf, ist aber freigesprochen worden. Es gab privat weitere Unruhen. 2023 hat er dann sein Debüt als Romanautor gegeben mit Mindset. Jetzt ist Sebastian Hotz zweiter Roman erschienen. Sidekick ist eine Mediensatire über Macht, Ego und Anerkennung. Danny Marquez hat es gelesen.
2: Boris wacht auf in einem Auto, das aber nicht sein Auto ist, sondern der Wagen seines Chefs, des TV-Stars Falk Anders. Boris ist sein Sidekick, das was Elton für Stefan Raab war, was Herbert Feuerstein für Harald Schmidt war. Und Boris sitzt nun also im Auto des Chefs und hat ein Problem. Denn seinen Chef hat er im Kofferraum eingesperrt.
3: Hallo? Falks dünne Stimme hilft Boris Gedächtnis auf die Sprünge. Plötzlich ist alles wieder da. Falks Rücktritt vom Rücktritt, seine unendliche Wut, der Schlag gegen Falk Anders Kinn, der zusammengesunkene Körper vor ihm auf dem Parkplatz.
2: Falk Anders hat lange eine große Unterhaltungsshow gemacht und Boris dachte immer, er würde der Nachfolger werden. Aber der Sender hat andere Pläne und Falk Anders plant dann auch noch anders, einfach weitermachen. Da dreht Boris durch und er schlägt den Chef K.O.
4: Ich glaube, dieses an den Posten klammern und an die Autorität klammern, das ist im Fernsehen und in der Medienwelt schon noch mal ein bisschen doller, weil es ja nicht nur um Geld geht, sondern auch um Macht und um Anerkennung,
2: sagt Sebastian Hotz. Viele kennen ihn als El Hotzo. Zum zweiten Mal hat er sich nun an einen Roman gewagt. Ganz bewusst, sagt er, weil auch Internetpersönlichkeiten wie er vermeintlich alte Medien wie Bücher schätzen würden.
4: Ich vergleiche das immer so, den Unterschied zwischen so einer Handvoll Erdnüsse und einem richtigen Abendessen. Also die Handvoll Erdnüsse, in dem Sinne ein Tweet oder ein fürs Fernsehen geschriebener Gag oder was auch immer. Das macht auch satt und macht auch Freude und macht auch Spaß. Aber so ein selbstgekochtes Abendessen, bei dem man sich in die Küche stellt und schnibbelt und macht und tut, das hat eine Wertigkeit, die ja viel länger satt macht und viel befriedigender ist.
2: Im Roman fährt Sidekick Boris mit seinem Chef im Kofferraum planlos durch die Republik. Einen Plan hat dann aber der Sender. Man könnte diese Entführung ja als Inszenierung verkaufen und schickt einen Regisseur vorbei, der alles ein bisschen lenken soll.
3: Wir sollen das ja eher so ein bisschen Freestyle machen. Wir sind ein kleines Team, aber wir drehen das alles einfach richtig rough. So Hidden Camera, Found Footage mäßig.
2: Der Sound ist überspitzt, aber als Satire auf die Medienwelt liest sich der Roman durchaus glaubwürdig. Mit all den Alpha-Tieren, dem Arbeitsdruck und der gnadenlosen Rücksichtslosigkeit. Sebastian Hotz hat selbst für verschiedene Redaktionen gearbeitet. Überhaupt steckt einiges von ihm in Held Boris. Im Buch besucht dieser ein Klassentreffen. Keiner gibt da was auf seine Medienkarriere. Hat Hotz selbst so erlebt.
4: Man ist dann halt sofort wieder der Trottel. Es ist dann keine Bierflasche, die man fallen lässt, weil das halt mal passiert, sondern man ist halt, der Hotz hat wieder eine fallen gelassen.
2: Boris heißt gar nicht Boris. Seine wahre Identität muss er für den Job als Sidekick ein Stück weit verneinen. Da steckt dann auch Tragik in diesem insgesamt lustigen Roman. Boris wäre wohl selber gerne so ein Star wie sein Chef, aber ihm fehlt das Besondere und auch eine gewisse Kaltschnäuzigkeit.
4: Und das ist auch gar keine Schande, weil die allerwenigsten haben es. Die Anzahl an Medienkarrieren, die jetzt über 3, 4, 5, 10 Jahre hinausgehen, die kann man ja wirklich an einer Hand, vielleicht an zwei Händen abzählen.
2: Sidekick ist sehr unterhaltsam und kurzweilig. Dass die Medienwelt ein Haifischbecken sein könnte, ist keine neue Idee. Aber Sebastian Hotz beschreibt sie mit viel Tempo und eigenen Erfahrungen. Das macht das Buch lesenswert.
0: Danny Marquez hat es gelesen. Sidekick von Sebastian Hotz, 304 Seiten, erschienen bei Kiepenheuer & Witsch für 23 €.

0: 13 Minuten vor 10. Hier ist der Morgen auf Bremen 2. Ich hoffe, Sie hatten ein schönes Wochenende und sind so richtig drin im Mai. Herrliches Wetter an diesen ersten Tagen. Möglicherweise ein bisschen getrübt jetzt durch die Deutsche Bahn. Man weiß es nicht. Seit dem 1. Mai ist auf jeden Fall die Strecke zwischen Hannover und Hamburg gesperrt. Diese überlastete Strecke soll im Rahmen der Bahnqualitätsoffensive saniert werden. Der Güterverkehr wird deshalb über Bremen umgeleitet. Und das hat zur Folge, dass im Personenverkehr dann etliche Verbindungen ausfallen. Wirklich überrascht davon waren die Berufspendler heute Morgen aber nicht, hat uns unser Reporter Fabian Metzner erzählt.
1: Nee, und um ehrlich zu sein, ich kann es auch nachvollziehen, warum sie nicht überrascht sind. Weil wenn du hier in den Bremer Hauptbahnhof reinkommst, du wirst halt überall bombardiert mit diesen ganzen Informationen zu dieser Qualitätsoffensive 2026. Also schon alleine, wenn du in die Empfangshalle kommst, steht auf der riesengroßen Anzeigetafel, dass es zu zahlreichen Ausfällen kommt, dass man sich bitte darüber informieren soll. Dann gibt es auch hier an den Gleisen, gibt es auch so Broschüren und Flyer, in den Zügen auch, gibt es auch permanent Durchsagen. Und das scheint funktioniert zu haben, weil ich bin jetzt seit heute Morgen um 6 Uhr hier am Bremer Hauptbahnhof und ich muss sagen, es ist sehr entspannt. Also ich bin jetzt selten um diese Uhrzeit und so lange am Bremer Hauptbahnhof, aber ich habe auch mit vielen Leuten gesprochen und die haben gesagt, also ich merke davon gar nichts. Es ist genauso, als würde ich jeden anderen Tag zur Arbeit kommen. Also es ist, muss man schon sagen, Lob an die Bahn, das hat funktioniert, die Informationen, und Lob an die Pendler, dass sie sich gut drauf eingestellt haben.
0: Wir merken uns diesen 4. Mai 2026, da gab es Lob an die Bahn. Kommt ja auch nicht so oft vor. Meine Bahn fährt jetzt aus dieser Sendung raus. Mein Name ist Anja Görz. Morgen früh hören wir uns wieder und hier geht's gleich weiter mit Britta Lummer. Tschüss.

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1: Mit Jens Farbig, guten Morgen. Europäische politische Gemeinschaft trifft sich in Armenien. Iran droht mit Angriff auf US-Marine. Hochwasserschutz an der Geestemündung wird verstärkt. Das Wetter, etwas Sonne im Verlauf, zunehmend Schauer und Gewitter möglich, Temperaturen bis 20 Grad. In der armenischen Hauptstadt Erevan treffen sich heute die Staats- und Regierungschefs der Europäischen Politischen Gemeinschaft, kurz EPG. Neben den 27 EU-Mitgliedstaaten sind über 20 weitere Länder vertreten, darunter die Türkei, das Vereinigte Königreich und die Ukraine. Mit Kanada nimmt außerdem das erste Land am Forum teil, das nicht zum europäischen Kontinent gehört. Jean-Pierre Magro berichtet.
2: Die armenischen Gastgeber wollen bei dem eintägigen Gipfel Energiesicherheit und wirtschaftliche Entwicklung, Sicherheitspolitik und die Stärkung der Demokratie zum Thema machen. Die Europäische Politische Gemeinschaft wurde nach dem russischen Großangriff auf die Ukraine Anfang 2022 auf Initiative des französischen Präsidenten Macron gegründet und hat zum Ziel, den Austausch auf dem europäischen Kontinent zu fördern. Bei den Gipfeltreffen werden keine bindenden Entscheidungen getroffen. Der Wert der Treffen wird von den teilnehmenden Staats- und Regierungschefs vor allem darin gesehen, dass sie am Rande eine ganze Serie von bilateralen Gesprächen führen können.
1: Ab heute wollen die USA festsitzende Schiffe aus der Straße von Hormuz herausbegleiten. Das hatte US-Präsident Trump gestern angekündigt. Der Iran hat darauf bereits reagiert und den US-Streitkräften mit Angriffen gedroht, sollten diese in die Straße von Hormuz einfahren. Irene Lottes berichtet.
3: Jede Einmischung werde als Verstoß gegen die Waffenruhe gesehen. Man habe wiederholt erklärt, dass die Sicherheit der Straße von Hormuz in den Händen des Iran liegt. US-Präsident Trump hatte gestern erklärt, die US-Marine werde am Morgen damit beginnen, festsitzende Schiffe durch die Meerenge zu geleiten. Das US-Zentralkommando hat die Pläne bestätigt. Demnach sollen dabei 15.000 Soldaten, Kriegsschiffe und mehr als 100 Flugzeuge und Drohnen im Einsatz sein. Seit Beginn des Irankrieges ist die Straße von Hormuz blockiert. Durch die Meerenge läuft normalerweise rund ein Fünftel des weltweiten Öl- und Flüssiggastransports.
1: Das Minenjagdboot Fulda der deutschen Marine bricht heute in Richtung Mittelmeer auf. Es wäre dann näher an der Straße von Hormuz, wenn es zu einem möglichen Einsatz dort kommen sollte. Andreas Schmidt berichtet.
4: Das Minenjagdboot hat etwa 40 Marinesoldaten an Bord, darunter auch Minentaucher. Sie sind nach Marineangaben darauf spezialisiert, unter Wasser Minen aufzuspüren und unschädlich zu machen. Die Minenjäger nutzen aber auch unbemannte Systeme, ferngelenkte Drohnen, die systematisch ein Suchgebiet abfahren. Voraussetzung für diesen gefährlichen Einsatz ist allerdings ein stabiler Waffenstillstand zwischen Iran, Israel und den USA. Erst dann würde der Bundestag ein entsprechendes Mandat beschließen, heißt es aus Koalitionskreisen. Bis dahin wird die Besatzung der Fulda im Mittelmeer abwarten.
1: In Bremerhaven beginnen heute zwischen Fischereihafenschleuse und Seedeich südlich der Geeste Arbeiten zum Hochwasserschutz. Es ist der erste Bauabschnitt eines Projektes mit dem Ziel, den Küstenschutz rund um die Geestemündung zu verstärken. Die Arbeiten in diesem Bereich sollen bis Jahresende abgeschlossen sein. Der erste Bauabschnitt kostet rund 1,4 Millionen Euro. Das Geld kommt zu 70% vom Bund, zu 30% von der Stadt Bremen. Knapp 3 Monate nach dem Einbruch in eine Bank in Stur sucht die Polizei weiter nach Hinweisen. Inzwischen steht aber fest, wie viel Beute die Einbrecher gemacht haben. Laut Polizei haben die Täter Schmuck im Wert von mehr als 2 Millionen Euro erbeutet. Die 3 Täter waren Mitte Februar durch einen Lichtschacht in den Keller der Bank eingebrochen. Dort hatten sie insgesamt 14 Schließfächer aufgebrochen. Und das waren Nachrichten mit Jens Farbig.
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5: Ja, und so schauen sie aus, die aktuellen Temperaturen. Bremen am Weserstadion, viele Wolken bei 13 Grad. Bremerhaven am Zoo auch sehr, sehr wolkig bei 11. Und Verden am Dom, da auch sehr stark bewölkt bei 13 Grad. Ja, das ist heute ein Tag mit vielen Wolken. Die Sonne, die guckt eher selten raus. Es kann immer wieder regnen und auch gewittern bei maximal 12 bis 20 Grad heute.
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5: A1 Osnabrück Richtung Bremen, zwischen dem Dreieck Stuhr und Bremen-Hemelingen, 5 Kilometer Stau wegen Bauarbeiten, Verzögerung eine gute halbe Stunde hier an dieser Stelle. A27 Bremen Richtung Walsrode, zwischen dem Bremer Kreuz und Achim Nord, 3 Kilometer stockender Verkehr. Nochmal A27 Bremen Richtung Bremerhaven, zwischen Bremerhaven Süd und Bremerhaven Geestemünde, da stockt der Verkehr aktuell auf 3 Kilometer. Und A28 leer Richtung Oldenburg, die Ausfahrt zwischen Annamer ist bis 18 Uhr wegen Bauarbeiten gesperrt.
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5: Einen wunderschönen guten Morgen an diesem frischen Montag. Wir haben viel vor hier in dieser Woche am Vormittag. Das wird eine spannende Woche, nicht nur politisch. Auch schon mal ein ganz kleiner Tipp. Wir spielen ja immer mittags um kurz nach 11 hier unser Halbwissen-Quiz. Und die Gewinne, die muss ich jetzt einfach mal kurz erwähnen. Da ist zum Beispiel meine Playlist dabei mit Giovanni Di Lorenzo. Und Sie können auch diese Woche hier Karten für das Konzert von Terry Amos im Metropoltheater gewinnen. Falls Sie da nicht hinwollen, ich gehe da auf jeden Fall gerne hin. Und Musik kann man natürlich auch reichlich für Sie. Jetzt Jackson Browne und später Dominik Feig.

0: This is the Dominika Feig. Three Nights. Wir können sie mit dem bloßen Auge nicht sehen, aber sie sind unglaublich stark und sie sind auch sehr, sehr mächtig, diese kleinen Wesen oder besser gesagt Organismen, die nicht nur auf unserer Haut leben oder in unserem Darm oder in unserer Mundhöhle. Sie besiedeln Joghurt, Kimchi oder viele, viele andere Lebensmittel. Sie sind sowas wie kleine, starke Helfer im Alltag und ich könnte jetzt noch mindestens eine Stunde weiterreden, wo sie drinstecken und uns helfen, die Bakterien. Sprechen wir lieber drüber mit dem Bestsellerautor und Förster Peter Wohlleben. Er hat nämlich ein neues Buch geschrieben. Über Bakterien. Einen wunderschönen guten Morgen, Herr Wohlleben.
1: Ja, guten Morgen, Frau Lummer.
0: Sie singen ja auch ein Loblied auf diese kleinen Organismen. Warum denken Sie bei Bakterien nicht Igittigit, sondern Bravo?
1: Ja, weil ohne die würden wir beide und alle, die jetzt zuhören, innerhalb von Minuten tot vom Stuhl fallen. Also die machen Leben auf dieser Erde erst möglich. Die haben Pflanzen und Tiere erfunden, die nehmen Einfluss aufs Klima. Die machen, dass wir uns wohlfühlen und wir schauen eigentlich immer nur auf die Bösewichter, die es in diesem Reich natürlich auch gibt.
0: Was machen Sie denn so Gutes? Erzählen Sie mal. Sie wissen, wir haben nur 5 Minuten Zeit.
1: Ja, also nehmen wir mal 2 schöne Beispiele raus. Ja. Und zwar, die können uns zu Sport motivieren. Mhm. Die merken ja auch, wenn es ihrem Körper, also uns, gut geht. Die haben spezielle Funkverbindungen vom Darm ins Gehirn, ins Belohnungszentrum. Und wenn man so 2 Wochen den inneren Schweinehund überwindet, das sind nämlich die Bakterien, dann, und die merken, wow, das tut mir gut, dann bewirken die, dass Glückshormone ausgestoßen werden. Also wenn wir uns freuen, wenn wir sagen, wow, das tut mir gut, der Sport, es sind in Wirklichkeit diese kleinen Helfer da unten im Darm, die das machen. Gleiches gilt übrigens für Rohkost. Da gibt es schon eine schöne Studie der Uni Leipzig dazu. Wenn wir 2 Wochen lang verstärkt Rohkost essen und anschließend dann Bilder gezeigt bekommen von Fastfood oder eben von Rohkost, dann funken die Bakterien bei diesen Rohkostbildern diese Glücksbotschaft ins Gehirn. Und nebenbei wird auch die Gehirnleistung ein klein wenig besser. Also die helfen uns wirklich rund, um uns wohlzufühlen. Wir müssen sie nur ein bisschen darauf aufmerksam machen.
0: Aber warum haben die Bakterien so einen schlechten Ruf?
1: Ja, das liegt einfach an der Entdeckungsgeschichte. Also man hat so um 1860 Mikroskope erfunden und dann hat man halt zuerst geschaut, wo sind eigentlich die Bösewichter, die Tuberkulose und diese ganzen Sachen verursachen. Das ist ja auch sinnvoll gewesen, aber da ist es irgendwo stehen geblieben im allgemeinen Gedächtnis. Nö, das sind ganz viele böse Viecher. Ich sag mal ein anderes Beispiel. Wenn Sie auf Pflanzen schauen, vielleicht haben Sie auch im Studio Zimmerpflanzen, die Leute zu Hause oder draußen aus dem Fenster. Alles, was grün ist, sind Bakterien. Das sind Cyanobakterien. Die haben nämlich die Photosynthese erfunden. Die sitzen in jeder Pflanzenzelle und produzieren da Zucker und auch den guten Sauerstoff. Also ohne Bakterien hätten wir auch gar nichts zu essen. Ne? Also von daher ist es wirklich an der Zeit, dass wir sie mal aus der Schmuddelecke rausholen.
0: Nun können wir Bakterien ja nicht sehen mit dem bloßen Auge. Wie können wir da sozusagen im Einklang mit ihnen sein, um eben ja von all dem zu profitieren, was sie eben Nützliches bringen, auch im Einklang mit der Natur und der Umwelt zu sein?
1: Ja, ich glaube, da geht es tatsächlich um Wissenslücken, die wir füllen sollten. Und dann können wir die auch ein bisschen unterstützen. Ich sage mal ein einfaches Beispiel. Zusammen mit Bäumen erzeugen Bakterien Regen. Also die können tatsächlich daran mitarbeiten, Tiefdruckgebiete zu erzeugen. Es steigen nur als Beispiel pro Sekunde von einem großen Baum bis zu 200.000 Spezialbakterien auf mit in die Wolken und melken dort die Wolken praktisch. Also sorgen dafür, dass sich Schneeflocken bilden, die dann als Regentropfen wieder runterfallen. Und diese ganzen Systeme funktionieren halt nur, wenn wir sie lassen und wenn wir nicht große Kahlschläge machen und damit auch die Nahrungsgrundlage für die Bakterien beseitigen. Also wenn wir denen helfen, helfen die uns auch.
0: Das heißt, inwiefern können die uns auch bei der aktuellen Klimakrise helfen?
1: Na, also zusammen mit den Bäumen sorgen sie halt dafür, dass Wälder sich runterkühlen und zwar um bis zu 20 Grad. Das kann man sehr schön mit Satellitendaten messen. Und sie sorgen eben dafür, dass Wolken entstehen, dass Regen runterfällt. Das sieht man übrigens auch auf großen Karten für Deutschland, dass überall dort, wo funktionierende Waldökosysteme noch da sind mit ihren Bakterien, dass wir dort viel, viel weniger Wasserprobleme haben, weil wir eben deutlich mehr Niederschläge haben. Zum Beispiel. Und sie helfen auch bei der Beseitigung von Mikroplastik. Die haben nämlich jetzt entdeckt, wow, das ist eine Nahrungsquelle, kann man doch auch verwerten und zerlegen die in harmlose Stoffe.
0: Ja, und mehr lesen zum Thema können Sie ab heute. Das Buch steht nämlich ganz frisch in den Buchläden. Bakterien, die heimlichen Helden, wie sie uns Menschen prägen und die Natur beeinflussen. Das Buch gibt es im Piper Verlag, geschrieben von Peter Wohlleben. Ich danke Ihnen sehr für Ihre Zeit hier bei uns auf Bremen 2. Schönen Tag Ihnen.
1: Das wünsche ich Ihnen auch, Frau Lummer. Tschüss.

französische Mikal. In zwei ist es hier. Kurzer Blick auf den Verkehr. Vorsicht bitte auf der B72, B213 Schneiderkrug Richtung Lingen. Zwischen dem Ortseingang Kloppenburg und der Mulberger Straße, da liegt eine ziemlich große Schaufel. Fahren Sie da bitte besonders vorsichtig.

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4: Ja, und der Blick nach draußen lohnt sich auch. Sollten Sie Fan von vielen Wolken sein, dann ist das auf jeden Fall Ihr Tag heute. Bremen zum Beispiel an der Schlachte stark bewölkt bei 13 Grad. Bremerhaven am Auswandererhaus auch ziemlich wolkig bei 11. Und Wulsdorf auch viele Wolken bei 13 Grad. Das heute, wie gesagt, ein recht wolkiger Tag. Die Sonne, die guckt eher selten raus. Es kann immer wieder regnen und gewittern bei maximal 12 bis 20 Grad.
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4: Vier Meldungen. Die erste kommt von der A1 Osnabrück Richtung Bremen. Zwischen dem Dreieck Stur und Bremen-Hemelingen 4 Kilometer stockender Verkehr, da vor der Baustelle. A27 Bremen Richtung Weizrode. Zwischen dem Bremer Kreuz und Achim Nord 3 Kilometer stockender Verkehr. A28 Leer Richtung Oldenburg. Die Ausfahrt zwischen Annamer ist bis 18 Uhr wegen Bauarbeiten gesperrt. Und Kreis Vechta, die Essener Straße ist zwischen Hausstätte und Bakum wegen LKW-Bergungsarbeiten ebenfalls gesperrt, dort in beiden Richtungen.
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4: Ungebrochen gute Zeiten für Goldbesitzer sind das gerade. Sollten Sie zu Hause ein goldiges Erbstück liegen haben, das Sie vielleicht verkaufen wollen, ist das gerade ein guter Zeitpunkt oder besser noch ein bisschen liegen lassen, ein bisschen warten? Antworten gibt's gleich hier bei uns. Guten Morgen.

0: with her sind das mit Ancient Light. Bremen 2 ist das hier. Gute Zeiten sind das für die Menschen, die Gold besitzen. Denn gefühlt kennt der Goldpreis seit Jahren fast nur eine Richtung, immer irgendwie nach oben. Ich habe das gerade eben mal gecheckt. Der Preis für eine Feinunze Gold, das sind 31,1 Gramm, lag Mitte April bei 4.040 Euro. Gucken wir zurück aufs letzte Jahr, da lag der Wert noch gut 1.000 Euro darunter. Frage also, wie lange steigt der Goldpreis weiter noch an oder ist jetzt gerade ein guter Zeitpunkt, um zu verkaufen? Wiebke Nielsen aus unserer ARD-Verbraucherredaktion. Also sollten wir jetzt Gold verkaufen oder besser noch ein bisschen warten?
1: Ja, das ist schwer zu beantworten, denn auch Experten können nicht voraussagen, wie sich der Goldpreis entwickelt. Also ob es sich zum Beispiel auch lohnt, jetzt noch weiter zu warten. Saidi Sulilatu, der Chefredakteur der Zeitschrift Finanztipp, meint, man solle sowieso nur in einer ja wirklich schweren Krise auf Gold zurückgreifen, also auch nur dann zum Beispiel Erbstücke verkaufen. Und wenn man jetzt neu investieren möchte, beziehungsweise Gold neu kaufen möchte, soll man auch nur 10% des Vermögens in physisches Gold investieren. Denn er sagt, ETFs und Aktien, die sind zum Sparen besser geeignet, ganz einfach, weil sie laufende Erträge erwirtschaften und Gold eben nicht.
0: Es gibt ja viele Anbieter im Internet, aber auch Geschäfte in jeder Stadt, die Gold in irgendeiner Form ankaufen. Worauf sollte ich dabei achten, wenn ich ein altes Erbstück oder Schmuck verkaufen möchte?
1: Also wir haben in einer Stichprobe eine Kette, einen Ring und ein Armband untersuchen lassen. Und zunächst hat das ein Juwelier und Sachverständiger für Gold, Silberwaren und Farbedelsteine für uns eingeschätzt. Und der hat gesagt, diese drei Teile sind um die 5.800 Euro wert. Die Angebote, die wir von Händlern aber erhalten haben, die haben ganz schön variiert, nämlich zwischen 4.505 Euro und 6.000 Euro. Und dieses untere Angebot für 4.505 Euro, das bezeichnete dann auch eine Verbraucherschützerin als dreist. Also nicht beim erstbesten Händler verkaufen, sondern unbedingt vergleichen. Und besondere Vorsicht ist auch online geboten, wo einem vor dem Verkauf gar keine Preise genannt werden.
0: Lässt sich denn sagen, wo es besonders seriös ist?
1: Am besten verkauft hätten wir in unserer Stichprobe bei Degussa. Die Firma ist nach eigenen Angaben Marktführer unter den bankenunabhängigen Edelmetallhändlern in Europa. Ja, und die hat uns 5.807 Euro geboten für unsere drei Teile. Das entspricht ziemlich genau dem Wert, den auch unser Experte ermittelt hatte. Degussa schmilzt den Schmuck ein, verarbeitet ihn weiter und genau so machen das übrigens auch Scheideanstalten. Davon gibt es nur eine Handvoll in Deutschland und da arbeiten Sachverständige auch. Und auch die hätten uns einen guten Preis geboten, sogar 6.500 Euro, weil sie im Röntgenverfahren dann nochmal rausgefunden haben, dass unsere drei Teile sogar mehr Goldfeingehalt enthalten als das, was unser Experte zunächst ermittelt hatte. Also das Ergebnis unserer Stichprobe, wenn verkaufen, dann am besten bei einer Scheideanstalt.
0: Was also machen mit Gold? Sollten Sie zu Hause noch ein Erbstück liegen haben, jetzt verkaufen oder besser noch ein bisschen warten? Antworten von Wiebke Nielsen aus der ARD-Verbraucherredaktion hier bei uns auf Bremen 2 zu hören.

0: Two to the one ist das. Hot Stuff. Bremen 2 hier. Für Werder war das ja ein einigermaßen gutes Wochenende. Also jetzt nicht, dass das Team dafür irgendwas getan hätte, aber die Verfolger, die zerlegen sich selber gerade im Abstiegskampf gefühlt, haben also nicht gewonnen. Wolfsburg hat ja nur einen Punkt geholt und St. Pauli überhaupt keinen. Werder hat also weiterhin 6 Punkte Vorsprung auf den Relegationsplatz und für St. Pauli wird es langsam richtig düster. Viele Werder-Fans sind mit Fans von St. Pauli ja befreundet. Deshalb berichtet unser Reporter Moritz Kasserlet jetzt über St. Paulis Chancen im Abstiegskampf.
1: Trainer Alexander Blessin wirkt nach der enttäuschenden Heimniederlage gegen Mainz extrem frustriert. Im Stadion noch bekamen er und seine Mannschaft von den Fans eine Mischung aus Anfeuerungsrufen und Pfiffen.
2: Wenn die Fans dann meinen, sie müssten das an mir auslassen, dann ist es okay.
1: Doch die Pfiffe galten wohl auch der Mannschaft um Hauke Wahl, die verunsichert wirkt und offenbar nicht gut genug ist für den direkten Klassenerhalt.
3: Ich glaube, jeder Fan hat das Recht, nach so einer Leistung, auch gerade nach der ersten Hälfte, zu pfeifen.
1: Nach einer guten Startphase geriet St. Pauli früh in Rückstand, nach 6 Minuten, infolge eines schweren Abspielfehlers in der eigenen Hälfte.
2: Ja, und was uns momentan einfach killt,
1: sagt Blessin.
2: Und es zieht sich so ein bisschen auch über die Saison, das ist, dass man, also Fehler sind ja immer passieren, Tore, Fehler, aber in der Summe ist es halt so, diese ganz einfachen Geschenke, die wir gerade hergeben. Und die killen uns momentan. Und dann muss man sich erstmal wieder schütteln. Und das Schütteln hat sicherlich dann auch zu lange gebraucht.
1: 0:2 noch vor der Pause und ewig keine Torchance. Dass die Hamburger so harmlos sind in der Offensive, bleibt ihr größtes Problem.
2: Also es gibt jetzt keinen Grund, hier den Kopf in den Sand zu stecken. Ja, wir haben trotzdem noch 2 Spiele. Wir haben es in der eigenen Hand.
1: Der Weg zum Klassenerhalt führt jetzt aber nur noch über die Relegation. Das ist jetzt sehr sicher.
2: Was war halt für die nächsten 2 Spiele mitnehmen müssen. Das ist ganz, ganz einfache Geschenke abstellen, ja, und dann möglichst lange die Null halten und dann werden sich immer wieder Möglichkeiten dann auch bieten, Tore zu machen. Und das hat uns letztes Jahr ausgezeichnet und da müssen wir einfach hinkommen.
0: Und dieses Rechenbeispiel kommt von Trainer Alexander Blessin über den Abstiegskampf von St. Pauli und da schauen wir natürlich auch die kommenden 2 Wochen gespannt drauf und hin auf die Tabelle hier bei Bremen 2.

0: Was sind das? Strangers.
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0: Ja, viele gute Bücher kommen jetzt von Jens Schellers.
2: Worpswede, die nordische Metropole für Malerei. Gefühlt war das schon immer so. Das könnte sich ändern.
3: Fast wäre es zum Streit gekommen und Magdas Gesicht nahm eine Härte an, die mich erschreckte.
2: Nora Bossong liest aus ihrem Roman Reichskanzlerplatz in Worpswede. Und es kommen etliche weitere Autorinnen und Autoren zu den ersten Worpsweder Literaturtagen. Moritz Rinke zum Beispiel.
4: Hör mal, Petro, wir könnten noch mal überlegen, was dich interessiert. Ich meine, für die Zukunft.
2: 7 Tage lang dreht sich in Worpswede scheinbar alles um die Literatur. Es gibt Lesungen, Diskussionen, einen Zeichenworkshop für Graphic Novels, einen Büchermarkt und ein Büchercafé. Wird also Worpswede künftig tatsächlich auch zur nordischen Metropole für Literatur?
3: Heute bist du der Erste, geachtet von allen, ein Minister, ein General, vielleicht sogar ein Fürst. Weißt du, was du morgen bist?
2: Finden Sie es heraus. Ab heute 7 Tage lang in der Böttcherschen Scheune in Worpswede.
4: Bei mir wird es heute länger. Da kommen 3 riesige TUI-Gruppen mit schlimmer Verspätung. Dazu doch 2 von Neckermann. Es ist die Hölle.
0: Das also unser Kulturtipp. Und gleich spielen wir wieder unser wunderschönes Halbwissen-Quiz. Und gewinnen können Sie da heute 1x2 Karten für das Tor-Konzert Meine Playlist. Zu Gast ist dieses Mal Giovanni Di Lorenzo. Das Konzert im Bremer Tabakquartier ist bereits ausverkauft. Aber mit ein bisschen Glück können Sie hier gleich 2 Karten bei uns gewinnen.

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1: Mit Jens Farbig, guten Tag. Europäische politische Gemeinde trifft sich in Armenien. Iran droht mit Angriffen auf US-Marine. Säugling stirbt nach Unfall auf der A27. Das Wetter, nur wenig Sonne, im Verlauf zunehmend Schauer und Gewitter möglich, Temperaturen bis 20 Grad. In der armenischen Hauptstadt Erevan treffen sich heute die Staats- und Regierungschefs der Europäischen Politischen Gemeinschaft, kurz EPG. Neben den 27 EU-Mitgliedstaaten sind über 20 weitere Länder vertreten, darunter die Türkei, das Vereinigte Königreich und die Ukraine. Mit Kanada nimmt außerdem das erste Land am Forum teil, das nicht zum europäischen Kontinent gehört. Jean-Pierre Magro berichtet.
2: Die armenischen Gastgeber wollen bei dem eintägigen Gipfel Energiesicherheit und wirtschaftliche Entwicklung, Sicherheitspolitik und die Stärkung der Demokratie zum Thema machen. Die Europäische Politische Gemeinschaft wurde nach dem russischen Großangriff auf die Ukraine Anfang 2022 auf Initiative des französischen Präsidenten Macron gegründet und hat zum Ziel, den Austausch auf dem europäischen Kontinent zu fördern. Bei den Gipfeltreffen werden keine bindenden Entscheidungen getroffen. Der Wert der Treffen wird von den teilnehmenden Staats- und Regierungschefs vor allem darin gesehen, dass sie am Rande eine ganze Serie von bilateralen Gesprächen führen können.
1: Ab heute wollen die USA festsitzende Schiffe aus der Straße von Hormus herausgeleiten. Das hatte US-Präsident Trump gestern angekündigt. Der Iran hat darauf bereits reagiert und den US-Streitkräften mit Angriffen gedroht, sollten diese in die Straße von Hormus einfahren. Irene Lottes.
3: Jede Einmischung werde als Verstoß gegen die Waffenruhe gesehen. Man habe wiederholt erklärt, dass die Sicherheit der Straße von Hormus in den Händen des Iran liegt. US-Präsident Trump hatte gestern erklärt, die US-Marine werde am Morgen damit beginnen, festsitzen Schiffe durch die Meerenge zu geleiten. Das US-Zentralkommando hat die Pläne bestätigt. Demnach sollen dabei 15.000 Soldaten, Kriegsschiffe und mehr als 100 Flugzeuge und Drohnen im Einsatz sein. Seit Beginn des Irankrieges ist die Straße von Hormus blockiert. Durch die Meerenge läuft normalerweise rund ein Fünftel des weltweiten Öl- und Flüssiggastransports.
1: Das Minenjagdboot Fulda der deutschen Marine bricht heute in Richtung Mittelmeer auf. Es wäre dann näher an der Straße von Hormus, wenn es zu einem möglichen Einsatz dort kommen sollte. Andreas Schmidt berichtet.
4: Das Minenjagdboot hat etwa 40 Marinesoldaten an Bord, darunter auch Minentaucher. Sie sind nach Marineangaben darauf spezialisiert, unter Wasser Minen aufzuspüren und unschädlich zu machen. Die Minenjäger nutzen aber auch unbemannte Systeme, ferngelenkte Drohnen, die systematisch ein Suchgebiet abfahren. Voraussetzung für diesen gefährlichen Einsatz ist allerdings ein stabiler Waffenstillstand zwischen Iran, Israel und den USA. Erst dann würde der Bundestag ein entsprechendes Mandat beschließen, heißt es aus Koalitionskreisen. Bis dahin wird die Besatzung der Fulda im Mittelmeer abwarten.
1: Nach dem gewaltsamen Tod einer Frau und eines Mannes im niedersächsischen Rinteln sind die beiden Verdächtigen laut Polizei wieder frei. Spezialkräfte hatten am Samstagabend einen 22-Jährigen in Stur Großmackenstedt sowie einen 24-Jährigen vorläufig festgenommen. Beide wurden aber wieder freigelassen, erklärte die Polizei heute. Es bestehe kein dringender Tatverdacht. Der bei einem Unfall auf der Autobahn 27 am Wochenende lebensgefährlich verletzte Säugling ist gestorben. Er lag im Krankenhaus seinen Verletzungen, teilte die Polizei jetzt mit. Der Wagen mit der Familie des Säuglings war am Samstagnachmittag, kurz vor der Anschlussstelle Bremen-Fahr in Richtung Cuxhaven, von der Straße abgekommen und gegen die Leitplanke geprallt. Eine Autofahrerin konnte nicht mehr ausweichen und war in den Wagen der Familie gefahren. Ein drittes Fahrzeug war ebenfalls in den Unfall verwickelt. Und das waren Nachrichten mit Jens Farbig.
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5: Ja, und das hier, das sind die aktuellen Temperaturen. Bremen im Schnurr. Viele Wolken bei 14 Grad. Bremerhaven am Sail City auch ziemlich wolkig bei 11. Und Diepholz auch viele Wolken bei 16 Grad. Das ist heute ein Tag, wie gesagt, mit vielen Wolken. Die Sonne, die guckt eher sehr, sehr selten raus. Es kann immer wieder regnen und auch gewittern bei maximal 12 bis 20 Grad heute.
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5: A1 Osnabrück Richtung Bremen, zwischen dem Dreieck Stuhr und Bremen-Hemelingen 3 Kilometer stockender Verkehr, da vor der Baustelle. A27 Bremen Richtung Walsrode, zwischen dem Bremer Kreuz und Achim Nord 3 Kilometer stockender Verkehr. Die A28 Leer Richtung Oldenburg, die Ausfahrt zwischen Anna Meer ist bis 18 Uhr wegen Bauarbeiten gesperrt. Kreis Vechta, die Essener Straße ist zwischen Hausstätte und Barkum wegen LKW-Bergungsarbeiten ebenfalls gesperrt, dort in beiden Richtungen. Letzte Meldung aus dem Kreis Rothenburg, die Kreisstraße zwischen der B75 und Helvesiek ist ebenfalls in beiden Richtungen aktuell gesperrt.
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5: Moin, da ist er, der erste Montag im Mai. Den kann ich Ihnen, wenn Sie dann mögen, noch ein bisschen schöner machen. Sie können nämlich gleich hier um zwei Karten mit mir spielen für ein Talk-Konzert, das übrigens schon restlos ausverkauft ist. Also ist wirklich kein einziger klitzekleiner Platz mehr frei. Meine Playlist heißt das. Zu Gast ist da Giovanni Di Lorenzo. Im Tapperquartier in Bremen wird das Ganze stattfinden. Und wie Sie an diese beiden Karten kommen können, was Sie dafür tun dürfen, erzähle ich alles gleich hier. Vorher gibt's Musik von Grand Drive und der Molly Tuttle.

das ist die Molly Tuttle, The Highway Knows, Bremen 2 hier. So, ein großes Orchester, ein Gast, ein schickes Sofa und ein Moderator, das sind die wenigen Zutaten für die Talkkonzertreihe Meine Playlist. Eine ganz wundervolle Talkreihe ist das. Regelmäßig zu sehen und zu hören im Tabakquartier in Bremen, begleitet von den Bremer Philharmonikern, also hochkarätig musikalisch begleitet. Auf der Bühne sitzt dort wie immer Moderator Axel Brüggemann und befragen wird er dieses Mal Zeit-Chefredakteur, Autor und Moderator Giovanni Di Lorenzo. Der ist jetzt am 13. Mai zu Gast. Das Schöne an diesem Talkformat, die Musik an diesem Abend bestimmt der Gast, also Giovanni Di Lorenzo. Der wird seine eigene Playlist mitbringen, die dann live eben von den Bremer Philharmonikern verspielt wird. Das alles können Sie persönlich hören und erleben am 13. Mai, wie gesagt, im Tabakquartier. Los geht das Ganze um 19 Uhr und zwei Karten können Sie gleich hier im Halbwissen-Quiz erspielen. Und das sind auch übrigens die letzten Karten. Das Konzert ist nämlich restlos ausverkauft. Was dürfen Sie tun? Rufen Sie jetzt gerne an unter der 0421 246624 und spielen Sie gleich. Ich stelle Ihnen da 6 Wissensfragen und bei nur 3 richtigen Antworten haben Sie diese 2 letzten Karten für meine Playlist mit Giovanni Di Lorenzo dann auch schon gewonnen. 0421 246624 0421 für Bremen 246624.

0: Das ist der Stevie Wonder for Once in My Life und wir haben schon Montag, den 4. Mai, also ist der erste Montag in diesem schönen Monat. Das ist ja unsere Halbwissen-Quiz-Zeit hier am Vormittag. Am Telefon habe ich Uwe Vogt aus dem Bremer Ostertor, der möchte gerne mit mir spielen. Einen wunderschönen guten Morgen.
1: Schönen guten Morgen.
0: So, Sie können ja zwei Karten für das Talk-Konzert, meine Playlist, gewinnen. Waren Sie schon mal zufällig dort?
1: Da im, wie heißt es? In Wolkmershausen?
0: Mhm, richtig.
1: Ja, war ich schon, habe ich mir schon angeguckt.
0: Wen haben Sie gesehen?
1: Weil ich interessiert bin, was sich in der Architektur tut. Mhm. Und war auch schon mal so beim Tag der offenen Tür da von Philharmonikern. Bin ich schon gewesen, ja.
0: Okay, und Giovanni Di Lorenzo wird da ja auf der Bühne sitzen dieses Mal, aber er wird nicht fragen, sondern ihm werden Fragen gestellt von Axel Brüggemann. Das ist ja auch ein Moderator, quasi ein Moderationskollege von ihm.
1: Brüggemann kenne ich, ja.
0: Den kennen Sie, aber Giovanni Di Lorenzo sagt Ihnen auch was, ne?
1: Sagt mir auch was, ja.
0: Wunderbar. Na gut, wenn Sie mögen, spielen wir beide los. Ich stelle Ihnen 6 Fragen und bei 3 richtigen Antworten, das ist ja unser Halbwissen-Quiz, gehen Sie zu diesem ausverkauften Konzert im Tabakquartier.
1: Okay.
0: Wenn Sie mögen, kommt hier unsere erste Frage.
1: Ja.
0: Giovanni Di Lorenzo, da ist er schon wieder. Der ist ja der Gast eben bei diesem Talk-Konzert, meine Playlist. Für die Karten können Sie ja jetzt gleich mit mir spielen. Di Lorenzo ist ja auch selber Gastgeber einer großen Talksendung im Fernsehen. Wie heißt die nochmal?
1: Ach du liebe Zeit, da bin ich ganz schwach, weil ich keinen Fernseher habe. Ich kenne ihn von früher, von der Zeit.
0: Ja, richtig. Aber bei Radio Bremen hat er auch eine Sendung.
1: Macht er bei 3 nach 9 was?
0: Ja, das gut, richtig.
1: Aus meiner Jugend.
0: Genau, 3 nach 9 moderierte. In Armenien treffen sich heute EU-Länder mit Staaten aus Europa, die nicht in der EU sind. Das Ganze nennt sich EPG, also Europäische Politische Gemeinschaft. Aber wie heißt denn nochmal die Hauptstadt von Armenien, in der sie sich treffen?
1: Erevan.
0: Richtig, 2. Punkt. In Farel wird heute ein Park zur Stromgewinnung mit der Größe von 40 Fußballfeldern eröffnet. Welche Energiequelle oder erneuerbare Energiequelle soll dort genutzt werden?
1: Wo soll das sein?
0: Und zwar ist das in Farel.
1: In Farel?
0: Richtig, 40 Fußballfelder.
1: Ja, das ist natürlich Sonnenenergie.
0: Richtig, Solarenergie, Sonnenlicht. Für Werder Bremen bleibt es spannend im Abstiegskampf der Fußball-Bundesliga. Aktuell hat Werder ja immerhin noch 6 Punkte Vorsprung auf den sogenannten Relegationsplatz. 2 Spiele gibt es noch. Gegen wen spielt Werder denn jetzt am nächsten Wochenende?
1: Am nächsten Wochenende, also ich glaube, das letzte Spiel ist gegen Dortmund.
0: Mhm, und das Spiel davor?
1: Oh, du liebe Zeit.
0: Auch ein starkes Team.
1: Ein starkes Team,
0: ja.
1: Leipzig hatten sie schon.
0: Richtig.
1: Bayern.
0: Hatten sie auch schon.
1: Hatten sie auch schon. Ja, was gibt's denn noch Starkes?
0: Ja, so okay stark auf jeden Fall.
1: Okay stark, holy. Stuttgart hatten sie auch gerade.
0: Ich löse mal auf.
1: Ja?
0: Das wäre Hoffenheim.
1: Hoffenheim?
0: Mhm.
1: Und die sind stark?
0: Ja, also ich habe ja okay stark gesagt. In Bremerhaven beginnen heute Arbeiten für einen verbesserten Küsten- und Hochwasserschutz. An der Mündung welchen Flusses wird da jetzt gearbeitet?

0: called it quits.
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6: Und die aktuellen Temperaturen, die haben wir natürlich auch für Sie ganz frisch gemessen. Bremen zum Beispiel am Rhododendronpark. Viele, viele Wolken bei 15 Grad. Bremerhaven am Radarturm sieht eigentlich genauso aus, also ziemlich wolkig bei 11. Und in Varel auch stark bewölkte 13 Grad. Das heute, wie gesagt, ein Tag mit einer dicken Wolkendecke. Die Sonne, die kann da eher selten richtig durchstechen. Es kann auch immer wieder regnen und gewittern bei maximal 12 bis 20 Grad.
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6: Es wird langsam ein bisschen voller auf den Straßen. A1 Osnabrück Richtung Bremen zwischen dem Dreieck Stuhr und Bremen-Hemelingen. 3 Kilometer stockender Verkehr da vor der Baustelle. Die A27 Bremen Richtung Walsrode zwischen dem Bremer Kreuz und Achim Nord. 3 Kilometer stockender Verkehr. A28 Leer Richtung Oldenburg. Die Ausfahrt zwischen Annamer ist bis 18 Uhr wegen Bauarbeiten gesperrt. Die B51 in Twistringen, große Straße bis Lindenstraße, ist zwischen am Markt und der Westerstraße wegen eines Feuerwehreinsatzes in beiden Richtungen gesperrt. Kreis Vechta, die Essener Straße, ist zwischen Hausstädte und Bakum ebenfalls in beiden Richtungen gesperrt, dort wegen einer Lkw-Bergung. Und letzte Meldung aus dem Kreis Rothenburg, die Kreisstraße zwischen der B75 und Helvesiek ist nach einem Unfall in beiden Richtungen gesperrt.
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6: Frischen Jazz haben wir hier gleich für Sie mit einem spannenden neuen Album vom Biondini Godard Nigli Trio und sehr poetischen und energiegeladenen Songs und Musik aus verschiedensten Ecken Europas und Musik, die nicht nur von Radiohead bis Monteverdi geht, sondern noch einiges anderes unter einen Hut bringt in dieses spannende neue Album des Trios. Hören wir gleich zusammen rein. Guten Tag.

0: hat schon mehr als 30 Jahre auf dem Buckel. Dieser Song von Seal, Kiss from a Rose aus dem Jahr 1994.
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0: Und das ist heute eine ganz besondere Mischung. Ein Mix aus italienischer, französischer und schweizerischer Musik, die von bis geht, also von Radiohead bis Monteverdi. Die kommt nämlich von dem Trio Biondini, Godard, Nigli. Mit den Instrumenten Akkordeon, Tuba und Schlagzeug, was ja an sich schon sehr außergewöhnlich ist. Was allerdings das Trio daraus entwickelt, das sorgt seit 15 Jahren nicht nur in der europäischen Jazzszene für einiges an Aufsehen. Wir hören mal rein in die Musik. Ihr drittes Album ist nämlich ganz frisch draußen. Fables of Time heißt das, und Andreas Kiesters aus unserer Bremen 2 Musikredaktion hat sich das genau angehört.
2: Wenn sich die drei Ausnahmemusiker Luciano Biondini, Michel Godard und Lucas Nigli treffen, verschwimmen die Grenzen zwischen alter und neuer Musik, imaginärer Folklore und zeitgenössischem Jazz. Kaum einer ahnt, wohin die Reise geht, wenn alle drei ihre vielseitigen musikalischen Erfahrungen einbringen und zu außergewöhnlichen Klangexperimenten verschmelzen. Der preisgekrönte, klassisch ausgebildete Akkordeonist Luciano Biondini beherrscht virtuose Technik ebenso wie bodenständigen Volkstanz aus den Apenninen oder Jazz-inspirierte Improvisation. Michel Godard besorgt auf vielerlei Weise die Bässe. Mal mit seiner Tuba, die den Sound einer vollständigen Balkan-Blaskapelle zu suggerieren vermag und bisweilen kaum vorstellbare halsbrecherische Kapriolen liefert. Mal bildet er mit geschmeidigem E-Bass das sonore Fundament, und am liebsten bedient er den Serpent. Dieses nur noch selten zu hörende Blasinstrument aus dem 17. Jahrhundert ist der historische Vorläufer der Tuba und wird wie diese mit einem Kesselmundstück angeblasen. Der hölzerne Korpus ist allerdings eine rund 2 Meter lange, schlangenartig gewundene Röhre, mit der sich der einzigartig warme, weiche, hauchige Ton erzeugen lässt. Michel Godard hat das Verdienst, dieses in Vergessenheit geratene Instrument für den Jazz wiederentdeckt zu haben. Dazu passt, dass er einen Großteil seiner kompositorischen Ideen aus der Renaissance-Musik holt, der Blütezeit Monteverdis feierlicher Melodien, die sich gleichsam als roter Faden auf dem Album Fables of Time wiederfinden. Dabei klingt sein Serpent längst nicht nur nach anmutiger Renaissance. Da dienen kontemplative Madrigale als Quelle für spannende zeitgenössische Improvisation und werden bravourös ins Hier und Heute übersetzt. Denn wer hätte schon geahnt, dass diesen experimentellen Klängen eine Arie aus Monteverdis Oper Orfeo zugrunde liegt? Allerdings ist das Trio Biondini-Godard-Nigli ständig für Überraschungen gut. Nicht zuletzt durch den dritten im Bunde, den Schweizer Lucas Nigli. Auf der einen Seite bedient er mit nuancenreicher, äußerst melodischer und vielseitiger Percussion das schier unerschöpfliche Klangspektrum neuer Musik. Und andererseits vermag er mit orkigem Schlagzeug ein Radiohead-Cover anzutreiben. So treten alle drei Musiker wechselweise als gleichberechtigte Solisten in Erscheinung und decken dabei eine imposante stilistische Breite ab, die einen im nächsten Moment mit versöhnlich harmonischen Klängen sogar in einen Dorfschwurf in die Toskana zu entführen scheint. Um bald darauf, Ballo Liscio-artig, also wie die italienische Musette-Variante, in swingende Sphären der 1950er Jahre zu entgleiten. Fables of Time bietet eine fantastische Klangzeitreise an.

Also, Musik mit Einflüssen aus Italien, der Schweiz und Frankreich kommt vom Trio Biondini Godard Nigli. Das neue Album heißt Fables of Time und Christi Andreas Kiesters aus unserer Bremen 2 Musikredaktion hat reingehört und sagt Daumen rauf. Unbedingt reinhören.

0: Hotel Rimini sind das mit Bekannte von früher hier auf Bremen 2. Mehr echtes Leben, weniger Inszenierung und Hochglanz. Der Meta-Konzern hatte ja eine neue App rausgebracht. Instance heißt die und ja, das ist schon so eine Art Instagram Lite. Also Fotos können zum Beispiel nicht bearbeitet werden und die können auch nur einmal angeguckt werden, bevor sie dann wieder verschwinden. USA-Korrespondent Andreas Hein in San Francisco. Warum kommt diese App ausgerechnet jetzt auf einen doch sehr, sehr dichten Markt?
1: Das ist eine sehr berechtigte Frage, denn nichts ist irgendwie revolutionär daran. Das, was mit der Instance-App gemacht werden kann, das kennt man so oder so ähnlich ja auch schon von BeReal oder Snapchat, also mit diesen Momentaufnahmen, die dann schnell wieder verschwinden und nur einmal anzugucken sind. Und wenn man sich vergleichbare Apps anschaut, eben wie BeReal, dann ist ja da der Hype längst vorbei. Deren Macher, die hoffen zwar, dass ihnen nochmal irgendwie ein Comeback gelingt, mit welchen Features das aber klappen soll, das ist noch überhaupt nicht raus. Die neue Instance-App also macht ein ähnliches Angebot, vor allem vielleicht für die, die müde sind von Filtern oder müde von speziellen Looks oder müde sind von Fakes und KI, etwas Echtes zeigen für einen Moment und dann wieder weg, das ist so der Ansatz.
0: Also eine Art Instagram Lite, die neue App von Meta, Instance heißt die. Warum die ausgerechnet jetzt kommt, eine Antwort von unserer USA-Korrespondenten Andreas Hein aus San Francisco hier auf Bremen 2.

0: Wir singen hier Maroon 5 mit Memories.
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0: Kommt von Hilke Thiesen.
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1: Mit Markus Fliegel. Iran droht US-Marine mit Angriffen bei einem Einsatz in der Straße von Hormuz. Polizei Diepholz sucht per Online-Portal nach Bankeinbrechern. Säugling stirbt nach Unfall auf der A27. Das Wetter am Nachmittag ab und zu dichtere Wolken. An der Küste eher sonnig, im Binnenland Schauer bis 20 Grad. Ab heute wollen die USA festsitzende Schiffe aus dem Persischen Golf heraus und durch die Straße von Hormuz geleiten. Das hatte US-Präsident Donald Trump gestern angekündigt. Der Iran hat darauf bereits reagiert und die US-Marine vor einer Einfahrt in die Meerenge gewarnt. Uwe Lüb.
2: Das Oberkommando des iranischen Militärs drohte damit, US-Kriegsschiffe anzugreifen, sollten sie in die Meerenge einfahren. Iran kontrolliere die Straße von Hormuz. Jede Durchfahrt eines Schiffes müsse mit den iranischen Streitkräften abgestimmt werden. Das US-Zentralkommando in der Region CENTCOM will für die Operation 15.000 Soldaten, 100 Flugzeuge und etliche Kriegsschiffe bereithalten. Weil nicht klar sei, ob und wie viele Seeminen in der Region ausgebracht sind, sollten die Schiffe nahe der omanischen Küste entlangfahren.
1: Ein Schiff der Bundesmarine ist derzeit auf dem Weg Richtung Mittelmeer. Das Minenjagdboot soll aber nicht Schiffe in der Straße von Hormuz beschützen, sondern nur im Fall eines dauerhaften Friedens im Persischen Golf zum Einsatz kommen. Eine Beteiligung Deutschlands an der momentan beginnenden US-Aktion im Persischen Golf ist nicht geplant. Efi Seibert.
3: Deutsche Unionspolitiker sehen das eher problematisch. Der außenpolitische Sprecher der Unionsfraktion Jürgen Hart sagt im SWR-Interview, die festsitzenden Tanker in der Straße von Hormuz könnten nicht klassisch durch Kriegsschiffe geschützt werden. Seiner Ansicht nach bedroht der Iran die Schiffe von Land aus mit kleinen Raketen oder Drohnen. Da könnten Begleitschiffe nicht genug Schutz bieten. Das sehen übrigens auch die Versicherungen so. Darum würden die Reeder das Risiko einer Weiterfahrt zurzeit auch nicht eingehen wollen. Einen weiteren Punkt bringt CDU-Außenpolitiker Roderich Kiesewetter ein. Er macht sich Sorgen, dass die Russen dem verbündeten Iran Aufklärungsdaten über amerikanische Schiffe in der Region geben. Er hält auch eine Eskalation von Seiten des Irans für wahrscheinlich.
1: Von einem Online-Portal erhofft sich die Polizei Diepholz Hinweise zur Aufklärung eines Bankraubs in Stur Anfang des Jahres. Die Täter waren über einen Lichtschacht in den Keller einer Filiale der Volksbank in Stur eingedrungen. Sie erbeuteten Schmuckstücke, Münzen und Bargeld im Wert von über 2 Millionen Euro. Fritzi Blömer zum Stand der Ermittlungen.
4: Eine Zeugin hatte damals 3 Männer in blauen Overalls gesehen, die in einem dunklen Auto geflohen sind. Außerdem hat die Polizei Bilder von verschiedenen Schmuckstücken veröffentlicht, die bei dem Einbruch gestohlen wurden. Ringe, Halsketten, Uhren, also wer hier etwas wiedererkennt, der kann sich dort ebenfalls melden. Nur wenige Tage vor dem Einbruch in Stur im Februar wurden auch in Wilhelmshaven Bankschließfächer aufgebrochen. Das Vorgehen sei ähnlich gewesen, hieß es damals von der Polizei, auch mit 2 Einbrüchen in Gelsenkirchen und Halle in Westfalen könnte der Fall zusammenhängen. Das werde weiterhin geprüft, so die Staatsanwaltschaft Oldenburg. Man arbeite mit Hochdruck an dem Fall, heißt es von der Polizei. 11 Ermittler des Zentralen Kriminaldienstes der Polizeiinspektion Diepholz befassen sich damit.
1: Nach dem gewaltsamen Tod einer Frau und ihres Lebensgefährten in Rinteln sind 2 Tatverdächtige wieder auf freiem Fuß. Die Polizei hatte die beiden jungen Männer in der Nähe von Bremen festgenommen. Zu den Gründen, warum die Tatverdächtigen wieder freigelassen wurden, Wilhelm Purk.
5: Dazu sagt die zuständige Staatsanwaltschaft in Bückeburg nur so viel. Es liege kein dringender Tatverdacht vor, sie seien aber weiterhin verdächtig. Die Obduktion allerdings, so Staatsanwalt Nils Holger 30, habe bestätigt, dass beide Opfer gewaltsam ums Leben gekommen seien. Die Tochter hatte am Samstagvormittag ihre Mutter und deren Lebensgefährten gefunden. Die Staatsanwaltschaft macht keine weiteren Angaben zu Tatablauf oder zum Motiv. Wir wollen die weiteren Ermittlungen nicht gefährden, so Staatsanwalt 30.
1: Der bei einem Unfall auf der Autobahn 27 am Wochenende lebensgefährlich verletzte Säugling ist gestorben. Er lag im Krankenhaus, seinen Verletzungen teilte die Polizei mit. Am Samstagnachmittag war ein 32-Jähriger mit seinem Auto kurz vor der Anschlussstelle Bremen-Fahr in Richtung Cuxhaven nach links von der Straße abgekommen und gegen die Leitplanke geprallt. Mit im Auto waren seine Frau, ein Kleinkind und das Baby. Eine Autofahrerin konnte nicht mehr ausweichen und war in den Wagen der Familie gefahren. Ein drittes Fahrzeug war ebenfalls in den Unfall verwickelt. Das 6 Monate alte Baby musste noch auf der Autobahn reanimiert und im Krankenhaus notoperiert werden. In Bremen-Vegesack haben am Wochenende Diebe drei Bronzefiguren gestohlen. Zeugen hatten laut Polizei in der Nacht auf Samstag beobachtet, wie die drei Täter die Heidschnuckenfiguren an der Vegesacker Heerstraße mit einem Winkelschleifer abgetrennt und mit einem Bollerwagen zu einem Garagenhof transportiert hatten. Dort konnten Einsatzkräfte die Skulpturen in einer Garage sicherstellen. Auch die Wohnung des 34-jährigen Mieters der Garage wurde daraufhin durchsucht. Weitere Beweismittel wurden dort laut Polizei aber nicht gefunden. Das waren Nachrichten mit Markus Fliegel.
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6: Ja, und so schauen sie aus, die aktuellen Temperaturen. Bremen bei den Stadtmusikanten, viele Wolken, ein Hauch von Sonne bei 15 Grad. Bremerhaven am Historischen Museum, viele Wolken bei 11. Und Rothenburg-Würmer auch so ein bisschen Sonne an Wolke bei 16 Grad. Das ist heute ein Tag mit sehr, sehr vielen Wolken und einer ziemlich dicken Wolkendecke. Die Sonne, die guckt ab und an mal raus, aber sie hat es heute nicht leicht. Es kann auch immer wieder regnen und gewittern im Laufe des Nachmittags bei maximal 12 bis 20 Grad.
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6: A27 Bremen Richtung Walsrode zwischen dem Bremer Kreuz und Achim Nord 3 Kilometer stockender Verkehr. Die A28 leer Richtung Oldenburg. Die Ausfahrt zwischen Arner Meer ist bis 18 Uhr wegen Bauarbeiten gesperrt. Die B51 in Twistringen, große Straße Richtung Diepholz, ist zwischen Twistringen, Lange Straße und am Markt wegen eines Feuerwehreinsatzes ebenfalls gesperrt. Letzte Meldung aus dem Kreis Vechta, die Essener Straße ist zwischen Haustätte und Barkum wegen Lkw-Bergungsarbeiten ebenfalls in beiden Richtungen gesperrt.
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6: Ja, ein Jahr ist er jetzt schon im Amt, unser Kanzler Friedrich Merz. Und ruhige und erfolgsgekrönte Zeiten sind das mitnichten für ihn. Eher ziemlich unruhig. Gestern Abend hat er ja ein großes Interview bei Karin Joska gegeben, das Jahr mit ihr quasi bilanziert. Und ja, man muss es so sagen, den Koalitionspartner, aber auch die USA erneut stark kritisiert. Warum macht er das wieder? Und ausgerechnet jetzt und wie sehen die Reaktionen darauf aus? Besprechen wir alles gleich mit dem Kollegen im Hauptstadtstudio. Moin!

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1: Gott, wie kariert ist das hier bei Bremen 2. Der Kanzler, der wird ein Jahr alt, also so lange ist Friedrich Merz am Mittwoch im Amt. Ob er auch weitere Jahre alt werden wird in dieser Position, das ist gerade eher so eine kleine Wackelposition. Das ist schon ungewiss. Die Koalition, die bröckelt seit gestern Abend noch ein Stückchen mehr. Da hat Merz ja bei Karin Mioska im Ersten noch einmal erklärt, die Stimmung der Union gegenüber dem Koalitionspartner SPD wird unfreundlicher. Warum hat er das gestern Abend nochmal so deutlich gesagt und warum zum jetzigen Zeitpunkt? Sprechen wir drüber mit unserem Korrespondenten im ARD-Hauptstadtstudio, mit Philipp Eckstein. Hallo nach Berlin.
2: Hallo aus Berlin.
1: Gibt es schon erste Reaktionen auf Merz' Auftritt von diesem Koalitionspartner?
2: Ja, die gibt es tatsächlich. Da hat man sich dieses Interview mit dem Bundeskanzler und CDU-Vorsitzenden natürlich auch sehr aufmerksam angeschaut. Matthias Miersch, der SPD-Fraktionschef, der hat sich heute Morgen geäußert bei den Kollegen von NTV und RTL und darauf gedrungen, dass man durchaus in dieser Koalition ein gleichberechtigter Partner sei und sich eben auch auf Augenhöhe sehe. Er spielt damit darauf an, dass Bundeskanzler Merz gestern in dem Interview doch nochmal deutlich gemacht hat, dass die Union der größere Partner in dieser Koalition sei. Und damit möchte man sich bei der SPD so nicht zufrieden geben. Klar, die Zahlen sind entsprechend, aber man sagt, in einer Koalition müssen wir eben doch gemeinsam Kompromisse finden.
1: Wie zerrüttet ist denn dieses Verhältnis zur SPD gerade?
2: Also man muss schon sagen, angesichts dessen, dass jetzt gerade mal knapp ein Jahr diese Amtszeit beträgt, sind wir schon in einer Situation, wo man merkt, wie groß diese Anspannung ist. Und das hat Bundeskanzler Friedrich Merz gestern durchaus auch nochmal deutlich gemacht. Er hat ja auch nochmal darauf verwiesen, dass er als Parteivorsitzender der CDU eine große Mehrheit bekommen hat und sagte dann:
3: Ich habe einen großen Handlungsspielraum, aber ich habe keine Vollmacht, die CDU umzubringen. Das hat mir die Partei nicht erlaubt und das habe ich auch nicht vor.
2: Ja, die CDU umzubringen, da haben wahrscheinlich viele noch mal kurz hingehört, hat er das so tatsächlich gesagt. Und das zeigt schon also auch, wie groß der Druck auch aus den eigenen Reihen mittlerweile auf den Bundeskanzler ist. Die Unzufriedenheit doch in Teilen von CDU, CSU in der Fraktion ist groß. Das entlädt sich dann auch Richtung Kanzler. Und man merkt es heute auch an einem Tagesordnungspunkt, der ganz interessant ist. In Armenien findet das 8. Gipfeltreffen der Europäischen Politischen Gemeinschaft statt. Da sind wirklich Regierungschefinnen und Chefs, Präsidenten aus zahlreichen Staaten angereist. Es ist sehr hochkarätig besetzt, auch unter diesem Vorzeichen von US-Präsident Trump und seinem Verhältnis zu Europa. Und Friedrich Merz hat sich jetzt entschuldigen lassen. Er ist hier in Berlin geblieben und nimmt an der CDU-Präsidiumssitzung teil. Ganz offensichtlich hat der Kanzler den Eindruck, dass er gerade hier vor Ort sein muss und nicht ins Ausland reisen kann.
1: Nun können wir ja annehmen, in einer Koalition müssen beide Kompromisse eingehen. Merz meint ja gestern, Kompromisse seien keine Einbahnstraße. Was bedeutet das für die noch offenen Reformen und Vorhaben, Einkommenssteuerreform und so weiter und so weiter?
2: Also, dass natürlich beide Seiten Kompromisse eingehen müssen, ist letztlich eine Binse. Das würden auch alle Abgeordneten von CDU, CSU und SPD genauso unterschreiben. Auch deswegen vereinbart man ja einen Koalitionsvertrag. Was wir jetzt doch sehen, ist eine gewisse Abkehr von einer Erzählung, die man sich eigentlich auch zu Beginn dieser Koalition versprochen hat. Man hatte ja nach dem Bruch der Ampelkoalition gesagt, wir machen das anders. Wir machen anders Politik. Wir stellen nicht so sehr quasi unsere eigenen Landgewinne heraus, sondern wir haben ein gemeinsames Projekt, was wir vorantreiben wollen. Und da sehe ich jetzt, dass wir nach einem knappen Jahr schon wieder da sind, dass sowohl CDU, CSU als auch SPD häufiger betonen, man müsse auch jeweils ihre Handschrift erkennen können. Und Hintergrund ist natürlich die doch sehr schlechten Umfragewerte für die verschiedenen Parteien, die große Nervosität, auch mit Blick auf die Landtagswahlen im Herbst, die noch anstehen, die starken Umfragewerte der AfD. Und da sieht man schon, der Druck bei allen Beteiligten ist groß.
1: Und wenn wir jetzt nochmal auf die Strategie oder Taktik vom gestrigen Auftritt, wenn wir uns das nochmal genauer anschauen, wie bewerten Sie diesen Auftritt vom Kanzler gestern und warum ausgerechnet jetzt? Also es wird ja auch schon von Deutungshoheit gesprochen, die er sich zurückerlangen wollte.
2: Ja, also es gibt natürlich den Versuch, das ist jetzt erstmal nicht ungewöhnlich, dass man zu einem Jahr Regierungszeit auch solche großen, ausführlicheren Interviews gibt, weil man natürlich bis zu einem gewissen Punkt auch ja die eigene Erzählung stützen möchte. Die Bundesregierung betont ja auch verschiedene Bereiche, wo sie ja Dinge erreicht hat. Auch der Bundeskanzler ging es darum, das nochmal zu unterstreichen. Und gleichzeitig ist es aber auch jetzt ein Moment. Ich hatte die Landtagswahlen in Berlin, Sachsen-Anhalt und Mecklenburg-Vorpommern im September ja schon angesprochen, wo man noch einmal ja sagt, jetzt gibt es so ein kurzes Reformfenster und da ist der Druck sowohl innerhalb der CDU-CSU-Fraktion groß, als auch der Kanzler, der da ja auch Druck auf die SPD ausüben möchte. Man wird allerdings sehen müssen, ob diese Art auch der ja doch häufigen öffentlichen Kommunikation, wir hatten darüber gesprochen, die SPD hat jetzt schon wieder öffentlich reagiert und letztlich hat man so ein bisschen das Gefühl, man ist da so ein bisschen ja gefangen. Auch lässt sich sowohl intern als auch medial so ein wenig vor sich hertreiben und etwas mehr ja Ruhe und Abgeschlossenheit für diesen politischen Prozess wären sicherlich wünschenswert.
1: Gestern also Kanzler Merz bei Karin Mioska mit einer Jahresbilanz und deutlicher Kritik am Koalitionspartner Philipp Eckstein für uns im Hauptstadtstudio für Bremen 2. Vielen Dank für das Gespräch.
2: Gerne. Gruß aus Berlin.

0: This is the Divine Cuddy Band. Come back to me. Bring zwei hier. Na, haben Sie am Wochenende auch schon mit dem neuen Tankrabatt getankt? Die Frage, die sich ja viele stellen, kommt der überhaupt an der Zapfsäule an? Wir waren pünktlich am Wochenende in Hamburg im Stadtteil Barmbek an einer Tankstelle und haben mal nachgefragt.
1: 1,95,9 und das geht. Hätten wir vor einem halben Jahr nie gesagt, dass das günstig ist.
2: Ich denke, dass diese 17 Cent nicht so komplett beim Verbraucher ankommen und dass die Ölkonzerne vorher noch mal schön angezogen haben, damit diese 17 Cent ihnen nicht zu doll wehtun. Ne?
3: Vor 2-3 Wochen habe ich auch für 2,08 Euro getankt. Ist genau das Gleiche gewesen. Und jetzt gibt es den 16 Cent Rabatt und wir sind immer noch bei fast 100 Euro.
0: 17 Cent Tankrabatt, aber nicht allen gefällt diese Lösung der Bundesregierung für die gestiegenen Spritpreise. Das Thema beschäftigt uns auch in knapp 20 Minuten nochmal hier auf Bremen 2. Ausführlicher dann aus Sicht der Flugreisenden, denn auch Kerosin ist ja deutlich teurer geworden und das wiederum kann Auswirkungen auf bereits gebuchte Flüge haben. Wir klären Sie hier gleich auf, was Ihnen da alles drohen kann und wie Sie sich da absichern können.

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1: Ja, und der Blick nach draußen, der lohnt sich auch, denn das klart jetzt gerade doch ein bisschen auf, zumindest hier am Studiofenster Bremen. Eine Sonne-Wolken-Mix mit 16 Grad. Bremerhaven am Klimahaus, viele Wolken bei 11 und Wangerland-Huxil am Außenhafen, habe ich mich gerade eben mal reingeklickt. Also es sieht uselig aus. Also eine große dicke Wolkendecke bei 13 Grad gerade. Das heute, wie gesagt, ein Tag mit vielen Wolken. Die Sonne, die guckt hier und da immer mal wieder raus. Es kann auch Richtung Nachmittag und Abend regnen und gewittern bei maximal 12 bis 20 Grad.
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1: A1 Hamburg Richtung Osnabrück zwischen Olten und Bremen-Arsten. 6 Kilometer stockender Verkehr, da vor der Baustelle. Die A27 Bremen Richtung Walsrode zwischen dem Bremer Kreuz und Achim Nord. 3 Kilometer stockender Verkehr. A28 Leer Richtung Oldenburg. Die Ausfahrt zwischen Annamehr ist bis 18 Uhr wegen Bauarbeiten gesperrt. Und B51 in Twistringen Große Straße Richtung Diepholz ist zwischen Twistringen Lange Straße und am Markt wegen eines Feuerwehreinsatzes aktuell auch gesperrt.
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1: Ja, wir haben jetzt Anfang Mai, die Sommermonate, die sind ja gar nicht mehr so weit weg und vielleicht haben Sie schon alles fertig geplant, der Sommerurlaub steht vielleicht auch schon. Wenn da nicht die steigenden Benzin- und Kerosinpreise wären, die können nämlich so einigen Reisenden einen Strich durch die Rechnung machen. Welche Rechte Sie als Reisende haben, auch in Sachen Fliegen, klären wir Sie hier gleich auf. Guten Tag.

0: das ist die Emma McGrath. Standby, Bremen 2 hier. Ja, und jetzt am Mittag auch ist die Lage in der Straße von Hormuz nach wie vor angespannt. Laut iranischen Medien soll es einen Raketenangriff auf eine US-Fregatte dort gegeben haben. Also die Lage dort mehr als gefährlich und kann jederzeit weiter eskalieren. Fakt ist, Benzin und Diesel sind weiterhin sehr teuer und auch die Preise für Kerosin sind gestiegen, sodass von einigen Airlines der Flugverkehr eingeschränkt wirkt. Schauen wir, was das für Sie als Verbraucherinnen und Verbraucher bedeutet, zum Beispiel, wenn Sie schon ein Ticket für eine Reise im Sommer gebucht haben und welche Rechte Sie haben. Das besprechen wir jetzt mit der Verbraucherrechtsberaterin Marilene Janssen von der Verbraucherzentrale in Bremen. Hallo Frau Janssen.
1: Hallo, guten Tag.
0: Kann eine Fluggesellschaft die gestiegenen Preise an mich weitergeben und kurzfristig mehr Geld von mir für meinen schon gebuchten Flug erheben?
1: Ja, also da muss man erstmal ein bisschen differenzieren. Haben wir eine Einzelleistung, also hat man einen Flug separat gebucht oder haben wir eine Pauschalreise? Und gute Nachrichten bei der Einzelleistung, da darf nicht einfach so erhöht werden, da ist der Preis bindend, den man auch schon bezahlt hat. Und bei Pauschalreisen ist eine Erhöhung grundsätzlich möglich, aber nur, wenn das auch vertraglich so festgehalten wurde und unter recht strengen Voraussetzungen.
0: Das heißt, welche Möglichkeiten habe ich da abgesehen vom kleingedruckten Lesen?
1: Ja, also bei einer Pauschalreise ist es erstmal sinnvoll, sich an den Reiseveranstalter zu wenden. Der ist nämlich verpflichtet, eine Lösung zu organisieren und auch die Weiterreise sicherzustellen. Und bei erheblichen Verzögerungen oder einem Ausfall kann man gegebenenfalls auch Ansprüche bei der Airline geltend machen. Genau, und bei Einzelleistungen, Flügen, die sind ja wie gesagt von der Erhöhung erstmal nicht betroffen. Aber auch da, wenn es da zu Ausfällen oder Verspätungen kommt, gibt es Fluggastrechte. Man kann auch Ansprüche bezüglich des Geldes machen.
0: Das ist ja ganz doll durch die Medien gegangen. Zum Beispiel die Lufthansa hat 20.000 Flüge gestrichen. Was bedeutet das für mich, wenn zum Beispiel meine gebuchte Reise plötzlich storniert wird? Muss ich da eine Alternative bekommen oder bleibe ich auch da wieder drauf sitzen?
1: Genau, also wieder wichtig die Unterscheidung zwischen Einzelleistung und Pauschalreise. Pauschalreisen sind rechtlich gesehen sehr gut abgesichert. Da lohnt es sich immer, erstmal das Gespräch mit dem Reiseveranstalter zu suchen. Und bei Einzelleistungen, da kann man, wie gesagt, bei Annullierungen auch Anspruch auf Entschädigung geltend machen. Auch bei Entschädigungen, also man kann auch Entschädigung geltend machen, wenn zum Beispiel das Hotel unnütz geworden ist, wenn man 2 Tage später erst angereist ist, wenn man einen anderen Flughafen hat. Da kann man solche Sachen auch in Rechnung stellen gegebenenfalls.
0: Das heißt, auch meine entstandenen Hotelkosten kann ich dort geltend machen?
1: Im Zweifel ja. Also man muss ein bisschen schauen, was war jetzt der Grund der Verspätung. Also da ist es nicht ganz ohne. Da muss man teilweise auch rechtlich gegebenenfalls prüfen lassen, welche Umstände lagen denn vor. Ne? Also wenn es wirtschaftliche Gründe sind, weshalb die Airline den Flug gestrichen hat, dann stehen die Chancen ganz gut, dass man Schäden geltend machen kann. Wenn es jetzt aber wegen Treibstoffknappheit ist und die Airline hat tatsächlich einfach nicht genug Treibstoff zur Verfügung, dann könnte es vielleicht schon ein bisschen schwer werden.
0: Oh mein Gott, was man da alles wissen muss, bevor man so eine Reise bucht. Was sind Ihre Rechte bei Flugreisen im Sommer? Sollte zum Beispiel Ihr Flug gestrichen werden? Antworten von Marlene Janssen, Verbraucherrechtsberaterin bei der Verbraucherzentrale in Bremen. Ich danke Ihnen sehr für den Besuch hier im Studio von Bremen 2.
1: Danke. Sehr.

der französische Sänger Christophe Maé, der schon mit all seinen Soloalben, und ich habe mal nachgezählt, das sind 5 an der Zahl, mit all seinen Alben in den ersten Plätzen der Charts in Frankreich gelandet ist. Also er ist wirklich sehr, sehr erfolgreich unterwegs. Und jetzt eine Idee für Sie. Sollten Sie zufällig in Frankreich unterwegs sein, jetzt in den kommenden Wochen oder Monaten, dann und natürlich die Musik von Christophe Maé mögen, dann können Sie ihn auf jeden Fall auf zahlreichen Konzerten, falls Sie dann mögen, erwischen. Der spielt nämlich nicht nur in Paris mehrfach Ende Mai, sondern auch noch im Süden von Frankreich im Juni. Und das wäre vielleicht eine schöne Idee, den Urlaub mit einem schönen Konzert zu verbinden. Bremen 2 ist es hier.

0: ganz viel Liebe. Hier. Auch schon Radio für Sie nach Hause oder im Auto oder wo auch immer Sie sitzen oder stehen, Corinne. Bailey Ray ist das hier. Love is mine.
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0: Der kommt von Jan Schellers.
2: Katie Spencer. Blicken wir zunächst ein paar Jahre zurück. Mit 16 bringt sie sich selbst Gitarre bei und um besser zu werden, komponiert sie ihre eigenen Songs. Ihre Vorbilder findet sie in Folk und Rock früherer Jahrzehnte, die Inspiration in der Landschaft ihrer Heimat East Yorkshire. Take your time. 2019 bringt Katie Spencer auf eigene Faust ihr Debütalbum heraus. Jetzt ist sie Ende 20, gilt als Rising Star in der englischen Folk-Szene und kommt mit ihrem dritten Album What Love Is nun nach Bremen. Ihre Stimme kristallklar und voller Gefühl. Seasons come, people grow. Katie Spencer. 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
0: Und das wird bestimmt ein sehr, sehr stimmungsvoller Abend. Das war unser Kulturtipp von Jan Schellers. Hier gleich noch Musik von Ben Howard und danach folgen die Nachrichten. Und dann geht es hier weiter mit meinem Kollegen Nicolas Golsch und bei ihm gleich ein Geburtstagskind. Und zwar die deutsche Hochspringerin und zweimalige Olympiasiegerin Ulrike Meifert. Die feiert heute nämlich ihren 70. über ihren Weg hin zum Hochleistungssport. Erzählen wir Ihnen gleich mehr. Ich bin raus. Wir hören uns gerne morgen wieder. Tschüss. Sagt Britta Lummer.

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1: Mit Markus Fliegel. Iran meldet Angriff auf US-Schiff in der Straße von Hormuz. Polizei Diepholz sucht per Online-Portal nach Bankeinbrechern. Waldbrände in Brandenburg sind unter Kontrolle. Das Wetter am Nachmittag ab und zu dichtere Wolken an der Küste sonnig, im Binnenland auch Schauer bis 20 Grad. Der Iran hat nach eigenen Angaben ein Kriegsschiff der USA in der Straße von Hormuz angegriffen. Danach sollen zwei Raketen auf eine US-Fregatte abgeschossen worden sein. Eine Bestätigung des angeblichen Vorfalls von der US-Seite gibt es bislang nicht. Der Iran hatte den USA mit Angriffen gedroht für den Fall, dass deren Schiffe in die Straße von Hormuz eindringen. Genau das hatte US-Präsident Donald Trump angekündigt. Er will, dass die US-Marine Schiffe, die im Persischen Golf festsitzen, durch die Straße von Hormuz geleitet. Uwe Lüb.
2: Das US-Zentralkommando in der Region CENTCOM will für die Operation 15.000 Soldaten, 100 Flugzeuge und etliche Kriegsschiffe bereithalten. Weil nicht klar sei, ob und wie viele Seeminen in der Region ausgebracht sind, sollten die Schiffe nahe der omanischen Küste entlangfahren. Das US-Militär will währenddessen Funkkontakt zu den Schiffen halten. Die Verhandlungen zwischen den USA und Iran über ein Ende des Krieges gehen weiter. Die USA haben nach iranischen Angaben eine Antwort auf den jüngsten 14-Punkte-Plan Irans über Pakistan weitergeleitet. Iran prüfe die Antwort nun.
1: Zahlreiche europäische Staats- und Regierungschefs haben sich zurückhaltend zu einer möglichen Unterstützung des neuen US-Einsatzes geäußert. Auch Frankreichs Präsident Emmanuel Macron lehnte eine Beteiligung ab. Das sagte er bei einem europäischen Gipfeltreffen im armenischen Erevan. Jean-Marie Magro.
3: Nachdem die US-Regierung angekündigt hatte, eine Initiative zu starten, um feststeckenden Schiffen in der Meerenge zu helfen, sagte Frankreichs Präsident Macron, wenn die USA die Straße von Hormuz freiräumen wollten, sei das sehr gut. Allerdings werde er sich nicht an einer Mission beteiligen, die keinen klaren Auftrag habe. So Macron beim Gipfel der Europäischen Politischen Gemeinschaft in der armenischen Hauptstadt Erevan. Dort vertritt Frankreichs Präsident den deutschen Bundeskanzler. Friedrich Merz kann aus Termingründen am Forum mit fast 50 geladenen Staats- und Regierungschefs nicht teilnehmen. Ähnlich zurückhaltend äußerte sich EU-Außenbeauftragte Kaya Kallas. Man unterstütze eine diplomatische Lösung, um die Straße von Hormuz wieder zu öffnen, so Kallas.
1: Nach dem langen, trockenen und warmen Maiwochenende kämpfen Feuerwehren in Deutschland und Tschechien weiter gegen mehrere Waldbrände. In Jüterbog in Brandenburg ist ein Feuer mittlerweile unter Kontrolle. In der böhmischen Schweiz, nahe der Grenze zu Sachsen, ist ein Feuer dagegen noch immer nicht unter Kontrolle. Seit Samstag brennt es in der bei Touristen beliebten Wandergegend. Marianne Allweis.
4: Am Morgen kam eine gute Nachricht aus Rinartitze, Deutsch-Rennersdorf. Der Waldbrand am Rande des Nationalparks Böhmische Schweiz breitet sich nicht mehr aus. Ganz unter Kontrolle ist das Feuer mit mehreren Brandherden allerdings noch nicht. Betroffen ist eine Fläche von knapp einem Quadratkilometer. Einsatzkräfte auch aus anderen Regionen Tschechiens unterstützen die Löscharbeiten. Am Mittag trafen außerdem zwei Hubschrauber aus der Slowakei ein. Das Wetter sei unberechenbar, heißt es von der Feuerwehr. Probleme bereitet vor allem der Wind und natürlich die Trockenheit. Der März und April waren die trockensten Frühlingsmonate seit Beginn der Messungen 1961. Eine Warnung vor Waldbränden gilt in weiten Teilen Tschechiens noch bis Mittwoch. Für morgen wird Regen erwartet.
1: Von einem Online-Portal erhofft sich die Polizei Diepholz Hinweise zur Aufklärung eines Bankeinbruchs in Stur Anfang des Jahres. Die Täter waren über einen Lichtschacht in den Keller einer Filiale der Volksbank eingedrungen. Sie erbeuteten Schmuckstücke, Münzen und Bargeld im Wert von über 2 Millionen Euro. Fritzi Blömer zum Stand der Ermittlungen.
5: Eine Zeugin hatte damals drei Männer in blauen Overalls gesehen, die in einem dunklen Auto geflohen sind. Außerdem hat die Polizei Bilder von verschiedenen Schmuckstücken veröffentlicht, die bei dem Einbruch gestohlen wurden. Ringe, Halsketten, Uhren, also wer hier etwas wiedererkennt, der kann sich dort ebenfalls melden. Nur wenige Tage vor dem Einbruch in Stur im Februar wurden auch in Wilhelmshaven Bankschließfächer aufgebrochen. Das Vorgehen sei ähnlich gewesen, hieß es damals von der Polizei, auch mit zwei Einbrüchen in Gelsenkirchen und Halle in Westfalen könnte der Fall zusammenhängen. Das werde weiterhin geprüft, so die Staatsanwaltschaft Oldenburg. Man arbeite mit Hochdruck an dem Fall, heißt es von der Polizei. 11 Ermittler des Zentralen Kriminaldienstes der Polizeiinspektion Diepholz befassen sich damit.
1: Nach dem Tod deiner Frau und deines Mannes im niedersächsischen Rinteln sind die beiden Verdächtigen laut Polizei wieder frei. Spezialkräfte hatten am Samstagabend einen 22-Jährigen in Stur Großmackenstedt sowie einen 24-Jährigen vorläufig festgenommen. Beide wurden aber wieder freigelassen, erklärte die Polizei heute. Es bestehe kein dringender Tatverdacht. Die Obduktion hat demnach bestätigt, dass das Paar in Rinteln gewaltsam getötet wurde. Weitere Details nannte die Staatsanwaltschaft bislang nicht. Die Tochter hatte ihre Mutter und deren Lebensgefährten am Samstag tot in deren Haus gefunden. Das waren Nachrichten mit Markus Fliegel.
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6: Die Bundesregierung ringt um Kompromisse und das Wetter hat heute an diesem Montag genau so einen im Angebot. Es ist nicht mehr ganz so heiß wie am Wochenende, aber trotzdem deutlich angenehmer als die vergangenen Montage, die wir so erlebt haben im Nordwesten. Höchstwetter heute am Nachmittag bei 15 Grad in Jever, 19 Grad in Bremen, 20 Grad in Haßbergen, direkt an der See ein bisschen kühler mit maximal 12 bis 14 Grad. An der Küste und im nördlichen Binnenland wird es weitgehend trocken bleiben. Südlich des Ammerlandes und des Bremer Raums kann es dagegen ein bisschen regnen und gewittern. Morgen dann in der ersten Tageshälfte ein paar Schauer und später trocken, zweigeteilt also dann der Dienstag bei 11 bis maximal 14 Grad.
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6: Gleich 6 Minuten nach 1 und 3 Meldungen. Einmal A1 Hamburg Richtung Osnabrück, zwischen Euthen und Bremen-Asten 6 Kilometer stocken gerade vor der Baustelle. A28 leer Richtung Oldenburg, die Ausfahrt zwischen Annameer ist noch bis 18 Uhr wegen Bauarbeiten gesperrt und eine Sperrung auf der B51 in Twistringen, große Straße Richtung Diepholz. Gesperrt ist die Bundesstraße zwischen Twistringen, Langenstraße und am Markt wegen eines Feuerwehreinsatzes. Das war's, ich wünsche da, wo es geht, eine gute Fahrt.
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6: Tja, herzlich willkommen bei uns. Die Olympischen Spiele von 1972 sind den meisten natürlich vor allem wegen des Attentates auf die israelische Delegation im Gedächtnis geblieben. Das hat sehr vieles überschattet, was da passiert ist in München. Aber es gab natürlich trotzdem auch die großen sportlichen Sensationen und die Männer und Frauen, die Sportgeschichte geschrieben haben. Eine Athletin, vielleicht die bemerkenswerteste von damals, wird heute 70 Jahre alt. Und deswegen ist sie unser Thema gleich. Guten Montagmittag.

0: Midlake aus Texas auf Bremen 2, A Bridge Too Far. Ich weiß nicht genau, was sie so mit 16 Jahren gemacht haben. Vielleicht eine mittlere Reife, den ersten Rollerführerschein oder den ersten Minijob im Supermarkt oder in der Gastro um die Ecke. Die Chance ist relativ hoch, dass irgendwas davon zu ihrer persönlichen Biografie passt. Dass sie dagegen mit 16 Jahren schon eine olympische Goldmedaille gewonnen haben, ist zwar möglich, aber da ist es dann doch wahrscheinlicher, dass sie im Lotto gewinnen und mit dem Papst eine Herrenboutique in Wuppertal eröffnen.
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0: 4. Mai 1956, heute vor genau 70 Jahren, kam die deutsche Hochspringerin und zweimalige Olympiasiegerin Ulrike Mayfahrt zur Welt.
2: Ich erkläre die Olympischen Spiele München 1972 für eröffnet.
3: Als Bundespräsident Gustav Heinemann am 26. August 1972 diese Worte spricht, ahnt noch niemand, dass gut eine Woche später eine 16-jährige Olympiageschichte schreiben wird.
4: Jetzt wieder das Kleine nach hinten zurückweichen und dann der schnelle Anlauf. Jetzt wird er noch schneller, der Anlauf. Das Abdrücken, die Drehung. Sie haben es geschafft!
3: Die Schülerin legt sogar noch eins drauf. Mit der Weltrekordhöhe von 1,92 Meter gewinnt sie die olympische Goldmedaille im Hochsprung. Eine Sensation, zumal Ulrike in den Jahren zuvor wenig professionell trainiert hatte. Direkt nach dem Wettkampf sitzt sie im ARD-Olympiastudio.
5: Weltrekord eingestellt, Goldmedaille gewonnen, mehr kann man eigentlich gar nicht erwarten. Wie wird es bei Ihnen weitergehen?
6: Ja, jetzt ist erstmal Schluss. Ich muss jetzt wieder in die Schule gehen nach den Spielen. Ich weiß nicht, ob ich da noch viel trainiere und so. Dann kommt die Schule erstmal dran.
5: Haben Sie schon ein Echo bekommen von zu Hause?
6: Mein Vater hat erzählt, zu Hause wäre das Telefon immer voll.
3: Selbst Bundeskanzler Willy Brandt lässt es sich nicht nehmen und sendet einen Riesenstrauß roter Rosen ins Studio.
7: Herzlichen Glückwünschen vom Herrn Bundeskanzler.
6: Oh, vielen Dank, Herr Bundeskanzler.
3: Über Nacht wird Ulrike Mayfahrt nicht nur zum Sport, sondern auch zum Teenie-Idol und mehrfach mit dem goldenen Otto der Jugendzeitschrift Bravo ausgezeichnet. Doch der plötzliche Ruhm überfordert die junge Frau.
8: Es war für mich alles etwas befremdlich und ich musste mich da irgendwie eingewöhnen. Man verliert auch sehr seine Unbefangenheit und guckt, was machen die anderen? Gucken die wieder? Rücken die auf die Pelle? Und das ist sehr, sehr unangenehm manchmal.
3: Im Sport und auch in der Schule fällt sie in ein tiefes Loch. Bei Olympia 1976 in Montreal scheidet die Hochspringerin vorzeitig aus. An den Spielen 1980 in Moskau nimmt Deutschland nicht teil, aus Protest gegen den Einmarsch der sowjetischen Truppen in Afghanistan. Dabei will Ulrike Mayfahrt sich und allen unbedingt beweisen, dass ihre Goldmedaille keine Eintagsfliege war. Dann 1984 Los Angeles.
9: Dann geht es lang, länger und kraftvoller zu, sie springt. Und sie hat es geschafft! 2,03 Meter springt sie! Und da macht sie noch einen gewaltigen Satz rückwärts.
3: 12 Jahre nach München gewinnt sie tatsächlich zum zweiten Mal olympisches Gold. 12 Sommer Einsamkeit, so lautet der Titel ihrer Autobiografie, in der sie beschreibt, wie der Triumph von 1972 Fluch und Segen zugleich war. Welche der beiden Goldmedaillen für sie die schönere war?
8: Die erste war so überraschend und so toll und mit großen Augen, das war wirklich wunderbar. Und die zweite war bewusst erarbeitet und darüber habe ich mich natürlich auch sehr gefreut.
3: Bis heute ist sie die jüngste Olympiasiegerin in einer Einzeldisziplin der Leichtathletik.
0: Michael Kruse war das für Bremen 2 über Ulrike Mayfahrt, die heute an diesem Montag 70 Jahre alt wird. Und wir von Bremen 2 gratulieren natürlich herzlich.

0: 13.25 Uhr, der Montagmittag mit Bremen 2. Ein Waffenstillstand im Nahen Osten ist gerade nicht wirklich in Sicht. Vor ungefähr einer Stunde hat uns ja die Meldung erreicht, dass der Iran ein amerikanisches Militärschiff in der Straße von Hormuz angegriffen hat. Wir haben es vorhin gehört bei uns in den Nachrichten auf Bremen 2. Trotzdem wird sich in einer guten halben Stunde ein deutsches Minenjagdboot, die Fulda, auf den Weg machen von Kiel aus, um sich dann irgendwann in der Straße von Hormuz zu engagieren, wenn es denn einen Waffenstillstand geben sollte. So hatte es ja der Bundeskanzler angekündigt, auch gegenüber den Vereinigten Staaten. Oliver Neuroth, unser Korrespondent, weiß, wohin genau dieses Boot dann unterwegs ist.
1: Das Minenjagdboot Fulda macht sich nicht auf den Weg zu einem konkreten Einsatzauftrag. Es handelt sich um eine Verlegefahrt. Das heißt, die Bundeswehr will das Schiff näher an den möglichen Einsatzort bringen. Im Mittelmeer soll es dann quasi in Wartestellung bleiben, um von dort schnell in der Straße von Hormuz zu sein. Dorthin soll das Schiff ja erst fahren, wenn in der Region nicht mehr gekämpft wird und wenn der Bundestag und die UNO, so wünscht es sich die Bundesregierung, den offiziellen Auftrag gegeben haben, also wenn es ein Mandat gibt für die Friedenssicherung. Wenn die Fulda dann erst losfahren würde in Deutschland, dann würde es Wochen dauern, bis sie in der Straße von Hormuz ist.
0: Ja, deswegen fährt es eben heute um 14 Uhr los in Kiel. Jetzt sind die meisten von uns keine Militärexperten. Was genau ist das überhaupt für ein Minenjagdboot?
1: Das sind hochspezialisierte Schiffe. Die Bundeswehr hat 8 Minenjagdboote. Sie sollen Seeminen aufspüren mit Sonar, also einem Unterwasserradar, könnte man sagen, und mit Unterwasserdrohnen. Wenn Minen gefunden sind, werden sie unschädlich gemacht. Das heißt, sie werden gezielt gesprengt. Mit an Bord der Schiffe sind auch Minentaucher, eine Eliteeinheit der Bundeswehr, Soldaten, die gleichzeitig Sprengstoffexperten sind. Sie sind dafür ausgebildet, besonders tief zu tauchen und sich Seeminen zu nähern, ohne dass sie auslösen. Wenn also die Technik an Bord der Schiffe an ihre Grenzen stößt, Objekte vielleicht nicht exakt als Minen identifiziert werden können, dann gehen die Taucher ins Wasser und überprüfen das Ganze aus der Nähe.
0: Und das werden sie eben vielleicht dann auch in der Straße von Hormuz tun, wenn es denn dort einen verlässlichen Waffenstillstand geben sollte irgendwann. Deswegen macht sich die Fulda von Kiel aus heute auf den Weg gen Mittelmeer. Informationen waren das auf Bremen 2 von Oliver Neuroth.

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3: So, ich mache das anders und sage ganz einfach, dass es 13.31 Uhr ist, also kurz nach 13:30.
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3: Bad Zwischenahn meldet 13 Grad, Hude 14, Bremen 16, Eutin 17 Grad. Also Sie merken es, da ist gerade eine sehr große Spannweite vorhanden bei den Temperaturen im Nordwesten. Das Wetter ist auch nicht ganz eindeutig. An der Küste und im nördlichen Binnenland bleibt es heute weitgehend trocken. Südlich des Ammerlandes und des Bremer Raums dagegen kann es durchaus ein bisschen regnen und gewittern bis zum Abend. Morgen am Dienstag ist es eindeutiger. Da haben wir in der ersten Tageshälfte ein paar Schauer im Nordwesten. Später in der zweiten Tageshälfte ist es dann trocken bei 11 bis maximal 14 Grad. So, da wollte ich mit dem Höchsten anfangen. Das ist natürlich falsch. 11 bis 14 Grad morgen.
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3: Da haben wir drei Meldungen. Einmal die A1 Hamburg Richtung Osnabrück, zwischen Euthen und Bremen-Asten 6 Kilometer stockender Verkehr vor der Baustelle. A28 leer Richtung Oldenburg, die Ausfahrt zwischen Annameer ist weiterhin gesperrt wegen Bauarbeiten noch bis 18 Uhr. Und die B51 in Twistringen, große Straße Richtung Diepholz, ist zwischen Twistringen, Langenstraße und am Markt wegen eines Feuerwehreinsatzes weiterhin gesperrt.
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3: Herzlich willkommen bei uns. Ich wünsche einen guten Montagmittag. Man kann ja sagen, Musiker wie auch Radiomoderatoren sollten möglichst deutlich sprechen, damit man sie gut verstehen kann. Aber es gibt ja auch durchaus Beispiele in der Musikgeschichte, wo das etwas Nuschelige seinen Reiz hat. Da könnte man Herbert Grönemeyer nennen oder die britischen Jungs von The Real Tuesday Waltz. Die machen das in diesem Song hier geradezu meisterhaft. Und deswegen versteht man auch nicht so ganz genau, ob sie singen It's a Wonderful Life, also Leben, oder Wonderful Lie, also Lüge. Zweideutig. The Real Tuesday Waltz.

0: Joris war das auf Bremen 2, 13.39 Uhr. Reisen in die Golfregion. Dieses Jahr vielleicht nicht die allerbeste Idee für die Sommerferien. Das Auswärtige Amt hat seine Reisewarnung zwar gerade aufgehoben, aber trotzdem wird weiterhin abgeraten von Reisen nach Abu Dhabi, Dubai, Katar oder eben in den Oman. Dass seit den Angriffen Israels und der Vereinigten Staaten auf den Iran eine völlig veränderte Lage herrscht, das wissen die Golfstaaten natürlich selbst am allerbesten. Und deswegen stellt sich für diese Länder die Frage, was tun in dieser Situation? Anna Osius, unsere Korrespondentin über Imagepflege und die gezielte Werbung um Investoren in schwierigen Zeiten.
1: The Emirates reflects a clear national priority to build resilience.
2: Die Eröffnungszeremonie einer Wirtschaftsmesse am Morgen in Abu Dhabi. In West with us, investiert mit uns, steht in großen Lettern über der Bühne, während Industrieminister Sultan Ahmed Al-Jaber die Auftaktrede hält.
3: In den Emiraten beginnen die Chancen. Und von den Emiraten aus treten Industrien ihren Weg in die Welt an. Bauen sie mit uns, investieren sie mit uns und produzieren sie in den Emiraten.
2: Der Versuch der Machthaber am Golf, das alte Image von einem attraktiven Wirtschaftsstandort zu polieren. Doch der Glitzerlack der Metropolen Abu Dhabi und Dubai hat tiefe Kratzer bekommen. Der Schock ist immer noch groß. Iranische Drohnen und Raketen zerstörten in kürzester Zeit das über Jahre mit viel Geld aufgebaute Geschäftsmodell der reichen Golfstaaten. Friedlich, sicher und damit attraktiv zu sein für zahlungskräftige Touristen und Geschäftsleute. Panische gestrandete Urlauber in Dubai, Drohnen über der Skyline, Bilder, die für die PR-Strategen am Golf eine Katastrophe waren. Der ökonomische Schaden ist enorm, denn gleichzeitig hat das Hauptgeschäft der Golfstaaten, der Verkauf von Öl und Gas, durch die Krise und die Schließung der Straße von Hormus massiv gelitten. Ölraffinerien in Saudi-Arabien gerieten ebenso unter Beschuss wie Anlagen zur Gasförderung in Katar.
3: Dieser Angriff hat erhebliche Auswirkungen auf die weltweite Energieversorgung.
2: So der katarische Außenminister Mohammed Al-Thani kürzlich nach einer erneuten iranischen Attacke.
3: Solche Angriffe bringen keinem Land einen direkten Nutzen, sondern schaden den Völkern und beeinträchtigen die Menschen unmittelbar.
2: Doch es blieb bei scharfen Worten. Militärisch mischten sich die Golfstaaten bislang nicht in den Konflikt ein. Und es scheint auch nicht unbedingt Einigkeit am Golf zu herrschen. Die Emirate kritisierten ihre Nachbarn am Golf scharf für eine ausgebliebene gemeinsame Verteidigungsstrategie und traten aus der Gemeinschaft der Ölförderländer OPEC aus. Die Spannungen der Länder am Golf über den Ölpreis könnten sich verschärfen, wenn die Exportwege wieder frei sind. Denn dann wollen alle Golfstaaten voraussichtlich vor allem eines: so viel Öl und Gas verkaufen, wie es nur geht. Und gleichzeitig wollen die Länder mit Messen und PR-Shows über alle Kanäle weiter am eigenen Image arbeiten, damit der Schrecken des Krieges vielleicht irgendwann in Vergessenheit gerät und die Staaten dann wieder das werden, was sie einmal waren. Attraktive Standorte am Golf.
0: Wie die Länder am Golf also versuchen, gerade ihr Image aufzubessern, hat Anna Osius berichtet für Bremen 2. Hier kommt Musik aus Grenoble von Calogero, Au milieu des autres, auf Bremen 2 an diesem Montagmittag.

0: Es ist ja sehr oft so, auf lange Sicht macht irgendetwas sehr viel Sinn. Auf kurze Zeit ist es dann aber doch einfach nur lästig und nervig. So in etwa ist das mit den Generalsanierungen der Deutschen Bahn. Das trifft derzeit ja immer wieder einzelne Abschnitte. Und seit Freitag, also dem 1. Mai, ist die Strecke zwischen Hamburg und Hannover dran. Auch wenn das jetzt erstmal nur Vorarbeiten für die ganz große Baustelle in 3 Jahren sind. Die Strecke ist für rund 2,5 Monate gesperrt und unser Bahnexperte Markus Behrens kann uns mehr darüber erzählen. Warum nennt die Deutsche Bahn das Ganze eine Qualitätsoffensive, Markus?
1: Weil es am Ende für die Menschen, die zwischen Hannover und Hamburg mit dem Zug fahren, weniger Verspätungen und Ausfälle geben soll, die infrastrukturbedingt sind. Also Gleise, Weichen, Oberleitungen, Kabel und auch Bahnsteige und Bahnhöfe sollen so weit instand gesetzt werden, dass sie noch bis 2029 durchhalten. Das bedeutet 2,5 Monate lang andere und längere Fahrzeiten, weniger Züge insgesamt und auch Umleitungen, sowohl im Fern- als auch im Regionalverkehr. Und jetzt wird es pikant hier für uns in der Region, denn die Umleitung der Fernzüge führt von Hamburg über die Querverbindung zwischen Rothenburg-Würme und Verden-Aller oder auch über den Hauptbahnhof in Bremen, allerdings ohne zusätzlichen Halt in Bremen. Züge, die sonst über Celle, Uelzen und Lüneburg fahren, nutzen nun die Gleise, die Bremen mit Hamburg und Hannover verbinden. Und in der Folge fallen die Züge aus, die dort normalerweise unterwegs sind.
0: Ja, heißt, was bedeutet das für die Reisenden und Pendler im Fernverkehr, die aus Oldenburg, Bremerhaven oder Bremen eben nach Hannover fahren wollen?
1: Unsere Region hat sowohl die Deutsche Bahn als auch die Landesnahverkehrsgesellschaft Niedersachsen offenbar einfach ausgeblendet. Denn Bremen wird in den Mitteilungen zur Qualitätsoffensive gar nicht erst erwähnt. Fakt ist, dass vom 1. Mai bis zum 10. Juli alle Fernzüge zwischen Norddeich, Emden, Leer, Oldenburg, Bremen und Hannover ausfallen in beiden Richtungen. Das sind rund 14.000 Sitzplätze pro Tag und diese Züge sind ja in der Regel auch immer ziemlich gut ausgelastet. Außerdem beginnen die Sommerferien und zwar am 2. Juli und auch die zusätzlichen Regionalzüge morgens in Richtung Hannover und nachmittags in Richtung Bremen fallen weg. Es fahren lediglich die stündlichen Regionalzüge mit dem nach wie vor eingeschränkten Angebot an Sitzplätzen, weil die eigentlich bestellten neuen Züge ja auch nach wie vor auf sich warten lassen. Die Umleitungen haben werktags auch massive Auswirkungen auf die Metronomverbindungen zwischen Bremen und Hamburg. Es gibt nur noch einen Zug pro Stunde und Richtung, der zwischen Bremen und Rothenburg an allen Stationen hält und dann in Schesel. Zwischen Schesel und Hamburg fahren wie gewohnt 2 Metronomzüge pro Stunde.
0: Informationen von Markus Behrens auf Bremen 2. Jetzt wissen Sie also, warum es ein bisschen länger dauert und Sie auch eventuell häufiger umsteigen müssen bis zum 10. Juli dieses Jahres. Heute Nachmittag übrigens dann auch Bremens Mobilitätssenatorin Özlem Ünsal hier im Gespräch auf Bremen 2.

0: Bester Soul von Jalen Gonder auf Bremen 2 um mittlerweile 2:03.
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0: Der kommt von Helke Thesen.
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1: Mit Markus Fliegel. Iran meldet Angriff auf US-Kriegsschiff in der Straße von Hormuz. Kartellamt moniert steigende Spritpreise trotz Tankrabatt. Waldbrände in Brandenburg sind unter Kontrolle. Das Wetter ab und zu dichtere Wolken, an der Küste eher sonnig, im Binnenland auch Schauer bis 20 Grad. Der Iran hat nach eigenen Angaben 2 Raketen auf ein amerikanisches Militärschiff in der Straße von Hormuz abgefeuert. Wie die iranische Nachrichtenagentur ohne Angaben von Quellen meldete, soll die US-Fregatte zuvor auf deutliche Warnungen nicht reagiert haben. Michael Kück.
2: Weiter berichtet die staatliche Nachrichtenagentur, die US-Armee habe mit der Einfahrt ihres Schiffs in die Meerenge einen Verstoß gegen die Regeln der Schifffahrt und der maritimen Sicherheit begangen. Das amerikanische Schiff soll sich in der Nähe des iranischen Hafens Jask befunden haben, im Golf von Oman, östlich der Straße von Hormuz. US-Präsident Donald Trump hatte zuvor angekündigt, ab heute einen Militäreinsatz zu beginnen, bei dem festsitzende Schiffe aus der weiterhin blockierten Straße von Hormuz geleitet werden sollen. Der Iran hatte für einen solchen Fall mit Angriffen gedroht. Die USA haben inzwischen reagiert. Sie weisen die Berichte über die Raketenangriffe als falsch zurück.
1: Zahlreiche europäische Staats- und Regierungschefs haben sich zurückhaltend zu einer möglichen Unterstützung des neuen US-Einsatzes in der Straße von Hormuz geäußert. Auch Frankreichs Präsident Emmanuel Macron lehnte eine Beteiligung ab. Das sagte er bei einem europäischen Gipfeltreffen im armenischen Erevan. Jean-Marie Magro.
3: Nachdem die US-Regierung angekündigt hatte, eine Initiative zu starten, um feststeckenden Schiffen in der Meerenge zu helfen, sagte Frankreichs Präsident Macron, wenn die USA die Straße von Hormuz freiräumen wollten, sei das sehr gut. Allerdings werde er sich nicht an einer Mission beteiligen, die keinen klaren Auftrag habe. So Macron beim Gipfel der Europäischen Politischen Gemeinschaft in der armenischen Hauptstadt Erevan. Dort vertritt Frankreichs Präsident den deutschen Bundeskanzler. Friedrich Merz kann aus Termingründen am Forum mit fast 50 geladenen Staats- und Regierungschefs nicht teilnehmen. Ähnlich zurückhaltend äußerte sich EU-Außenbeauftragte Kaya Kallas. Man unterstütze eine diplomatische Lösung, um die Straße von Hormuz wieder zu öffnen, so Kallas.
1: Der von der Bundesregierung beschlossene Tankrabatt von 17 Cent pro Liter seit dem 1. Mai ist nie vollständig bei den Autofahrern angekommen. Das hat das Bundeskartellamt festgestellt. Mittlerweile steigen die Spritpreise danach auch bereits wieder. Anne Burkhardt.
4: Rechnerisch sieht das an den Zapfsäulen so aus. Während die Steuersenkung rund 17 Cent beträgt, gingen die Preise im Tagesdurchschnitt zuerst um 13 Cent runter. Bis heute sind sie aber Tag für Tag wieder langsam gestiegen. Der Präsident des Bundeskartellamtes, Andreas Mund, mahnt die Mineralölkonzerne zu mehr Zurückhaltung. Er sagte, die Steuersenkung solle die Verbraucherinnen und Verbraucher entlasten, ebenso die Wirtschaftsbetriebe, aber nicht die Mineralölkonzerne. Die seien allenfalls Treuhänder dieser Entlastung. Wer tanken muss, so das Bundeskartellamt, soll auf jeden Fall die Preise auf entsprechenden Apps vergleichen. Manchmal lohnt sich ein kleiner Umweg, um billiger zu tanken.
1: In Deutschland fehlen weiterhin Arbeitskräfte in den sogenannten MINT-Berufen, also den Bereichen Mathematik, Informatik, Naturwissenschaften und Technik. Wegen der schlechten Wirtschaftslage wird die Lücke aber kleiner. Im März fehlten danach laut einer Report des Instituts der deutschen Wirtschaft 130.000 Fachkräfte in MINT-Bereichen. Die Einzelheiten hat Gabriele Intemann.
5: Besonders groß ist der Engpass derzeit in der Energie- und Elektrotechnik. Aber auch in der Metallverarbeitung, in den Bauberufen sowie in der Maschinen- und Fahrzeugtechnik fehlen viele Fachkräfte. Noch größer wäre der Mangel ohne ausländische Fachkräfte. Auch wenn die Lücke gerade kleiner wird, die Autoren des Reports rechnen damit, dass sich die Lage langfristig wieder verschärft. Denn in den kommenden Jahren gehen viele MINT-Beschäftigte in den Ruhestand. Gleichzeitig steigt den Arbeitsmarktexperten zufolge der Bedarf, unter anderem durch Digitalisierung und Energiewende. Die Autoren empfehlen daher 3 Maßnahmen: mehr Frauen für MINT-Berufe zu gewinnen, ältere Beschäftigte länger im Job zu halten und gezielt qualifizierte Fachkräfte aus dem Ausland anzuwerben.
1: Nach dem langen, trockenen und warmen Mai-Wochenende kämpfen Feuerwehren in Deutschland und Tschechien weiter gegen mehrere Waldbrände. In Jüterbog in Brandenburg ist ein Feuer mittlerweile unter Kontrolle. Anders sieht es in Tschechien aus. In der böhmischen Schweiz nahe der Grenze zu Sachsen ist ein Feuer immer noch nicht unter Kontrolle. Seit Samstag brennt es in der bei Touristen beliebten Wandergegend. Das waren Nachrichten mit Markus Fliegel.
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6: Ich schaue über die Webcam an den Strand von Cuxhaven-Dun und auf die Insel Neuwerk im Hintergrund. Da hängen gerade dichte und durchaus auch graue Wolken über dem Meer und dem Strand. Das ist nicht unbedingt Badewetter heute, aber viel Regen kommt da auch nicht runter. Das ist vielleicht die gute Nachricht. An der Küste und im nördlichen Binnenland wird es weitgehend trocken bleiben heute an diesem Montag. Ein bisschen Regen dagegen südlich des Ammerlandes und des Bremer Raums. Da aber auch nur kleinere Schauer mit vielleicht dem ein oder anderen lokalen Gewitter. Die Höchstwerte heute Nachmittag bei 15 Grad in Jever, 19 in Bremen, 20 in Haßbergen und ein bisschen kühler an der See. Da nur 12 bis maximal 14 Grad.
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6: Jetzt ziemlich genau 6:02. Einmal A1 Hamburg Richtung Osnabrück zwischen Euthen und Bremen-Asten 6 Kilometer stocken vor der Baustelle. A28 leer Richtung Oldenburg. Die Ausfahrt zwischen Annamer ist weiterhin bis 18 Uhr wegen Bauarbeiten gesperrt. Und so ist das auch auf der B51 in Twistringen. Große Straße Richtung Diepholz. Eine Sperrung dort zwischen Twistringen, Langenstraße und am Markt wegen eines Feuerwehreinsatzes. Gute Fahrt.
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6: Überall ist von KI die Rede, also künstlicher Intelligenz. Das mag für den ein oder anderen abseits von Grok und ChatGPT noch ein relativ abstraktes Thema sein, was jetzt im Alltag nicht so sichtbar ist. Anders ist das in San Francisco, da ist das ein sehr spürbares Thema mittlerweile. Vor allem in einem kleinen Laden, den wir gleich besuchen werden auf Bremen 2 in ungefähr 6

0: Große Frage hier auf Bremen 2. Sie haben nichts anderes wahrscheinlich von uns erwartet. Was passiert, wenn die KI, die künstliche Intelligenz, tatsächlich Teile unseres Lebens übernimmt und unsere Spezies in Teilen ersetzt? Das ist eigentlich eher eine Frage der Zukunft. Aber in San Francisco kann man die Antwort auf diese Frage oder eine der Antworten bereits besichtigen. In einem kleinen Laden ist neuerdings die KI die Chefin und entscheidet alles, welche Produkte verkauft werden, wann das Geschäft öffnet und schließt und sogar, wer dort eingestellt wird oder nicht. Luna heißt diese KI, die dort gewissermaßen regiert im Kleinen. Und unser Korrespondent Nils Dams hat sich mal hineingetraut in dieses Geschäft.
1: Komm und quatsch mit KI-Geschäftsführerin Luna, steht hier auf einer sehr analogen Tafel vor dem Laden.
2: Direkt nach mir kommt eine Frau in die kleine Boutique. Dass hier eine KI den Laden führt, hat sich schnell rumgesprochen. Das ist überall in sozialen Medien.
3: What?
2: Mia heißt sie und ja, das sei schon aufregend, das erste Mal in so einem KI-Laden.
3: I am so excited. This is my first time in an AI store.
2: Was es hier zu kaufen gibt, hat KI Luna entschieden und bestellt. Die Mischung des Sortiments ist interessant. Es gibt zum Beispiel Honig, Kerzen, Bücher übers Schachspielen oder Müsli-Riegel.
3: I'm interested in these dates.
2: Mia will mehr über ein Päckchen Datteln wissen und mit der KI-Chefin sprechen.
3: So could I like call Luna?
2: Auf der Theke steht dafür ein Telefon bereit.
3: Let's do this. And I'm curious, like, how do I use these?
2: Wie kann ich die Datteln verwenden? Ich brauche Rezeptideen.
3: But we're gonna ask the AI.
4: Luna speaking. How can I help?
2: Hallo, hier ist Luna. Wie kann ich dir weiterhelfen?
4: Blend them into smoothies. All kinds of things.
3: Luna's sane and Luna's the AI.
2: Die KI sagt, dass Datteln gut für Smoothies sind. Moment, was kosten die überhaupt?
3: Wait, what's the cost of these dates?
2: Parallel liefert ein Bote gerade neue Ware für den Laden. Felix nimmt die Pakete entgegen, der einzige menschliche Mitarbeiter.
5: Correct.
2: Er hat die Jobanzeige in einem Online-Portal gesehen.
5: I saw their ad that they put out on Indeed.
2: Auch die soll Luna selbstständig geschrieben und veröffentlicht haben.
5: Gave them my resume.
2: Dann habe ich meinen Lebenslauf geschickt und die KI hat das Vorstellungsgespräch geführt.
5: And we went from there.
2: Felix und Luna tauschen sich über ein Chatprogramm aus.
5: Pretty easy.
2: Das ist ganz einfach. Ich bekomme jeden Tag Aufgaben und Infos, wann die Lieferungen kommen zum Beispiel. Ich putze den Laden, schaue, dass alles schön aussieht und bin das freundliche Gesicht für neugierige Kunden.
5: And be a friendly face to everybody curious in here.
3: Nuts. Pistachios. Ooh, that sounds really good.
2: Kundin Mia hat von der KI mittlerweile Rezepttipps für die Datteln bekommen, aber der Preis, $14 für 450 Gramm, ist ihr dann doch ein bisschen hoch.
3: Let me think about these dates.
4: Thanks so much for calling. Take care.
3: You too. Bye. They didn't try to upsell.
2: Sie hat aber nicht versucht, mir noch was aufzuquatschen.
3: Right?
2: Eine Beratung durch eine KI, das sei schon was anderes.
3: It was a little
2: ich spreche schon gerne mit echten Menschen, like, aber die KI hat das gar nicht schlecht gemacht.
3: But the AI was kind of great too.
2: Wir wollen KI in der echten Welt testen.
6: We want to test AI in the real world.
2: Sagt Axel Backlund, 26, ursprünglich aus Stockholm. Er ist einer der Gründer des Startups, das hinter dem Laden steckt.
6: So we're not here to
2: wir sagen nicht, dass alle Läden von KI geführt werden sollten. Es geht darum, künstlicher Intelligenz Verantwortung in der echten Welt zu übertragen, dass wir sehen, was gut läuft und was wir verbessern müssen. Das Ganze sei ein Experiment, angelegt auf 3 Jahre. Das nächste Ding wird wohl was anderes als Einzelhandel. Wir wollen die KI herausfordern. Wenn wir wissen, zu was sie in der Lage ist, soll die Öffentlichkeit diskutieren. Was sollten wir einer KI alles erlauben? KI Luna laufe nicht fehlerfrei. Sie habe schon mal 1000 Toilettensitzauflagen für die eine Mitarbeitertoilette bestellt oder den Laden unnötigerweise 3 Tage dicht gemacht. Aber sie werde immer besser. Bisher macht sie einen okayen Job. In 6 bis 12 Monaten wird sie wohl einen sehr guten Job machen.
0: Eindrücke also aus San Francisco von Nils Dams. Dort gibt es ein KI-Geschäft, wo Luna die Chefin ist. Interessant fand ich ja, dass Luna eine Sache nicht macht, beziehungsweise dann doch den Mitarbeiter überlässt. Und das ist das Putzen des Ladens. Das wäre ja nun was, was man vielleicht gerne an eine KI auslagern würde, aber das geht offenbar noch nicht. Naja, Bremen 2, der Montagnachmittag, 14.17 Uhr mit Musik von Karussell, Dead Night.

So, damit wir sie hier nicht auf die falsche Fährte locken, aufbringen. Und zwar, der nächste Song klingt ausgesprochen amerikanisch. Man wird es gleich hören am Sound und auch der Titel. Deep Summer in the Deep South klingt sehr nach Südstaaten. Aber die Künstlerin dahinter, Rumour, kommt aus Großbritannien. Ist geboren in Islamabad in Pakistan. Vielleicht ist das irgendwie eine Ursache dafür. Vielleicht gibt es da irgendwie Parallelen. Das weiß ich jetzt nicht. Da bin ich nicht tief genug drin. Aber ist ein britisches Lied und ihr Künstlername Rumour verrät, dass sie auch sehr an der Literatur interessiert ist, denn angeblich hat sie die indische Autorin Rumour Godden, die ja lange in Indien gelebt hat, dann auch in Großbritannien gelebt hat, dazu inspiriert. Deswegen hat sie sich Rumour genannt und macht hier ausgesprochen amerikanische Musik. Die

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1: Es wird 14.30 Uhr, also kurz vor halb drei gerade.
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1: In Bremerhaven am Schaufenster Fischereihafen 12 Grad gemessen. Rastede am Schloss 14 Grad. Bremen am Europahafen 18 Grad. Verden am Domherrenhaus auch 18 Grad. An der Küste und im nördlichen Binnenland bleibt es heute weitgehend trocken. Das ist dann auch am Nachmittag so. Dagegen südlich des Ammerlandes und des Bremer Raums ein bisschen Regen und ein paar einzelne Gewitter vielleicht hier und da. Morgen am Dienstag, dann in der ersten Tageshälfte etwas Regen, später trocken bei 11 bis maximal 14 Grad.
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1: Zwei Meldungen sind übrig geblieben. Einmal A1 Hamburg Richtung Osnabrück, zwischen Olten und Bremen-Asten 3 Kilometer stockend vor der Baustelle und A28 leer Richtung Oldenburg. Die Ausfahrt zwischen Annamehr ist weiterhin bis 18 Uhr wegen Bauarbeiten gesperrt.
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1: So ist das. Herzlich willkommen bei uns. Und diese halbe Stunde fängt an mit einem ganz sanften Piano von Vanessa Carlton, die gleich auch singen darf. 1000 Miles auf Bremen 2.

0: Die Villagers auf Bremen 2, You Lucky One. Potemkinsche Dörfer, diese alte Redewendung, ist ein bisschen aus der Mode gekommen. Gerade wenn wir über Social Media und die schillernde Welt der Influencer reden, ist sie aber eigentlich brandaktuell. Wir könnten es übersetzen in etwas moderneres Deutsch und von Inszenierung oder Vorgetäuschtem sprechen. Das Gegenmodell hat nun ausgerechnet der Meta-Konzern herausgebracht, der ja auch für Instagram verantwortlich ist. Und jetzt gibt es eine neue App mit dem Namen Instance. Das heißt so viel wie Momente. Neu ist unter anderem, dass man Fotos nicht mehr bearbeiten kann, also nicht mehr irgendwelche Filter draufpacken kann. Sie können nur einmal angeguckt werden, bevor sie wieder verschwinden. Korrespondent Andreas Hein hat sich das mal näher angeschaut und findet wenig Revolutionäres daran, hören Sie.
1: Das, was mit der Instance-App gemacht werden kann, das kennt man so oder so ähnlich ja auch schon von BeReal oder Snapchat, also mit diesen Momentaufnahmen, die dann schnell wieder verschwinden und nur einmal anzugucken sind. Und wenn man sich vergleichbare Apps anschaut, eben wie BeReal, dann ist ja da der Hype längst vorbei. Deren Macher, die hoffen zwar, dass ihnen nochmal irgendwie ein Comeback gelingt, mit welchen Features das aber klappen soll, das ist noch überhaupt nicht raus. Die neue Instance-App also macht ein ähnliches Angebot, vor allem vielleicht für die, die müde sind von Filtern oder müde von speziellen Looks oder müde sind von Fakes und KI. Etwas Echtes zeigen für einen Moment und dann wieder weg, das ist so der Ansatz.
0: Ja, das heißt, wenn wir mal so ein bisschen auf das Unternehmen selbst gucken, Meta, was zeichnet sich da für eine Unternehmenspolitik ab?
1: Ja, so ein bisschen verwunderlich ist das schon, dass diese Instance-App von Instagram gar nicht mit so einem großen Tamtam eingeführt wird. Das ist eher ein Testlauf. Dafür spricht auch, dass Instance nicht in Instagram integriert ist, sondern eine eigene neue App ist. Dadurch können die Macher der App natürlich ein bisschen besser sehen, wie sie von den ersten Usern genutzt wird und sie dann entsprechend weiterentwickeln. Im Moment gibt es die App nur in Italien und Spanien, noch nicht einmal hier in den USA. Das wirkt fast ein bisschen, als würden die Macher selbst nicht an den Erfolg glauben und die Reaktionen hier im Silicon Valley bei verschiedenen Tech-Reportern, die sind auch eher verhalten, da heißt es zum Beispiel, ach, sieh an, noch so ein Snapchat-Klon oder auch, hey Instagram, wohl etwas late to the party. Ja. Und wann und ob diese App überhaupt in Deutschland verfügbar sein könnte, das ist völlig unklar im Moment.
0: Also, es gibt noch viele Fragen. Andreas Hein hat sich die App angeschaut aus unserem Studio in Los Angeles und uns davon erzählt hier auf Bremen 2.

0: Der Verkehrsservice aktuell auf Bremen 2 um 14.47 Uhr. Es liegen Gegenstände auf der A29 Ahlhorner Heide Richtung Oldenburg zwischen Ahlhorn und Großen Kneten. Da deswegen bitte Vorsicht. Autonomes Fahren soll ja, wenn wir all den Visionären glauben, die Zukunft der Mobilität sein. Und Tesla ist natürlich ganz vorne mit dabei, hat auch schon selbstfahrende Elektroautos im Angebot. Aber alle, die jetzt vielleicht eh schon ein etwas mulmiges Gefühl bei der Vorstellung hatten, da das Steuer abzugeben an ein automatisches System, werden durch eine neue Doku in der ARD in gewisser Weise bestätigt. Welche Gefahren das autonome Fahren mit sich bringt, zeigt der Regisseur Andreas Pichler dort an mehreren Beispielen sehr eindrücklich. Heute Abend läuft die Doku um 1. und wir sind miteinander verbunden am Telefon. Schönen guten Tag, Herr Pichler.
1: Ja, guten Tag, hallo.
0: Eine Geschichte, die Sie erzählen, ist die von Anja Oldenburg, deren Mann durch einen Unfall mit einem Tesla-Fahrzeug ums Leben gekommen ist. Vielleicht können Sie uns diesen Fall kurz schildern. Warum ist der aus Ihrer Sicht so brisant?
1: Ja, er ist jetzt für uns besonders spannend, weil es in Deutschland ist zum Ersten, weil viele dieser Unfälle, sage ich, mit dem Autopiloten vor allem in den USA passiert sind. Aber in dem Fall ist es Herr Oldenburg, der häufig seinen Autopiloten verwendet hat, der ein richtiger Tesla- und Elon Musk-Fan war und voll an die Technik geglaubt hat, der aber auf gerader Strecke in Mecklenburg-Vorpommern in einer Allee gegen einen Baum gefahren ist. Ziemlich unerklärlich. Es ist nur eine Vermutung, dass der Autopilot ist. Es gibt keinen ultimativen Beweis dazu. Dazu müsste Tesla die Daten rausrücken von dem Unfall. Tesla behauptet aber, die Frau Oldenburg, die Witwe, hat das versucht, diese Daten zu bekommen von Tesla. Aber Tesla behauptet, es gibt genau aus dieser Zeit, aus diesem paar Tagen da um den Unfall herum keine Daten. Das ist jetzt für uns sozusagen nichts Neues. Dieses Argument bringt Tesla fast bei jedem Unfall, vor allem tödlichen Unfällen. Dabei weiß eigentlich, wissen alle, dass Tesla im Auto die Daten speichert, aber auch in der Firmenzentrale ständig die Daten übermittelt bekommt. Und wir erzählen ja dann im Film einen zweiten Fall, so einen amerikanischen Unfall, der dann auch vor Gericht gegangen ist. Und dort konnten die Hinterbliebenen oder die Rechtsanwälte auf die Daten zumindest im Tesla, im Fahrzeug selber zugreifen. Da gab es eine Festplatte, die noch existiert hat. Beim Fall Oldenburg gab es diese Festplatte nicht mehr, weil das Auto leider völlig abgebrannt ist.
0: Okay, jetzt kommen wir in diese schwierige Situation mit Tesla hinein. Die Kommunikation ist da sehr undurchsichtig. Jetzt ist es ja aber so, dass tragische Unfälle im Straßenverkehr leider häufig vorkommen. Was ist aus Ihrer Sicht das Problem? Oder gibt es tatsächlich da Belege für, dass diese automatisierten Systeme besonders gefährlich sind und diese Unfälle provozieren?
1: Naja, es gibt Whistleblower, die haben aus dem Innern von Tesla unzählige Daten verschiedenen Pressevertretern zugeliefert, also auch uns. Und da gibt es tausende von Beschwerden von Kunden, dass ihre Autos plötzlich bremsen, plötzlich Gas geben, Unfälle bauen und so weiter und so fort. Also alles in Verbindung zu dem Autopilotensystem, wie das bei Tesla heißt. Und es gibt eine definitive Verurteilung von Tesla in dem von mir besagten Fall Benavides, also der zweite Fall, der in unserem Dokumentarfilm erzählt wird. Die haben 6 Jahre lang prozessiert und am Ende ist Tesla definitiv zumindest mitschuldig erklärt worden für den tödlichen Unfall.
0: Und was haben diese Whistleblower, mit denen Sie auch gesprochen haben, für den Film, Herr Pichler, Ihnen erzählt? Also warum wird das nicht aufgearbeitet oder sogar vertuscht bei Tesla?
1: Naja, das war, wie Sie es eingangs auch gesagt haben, ist ein großes Rennen zum Autopiloten. Der Autopiloten ist ja sozusagen der Gral der Automobilindustrie, der neue. Dort wird es alles hinlaufen. Und Tesla wollte immer die Nummer 1 sein und behauptet seit über 10 Jahren, dass ihre Autos schon kurz davor stehen, völlig autonom zu fahren. Und natürlich wollte Tesla auf keinen Fall, dass diese Fälle in die Öffentlichkeit gelangen, ganz einfach.
0: Ist das nur ein Problem von Tesla und eben Elon Musk oder betrifft das auch andere Firmen?
1: Also keine Firma ist so, wie man so sagen will, unverschämt vorgegangen, hat sozusagen eine noch nicht fertige Technologie einfach auf die Straße geschickt und die Kunden zu Beta-Testern gemacht. Alle anderen Firmen sind da viel vorsichtiger. Andere Firmen wie Waymo in den USA, die Google-Firma, die verkauft keine Autos, sondern macht nur Taxi-Services. Es gibt dort schon Autos, die autonom fahren, aber als Taxi und in beschränkten Raum, also in bestimmten städtischen, urbanen Orten und nicht so wie Tesla, das eben seit 10 Jahren behauptet, dass ihre Autos überall autonom fahren können. Natürlich ist am Ende auch bei Tesla der Fahrer mitverantwortlich oder verantwortlich. Das steht allerdings kleingedruckt irgendwo in einem Vertrag und Tesla hat über Jahre ihre Technologie als im Prinzip schon autonomes Fahren verkauft.
0: Also Andreas Pichler, Regisseur der Doku Elon Musk Undercover, das Tesla-Experiment, die heute Abend um 22.50 Uhr im Ersten zu sehen ist oder jederzeit in der ARD-Mediathek. Herr Pichler, vielen Dank für das Gespräch auf Bremen 2.
1: Ja, danke Ihnen. Tschüss.

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1: Mit Markus Fliegel. Iran meldet Angriff auf US-Kriegsschiff in der Straße von Hormuz. Polizei Diepholz sucht per Online-Portal nach Bankeinbrechern. Waldbrand in Brandenburg ist unter Kontrolle. Das Wetter ab und zu dichtere Wolken, an der Küste eher sonnig, im Binnenland auch Schauer bis 20 Grad. Der Iran hat nach eigenen Angaben ein amerikanisches Kriegsschiff in der Straße von Hormuz beschossen. Dem Bericht einer staatlichen Nachrichtenagentur zufolge wurden 2 Raketen auf eine Fregatte abgefeuert. Das US-Militär wies die Mitteilung zurück und erklärte seinerseits, 2 Handelsschiffe hätten unter Schutz der USA die Straße von Hormuz passiert. Der Iran hatte für einen solchen Fall mit Angriffen gedroht. Michael Kück.
2: Weiter berichtet die staatliche Nachrichtenagentur, die US-Armee habe mit der Einfahrt ihres Schiffs in die Meerenge einen Verstoß gegen die Regeln der Schifffahrt und der maritimen Sicherheit begangen. Das amerikanische Schiff soll sich in der Nähe des iranischen Hafens Jask befunden haben, im Golf von Oman, östlich der Straße von Hormuz. US-Präsident Donald Trump hatte zuvor angekündigt, ab heute einen Militäreinsatz zu beginnen, bei dem festsitzende Schiffe aus der weiterhin blockierten Straße von Hormuz geleitet werden sollen. Der Iran hatte für einen solchen Fall mit Angriffen gedroht.
1: Der von der Bundesregierung beschlossene Tankrabatt von 17 Cent pro Liter seit dem 1. Mai ist nie vollständig bei den Autofahrern angekommen. Das hat das Bundeskartellamt festgestellt. Mittlerweile steigen die Spritpreise danach auch bereits wieder. Anne Burkhardt.
3: Rechnerisch sieht das an den Zapfsäulen so aus. Während die Steuersenkung rund 17 Cent beträgt, gingen die Preise im Tagesdurchschnitt zuerst um 13 Cent runter. Bis heute sind sie aber Tag für Tag wieder langsam gestiegen. Der Präsident des Bundeskartellamtes, Andreas Mund, mahnt die Mineralölkonzerne zu mehr Zurückhaltung. Er sagte, die Steuersenkung solle die Verbraucherinnen und Verbraucher entlasten, ebenso die Wirtschaftsbetriebe, aber nicht die Mineralölkonzerne. Die seien allenfalls Treuhänder dieser Entlastung. Wer tanken muss, so das Bundeskartellamt, soll auf jeden Fall die Preise auf entsprechenden Apps vergleichen. Manchmal lohnt sich ein kleiner Umweg, um billiger zu tanken.
1: Grüne, SPD und Linke ziehen sich gemeinsam vom Internetdienst X zurück. Das betrifft sowohl die offiziellen Accounts der Parteien als auch die privaten Konten führender Vertreterinnen und Vertreter. Der Mitteilungsdienst, früher bekannt als Twitter, steht seit der Übernahme durch Elon Musk stark in der Kritik, auch weil extremistische Accounts nur selten gelöscht werden und Musk sich selbst immer wieder polarisierend zu Wort meldet. Philipp Eckstein.
4: Es ist eine abgesprochene Aktion. Pünktlich um 9 Uhr verkünden SPD, Grüne und Linke, dass sie ihre Accounts bei X nicht länger bespielen werden. Also keine weiteren Botschaften, Fotos und Kommentare auf der Social-Media-Plattform veröffentlichen werden. X sei in den letzten Jahren im Chaos versunken. Und sie betonen, Zitat, politische Debatten leben vom Austausch, der Menschen erreicht und informiert. X werfen sie hingegen vor, Desinformation zu fördern. Elon Musk hatte Twitter 2022 gekauft. Die Moderation von Inhalten hat er unter dem Schlagwort der Meinungsfreiheit stark reduziert. Musk selbst hatte in der Vergangenheit auch deutsche Politiker beleidigt und Inhalte von Rechtsextremisten verbreitet.
1: Bremens Bürgermeister Andreas Bovenschulte hat klare Regeln für digitale Plattformen gegen Hass und Manipulation gefordert. Das sagte er in Kopenhagen bei einer Konferenz der Präsidentinnen und Präsidenten der Parlamente der EU-Mitgliedstaaten. Bovenschulte nimmt daran als amtierender Bundesratspräsident teil. In seiner Rede sprach er zum Thema Widerstandsfähigkeit der Demokratie.
5: Desinformation, insbesondere durch täuschend echte KI-generierte Inhalte und Deepfakes, verbreiten sich in Sekundenschnell über soziale Medien. Es liegt in unser aller Verantwortung, diese Bedrohungen ernst zu nehmen und ihnen entschieden entgegenzutreten. Wir müssen politische Prozesse transparent und digital zugänglich gestalten, die Medienkompetenz fördern und neue Formen der Beteiligung stärken. Insbesondere müssen wir auch die Abhängigkeit von nicht-europäischen Plattformen verringern und unsere demokratische und digitale Souveränität stärken. Um es klar auszudrücken, Elon Musk und Co. sind nicht unsere Freunde.
1: Ein denkmalgeschütztes, aber marodes Haus an der Hafenstraße in Bremerhaven sorgt weiter für Probleme. Weil Teile der Fassade abbrechen könnten, wird der Verkehr dort auch künftig einspurig vorbeigeführt. Fußgänger müssen auf die gegenüberliegende Seite ausweichen. Wie die Stadt heute mitgeteilt hat, soll mit neuen digitalen Messungen eine virtuelle Begehung ermöglicht werden. Ziel ist, den genauen Zustand des Hauses zu erfassen. Denn weiter ist unklar, ob das Gebäude saniert werden kann oder abgerissen werden muss. Wann die Entscheidung darüber fällt, ist aber noch unklar. Das waren Nachrichten mit Markus Fliegel.
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6: Ja, wenn ich mir das mal so anschaue hier auf dem Regenradar, dann sehen die kleinen Schauer, die durchs Sendegebiet ziehen, aus wie Kuhflecken. Das passt ja eigentlich ganz gut zu Niedersachsen, wo viel Milchwirtschaft stattfindet und so weiter. Und dieser Regen konzentriert sich aber auf das südliche Binnenland an der Küste. Weitgehend trocken heute Nachmittag und auch heute Abend. Die Höchstwerte dann noch bei 15 Grad in Jever, 19 Grad in Bremen, 20 in Haßbergen, direkt an der See ein bisschen kühler mit 12 bis 14 Grad. Morgen kriegen wir nochmal ein bisschen kühlere Werte von maximal 11 bis 14 Grad und da ist es dann in der ersten Tageshälfte etwas nasser als in der zweiten, später trocken am Dienstag.
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6: Gleich 6:06 und eine aktuelle Gefahrenmeldung, die uns gerade erreicht hat. Vorsicht bitte einmal Autobahn 28, Oldenburg Richtung Bremen, zwischen Delmenhorst-Adelheide und Delmenhorst-Hasport, ein defektes Fahrzeug. Und weiterhin Vorsicht bitte an 29, Ahlhorner Heide Richtung Oldenburg, zwischen Ahlhorn und Großenkneten Gegenstände auf der Fahrbahn. Dann die A1, Hamburg Richtung Osnabrück, zwischen Euten und Bremen-Asten, 3 Kilometer stocken vor der Baustelle. Und A28, Leer Richtung Oldenburg, die Ausfahrt zwischen Annamehr ist weiterhin gesperrt wegen Bauarbeiten. Das wird so gehen bis 18 Uhr. Gute Fahrt da, wo es geht.
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6: Wie sauber ist Bremen? Wie sauber ist Bremerhaven? Fragen über Fragen, die wir Ihnen gestellt haben in unserem großen Stadtteilcheck von Radio Bremen. Antworten darauf gibt es die ganze Woche auf sehr verschiedenen Wegen, im Radio, im Internet und natürlich auch im Fernsehen. Und was die Kollegen von Buten und Binnen heute Abend dazu machen, das erfahren wir gleich in ungefähr 6 Minuten auf Bremen 2. Herzlich willkommen bei uns.

0: Der frühe Montagnachmittag mit Bremen 2, 15.13 Uhr. Wie lebt es sich in Bremen? Wie lebt es sich in Bremerhaven? Das ist eine große Frage, die sich natürlich so einfach nicht beantworten lässt, völlig klar. Deswegen haben wir mal so ein bisschen rangezoomt und in jedem Stadtteil hunderte Menschen befragt in unserer Radio Bremen Meinungsmelder-Umfrage. Nicht repräsentativ, das muss man immer dazu sagen, aber rausgekommen ist der große Radio Bremen Stadtteil-Check und Eindrücke aus verschiedenen Vierteln in Bremen und Bremerhaven gibt es diese Woche unter anderem im Buten- und Binnenfernsehen. Ein Thema ist Müll und Sauberkeit, das bewegt da sehr viele Menschen und natürlich stellt sich auch die Frage, wann daraus sogar ein Gesundheitsthema werden kann. Lea Reinhardt ist bei mir im Studio. Grüß dich, hallo.
1: Moin.
0: Deine Geschichte spielt in der Neustadt.
1: Genau.
0: Warum hast du dir ausgerechnet da dieses Thema Sauberkeit und Müll genauer angeschaut?
1: Ja, weil Schmutz und Müll in der Neustadt eben nach Eindruck vieler Meinungsmelderinnen und Meinungsmelder offenbar ein Thema ist und zwar mehr als in einigen anderen Stadtteilen.
0: Dann sag, was hast du da gesehen in der Neustadt?
1: Ja, natürlich viel, du kannst es dir vorstellen, Müll und ja, natürlich auch sehr viel Frust darüber. Andererseits aber auch Menschen, die sich engagieren. Ich habe die neue Initiative Neustadt sauber begleitet. Die gibt's seit April. Die Leute gehen da selbst los, sammeln Müll und zeigen damit, dass sie eben nicht nur über zu viel Müll im Stadtteil reden, sondern eben auch selbst mit anpacken. Und man merkt im Gespräch, vielen ist dieser Müll richtig peinlich. Ich habe sie darauf angesprochen, dann sagen sie, dass sie sich fast fremdschämen, wenn sie an beispielsweise vollen Kleidercontainern vorbeiläufen, geschweige denn mit Freunden irgendwie spazieren gehen. Und ja, eben besonders heftig war dieser Gang zu so einem Kleidercontainer, wo drumherum so viel Müll lag, dass du den Container kaum erkennen konntest.
0: Ja, jetzt wäre der erste Impuls natürlich zu sagen, warum räumt die Stadtreinigung das nicht weg? Was sagt die dazu?
1: Ja, das macht sie auch. Also es gibt neuerdings oder relativ lang schon eine Seite, Mängelmelder nennt sich das. Da kannst du ein Foto hochladen und sagen, dieser Kleidercontainer, ey, der ist so zugemüllt. Und innerhalb von wenigen Tagen kommt dann auch die Stadtreinigung, sagt sie mir, und beseitigt diesen Dreck dann auch. Und speziell für die Neustadt beispielsweise aus dem Kirchweg und der Langemarkstraße werden der Stadtreinigung immer wieder so Müllhalden gemeldet. Die räumen sie dann auch weg. Aber ansonsten ist die Meinung der Stadtreinigung, ist die Neustadt eigentlich kein Problem.
0: Okay, die Initiative, die du begleitet hast, sieht das anders. Neustadt sauber, du hast sie eben erwähnt. Was macht die so interessant?
1: Genau, die ist super niedrigschwellig. Ich habe mir das ganz genau angeguckt. Man kann sich in der Alten Post kostenlos Ausrüstung leihen und wirklich direkt loslegen. Und für jeden vollen Eimer, den man am Ende des Tages dann hat, gibt es sogar ein Los. Man kann dann monatlich an so einer Verlosung teilnehmen. Und spannend ist auch, dass eben hinter Neustadt sauber mehrere Initiativen und Gruppen stecken, von denen einige zum Teil schon jahrelang eben Müll sammeln, damit ihr Stadtteil lebenswert bleibt.
0: Ja, also ein schönes Beispiel, wo Menschen selbst auch was beitragen zu ihrem Stadtteil. Jetzt ist Müll nicht schön, das ist klar, aber es ist ja nicht nur ein ästhetisches Problem, sondern eben auch ein Gesundheitsthema, ne?
1: Ja, vor allem dann, wenn Schädlinge angezogen werden. Und genau deshalb ist Müll ja schnell auch eben ein Gesundheitsthema, wie du sagst. In Bremen gibt es inzwischen eine Meldepflicht für Rattenbefall seit Ende letzten Jahres. Und die Tiere, viele wissen das, mit den meisten Überträgern. Und tatsächlich liegt die Neustadt, was den Rattenbefall betrifft, im vorderen Mittelfeld. So hat es mir auch der Leiter des Gesundheitsamts gesagt, Jörn Moog. Und der sagt ganz klar, jeder kann selbst was tun, damit Ratten gar nicht erst angelockt werden. Zum Beispiel Müllsäcke nicht zu früh rausstellen, uns Essensreste nicht einfach so auf den Boden werfen. Mhm. Eigentlich selbstverständlich.
0: Die Meldepflicht hast du angesprochen. Was passiert, wenn da so ein Befall gemeldet wird?
1: Ja, also Meldepflicht ab 2 Ratten sozusagen. Wenn du 2 Ratten siehst, kannst du dich ans Gesundheitsamt melden. Das funktioniert auch alles online. Und dort gucken sie dann, dass es an die zuständigen Stellen weitergeleitet wird. Aber auch da, Achtung, Ratten auf dem eigenen Grundstück müssen auch aus eigener Tasche, in Anführungszeichen, beseitigt werden, ne?
0: Okay, jetzt haben wir diesen Stadtteilcheck ja unter anderem auch gemacht, damit Probleme eben mal öffentlich werden und ein gewisses Forum bekommen. Was könnte sich denn künftig ändern?
1: Ja, auf der einen Seite habe ich natürlich gesagt, gibt es das Online-Meldeformular schon, was wesentlich bekannter gemacht werden soll, damit eben Bremerinnen und Bremer selber auch dafür sorgen, dass eben so Müllhalden beseitigt werden. Und die Stadtreinigung möchte künftig Extra-Einheiten, die früher eingreifen und sogar Verwarnungen aussprechen dürfen und auch Verwarngelder kassieren dürfen. Die Idee dahinter ist, nicht erst reagieren, wenn alles vermüllt ist, sondern eben auch früher gegenzusteuern.
0: Ja. Ziehen wir einen Strich drunter. Was ist so dein Fazit der Recherche, Lea?
1: Ja, alle haben mir natürlich gesagt, es ist nur ein kleiner Teil der Bevölkerung, der den Müll liegen lässt. Die große Mehrheit, die hilft sogar mit, den Stadtteil sauber zu halten. Die Stadtreinigung verweist auch selbst darauf, dass es in Bremen hunderte Containerplätze und wirklich tausende Mülleimer gibt und es eigentlich keinen Grund gibt, Müll einfach wegzuwerfen oder liegen zu lassen. Und gleichzeitig wird natürlich auch klar, Sauberkeit ist nicht nur Aufgabe der Stadtreinigung. Sie hier hängt eben auch davon ab, wie Menschen selbst mit ihrem Stadtteil umgehen wollen.
0: Lea Reinhardt über unseren großen Stadtteilcheck. Ein Thema da ist der Müll. Gibt natürlich noch viele andere Aspekte und ein paar davon sind zu sehen im Radio Bremen Fernsehen immer ab 19:30 diese Woche bei den Kollegen von Buten und Binnen und natürlich auch diese Woche hier bei uns im Radio auf Bremen 2. Lea, danke dir.
1: Danke auch.

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An diesem Montagnachmittag, 15.23 Uhr, da kommt hier einmal der Verkehrsservice aktuell um die Ecke mit einer Meldung für die A28 Oldenburg Richtung Lea. Vorsicht da bitte in Höhe Filsum, ein defekter LKW auf der Fahrbahn. Autobahn 28, Oldenburg Richtung Lea in Höhe Filsum, gerade ein defekter LKW auf der Fahrbahn.

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1: 15.30 Uhr, also gerade halb vier.
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1: In Soltau am Spielmuseum 18 Grad gemessen, Bremen Domshof 17 Grad, Hagen im Bremischen an der Martin-Luther-Kirche 14 Grad und Cuxhaven Kugelpark 11 Grad. Also immer noch eine große Spannweite von 18 bis 11 Grad ist alles mit dabei. An der Küste und im nördlichen Binnenland bleibt es weitgehend trocken heute Nachmittag und heute Abend. Südlich des Ammerlandes und des Bremer Raums kann ein bisschen Regen runterkommen. Ein paar einzelne Gewitter sind dabei, aber wie gesagt, das alles nur vereinzelt. Morgen am Dienstag, dann in der ersten Tageshälfte ein paar Schauer, später bleibt es dann trocken, also nachmittags und abends. Höchstwerte morgen.

0: Bei 11 bis nur noch 14 Grad maximal.
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0: Drei Meldungen. Vorsicht bitte. Autobahn 28 Oldenburg Richtung Leer in Höhe Filsum. Weiterhin ein defekter LKW auf der Fahrbahn. A1 Hamburg Richtung Osnabrück. Zwischen Euthen und Bremen-Arsten 3 Kilometer stocken vor der Baustelle. Und die Ausfahrt zwischen Annameer auf der Autobahn 28 Leer Richtung Oldenburg ist noch bis 18 Uhr wegen Bauarbeiten gesperrt.
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0: Der größte Solarpark in einem Moor wird heute in Niedersachsen eröffnet. Und das interessiert uns sehr, deswegen berichten wir gleich darüber in ungefähr 6 Minuten. Herzlich willkommen bei uns.

0: Amy Winehouse auf Bremen 2. Intakte Moore muss man in Deutschland mit der Lupe suchen. Von der ursprünglichen Moorfläche ist nicht mehr sehr viel übrig in unserem Land. Das soll sich ändern, zumindest wenn es nach Bundesumweltminister Carsten Schneider geht. Denn der hat dafür ja gerade erst sehr viel Geld zur Verfügung gestellt und will die Fläche intakter Moore durch große Wiedervernässungen fast verdoppeln innerhalb der nächsten Jahre. Das sind große und hehre Ziele, aber wenn so ein Moor dann wieder nass ist, können darauf natürlich keine Kühe mehr weiden, wie das gerade eben an vielen Stellen, zum Beispiel in Niedersachsen, passiert. Eine Idee, um diese Flächen trotzdem weiter nutzen zu können, sind große Photovoltaikanlagen. Und in Varel wurde heute der größte Solarpark Deutschlands in einem Moorgebiet eröffnet, zumindest sagt das der Betreiber. Bremen 2 Reporter Frank Jacobs war mit dabei, ist mittlerweile zurück im Studio und kann uns darüber erzählen. Hallo Frank.
1: Moin, hallo.
0: Nimm uns erstmal mit nach Varel auf diese Fläche. Wie sieht es da aus?
1: Ja, das ist ganz interessant. Man fährt da durch schmale Straßen, wie das so auf dem Land ist, überall Felder längs und rechts. Und dann kommt man so einen Hügel hoch und dann sieht man plötzlich diese ganze Fläche da mit den Solarpaneelen. Das leuchtet oder glänzt ja so ein bisschen bläulich auch so im Sonnenschein. Und das sind wirklich sehr, sehr viele Module. Zwischendrin sind so ein paar Wege, die sich da durchschlängeln. Das sind so diese Wirtschaftswege, die dann auch für die Wartung und so genutzt werden. Ab und zu sieht man mal so ein paar Trafohäuschen, die da stehen. Also ist schon beeindruckend, diese Größe auch von diesem Solarpark.
0: Ja, und heißt da drunter ist dann tatsächlich wieder vernässter Moorboden?
1: Genau, so sieht's da aus. Und heute war ja auch Ministerpräsident Lies vor Ort und er bezeichnete es als großartiges Beispiel, wie CO2 eingespart werden kann auf der einen Seite und gleichzeitig Energie gewonnen wird. Und die Fläche könne auch noch für die Tierhaltung genutzt werden. Du hast es angesprochen. Er sprach sogar von der weltgrößten Photovoltaikanlage auf einem wiedervernässten Moor. Aber das war wohl vermutlich etwas zu hoch gegriffen. Dennoch ist es Pionierarbeit, was die Landwirte Lars Kaper und Andreas Rengsdorf hier auf die Pfosten ins Moor gestellt haben. Sie mussten Anträge stellen, die vorher noch keiner gestellt hatte. Die Pfähle mussten besonders tief in die Erde und speziell beschichtet werden, weil der Boden ja fast immer nass ist und auch sehr weich. Ja, und alles, also vieles wirklich neu für die Landwirte und alle Beteiligten, von den Baufirmen bis zu den Behörden. Und weil jetzt alles steht und sogar schon Strom liefert, sind auch viele zur Eröffnung des Moor-Solarparks nach Varel gekommen.
0: Du hast gesagt, Tiere können trotzdem weitergehalten werden auf dieser Fläche. Da reden wir nicht über Kühe, sondern über
1: Schafe und aber auch Kühe. Einige doch, Module, okay. Also einige Module, die stehen da relativ hoch, die sind so etwa 2 Meter hoch. Da können tatsächlich auch Kühe drunter grasen. Das ist allerdings nur ein Teil dieser Solarfläche, die dafür genutzt wird und auch getestet wird. Und unter den anderen, die etwas niedriger sind, da können dann bequem Schafe grasen und den Tag verbringen.
0: Dann sag uns, wie viel Strom dieser Solarpark da künftig liefern soll.
1: Ja, der Solarpark soll für mehr als 9000 Haushalte Strom liefern. Das sagte der Betreiber Lars Kaper. Man kann den Solarpark ja auch sehen. Also wenn man jetzt zum Beispiel auch mit dem Auto nach Wilhelmshaven fährt über die A29 oder mit dem Zug und dann mal aus dem Fenster schaut, dann sieht man eben diese Module, die ich vorhin beschrieben habe. 40 Fußballfelder, so groß ist ungefähr diese Fläche. Ja, eben. Und manche sehen auch so aus wie Schuppen, wie so ein Spitzdach. Und diese höheren, die sind eben für die Haltung von Rindern auch geeignet. Ja. Und sie sind speziell beschichtet, also sie nehmen direkt die Sonnenstrahlen auf, aber eben auch, weil das Moor ja vernässt ist und nass ist, wird das Licht reflektiert, aber auch dieses Licht können diese Solarpaneelen dann auch aufnehmen und in Strom umwandeln.
0: Was bringt das Ganze für die Umwelt und das Klima?
1: Ja, mit der Anlage wollen die Betreiber jährlich mehr als 23.000 Tonnen CO2 einsparen. Da ist die Einsparung durch das Wiedervernässen dieses Moorbodens noch gar nicht mit eingerechnet. Aber das hat auch Ministerpräsident Lies heute nochmal kritisiert. Der Bund rechnet sich diese Einsparung gut. Die damit den Aufwand hatten und die Kosten profitieren davon nur bedingt. Dafür müsse es aber eine Vergütung geben, um Anreize für weitere Projekte zu schaffen, sagte Lies heute in Varel. Und das sieht auch der Betreiber und Landwirt Lars Kaper ähnlich.
2: Das schafft ja viel mehr Motivation, wenn man letztendlich die vermiedene Tonne CO2-Emissionen auch vergütet bekommt. Und letztendlich sind das ja die staatlichen Ziele, die nur so erreicht werden können. Das würde es auch, ich sag mal, leichter machen, mit den Strompreisschwankungen, mit denen wir zu tun haben, auch klarzukommen.
1: Ja, also das sind klare Forderungen, die hier auch heute dann geäußert wurden.
0: Ja, also ein Modellprojekt, das aber ja vielleicht durchaus noch ein paar offene Fragen auch hinterlässt, dass da heute in Fahrle eröffnet worden ist mit dem niedersächsischen Ministerpräsidenten Olaf Lies. Und Frank Jacobs war für Bremen 2 mit dabei, hat uns gerade davon berichtet. Vielen Dank.
1: Gerne.

Musik von Mary Chapin Carpenter auf Bremen 2. Bitter Amber heißt der Song. Ganz aktuell, vergangenes Jahr erschienen, zusammen mit 2 neuen Alben. Sie war also sehr fleißig im Jahr 2025, Mary Chapin Carpenter. Und der Song ist zu finden auf ihrem Album Personal History. Gerade haben wir ihn gehört auf Bremen 2.

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1: Dota Kehr und Moritz Krämer sind das.
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1: Neonlicht heißt dieser Song hier.
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1: Auf Bremen 2 um 15.57 Uhr. Der Verkehrsservice aktuell mit einer Gefahrenmeldung für die A1. Osnabrück Richtung Bremen. Zwischen Lunde-Dinklage und Vechta liegen Fahrzeugteile auf der Fahrbahn.
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1: Der Tipp war das von Hilke Thesen. Gleich kommt Chrissy Luke, die macht weiter nach den Nachrichten um 16 Uhr. Und am Mikrofon verabschiedet sich für heute Nicolas Goltsch. Angenehmen Montagabend wünsche ich.

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1: Mit Markus Fliegel. USA durchbrechen iranische Blockade der Straße von Hormuz. Italienische UniCredit forciert Übernahmepläne für Commerzbank. Mobilitätssenatorin Ünsal fordert Entlastungen für Bahnreisende im Norden. Das Wetter ab und zu dichtere Wolken an der Küste, eher sonnig im Binnenland, auch Schauer bis 20 Grad. Der Konflikt zwischen den USA und dem Iran droht weiter zu eskalieren. Das US-Militär hat nach eigenen Angaben die iranische Blockade der Straße von Hormuz durchbrochen. Michael Kück aus der Nachrichtenredaktion.
2: Mit 2 Kriegsschiffen und 2 Handelsschiffen haben die USA laut Zentralkommando die Meerenge passiert. Die amerikanischen Streitkräfte unterstützen aktiv die Bemühungen, die Durchfahrt für die Handelsschifffahrt wiederherzustellen, heißt es wörtlich in einer Mitteilung. Der Einsatz erhöht die Gefahr einer direkten militärischen Konfrontation zwischen den USA und dem Iran in der strategisch wichtigen Meerenge. Zuvor hatte die Regierung in Teheran noch erklärt, sie habe ein US-Kriegsschiff an der Einfahrt in den Golf gehindert und dabei 2 Raketen abgefeuert. Washington bestreitet dies. Die US-Streitkräfte unterstützen das von Präsident Donald Trump angekündigte Project Freedom. Dieses zielt darauf ab, Handelsschiffe, die in der Straße von Hormuz festsitzen, in sichere Gewässer zu begleiten.
1: Der von US-Präsident Donald Trump angekündigte Abzug von 5.000 Soldaten aus Deutschland könnte komplett auf einen Ort in Bayern entfallen. Das berichtet der Bayerische Rundfunk unter Berufung auf Kreise der US-Armee. Das Bundesverteidigungsministerium in Berlin sprach von Spekulationen, an denen man sich nicht beteiligen wollte. Dem Bericht zufolge sollen die Soldaten aus Vilseck in der Oberpfalz abgezogen werden. Dort ist die sogenannte Striker-Brigade stationiert. Sie umfasst 5.000 Einsatzkräfte. Sie leben mit ihren Familien dort, sodass insgesamt rund 10.000 US-Amerikaner vom Abzug betroffen sein könnten. Die italienische Großbank UniCredit arbeitet weiter auf eine Übernahme der Commerzbank hin. Morgen soll es offenbar einen neuen Vorstoß geben, mehr Aktien der Commerzbank aufzukaufen. Aus Rom berichtet Lisa Weiß.
3: Die Aktionäre der italienischen Großbank UniCredit haben bei einer außerordentlichen virtuellen Hauptversammlung mit großer Mehrheit für die Ausgabe von 9 Aktien gestimmt. Diese Aktien will dann die UniCredit den Commerzbank-Aktionären anbieten im Tausch für ihre Commerzbank-Aktien, um den Anteil an der Commerzbank zu vergrößern. Ein offizielles Angebot soll es morgen geben. Die Aktionäre haben dann 4 Wochen Zeit, sich zu entscheiden. Allerdings, finanziell lohnt sich das für sie momentan nicht. Die Commerzbank-Aktien sind derzeit mehr wert als die UniCredit-Aktien, die die italienische Bank anbietet. Die deutsche Commerzbank sträubt sich gegen die Übernahme. Auch die Bundesregierung lehnt eine Übernahme der Bank durch die UniCredit entschieden ab.
1: Bremens Mobilitätssenatorin Özlem Ünsal fordert erneut Verbesserungen für Bahnreisende in Bremen und im Nordwesten. Die laufenden Sanierungsarbeiten auf der Strecke Hamburg-Hannover führen auch zu Ausfällen, die direkt Bremen betreffen. Die Bremer Senatorin hat deshalb gemeinsam mit 13 Vertretern aus der Region einen Brief an Bahnchefin Evelyn Paller geschrieben. Bei Bremen 2 sagte Ünsal nun, dass ihr ein reiner Austausch nicht reicht.
4: Ich habe inzwischen auch das persönliche Gespräch mit Frau Paller geführt. Unsere Gespräche laufen konstruktiv und zugewandt, aber Antworten allein reichen nicht aus. Ich sage ganz klar und sehr deutlich, dass wir natürlich auch konkrete Erwartungen haben. Erstens, der Nordwesten muss während der Bauphase erreichbar bleiben. Und dazu gehören eben auch belastbare Ersatzkonzepte und Anschlüsse an den Knoten Hannover. Der zweite Punkt ist, dass es eben auch eine Perspektive für den Fernverkehr nach Bremerhaven geben muss. Und der dritte Punkt ist ein verlässlicher Fahrplan für die Huntebrücke in Oldenburg. Also es ist noch einiges zu tun.
1: Das ganze Interview hören Sie um 16.35 Uhr bei Bremen 2. Unter den Toten nach einem ungewöhnlichen Ausbruch des Hunter-Virus auf einem niederländischen Kreuzfahrtschiff im Atlantik ist nach Angaben des Kreuzfahrtunternehmens auch ein Mensch aus Deutschland, Franka Welz.
5: Das Unternehmen Oceanwide Expeditions teilte mit, der Todesfall habe sich am 2. Mai ereignet. Die Todesursache sei in diesem Fall allerdings noch unklar. 2 der Toten seien niederländische Staatsbürger. Ein britischer Patient werde in Südafrika intensivmedizinisch betreut. Der erste Todesfall an Bord, so das Kreuzfahrtunternehmen, habe sich bereits am 11. April ereignet. Das Schiff MV Hondius liegt weiterhin vor der Küste des Inselstaats Kap Verde. An Bord befinden sich nach Angaben des Schiffsbetreibers 149 Personen. Aus 23 verschiedenen Ländern, darunter 6 weitere Passagiere sowie ein Besatzungsmitglied aus Deutschland.
1: Das waren Nachrichten mit Markus Fliegel.
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6: Jetzt, wo der Mai da ist, da kommt das Aprilwetter. Sonnig bei 17 Grad in Oldenburg am Spielplatz am alten Stadthafen. Wolkig ist es dagegen bei 11 Grad am Strand von Döse und bei 12 Grad in Bremerhaven in der Innenstadt. Regnerisch ist es bei 18 Grad in Diepholz und leichten Regen gibt es aktuell in und um Verden bei 19 Grad. Also von Regen bis Sonnenschein und blauer Himmel alles dabei und sogar Gewitter sind später noch angekündigt.
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6: Vorsicht auf der A1 Osnabrück Richtung Bremen zwischen Lohne, Dinklage und Vechta. Da liegen Fahrzeugteile. Das ist die wichtigste Info um kurz nach 4. Weiter geht's mit der A1 Hamburg Richtung Osnabrück zwischen Olten und Bremen-Asten. 3 Kilometer stockender Verkehr vor der Baustelle. Eine Meldung noch für die A1 Osnabrück Richtung Bremen. Zwischen Bremen-Brinkum und Asten staut es sich auf 3 Kilometern. Und eine letzte Info betrifft die A28 leer Richtung Oldenburg. Die Ausfahrt zwischen Adamer ist dort gesperrt wegen Bauarbeiten bis 18 Uhr, also noch ungefähr 2 Stunden. So. Da sollte es jetzt eigentlich losgehen mit dem Nachmittag. Das ist ja hier wieder alles wild. Ja, der Nachmittag mit mir, Chrissy Log, wie eben gehört. Manchmal kommt ein bisschen was durcheinander im Radio. Das macht aber nichts. Grüße von mir an diesem Montag, denn ich hoffe, Sie sind gut durch den Tag gekommen bis hierhin. Auf den Rest freue ich mich jetzt zusammen mit Ihnen. Machen wir erstmal Musik, ganz entspannt. Jordan McCamper, Magic.

0: Manchmal muss man einfach noch mal reinkommen. Sie haben nämlich eben was nicht gehört, was nur ich gehört habe.
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0: Genau das. Und ich grüße jetzt noch mal ganz ordentlich und von vorne. Das muss alles seine Richtigkeit haben. Wunderschönen Nachmittag. Es wird zwar kompliziert bleiben heute am Nachmittag bei Bremen 2. Wir sprechen über Einschränkungen bei der Bahn und die aktuelle Lage in Hormus und auch Fake-Verbindungen. Aber bevor wir in diese ganz harten Themen einsteigen, da habe ich noch was Leckeres mitgebracht. Vielleicht ist das ja eine Idee für ein gemeinsames Mittag- oder Abendbrot diese Woche. Es geht nämlich um die leckere hessische Spezialität grüne Soße. Jetzt ist Saison und diese leckere Kräutersoße mit 7 frischen Kräutern, die ist ja längst über die Bundeslandgrenzen hinaus angesagt. Auf meinem Teller ist sie auch immer, wenn es geht. Sehr lecker finde ich die. Und in Frankfurt, da läuft sogar das Grüne Soße Festival. Da eskalieren die Gastronomen natürlich, was so die Zubereitung angeht.
2: Bis zum 9. Mai kann man an 14 verschiedenen Ständen die Grüne Soße hier in der Frankfurter Innenstadt am Rossmarkt genießen. In der klassischen Variante frankfurterisch mit Kartoffeln und Eiern. Oder auch brasilianisch etwas schärfer. Nebendran gibt es kenianische Spezialitäten. Hintendran argentinisch, es gibt Falafel, also all diese unterschiedlichen Nationen bieten hier ihre Gerichte, aber immer eben in Kombination mit grüner Soße. Und es gibt sogar einen Eismann, der grüne Soße Eis anbietet.
0: Unglaublich. Andreas Hieke, Kollege vom HR, macht da Lust auf mehr. Ich will Sie aber gar nicht unbedingt zu diesem Festival überreden, aber vielleicht eben wirklich zu einer leckeren Mahlzeit diese Woche. Das könnte doch vielleicht was sein. Und für uns norddeutsche grüne Soße Banausen nochmal bitte, wie ist es jetzt hessisch korrekt? Kräuter in den Mixer oder alles per Hand mit dem Messer kleinhacken?
3: Also ich finde immer, dass man beides kombinieren kann, damit man natürlich schön viel Farbe kriegt. Dann ist es immer gut im Mixer und für den Biss natürlich mit dem Messer.
0: So, haben wir das auch geklärt. Und bevor Sie jetzt direkt eine Nachricht an die Familie über WhatsApp, Signal und Co. verschicken, warten Sie noch unsere Netzkolumne mit Jörg Schieb ab eben um gleich 20 nach. Da geht es um die neuesten Spam- und Phishing-Versuche, die gerade im Umlauf sind. Richtig gemeine, dann sind Sie auf jeden Fall auf der sicheren Seite, wenn Sie das Memo mit der grünen Soße gleich in den Family-Chat rausschicken.

0: Joy Oladokun, Black Car. Es ist gleich 20 nach 4 am Montag. Ja, da geht die Energie im Kopf langsam in Richtung Reserve, so kurz vorm Feierabend. Und dann macht auch noch das Handy das hier. Ne, neue Nachricht. PIN wird verlangt, um weiter Nachrichten zu lesen. Macht man natürlich mal eben, wenn man unaufmerksam ist. Und dann ist es ein Phishing-Versuch. Mist. Hätte jemand an der Haustür geklingelt und freundlich nach der EC-Karte samt PIN gefragt, dann hätte man den Betrüger sofort weggejagt. Ist klar, aber am Handy, ja, da klappen solche Maschen. Da fallen sogar Politikerinnen und Politiker drauf rein. Bundestagspräsidentin Julia Klöckner zum Beispiel bei Signal. Genau wie mindestens 300 weitere hochrangige Personen, Diplomaten, Militärs, Politiker und hinter dieser Phishing-Welle, da werden russische Geheimdienste vermutet. Die Reaktion: Klöckner empfiehlt allen Abgeordneten vom Messenger-Dienst Signal auf den Anbieter Wire zu wechseln. Andere Teile der Union zum Beispiel, die fordern sogar, die App in Deutschland zu verbieten. Klingt, als wäre Signal das Problem. Ob so ist, darüber spreche ich jetzt mit unserem Netzwelt-Kolumnisten Jörg Schieb. Hallo Jörg.
1: Hallo, grüß dich, moin.
0: Ja Jörg, was ist es denn nun mit dem Signal? Runterschmeißen vom Handy, weil zu unsicher?
1: Ich hab's noch, denn Signal ist sicher und bleibt es auch. Die Verschlüsselung gilt unter Fachleuten als Goldstandard. Sie ist sogar so gut, dass WhatsApp dasselbe Protokoll, also dieselbe Art und Weise übernommen hat. Was bei Klöckner und den anderen passiert ist, war kein technischer Hack, auch wenn das oft behauptet wurde, es war Phishing. Die Angreifer geben sich da als Signal Support aus, schicken eine Sicherheitswarnung per Nachricht, fragen nach der PIN und wer die eintippt, die PIN von Signal, der übergibt selbst den Schlüssel quasi zum eigenen Konto. Also wer gerade liest, Signal ist unsicher, liest eine schlechte Schlagzeile, die so nicht stimmt. Signal ist sicher, nur die Nutzerinnen und Nutzer sind anscheinend nicht gut darauf vorbereitet, wie man sicher damit umgeht.
0: Ja, ist aber schon ein fieser Versuch. Wir kennen es trotzdem ja alles, Spam-Phishing-Versuche. Und doch gibt es dann immer wieder neue Tricks. Wie läuft dieser aktuelle Phishing-Angriff bei Signal ab? Kann man da vielleicht auch was lernen für andere Messenger-Apps?
1: Ja, auf jeden Fall. Das Muster ist immer ähnlich. Eine Nachricht, die Druck macht, Ihr Konto wird gesperrt oder verdächtige Aktivität festgestellt. Bitte sofort einen Code bestätigen. Das macht Druck. Manchmal kommt der angebliche Support direkt im Messenger, manchmal als SMS mit Link. Beliebt ist auch eine Variante. Ein vermeintlicher Bekannter schreibt das auf einer neuen Nummer und braucht ganz dringend Hilfe. Dahinter sitzt dann aber jemand anders. Die wichtigsten Faustregeln da, echter Support, fragt niemals nach einer PIN, niemals, wer Druck macht und nach einem Code fragt, will uns übers Ohr hauen, muss man sagen. Wer einmal kurz innehält, bevor er reagiert, hat schon das Wichtigste für die Lösung getan. Phishing funktioniert nämlich nur, wenn wir in Eile sind und nicht nachdenken und nicht rational sind.
0: Ja, so. Und wie kann ich nun, ob in Eile oder nicht, sicher gehen, dass ich dann nicht in die Falle tappe?
1: Da gibt es drei einfache Routinen. Erstens, Zwei-Faktor-Authentifizierung einschalten bei Signal, WhatsApp, überall, wo es geht. Das ist der wichtigste Hebel. Also neben Passwort oder Zugangscode wird dann noch ein weiterer Code erzeugt im eigenen Handy. Zweitens, einen sechsstelligen PIN setzen, der nicht das Geburtsdatum bitte ist. Und die machen die meisten irgendwie doch. Und diese PIN an niemanden weitergeben. Und drittens, fast noch wichtiger, in den Einstellungen prüfen bitte, welche Geräte aktuell mit dem Konto verknüpft sind. Das geht bei Signal, das geht auch bei WhatsApp, da kann man in die Einstellungen gehen und guckt unter verknüpfte Geräte, sind da nur meine Rechner, meine Tablets, wunderbar, sind da andere aufgeführt, da sofort die Verbindung aufheben.
0: Da habe ich auch schon das ein oder andere Mal geschwitzt. War ich das jetzt oder ist da gerade jemand Fremdes drin?
1: Kann man nicht immer sofort erkennen. Ne?
0: Aber tatsächlich ein bisschen auch nicht Knobel. So einfach. Aber mal ganz grundsätzlich gefragt, denn das fragen sich ja viele gerade, welche App ist denn die richtige? WhatsApp, Threema, Telegram, Wire, da gibt es ja schon Unterschiede, ne?
1: Auf jeden Fall. Signal ist für mich immer noch die Top-Empfehlung, für die meisten kostenlos, vollständig verschlüsselt, sammelt fast keine Daten. WhatsApp ist auch verschlüsselt wie Signal, weil das Protokoll dasselbe ist, aber der Mutterkonzern Meta sieht die Metadaten, also wer mit wem wann kommuniziert. Den Facebook-Messenger würde ich da niemandem mehr empfehlen. Verschlüsselung wird da nämlich erst nur auf ausdrücklichen Wunsch aktiviert. Threema kommt aus der Schweiz, keine Daten fallen an, kostet aber einmal 4 €, ist ein super Messenger. Telegram beliebt, aber eine Mogelpackung, die Standardchats sind nämlich nicht verschlüsselt. Und Wire, jetzt dieser neue Bundestagsfavorit, ist technisch top, hat auch die BSI-Zulassung vom Bundesamt für Sicherheit in der Informationstechnik. Und da fallen gar keine Daten an. Nur das größte Problem, wenn du jetzt Wire nimmst, mit mir kannst du da nicht schreiben und mit den meisten anderen Hörerinnen und Hörern wahrscheinlich auch nicht, weil die das einfach nicht haben. Also man muss eine Lösung finden, die möglichst natürlich auch viele mitmachen.
0: Ja, aber die größte Sicherheitslücke, du sagst, es sitzt fast immer hinterm
1: Gerät. Immer am Gerät,
0: ne? Ja, obwohl genau, wir immer sagen, nee, mir passiert sowas nicht. Danke, lieber
1: Jörg. Wir müssen noch öfter warnen, genau.
0: Ja, jetzt auch wirklich nicht. Phishing-Versuche, um an unsere PIN oder Kontonummern zu kommen, die sind nicht neu, aber immer wieder aktuell. Über die Betrugsversuche bei Signal ging es in unserer Netzkolumne mit Jörg Schieb. Jörg, ich danke dir.
1: Danke dir auch.

Nothing I Do. Jamie Cullum. Hier ist Bremen 2 am Montagnachmittag. Hier kommt was Wichtiges. Wenn Sie gerade mit dem Auto unterwegs sind, fahren Sie vorsichtig auf der A29 Oldenburg Richtung Ahlhorner Heide im Kreis Oldenburg-Ost in der Überleitung zur A28 Richtung Oldenburg. Da ist ein LKW liegen geblieben. Und Vorsicht, Gegenstände auf der A1 Bremen Richtung Hamburg zwischen Elsdorf und Sittensen. Da liegt was auf der Autobahn A1 Bremen Richtung Hamburg zwischen Elsdorf und Sittensen. Ganz besonders vorsichtig fahren. Passen Sie auf sich auf. Dan Navarro ist das mit Ghosts jetzt.

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4: In großen Teilen bei uns ist es noch sehr, sehr mild, bei 19 bis 20 Grad. Aber die Tiefstwerte heute Nacht, die gehen wieder runter. Die liegen so zwischen 9 und 6 Grad. Das ist dann schon erstaunlich weniger und ganz so warm. Mild, muss man ja sagen, wird es morgen auch nicht mehr. Da sind nur noch Maximalwerte von bis zu 14 Grad angesagt. Und im Moment liegen wir so bei 17 Grad in Oldenburg, 12 in Bremerhaven und 18 in Diepholz.
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4: Und da habe ich folgende Meldungen. Für Sie ist es jetzt kurz nach 16:30. Vorsichtig fahren auf der A1 Bremen Richtung Hamburg. Da liegen Gegenstände zwischen Elsdorf und Sittensen. Achtung, auch da Gegenstände auf der A27 Bremerhaven Richtung Bremen. Fahren Sie besonders vorsichtig zwischen Geestemünde und Wulsdorf. Dann Achtung, A29 Oldenburg Richtung Ahlhorner Heide. Da ist ein LKW liegen geblieben im Kreuz Oldenburg Ost in der Überleitung zur A28 Richtung Oldenburg. A1 Hamburg Richtung Bremen, Hamburg Richtung Osnabrück, Entschuldigung, zwischen Eutten und Bremen-Arsten, 3 Kilometer stockender Verkehr vor der Baustelle. Ich wiederhole nochmal, A1 Hamburg Richtung Osnabrück, zwischen Eutten und Bremen-Arsten, 3 Kilometer stockender Verkehr vor der Baustelle. Es staut sich auf der A1 Osnabrück Richtung Bremen zwischen Bremen-Brinkum und Arsten auf 3 Kilometern im Moment. Und es gibt eine Sperrung auf der A28 leer Richtung Oldenburg. Die Ausfahrt zwischen Annamehr ist wegen Bauarbeiten bis 18 Uhr gesperrt. Und A28 Oldenburg Richtung Leer, da hat es einen Unfall gegeben zwischen Westerstede West und Abenremels mit mehreren Fahrzeugen. Auch da staut es sich aktuell auf 3 Kilometern.
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4: Allen unterwegs mit dem Auto eine gute Fahrt. Und bei mir geht's gleich um die Deutsche Bahn und den Ausnahmezustand, der seit Freitag in Bremen herrscht, weswegen viele ja auch tatsächlich wieder Auto fahren überhaupt. Denn seit dem 1. Mai fahren keine Fernzüge mehr zwischen Bremen und Hannover und zwischen Bremen und Hamburg, pendeln nur noch halb so viele Regionalzüge. Alles, weil zwischen Hamburg und Hannover die Strecke saniert wird. Gespart wird aber an den Verbindungen bei uns in Bremen und umzu. Wie Bremens Mobilitätssenatorin Özlem Ünsal für Unterstützung im Fern- und Pendlerverkehr sorgen will, das erzählt sie gleich im Interview bei Bremen 2.

0: So, wir sprechen jetzt hier bei Bremen 2 über ein Thema, das keinen großen Spaß macht. 2,5 Monate. Bis Mitte Juni herrscht nämlich ein besonderer Ausnahmezustand in Bremen. Denn seit Freitag, dem 1. Mai, fahren keine Fernzüge mehr zwischen Bremen und Hannover. Da entfallen 30 Fernverbindungen pro Tag, was rund 14.000 Sitzplätze bedeutet. Und auf der Strecke Bremen-Hamburg, da fahren zwar Fernzüge, aber die Regionalverbindungen, die wurden halbiert. Bremen-Hamburg, ein Metronom pro Stunde und Richtung statt nur noch 2. Grund dafür sind Sanierungsarbeiten auf der Strecke Hamburg-Hannover. Es fahren zwar Züge durch Bremen, aber die halten nicht. Man könnte sich höchstens an den Hauptbahnhof stellen und einmal freundlich winken. Bremens Mobilitätssenatorin Özlem Ünsal hat das schon vor Monaten kräftig auf die Palme gebracht. Sie hat einen offenen Brief an die Deutsche Bahn und die Chefin, die Vorstandsvorsitzende Evelyn Paller, geschrieben. Ich mache mal eine Kurzversion davon, die geht ungefähr so. Hallo Bahn, merkt ihr eigentlich noch was? Wann wolltet ihr uns das offiziell mitteilen? Das ist offenbar nicht passiert und man hat das über den Saisonfahrplan erfahren. Und wie sieht denn die Lösung aus für das Riesentransportproblem, das jetzt zehntausende Pendler täglich betrifft? Wir fragen nach bei Senatorin Özlem Ünsal. Was hat die Bahn denn geantwortet, Frau Ünsal?
1: Die Bahn hat erstmal natürlich reagiert. Sie hat mit einer schriftlichen Antwort darauf Stellung genommen und ich habe inzwischen auch das persönliche Gespräch mit Frau Paller geführt. Unsere Gespräche laufen konstruktiv und zugewandt. Die Sachzwänge sind auf den Tisch gelegt und von beiden Seiten natürlich auch klar benannt. Aber ich will auch ganz deutlich sagen, Antworten allein reichen nicht aus. Das ist meine ganz klare Haltung dazu.
0: Was genau hat Frau Paller denn geantwortet?
1: Frau Paller hat natürlich beschrieben, zum einen, was die konkreten Sachzwänge sind, im Detail, was jetzt irgendwie auch auf dieser Strecke passieren wird. Aber ich sage ganz klar und sehr deutlich, dass wir natürlich auch konkrete Erwartungen haben. Ich will sie mal in 3 Punkten skizzieren. Erstens, der Nordwesten muss erreichbar bleiben und dazu gehören eben auch belastbare Ersatzkonzepte und Anschlüsse an den Knoten Hannover. Der zweite Punkt, dass es eben auch eine Perspektive für den Fernverkehr nach Bremerhaven geben muss. Das ist für uns ein ganz besonderer Hafenstandort, nicht nur für Bremen relevant, sondern von nationaler Bedeutung. Und der dritte Punkt ist ein verlässlicher Fahrplan für die Huntebrücke in Oldenburg. Sie ist nämlich für uns auch die Schlagader für den Jade-Weser-Port und für das ganze Oldenburger Land.
0: Kolleginnen und Kollegen, die am Wochenende mit der Bahn unterwegs waren, die haben von massiven Verspätungen zwischen Hamburg und Bremen und von hoffnungslos überfüllten Zügen berichtet zwischen Hannover und Bremen. Was wollen Sie jetzt ganz konkret unternehmen, damit das Bundesland Bremen nicht fast ein Vierteljahr, kann man ja sagen, abgehängt bleibt?
1: Ich möchte natürlich, dass erstens diese 3 Punkte, die ich gerade genannt habe, Antworten bekommen. Ich erwarte in diesem Jahr eine wirklich sehr verbindliche Bahndialogsrunde, die auch dann in konkreten Ergebnissen und Lösungen münden kann.
0: Kommt das denn nicht gefühlt ein bisschen zu spät? Jetzt gibt es ja die Einschränkungen und was ist jetzt die Lösung?
1: Ich glaube, man muss zur Ehrlichkeit der gesamten Debatte natürlich einmal feststellen, dass in diesem Bereich in der ganzen Republik gerade Bewegung ist. Unsere Infrastruktur ist in die Jahre gekommen. Aber ich sage, der Nordwesten und Bremen und Bremerhaven dürfen da nicht zu kurz kommen.
0: An normalen Tagen, da kommt ja schon der Hauptbahnhof an seine Kapazitätsgrenzen. Jetzt gibt's noch extra Belastungen. Also was ist denn überhaupt nach diesen Sanierungsarbeiten in diesen 2,5 Monaten an Entzerrungen gedacht von Ihrer Seite?
1: Also erstmal erwarte ich, dass natürlich zusätzliche Fernverkehrstrassen zwischen Emden und Hannover möglich gemacht werden, geprüft werden und im besten Fall auch realisiert werden. Ich erwarte mindestens genauso klar, dass abgestimmte Ersatzverkehre und direkte Anschlüsse an den Knoten Hannover möglich werden. Und ich erwarte allem voran eine bessere Kommunikation und Koordination von Bauprojekten und Fahrplanplanung, damit eben unsere Fahrenden, unsere Gäste, unsere Pendlerinnen, alle, die auf die Bahn angewiesen sind, an unserem Standort auch sich darauf verlassen können. Das muss klappen.
0: Bremens Mobilitätssenatorin Özlem Ünsal, danke für das Update zur Deutschen Bahn und dem Ausnahmezustand für alle Bahnfahrenden im Regional- und Fernverkehr. Zwischen Bremen und Hannover und Bremen und Hamburg aktuell 2,5 Monate rollt nichts wie gewohnt, weil Gleise zwischen Hamburg und Hannover saniert werden. Dankeschön.
1: Vielen Dank.
0: Das Gespräch haben wir kurz vor der Sendung aufgezeichnet. Hier ist Bremen 2 mit Aretha Franklin jetzt. Und Respekt.

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1: Hier ist Bremen 2. Es ist gleich 5:12. Wie geht eigentlich erfolgreiches Regieren und wie lautet das Rezept für erfolgreiche Regierungsarbeit? Darüber spreche ich jetzt mit dem Ehrengast der Bremer CDU. Die trifft sich nachher um 18 Uhr zum Jahresempfang und hat sich Thüringens Ministerpräsidenten Mario Vogt eingeladen. Hallo Herr Vogt, jetzt live bei Bremen 2 am Nachmittag.
2: Ja, hallo Frau Log, ich grüße Sie.
1: Ja, die Krisen der Welt, die machen es auch den Parteien in Deutschland nicht gerade einfach, Stimmen für sich und ihre Programme zu gewinnen. In Bremen hofft die CDU bei der nächsten Bürgerschaftswahl auf einen Machtwechsel im Bundesland. Herr Vogt, Sie haben es ja geschafft, Ministerpräsident zu werden, noch ohne Mehrheit im Parlament, haben auch ein Misstrauensvotum der AfD überstanden. Was haben Sie der Bremer CDU an Tipps aus Ihrer Heimat Thüringen mitgebracht, damit es zu einem erfolgreichen Abschneiden bei der kommenden Bürgerschaftswahl kommt?
2: Ja, zuerst einmal brauchen die gar keine Tipps von mir, weil auch jedes Bundesland ist anders. Aber klar, wir haben auch nach 10 Jahren Rot-Rot-Grün in Thüringen abgelöst. Und da ist quasi der Frühling in Thüringen eingekehrt. Und den Frühling in Bremen, dem bringt die Wiebke Winter. Also insofern sind die da auf einem guten Weg und momentan ja wohl auch in den Umfragen vorne. Und das zeigt, dass der Kurs da in Bremen auch gut ankommt.
1: Bei Ihrer Wahl zum Ministerpräsidenten in Thüringen im Herbst 24, da hatten Sie zwar die absolute Mehrheit der Stimmen, aber Ihre Regierungskoalition hatte die nicht im Parlament. Vermutlich gab es da ja dann auch noch ein paar andere koalitionsfremde Stimmen, nenne ich sie mal, von der Linken. Wie offen sind Sie für politisches Zusammenhalten in diesen Zeiten? Vielleicht auch über ideologische Grenzen hinweg?
2: Ja, was wir brauchen, ist einen unaufgeregten und einen pragmatischen Kurs. Die Bürger des Landes erwarten, dass wir ihre Probleme anpacken, ja, dass die Wirtschaft wieder vorankommt, dass in Bildungsfragen man ja einen leistungsbezogenen Kurs hat, der kein Kind zurücklässt und natürlich auch, dass das Lebensgefühl in einem Land stimmt. Und dafür muss man eben auch ja dialogbereit sein. Das sind wir in Thüringen und dadurch haben wir uns, sage ich mal, vom politischen Problemfall, den wir über lange Jahre waren, mittlerweile zum Stabilitätsanker im Osten entwickelt. Und das hat was damit zu tun, dass wir uns gegenseitig respektieren. Und das ist das Wichtigste in der Politik, gerade in Zeiten, wo vielfach Menschen auch unterwegs sind, die die Polarisierung predigen.
1: Herr Vogt, Sie sind ja auch gerade mit dem Auto unterwegs. Hier kommt nämlich gerade ein Falschfahrer rein. Den muss ich mal eben vermelden. Das tut mir leid. Falschfahrer unterwegs auf der A28 Oldenburg-Leer zwischen Westerstede-West und Apen-Remels. Da kommt Ihnen ein Falschfahrer entgegen. Fahren Sie äußerst rechts und überholen Sie nicht auf der A28 Oldenburg-Leer zwischen Westerstede-West und Apen-Remels. Ein Falschfahrer unterwegs. Vorsichtig fahren in beiden Richtungen. Das hatte ich auch noch nicht mitten in einem Interview, Herr Vogt. Danke für Ihre Zeit, aber das war jetzt wichtig. Das muss ich mir mal eben
2: gut
1: machen.
2: Ich fahre ja auch eine andere Strecke.
1: Das ist gut. Aber bei politischem Zusammenhalten, wo ziehen Sie da die Grenzen, um mal wieder zurückzukommen zu unserem Thema?
2: Also für mich ist schon wichtig, als auch CDU-Verantwortlicher, die Themen, die uns wichtig sind, dann politisch auch durchsetzen zu können. Weil Wähler müssen nach der Wahl auch wissen, dass das, was man vor der Wahl gesagt hat, dann auch umgesetzt wird. Und da pragmatische Wege zu finden, ist wichtig in diesen Zeiten. Und wir regieren in Thüringen ja mit der SPD und auch mit BSW, die in Thüringen sehr an den Problemen der Leute orientiert sind. Und deswegen funktioniert das auch ganz gut. Und wir haben zum Beispiel ein Thema gehabt, Wirtschaftswachstum nach vorne zu stellen. Wir sind im letzten Jahr das Bundesland gewesen mit dem stärksten Wirtschaftswachstum aller Flächenländer.
1: Jetzt ist die Verbindung schlecht, Herr Vogt. Ich glaube, wir müssen an der Stelle leider abbrechen. Wir versuchen es gleich nochmal telefonisch. Wir entschuldigen uns für die Verbindungsprobleme. Erstmal Musik hier bei Bremen 2. Nina June, Blanket of Dust. Durchatmen bei Bremen 2. Vielleicht kriegen wir ihn gleich nochmal ran.

0: Wir haben Mario Vogt unter diesen Umständen doch nochmal erreicht und freuen uns sehr. Deswegen gehen wir nochmal dazwischen. Hier ist Bremen 2. Wir sprechen mit Thüringens Ministerpräsidenten, der heute als Ehrengast beim Jahresempfang der CDU ist. Und wir waren stehen geblieben bei den großen Problemen, Deutschland, ein Land wie Deutschland zu regieren, politische Herausforderungen. Wie ist es denn eigentlich, Herr Vogt, gerade, also Ihr Blick aus Thüringen auf die Arbeit von Bundeskanzler Friedrich Merz? Der hat ja nun auch das gleiche Parteibuch wie Sie.
1: Ja, ich glaube, Deutschland ist in einer wahnsinnig herausgeforderten Lage. Gerade die weltwirtschaftlichen Krisen und auch die Kriege, die fordern uns schon sehr. Wir sind jetzt im vierten Jahr der Rezession und klar, regieren heißt Verantwortung übernehmen. Auch dann, wenn manchmal Entscheidungen nicht bequem sind. Und Friedrich Merz hat den Mut, die Probleme zu benennen und auch sie anzugehen. Und der Kompass stimmt auch. Wirtschaftliche Stärke, dass der Staat funktioniert, dass auch Ordnung in der Migration hineinkommt. Aber klar, am Ende wird man an den Ergebnissen gemessen und das erwarten die Menschen dann auch.
0: Also Sie stehen hinter Friedrich Merz und seinem aktuellen Kurs?
1: Ich stehe hinter einer Politik und auch hinter dem Bundeskanzler, die die wirtschaftliche Stärke Deutschlands in den Vordergrund bringt. Wir werden nicht erfolgreich sein, wenn wir das Land schlecht reden, aber wir müssen auch die Probleme anpacken, die die Menschen zu Recht adressieren. Und ich bin auf dem Weg nach Bremen und komme aus Thüringen. Gerade vor 14 Tagen ist eine Mondmission gestartet, die erste bemannte seit 50 Jahren. Da war Technologie aus Bremen und Technologie aus Thüringen dabei. Wenn wir innovativ sind, fragt die Welt uns. Wenn wir nicht wettbewerbsfähig sind und nicht stark, dann wird es an uns vorbeigehen. Und deswegen, daran zu arbeiten, macht Sinn.
0: Mario Vogt, Thüringens Ministerpräsident, hier bei Bremen 2, heute Abend Ehrengast beim Jahresempfang der CDU in Bremen. Ich sage vielen Dank fürs Gespräch, viel Spaß heute Abend und danke fürs Rechtsranfahren für uns.
1: Frau Log, recht herzlichen Dank Ihnen. Alles
0: danke.
1: Gute.
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0: Und der kommt von Florian Bentsch.
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0: Andreas kümmert Beside You und das ist noch eine gute Nachricht für alle, die unterwegs sind auf der A28 Oldenburg-Leer. Entwarnung, kein Falschfahrer mehr unterwegs zwischen Westerstede-West und Apen-Remels.
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2: Mit Markus Fliegel. USA dementieren angeblichen Angriff des Iran auf US-Kriegsschiff. US-Truppenabzug aus Deutschland sorgt weiter für Diskussionen. Italienische UniCredit forciert Übernahmepläne für Commerzbank. Das Wetter, ab und zu dichtere Wolken an der Küste, eher sonnig, im Binnenland auch Schauer bis 20 Grad. Das US-Militär hat nach eigenen Angaben mit Kriegsschiffen die Straße von Hormuz passiert. Der Iran bestritt das und hatte zuvor seinerseits behauptet, ein US-Schiff beschossen zu haben. Das wiederum dementierte das für die Region zuständige US-Kommando. Uwe Lüb.
3: Zudem hätten zwei US-Handelsschiffe die Route in Richtung Omanischer Golf passiert und setzten nun ihre Reise fort. Aus dem Iran heißt es dagegen, man habe ein US-Kriegsschiff durch einen Warnschuss an der Einfahrt in die Straße von Hormuz gehindert. Iranische Medien hatten zuvor übereinstimmend berichtet, das US-Schiff sei von iranischen Raketen getroffen worden. Die USA wiesen das zurück. US-Präsident Trump hat gestern Abend angekündigt, im Persischen Golf festsitzende Schiffe würden befreit. Die USA wollten sie bei der Durchfahrt durch die Straße von Hormuz schützen. Iran beharrt darauf, dass ohne seine Genehmigung kein Schiff die Meerenge passieren dürfe.
2: Der von US-Präsident Donald Trump angekündigte Abzug von 5000 Soldaten aus Deutschland sorgt weiter für Diskussionen. Bundeskanzler Friedrich Merz hatte sich am Abend um einen mäßigenden Ton bemüht. Gabor Hallas.
4: Einen Dialog mit den USA suchen, dafür wirbt der Außenminister. Johann Wadephul möchte, dass die Bundesregierung klärt, welche Entscheidungen in Washington definitiv getroffen wurden und welche Möglichkeiten es gäbe, noch Einfluss zu nehmen. Wadephul betont, Deutschland müsse das als erneute Aufforderung begreifen, schneller Fähigkeiten zu entwickeln. Damit meint er, weiter in die eigene Verteidigung zu investieren. Grünen-Chefin Franziska Brandner wirft dem Kanzler vor, untätig zu sein. Merz habe Deutschland nicht rechtzeitig auf den Rückzug der USA vorbereitet. Die Sicherheitslücken würden von Tag zu Tag größer. Notwendig sei eine europäische Verteidigungsunion. Merz müsse dies vorantreiben, fordert die Grünen-Chefin.
2: Bundesfinanzminister Lars Klingbeil bemüht sich um eine Entschärfung des neuen Zollstreits mit dem US-Präsidenten. Klingbeil hat Donald Trump zur Einhaltung des im vergangenen Sommer geschlossenen Zollabkommens mit der EU aufgefordert. Aus Brüssel berichtet Sarah Lopez.
5: Finanzminister Klingbeil ist beim Treffen der Eurogruppe in Brüssel klar: Wir wollen keine Eskalation. Aber man sei auch vorbereitet, falls US-Präsident Trump seine Drohung Realität werden lasse. Die EU-Kommission versucht, die Lage zu entschärfen. Von einem Sprecher heißt es, man bleibe sehr ruhig und fokussiert. Alle Optionen lägen auf dem Tisch. Eine diplomatische Drohung, bei der die EU-Kommission heute nicht konkreter wird. Aber was das heißen kann, das ist ohnehin bekannt. Die EU hat beispielsweise eine fertige Liste mit Gegenzöllen auf US-Produkte mit einem Umfang von rund 93 Milliarden Euro.
2: Die italienische Großbank UniCredit arbeitet weiter auf eine Übernahme der Commerzbank hin. Morgen soll es offenbar einen neuen Vorstoß geben, mehr Aktien der Commerzbank aufzukaufen. Aus Bochum berichtet Lisa Weiß.
6: Die Aktionäre der italienischen Großbank UniCredit haben bei einer außerordentlichen virtuellen Hauptversammlung mit großer Mehrheit für die Ausgabe von neuen Aktien gestimmt. Diese Aktien will dann die UniCredit den Commerzbank-Aktionären anbieten im Tausch für ihre Commerzbank-Aktien, um den Anteil an der Commerzbank zu vergrößern. Ein offizielles Angebot soll es morgen geben. Die Aktionäre haben dann 4 Wochen Zeit, sich zu entscheiden. Allerdings, finanziell lohnt sich das für sie momentan nicht. Die Commerzbank-Aktien sind derzeit mehr wert als die UniCredit-Aktien, die die italienische Bank anbietet. Die deutsche Commerzbank sträubt sich gegen die Übernahme. Auch die Bundesregierung lehnt eine Übernahme der Bank durch die UniCredit entschieden ab.
2: Grüne, SPD und Linke ziehen sich in einer untereinander abgestimmten Aktion vom Internetdienst X zurück. Das betrifft sowohl die offiziellen Accounts der Parteien als auch die privaten Konten führender Vertreterinnen und Vertreter. Der Mitteilungsdienst X, früher bekannt als Twitter, steht seit der Übernahme durch Elon Musk stark in der Kritik, auch durch extremistische Accounts, die nur selten gelöscht werden und weil Elon Musk sich selbst immer wieder polarisierend zu Wort meldet. Philipp Eckstein.
7: Es ist eine abgesprochene Aktion. Pünktlich um 9 Uhr verkünden SPD, Grüne und Linke, dass sie ihre Accounts bei X nicht länger bespielen werden. Also keine weiteren Botschaften, Fotos und Kommentare auf der Social-Media-Plattform veröffentlichen werden. X sei in den letzten Jahren im Chaos versunken. Und sie betonen, Zitat, politische Debatten leben vom Austausch der Menschen erreicht und informiert. X werfen sie hingegen vor, Desinformation zu fördern. Elon Musk hatte Twitter 2022 gekauft. Die Moderation von Inhalten hat er unter dem Schlagwort der Meinungsfreiheit stark reduziert. Musk selbst hatte in der Vergangenheit auch deutsche Politiker beleidigt und Inhalte von Rechtsextremisten verbreitet.
2: Das waren Nachrichten mit Markus Fliegel.
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0: Ich bin so eine Heizungsdreherin. Sonne scheint tagsüber, alles auf 0, dann wieder 5, 6 Grad nachts, große Bibberei und alles wieder hoch auf 4 oder 5. Ich weiß, man soll das lassen, die Thermostate, die regeln das schon, aber bei diesen ganzen Temperaturen und diesem wilden Auf und Ab, da bin ich irgendwie skeptisch. Jetzt noch bis an die 20 Grad warm in Haßbergen zum Beispiel, bei klarem Himmel, es ist trocken, dann aber auch Tiefstwerte heute Nacht von 6 Grad in Hechthausen zum Beispiel. Dazu noch Gewittergefahr und vor allem in Oldenburg, Bremen, Wildeshausen und Verden kann es nass werden heute am Abend, nur an der Küste freundlich und trocken. Auf Wangerooge heute Nacht mit 9 Grad Minimum auf jeden Fall deutlich wärmer als in der Delmenhorster Innenstadt bei so 6, 7 Grad. Also absoluter Thermostat-Trouble.
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0: Und da geht's los nochmal mit der Entwarnung. Wer es noch nicht mitbekommen hat, hier nochmal das Wichtige vorab. A28 Oldenburg-Leer, da gab's einen Falschfahrer, der ist aber nicht mehr unterwegs. Zwischen Westerstede-West und Apen-Riemels wieder freie Fahrt. A1 Hamburg Richtung Osnabrück, zwischen Eutten und Bremen-Arsten, 3 Kilometer stockender Verkehr vor der Baustelle. A1 Osnabrück Richtung Bremen, auch da Stau, 3 Kilometer zwischen Bremen-Brinkum und Hemelingen. Es gibt eine Sperrung, A28 Leer Richtung Oldenburg, da ist die Ausfahrt zwischen Ahner Meer gesperrt, wegen Bauarbeiten noch bis 18 Uhr, also noch knapp eine Stunde. Und A28 Oldenburg Richtung Leer, da hat es einen Unfall gegeben mit mehreren Fahrzeugen zwischen Westerstede West und Apen-Riemels. Dadurch staut es sich auf 3 Kilometern im Moment. Eine Info noch für Bremen, Neustadt Richtung Findorf. Stockender Verkehr zwischen der B6, Karl-Franke-Straße und der Ingolstädter Straße. Alles dicht im Moment. Haben Sie Geduld, kommen Sie gut und sicher an.
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0: Auf jeden Fall allen einen schönen Feierabend, bei denen es schon soweit ist, die es schon geschafft haben und eine gute Heimfahrt. Allen anderen, die vielleicht jetzt gerade erst starten in den Job, gutes Durchhalten, gute Spät- und gute Nachtschicht. Hier geht es gleich um den Teilabzug der US-Truppen aus Deutschland. Thema bei uns natürlich in den Nachrichten und das gucken wir uns nochmal im Detail an, denn der hat natürlich Folgen. Welche? Darum geht's gleich.

0: Andy Burrows bei Bremen 2 am Montagnachmittag. See a girl. Der Bundeskanzler ist vom angekündigten Teilabzug der US-Truppen aus Deutschland nicht überrascht. Das zumindest hat er Sonntagabend im Fernsehen, im ersten bei Karin Mioska erzählt. Zitat Friedrich Merz, es wird vielleicht ein bisschen zugespitzt, aber neu ist das nicht. Der Bundeskanzler bestätigte außerdem, dass die von Trumps Amtsvorgänger Joe Biden zugesagte Stationierung von Tomahawk-Marschflugkörpern zunächst wohl nicht kommen wird. Was bedeuten die neuen US-Pläne für Deutschland, politisch und auch militärisch? Aus dem ARD-Hauptstadtstudio berichtet Mario Kubina.
1: Der Kanzler ist um einen ruhigen Ton bemüht, als er im ARD-Interview auf die Sache mit den Mittelstreckenwaffen angesprochen wird. Deren Stationierung in Deutschland geht noch auf den früheren US-Präsidenten Joe Biden zurück. Daran erinnert Friedrich Merz am Sonntag.
2: Das hat Donald Trump nie wiederholt. Die Zusage hat er uns bisher nicht gegeben. Also da ist jetzt auch nicht alles neu, was wir in den letzten Tagen da hören. Es wird vielleicht ein bisschen zugespitzt, aber neu ist es nicht.
1: Tatsächlich kam die Meldung aus Washington nicht ganz überraschend. Gleich nach der Amtsübernahme durch Donald Trump wurden Zweifel daran laut, dass sich der neue US-Präsident an die Zusage der Biden-Regierung halten würde. Die Antwort der Bundesregierung war immer, man habe keine anderslautenden Signale aus Amerika bekommen. Die gibt es nun. Und das wirft die Frage nach strategischen Folgen für Deutschland und Europa auf. Aus Sicht von Boris Pistorius geht es darum, eine militärische Fähigkeitslücke zu schließen. Auf lange Sicht mit europäischen Mittelstreckenwaffen und vorübergehend mit US-amerikanischen Raketen, so der ursprüngliche Plan.
3: Dass das jetzt möglicherweise nicht auf die Art geschieht, von der wir bislang ausgegangen waren, reißt diese Fähigkeitslücke neu auf,
1: sagt der SPD-Verteidigungsminister am Rande eines Truppenbesuchs.
3: Wir müssen gucken, wie wir das ausgleichen können, wie wir das kompensieren können.
1: Mit den US-Mittelstreckenwaffen sollte das Abschreckungspotenzial Europas deutlich verbessert werden. Ein Grund dafür, dass die bisher geplante Stationierung von Tomahawk-Marschflugkörpern in Deutschland beim NATO-Gipfel vor 2 Jahren die Nachricht war. Biden und die damalige Ampelregierung wollten damit ein Gegengewicht zu den Raketen schaffen, die Russland an der NATO-Ostgrenze stationiert hat, im Gebiet Kaliningrad. Als Botschaft an Moskau, dass ein Angriff von dort auf NATO-Staaten entsprechend beantwortet würde. Doch wie es aussieht, wird aus den Plänen für US-Mittelstreckenwaffen in Deutschland nun doch nichts.
4: Wenn die nicht in Europa stationiert werden, haben die Europäer insgesamt ein Problem, weil sie diese Waffen nicht ersetzen können. Das wäre wirklich ein Problem,
1: sagt der Militärhistoriker Sönke Neitzel im ARD-Interview. Wie also könnte diese Lücke geschlossen werden? Zum Beispiel durch mehr Marschflugkörper vom Typ Taurus, der gerade modernisiert wird, wie es aus dem Verteidigungsministerium heißt. Doch das Vorhaben braucht seine Zeit. Und das gilt erst recht für die geplante Entwicklung gemeinsamer europäischer Mittelstreckenwaffen. Zeit, die Europa aus Sicht der Grünen nicht mehr hat. Das macht Co-Parteichefin Franziska Brandner deutlich.
5: Die Sicherheitslücken werden von Tag zu Tag größer, denen wir nicht endlich diese Europäische Verteidigungsunion angehen. Mit Frankreich, mit Polen, mit Großbritannien, mit Norwegen.
1: Ganz anders die Reaktion der Linken. Die Partei findet es gut, wenn die amerikanischen Mittelstreckenraketen doch nicht nach Deutschland kommen. Sie hätte sonst ein Wettrüsten mit Russland befürchtet.
0: Mario Kubina aus Berlin, aus unserem Hauptstadtstudio zum Truppenabzug der USA aus Deutschland. Bremen 2 ist hier. 16:45 ist Montagnachmittag und das ist Duffy.

0: All these years, Boy and Bear, und von Boy and Bear jetzt zu einer Insel mit zwei Bergen. Die war ja Thema bei Jim Knopf, aber es geht jetzt doch um diese Insel, nämlich mit zwei Teilen. Und damit herzlich willkommen, Katrin Krämer, bei mir im Bremen 2 Studio.
1: Ja,
0: hallo,
1: dich,
0: liebe
1: Christi.
0: Katrin. Ich fange nochmal ganz von vorne an, denn meine Kollegin Katrin, die weiß Bescheid über Helgoland und die Pläne, diese schöne und beliebte deutsche Insel endlich wieder zu einer zu machen. Wer nach Helgoland fährt, Katrin, ne, der sucht ja nicht nur das Weite, sondern auch das Besondere. Bunte Hummerbuden zum Beispiel im Unterland, rote Felsen im Oberland oder einfach nur ganz entspanntes Dünenbaden. Die muss man dann ja aber übers Wasser erreichen, also
1: genau,
0: sich mit dem Boot übersetzen lassen zum Hauptland. Und mit dieser schönen idyllischen Ruhe und dem Dünenbaden, da könnte es demnächst bald vorbei sein, denn es sollen Pläne umgesetzt werden, die unter dem Motto, du hast das so schön vorbereitet, Make Helgoland Great Again zusammengefasst werden könnten. Heute Abend sind die Helgoländer nämlich zu einer Infoveranstaltung eingeladen, die über diese Pläne aufklären soll. Worum geht's dabei?
1: Ja, also es ist wirklich so, Helgoland besteht ja eben nicht nur aus diesem sogenannten Obermittelland und Unterland. Im Unterland sind zum Beispiel die Hummerbuden, wenn du da ankommst mit der Fähre. Im Oberland ist dieser Lummenfelsen, wo man dann rumwandert in der Abendsonne vielleicht und die Vögel beobachten kann, können, die da brüten. Das liegt alles auf dem Hauptland. Und Helgoland besteht eben aus diesen zwei Teilen, dem Hauptland und der sogenannten Düne. Und diese Düne war ursprünglich mal mit dem Hauptland verbunden. Helgoland war also eins. Aber in der Silvesternacht 1720/21, da begab es sich, dass eine schwere Sturmflut passierte und die Inselteile durchgetrennt hat. Und es gibt tatsächlich Pläne, man soll jetzt diese Insel durch gewaltige Mengen Sand, die man aufschütten will, wieder miteinander verbinden. Man hätte dann wieder eine große Insel und damit eine Verdoppelung der Fläche.
0: Was steckt denn hinter diesen Plänen?
1: Was ist die Absicht? Man will Bauland gewinnen für mehr Hotels, um mehr Touristen anzulocken. Die braucht Helgoland. Und für Wohnungen, für die, die auf der Insel leben und arbeiten, aber kaum Wohnraum finden, das hat Helgoland ja mit fast allen, auch den ostfriesischen Inseln oder nordfriesischen, gemeinsam. Die Insel hat große Infrastrukturprobleme. Die Hafenanlagen auf der Düne und im Hauptland sind wirklich sehr marode. Und ja, müssten für viele Millionen Euro saniert werden. Und der parteilose Inselbürgermeister Thorsten Pollmann, der hat mal nachgerechnet und, stelle ich mir so vor, vielleicht eine Schublade aufgezogen, ein paar alte Unterlagen gefunden oder womöglich eine Datei auf seinem Bürgermeister-PC geöffnet, die lange keine Beachtung mehr gefunden haben.
0: Und was hat er da wohl gefunden? Was denkst du?
1: Eben genau diese Pläne, die lagen tatsächlich schon einmal vor. 2008 gab es das Vorhaben schon mal, Helgoland wieder zu einer Insel zu machen mit modernen Marina-Hotels, Freizeitanlagen. Und damals gab es eben den Hamburger Investor und Bauunternehmer Arne Weber. Der hat familiäre Wurzeln auf Helgoland und kam damit um die Ecke. Und die Helgoländer, die haben das Projekt 2011 schon in einer Volksabstimmung abgelehnt.
0: Also werden die das auch wieder ablehnen? Ja, oder was denkst du?
1: Ja, die Meinungen sind tatsächlich sehr geteilt. Also ich war ja gerade auf Helgoland für unsere Mare-Radio-Sendung und habe mit einigen Insulanern darüber sprechen können. Der ehemalige Tourismusdirektor Klaus Furtmeier, der seit fast 20 Jahren auf Helgoland lebt, der sagte mir:
2: Ich sehe es durch.

0: Insel um Naturgewalten wie hohe Wellen, die dann ganz anders auf die Insel einschlagen können. Absolut.
1: Ja.
0: Und er sagte, es müssten dann halt riesige Schutzwälle errichtet werden. Es droht Versandung auf der anderen Inselseite. Und er hat mir eben erklärt, wie komplex dieser Eingriff wäre, genauso wie Klaus Furtmeier auch meint.
2: In dem Maße, wie auch die Insel verdoppelt ist, muss ja auch die gesamte Infrastruktur mitwachsen. Wasser, Strom, Abwasser, alles, was damit zusammenhängt. Und das ist natürlich etwas, was man vielleicht auch gerne mal übersieht. Dann solche Fragen wie, was soll dort wirklich geschehen? Sollen wirklich Hotels, Wohnhäuser? Wer finanziert das alles?
0: Ja, das ist die große Frage. Aber es kommt tatsächlich wieder der Hamburger Unternehmer Arne Weber ins Spiel. Aber wir sprechen wirklich von gewaltigen Summen und die könnten komplett ausufern.
1: Aber es gibt eben auch Stimmen, die finden, es müsse eben was passieren, um einerseits den Tourismus anzukurbeln, andererseits auch Platz für Seniorenheime, Kindergärten oder Wohnungen zu schaffen. Ne?
0: Ja, und was man eben wirklich sagen kann, es ist ein Thema, was die sowieso geteilte Insel weiter spalten könnte. Klaus Furtmeier war ja schon beim ersten Anlauf 2011 dabei und er hat die Stimmung damals so erlebt.
2: Das hat die Insel gespalten. Das ging schon so weit, dass man auch in den Fenstern seine Meinung kundgetan hat oder dass man sagt, mit dem kaufe ich nicht mehr ein, weil der ist dafür oder der ist dagegen, wie auch immer. Das war wirklich sehr polarisierend und das hat der Inselgemeinschaft nicht gut getan.
1: Tja, das wird ja abenteuerlich heute Abend bei dieser Infoveranstaltung auf Helgoland. Lässt sich Helgoland wieder vereinen? Wird es der Insel gut tun? Katrin Krämer mit Infos vorab, bevor dann die Bürgerversammlung heute im Rathaus stattfinden wird. Ich danke dir für diese ganzen Details.
0: Ja, sehr gerne. Ich bin gespannt, wie das da weitergeht.
1: Ich bin bei der Hummerbude hängen geblieben.

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5: Das kann ja nicht schaden, heute nochmal drauf zu gucken, denn die Temperaturen sind heute so mild, wie sie morgen schon nicht mehr sein werden um diese Zeit. Morgen sind nur maximal 13, 14 Grad angesagt. Heute ist es dagegen noch wunderbar draußen. Es ist trocken, ein bisschen wolkig, teilweise auch stark bewölkt im Regen bei 18 Grad. Es sind 17 Grad und leichte Wölkchen am Himmel in Oldenburg. Da sieht man also noch blauen Himmel. Leider immer wieder leichter Regen in Diepholz bei 18 Grad, wolkig aktuell bei 19 Grad. Morgen dann, wie gesagt, schon nicht mehr so mild. Die Temperaturen gerade mal so kratzen an der 15-Grad-Marke.
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5: Und um kurz nach 17:30 diese Meldungen. 3 Kilometer stockender Verkehr vor der Baustelle im Moment. A1 Hamburg Richtung Osnabrück zwischen Euthen und Bremen-Arsten. 2 Kilometer Stau gibt's auf der A1 Osnabrück Richtung Bremen zwischen Bremen-Brinkum und Arsten. Und A28 leer Richtung Oldenburg. Die Ausfahrt zwischen Arnamer ist immer noch gesperrt wegen Bauarbeiten bis 18 Uhr. Dann soll alles wieder freigegeben werden. Also noch eine halbe Stunde, dann kommen Sie da auch wieder durch. Gute Fahrt.
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5: Kein Tag ohne Neuigkeiten aus Hormus, eben in den Nachrichten. Wir haben ja die ganze Zeit darüber berichtet. Es gab wieder Raketenangriffe, angeblich vom Iran auf US-Militärschiffe. Das US-Militär sagt nein, die gab es nicht. Dann gab es später eine neue Meldung, dass US-Kriegsschiffe die Blockade durchfahren haben. Und wir gucken uns gleich nochmal die aktuellen Entwicklungen des Tages an, hier gleich. Nach Musik von Olivia Dean und den Crash-Test-Dummies. Afternoons and Coffee Spoons. Jetzt hier bei Bremen 2.

0: Silvia Dean. So easy to fall in love bei Bremen 2. Es geht jetzt um das Project Freedom. Das von US-Präsident Trump initiierte Projekt soll ja freie Fahrt für festsitzende Schiffe in der Straße von Hormuz ermöglichen, mit Unterstützung der US-Marine. Iranisches Militär droht dagegen, unterdessen auf US-Schiffe zu schießen. Wie viele Schiffe bislang durchgefahren sind, darüber gibt es unterschiedliche Angaben. Unser Korrespondent Benjamin Weber, der berichtet aus Istanbul.
1: Die Straße von Hormuz, ein Top-Thema im iranischen Staatsfernsehen. Nach wie vor kontrolliere die iranische Marine die Meerenge, sagt die Sprecherin. US-Präsident Trump hatte zuvor sein Project Freedom angekündigt. Schiffe, die im Persischen Golf festsitzen, könnten den mit Unterstützung der US-Marine verlassen, durch die Straße von Hormuz hindurch. Die ist eigentlich vom Iran blockiert. Seit knapp einem Monat gilt und hält eine Waffenruhe zwischen Iran und den USA. Doch Fortschritte bei Verhandlungen gibt es keine. Eine Pattsituation, in die durch das Project Freedom jetzt Dynamik kommt. Das iranische Militär droht mit Angriffen auf US-Schiffe, in einem Statement, das im Staatsfernsehen verlesen wird. Anhänger des gottlosen Amerikas sollten vorsichtig sein und von allem Abstand nehmen, was später zu Bedauern führen könnte. Amerikas aggressive Maßnahmen werden die Situation nur weiter verkomplizieren und die Sicherheit der Schiffe in diesem Gebiet gefährden. Am Mittag dann die Meldung, die iranische Marine habe mit Raketen auf US-Kriegsschiffe geschossen. Das US-Militär bestreitet das. Später heißt es auch aus iranischen Quellen, man habe nur Warnschüsse abgegeben. Begründet hatte US-Präsident Trump seinen Vorstoß mit der humanitären Lage auf den Schiffen im Persischen Golf. Dort gingen unter anderem die Lebensmittelvorräte zur Neige. Deswegen sollten sie die Möglichkeit zur freien Weiterfahrt bekommen. Wie viele Schiffe unter diesen Umständen überhaupt die Fahrt riskieren, ist unklar. Die deutsche Reederei Hapag-Lloyd erklärte am Montag, an ihrer Risikobewertung habe sich nichts geändert. Eine Durchfahrt durch die Meerenge sei weiterhin nicht möglich. In Teheran hält man die humanitären Gründe für Trumps Vorstoß sowieso für vorgeschoben. Außenamtssprecher Bargay: Die Welt glaubt Amerikas humanitäre Ansprüche nicht, das ist klar. Und sie glaubt nicht, dass die USA aus diesem selbstverschuldeten Sumpf herauskommen können. Er hat der Region, Amerika selbst und der internationalen Gemeinschaft viele Probleme bereitet. Die Amerikaner hätten diese Lektion inzwischen lernen müssen. Im Umgang mit der iranischen Nation dürfen sie nicht die Sprache der Drohungen sprechen. Am Nachmittag teilt das US-Militär mit, zwei Lenkwaffenzerstörer der US-Marine seien von Süden in den Persischen Golf eingelaufen, um die iranische Blockade zu durchbrechen und freie Fahrt zu gewährleisten. Außerdem hätten zwei US-Handelsschiffe die Straße von Hormuz passiert. Die Islamische Revolutionsgarde erklärt daraufhin, diese Angaben seien komplett falsch. So unklar die Lage auch ist, das Eskalationspotenzial zwischen Iran und USA scheint wieder gestiegen zu sein.
0: Benjamin Weber über die Lage in der Straße von Hormuz mit ein paar Hintergründen zu dem, was heute dort geschehen ist. Kisses on the Window jetzt, The Pearlfishers.

0: Dance Joy, Bonnie und Clyde aus dem Nachmittag hier bei Bremen 2. Da wird so langsam der Montagabend und wie immer unter der Woche haben wir zwischen 18 und 19 Uhr gleich wieder Zeit zum ausführlich Reden in unserer Gesprächszeit. Heute mit der deutschen Schriftstellerin Judith Herrmann, die rausfinden wollte, was es bedeutet, einen Großvater zu haben, der wahrscheinlich an Verbrechen im Holocaust beteiligt war. Das alles anhand von nur ein paar Fotos, die noch übrig sind. Die eigene Mutter, die kaum was erzählt. Ja, was macht man da? Judith Herrmann ist mit einem Foto ihres Großvaters nach Polen gefahren, um rauszufinden, was er dort während des Zweiten Weltkriegs als SS-Soldat gemacht hat.
1: In Radom gibt es natürlich den zentralen Moment, in dem ich endgültig die Gewissheit bekomme, dass mein Großvater sich in der Stadt im Jahr 1941 aufgehalten hat. Es kann sein, dass ich vielleicht auch nach Radom gefahren bin, um herauszufinden, dass das ein Irrtum ist, dass er gar nicht in Radom, sondern in irgendeiner anderen Stadt gewesen ist, weil ich den Platz nicht entdecke, auf dem er da abgelichtet ist. Aber ich entdecke den Platz, ich schiebe das Foto mit meinem Großvater drauf über diese Jetztzeit, über die Wirklichkeit. Und das ist ein Moment gewesen, in dem ich nicht wusste, was ich fühlen sollte. Es war ein ganz schrecklicher Moment und auch einer, in dem ich tatsächlich in einem esoterischen Sinn, meinem Großvater begegnet bin. Also da war er. Ich hatte ihn gestellt.
0: Judith Herrmann hat bisher nur wenig Privates aus ihrem Leben preisgegeben. Über die NS-Vergangenheit ihres Großvaters und das Verleugnen ihrer Mutter hat sie jetzt geschrieben. Und darüber wird sie berichten. Gleich nach den Nachrichten um kurz nach 6 in unserer Bremen 2 Gesprächszeit tauchen wir tiefer ein mit Autorin Judith Herrmann.

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1: Mit Nico Wotrich, guten Abend. Auto rast in Leipziger Innenstadt in Menschenmenge. Zwei US-Schiffe passieren angeblich Straße von Hormus. BSAG baut neuen Betriebshof. Das Wetter immer wieder Schauer, um 18 Grad. In Leipzig läuft gerade ein großer Polizeieinsatz. Ein Auto soll in der Innenstadt in eine Menschengruppe gefahren sein. So wie es aussieht, gibt es Tote und Verletzte. Was bislang alles bekannt ist, berichtet Roland Kühnke.
2: Nach Angaben der Feuerwehr bislang auf jeden Fall 2 Tote sind zu beklagen. 2 Personen sind schwer verletzt. Wie viele weitere Personen betroffen sind möglicherweise, dazu gab es bisher keine Angaben. Wir hoffen bald mit dem Pressesprecher der Feuerwehr reden zu können. Vielleicht hat er neuere Informationen. Auf jeden Fall, wie schon erwähnt, der gesamte Platz ist hier abgesperrt. Trotzdem sind immer noch viele, viele Menschen da, viele sehr betroffen. Und wir müssen mal schauen, wie sich das Ganze entwickelt. Es gibt auch noch keine Informationen darüber, ob es sich um einen einzelnen Fahrer, eine Fahrerin handelt, ob das Ganze tatsächlich ein Anschlag war und ob der oder die Täter gefasst werden konnten.
1: Von Kiel aus ist ein deutsches Minenjagdboot in Richtung Mittelmeer aufgebrochen. Das Schiff hat rund 40 Soldaten an Bord. Es soll sich im Mittelmeer für einen möglichen Einsatz in der Straße von Hormus bereithalten. Details sind noch offen. Kanzler Friedrich Merz hatte aber klargemacht, dass sich Deutschland nicht am Krieg beteiligen werde. Inzwischen wurde bekannt, dass wieder erste Schiffe die Straße von Hormus passiert haben. Uwe Lüb mit den Einzelheiten.
3: Die USA melden am ersten Tag ihrer sogenannten Befreiungsaktion in der Straße von Hormus Erfolge. Nach Angaben des US-Kommandos in der Region CENTCOM sind 2 Kriegsschiffe durch die Straße von Hormus in den Persischen Golf gefahren. Zudem hätten 2 US-Handelsschiffe die Route in Richtung Omanischer Golf passiert und setzten nun ihre Reise fort. Aus dem Iran heißt es dagegen, man habe ein US-Kriegsschiff durch einen Warnschuss an der Einfahrt in die Straße von Hormus gehindert. Iranische Medien hatten zuvor übereinstimmend berichtet, das US-Schiff sei von iranischen Raketen getroffen worden. Die USA wiesen das zurück.
1: In den Vereinigten Arabischen Emiraten ist nach Behördenangaben hat es einen iranischen Drohnenangriff gegeben. Dadurch brach ein Großbrand aus. Betroffen ist nach Angaben der Behörden eine Industriezone der Hafenstadt Fujairah. Einzelheiten sind noch unklar. Die Bundesregierung hat die Mineralölkonzerne aufgefordert, den Tankrabatt an die Verbraucher weiterzugeben. Es sei wichtig, dass dieser spürbar sei, sagte ein Sprecher des Finanzministeriums. Laut Wirtschaftsministerium überprüft das Bundeskartellamt die Preise bereits. Sollte die Senkung der Mineralölsteuer um rund 17 Cent pro Liter nicht weitergegeben werden, behalte man sich entsprechende Schritte vor, heißt es. Die Bremer Straßenbahn AG plant zum ersten Mal seit 50 Jahren einen neuen Betriebshof. Die Anlage soll am Industriehafen im Bremer Westen entstehen. Aus der Regionalredaktion Buten und Binn, Pascal Faltermann.
4: Weil die BSAG die gesamte Busflotte in Zukunft auf Elektromobilität umstellen will, braucht es einen neuen Betriebshof. Bis zum Jahr 2037 sollen nur noch E-Busse fahren und die brauchen mehr Platz als ein normaler Verbrennerbus, sagt BSAG-Vorstand Thorsten Hader. Wenn die neue Anlage fertig ist, sollen Anfang der 30er Jahre auch die Betriebshöfe in der Neustadt und in der Fahr umgebaut werden, so Hader. Außerdem will das Verkehrsunternehmen bis 2033 noch 100 neue Busse anschaffen. Alle Vorhaben zusammen kosten laut Zahlen des Senats bis zu 300 Millionen Euro. Ein Großteil soll über Fördermittel des Bundes finanziert werden. CDU-Politiker Michael Jonitz kritisiert die unklare Finanzierung, weil in den aktuellen Haushalten dafür kein Geld eingeplant ist.
1: Das waren die Nachrichten mit Nico Wotrich.
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5: Heute Abend sind viele Wolken unterwegs. Es kann auch, ist auch immer schon nass und es kann auch immer noch mehr nass werden. Es sind sogar Gewitter angesagt. Die Werte heute Abend, die liegen so gegen 20 Uhr, also in 2 Stunden dann auch nur noch bei 10 Grad auf den Inseln, 12 Grad im Bremerhaven, 15 Grad in Bremen und 16 in Kirchlinteln. Aktuell haben wir 13 und dichte Wolken in Bremerhaven. In Bremen ist es stark bewölkt bei 18 Grad und es ist immer mal wieder nass, leichter Regen bei 18 Grad in Diepholz im Moment.
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5: Und da habe ich aktuell nur eine Meldung für Sie. Vorsichtig fahren A1 Hamburg Richtung Osnabrück zwischen Olten und Bremen-Arsten. Da gibt es 3 Kilometer stockenden Verkehr vor der Baustelle. Ansonsten Ihnen eine gute und sichere Fahrt.
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6: Mit Judith Herrmann, ich bin Carsten Tesch. genau von dem zu schreiben, was es genau nicht gibt. Judith Herrmann stellt sich immer wieder solche Aufgaben. Seit ihrem ersten berühmten Buch, Sommerhaus später, zuletzt wieder mit Wir hätten uns alles gesagt, wo sie übers Schreiben, Familie und Herkunft nachdenkt. Da ist auch der Großvater schon aufgetaucht, der bei der Waffen-SS gewesen ist. Jetzt hat sie ein Buch über ihn geschrieben, obwohl das genau so auch wieder nicht stimmt in ihrem neuen Buch. Ich möchte zurückgehen in der Zeit. Judith Herrmann, willkommen.
7: Guten Tag. Schön, dass ich hier sein kann.
6: Was haben Sie gemacht? Was haben Sie sich dabei gedacht? Sind mit fast nichts in der Hand nach Radom in Polen aufgebrochen?
7: Ich bin tatsächlich genau mit fast nichts in der Hand nach Radom in Polen aufgebrochen. Ich hatte ein Foto in der Hand. Ein Foto, das mein Großvater zeigt im Jahr 1941 auf einem Motorrad der SS in Radom in Polen, so steht es jedenfalls hinten auf diesem Foto drauf. Und ich wollte, glaube ich, herausfinden, was er in Radom gemacht hat und ob er tatsächlich in Radom gewesen ist.
6: Und Radom, ein Ort, in dem es ein großes polnisches Ghetto gab, was dann von den Nazis dann komplett deportiert wurde. Also zum Teil wurden Menschen erschossen dort, andere Menschen sind nach Auschwitz und Treblinka deportiert worden, und sie haben den Verdacht, dass ihr Großvater damit, ja, dass der dabei war, ne?
7: Ja, Radom ist eine kleine Stadt zwischen Warschau und Krakau, hatte aber damals das zweitgrößte jüdische Ghetto, und von Radom aus sind 33.000 Juden nach Treblinka und Auschwitz deportiert worden. Es sind aber auch sehr, sehr viele Polen, also die sogenannte polnische Intelligenzia und ihre Familien, in den Wäldern um Radom erschossen worden. Und es sind Jahre gewesen, in denen in Radom auf eine Weise nichts anderes passiert ist, als dass Menschen getötet worden sind. Und für meine Begriffe hat auch mein Großvater nichts anderes getan. Es gibt keine Beweise, aber seine Anwesenheit in genau dieser Zeit in Radom bedeutet, dass er aktiv beteiligt gewesen sein muss.
6: Judith Herrmann im Gespräch über ihr neues Buch »Ich möchte zurückgehen in der Zeit«.

0: Judith Herrmann, wir sprechen über Ihr neues Buch, Ich möchte zurückgehen in der Zeit. Sie sind im bitteren Winter dorthin gefahren, nach Radom in Polen. War das Zufall, dass es auch noch Winter war?
1: Es war Zufall, dass es Winter war, aber es kann sein, dass ich mir also unbewusst, bewusst auch eine Zeit ausgesucht habe, in der es auf eine bestimmte Weise nicht schön in Radom gewesen ist. Es war tatsächlich lichtloser, sehr kalter, dann irgendwann auch verschneiter Februar. Und es hätte natürlich auch die Möglichkeit gegeben, im Sommer zu fahren, also zu einer Zeit, in der mein Großvater dort gewesen ist. Dieses Foto, sein Foto auf dem SS-Motorrad in Radom zeigt ihn in einem ärmellosen Unterhemd. Das muss sehr warm gewesen sein an diesem Tag. Ich bin in der Kälte gefahren und das hatte ganz pragmatische Gründe. Ich hatte Zeit im Februar, aber Februar ist auch tatsächlich eine Zeit, in der ich ganz gut schreiben kann und auch ganz gut nachdenken kann. Und das führte alles zusammen.
0: Ich stelle mir vor, wie Ihre Schwester sagt, natürlich fährt sie im Winter dahin in der traurigsten Zeit des Jahres.
1: Ganz genau. Ich würde sagen, meine ganze Familie hatte keine Fragen, also zu dem gewählten Zeitpunkt. Das hat sich dann allerdings, und deshalb weiß ich auch immer so gar nicht richtig, was es mit dem Zufall auf sich hat. Es hat sich dann gezeigt, dass ich am Todestag meines Großvaters nach Radom gefahren bin, am 3. Februar. Und weil es tatsächlich so ist, dass in meiner Familie über meinen Großvater nicht gesprochen wird, wusste ich auch von diesem Todestag nichts. Als ich fuhr, sagte mir meine Mutter das. Du fährst übrigens am Todestag meines Vaters. Und das war dann ein ganz eigenartiger und plötzlich überhaupt nicht mehr zufälliger Beginn der Reise.
0: Und Sie beschreiben dann in den 4 Wochen, die Sie da sind, Sie beschreiben, wie es Ihnen dort mit der Zeit schlechter geht, also körperlich nicht gut geht. Zum Ende der Wochen dort, was ist da passiert?
1: Ich glaube, ich war also heute, 1,5 Jahre später, würde ich denken, dass ich vermutlich sehr erschöpft gewesen bin. Also ich bin erschöpft gewesen vom Umgang mit den Toten, vom Umgang mit der Trauer und der Erinnerung und den schrecklichen Bildern, über die ich nachdenken wollte, vom Besuch des Historischen Museums und vom Ansehen diverser Filme im Internet, vom Lesen, vom Alleinesein, vom Winter, also all das. Ich war wirklich irgendwann ein bisschen erledigt und aber ich glaube auch, dass es, ich könnte sagen, dass ich an und für sich vielleicht ein bisschen zu Psychosomatik neige. Und in der letzten Zeit in Radom hatte ich Befindlichkeiten, die auf eine bestimmte Weise psychosomatisch waren. Ich war irgendwie also zittrig und ich hatte sehr viele nervöse Ängste und eine gewisse nervöse Unruhe. Ich habe schlecht geschlafen. Ich habe im übertragenen Sinn Gespenster gesehen. Und das war natürlich dann doch die Annäherung an ein Trauma, an ein familiäres, etwas familiär Verschüttetes und Zugedecktes, die Kraft gekostet hat. Und das habe ich dann am Ende gemerkt.
0: Ja, es würde Ihr Körper etwas verstehen, etwas melden, was nicht in den Kopf geht.
1: Genau, es war am Ende dieser Zeit so, dass ich also herausfinden musste und herausgefunden hatte, dass mein Großvater, der Vater meiner Mutter, ein Täter gewesen ist und dass ich natürlich darüber hinaus auch anfing, mir Gedanken darüber zu machen, was das für meine Mutter bedeutet, die dann also gezeugt worden ist nach den Hinrichtungen in Radom und aufgewachsen ist mit diesem Vater, der die Familie allerdings verließ, als sie ein Kind war und starb, als sie 21 Jahre alt war. Dennoch aber waren das dann plötzlich so Assoziationsketten in Bezug auf das Wesen meiner Mutter, in Bezug auf das Schweigen in der Familie, die schwer erträglich waren manchmal. Und dann kann es so sein, dass es genauso ist, wie Sie sagen. Also der Körper hatte begonnen und mit einer bestimmten Verarbeitung oder er begann und ich mit dem Kopf war noch ganz weit weg.
0: Und schließlich kommt dort in Polen der Moment, wo sich Menschen auf die Anfragen melden, die sie in Radom da gestellt hatten ans Museum und im Zusammenhang mit dem Ghetto und so. Und da kriegen sie dann ganz am Ende Antworten und davon erzählen sie dann aber nicht mehr.
1: Genau. Also es wundert mich auf eine ganz schöne Art, dass das tatsächlich offenbar irgendwie eine gewisse Unruhe, also den Lesern eine gewisse Unruhe versetzt. Es ist in Wirklichkeit so gewesen, dass ich also tatsächlich sehr, sehr lange sehr isoliert in Radom gewesen bin und meine Anfragen bei Archiven und der Versuch, mit bestimmten Leuten dort Kontakt aufzunehmen und in eine Kommunikation zu geraten, scheiterte. Und ganz am Schluss, also als ich die Koffer gepackt hatte, war es soweit, dass diese Leute sich meldeten und ich also am Ende dann plötzlich doch in eine Kommunikation ging über all diese Sachen. Das hätte den Rahmen dessen, was ich zu diesem Zeitpunkt schon wusste, was ich erzählen wollte und wie ich erzählen wollte, den hätte das total gesprengt. Und es hätte aus diesem ja doch also redundanten Kreisen um eine Leerstelle herum auf einmal einen gewissen Faktenroman genau. gemacht, ja, oder eine historische Abklärung und Abgleichung. Und das war überhaupt gar nicht das, was ich beabsichtigt hatte. Also habe ich da einen Schnitt gemacht und habe das dann alles nicht mehr erzählen wollen.
0: Ja, da packen Sie uns als Leser, als Leserin mit in den Koffer und wir verschwinden aus Radom und Sie erzählen uns das nicht, so wie Sie ja auch bis dahin ja nicht systematisch vorgegangen sind. Allein als Beispiel Ihre Literaturliste, die ist ja assoziativ. Also Sie haben so die Unfähigkeit zu trauern, Alexander Margarete Mitscherlich. Das hat noch mit Ihrer Frage zu tun. Aber Babels Reiterarmee ist ja nun schon frei assoziiert. Und so historische Untersuchungen sind da eher nicht dabei. So deutsche Besatzungspolitik in Polen, der Restrikt Radom oder so. Sowas gibt's ja, sowas haben Sie nicht genommen. Sind auch nicht tiefer in die Archive gestiegen. Das heißt, Ihre Art zu forschen, zu denken, zu schreiben, die funktioniert anders. Was ist das für eine Methode, die Judith-Hermann-Methode?
1: Es ist die Judith-Hermann-Methode. Also, Sie haben ja zu Anfang gesagt, ich hätte ein Buch geschrieben über meinen SS-Großvater. Und ich würde dem sehr vorsichtig widersprechen wollen und sagen wollen, es ist kein Buch über meinen SS-Großvater, sondern es ist ein Buch über das Schweigen in der Familie und vor allem vielleicht ein Buch über das Schweigen meiner Mutter. Und ich glaube, dass ich durchaus etwas über meinen SS-Großvater wissen wollte. Aber ich wollte noch viel mehr etwas über meine Mutter wissen und ich wollte etwas darüber wissen, warum sie schweigt oder wie sie ihr Leben lang mit dieser verschütteten Geschichte umgegangen ist. Der Weg hin zu meiner Mutter, zu dem Schweigen meiner Mutter, führte über meinen Großvater in Radom. Und das ist das, was ich erzählen wollte. Ich würde sagen, dass es sehr viele Bücher gibt, die sich genau mit dieser Aufarbeitung, die Sie gerade schildern, beschäftigen.
0: Also, ich muss jetzt mal kurz dazwischen, weil ich habe ja dann direkt noch einen zweiten Satz gesagt, dass es ja genauso dann doch nicht ist. Und genau das haben Sie jetzt, das haben Sie jetzt ausgemalt.
1: Bestätigt, genau.
0: Ja.
1: Es gibt Bücher, die dann genau mit dieser Archivarbeit und der Aktenlage arbeiten. Das war nicht das, was ich machen wollte. Ich wollte mich durchaus also auch ein bisschen auf dann doch wieder den Zufall, auf eine Zufallsbegegnung verlassen, auf das verlassen, was mir geschehen würde in Radom. Und das ist dann tatsächlich auf eine Weise wenig gewesen, hat aber für mich doch am Ende viel ergeben. Es hat unter anderem ergeben, dass ich Abend für Abend lange Telefonate, die kommen auch vor im Text, mit meiner Mutter geführt habe und versucht habe, aus meiner Mutter irgendetwas rauszukriegen und dabei Zeuge sein konnte, wie meine Mutter sich also verschloss. Sie versuchte irgendetwas zu sagen, aber sie kam tatsächlich überhaupt nicht weit und das war eine sehr eigenartige Erfahrung, dem zuzuhören.
0: Und so geht das Buch dann in Wien weiter und in Neapel und schließlich in dem Haus am Meer, von dem Sie in Ihrem letzten Buch erzählt haben, in Wir hätten uns alles gesagt. Und bevor jemand nach der Logik des Ganzen fragen kann, sagen Sie, Zitat, es war etwas eindeutig Sinnhaftes an dieser Reise, das sich sogleich jeder Begründung entzog. Und da werden wir Leser dann wieder in den Koffer gesteckt und glauben das.

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1: Was soll ich fühlen? Ist das eine typische Judith Herrmann-Frage? Sie fragen das in dem Buch ausdrücklich und auch nicht so ausdrücklich implizit. Was soll ich fühlen? Was sind das für Momente in Radom gewesen, wo Sie unsicher werden, was Sie fühlen?
2: Ja, das ist eine gute Frage. Also die Frage, was soll ich fühlen, ist, glaube ich, durchaus eine Frage, die ich mir in ganz vielen Situationen stelle. Und weil es so viele Situationen gibt in unserem Leben, also auch in einfacheren Zusammenhängen als diesen, über die wir hier gerade reden, in denen wir aufgerufen sind, bestimmte Gefühle zu haben und dann aber ganz andere haben oder keine und es irgendwie so eine merkwürdige einerseits gesellschaftliche Anweisung gibt für bestimmte Gefühle, wir der aber oftmals gar nicht hinterherkommen. In Radom gibt es natürlich den zentralen Moment, in dem ich also endgültig die Gewissheit bekomme, dass mein Großvater sich in der Stadt im Jahr 1941 aufgehalten hat. Es kann sein, dass ich vielleicht auch nach Radom gefahren bin, um herauszufinden, dass das ein Irrtum ist, dass er gar nicht in Radom, sondern in irgendeiner anderen Stadt gewesen ist, weil ich den Platz nicht entdecke, auf dem er da abgelichtet ist. Aber ich entdecke den Platz, ich schiebe das Foto mit meinem Großvater drauf über diese Jetztzeit, über die Wirklichkeit. Und das ist ein Moment gewesen, in dem ich nicht wusste, was ich fühlen sollte. Es war ein ganz schrecklicher Moment und auch einer, in dem ich tatsächlich in einem esoterischen Sinn, meinem Großvater begegnet bin. Also da war er. Ich hatte ihn gestellt.

0: war alles in allem ein ganz gutes Beispiel dafür, dass wir unsere Gefühle manchmal tatsächlich gar nicht in Worte fassen können. Natürlich war es sehr viel mehr als bedrückend. Aber es war schwer, das zu benennen. Ein weiterer Moment. Es gibt ein Denkmal in Radom für die ermordeten Juden. Das ist ein Denkmal, das auf dem Platz errichtet ist, auf dem die Synagoge gestanden hat. Von der Synagoge ist gar nichts mehr übrig. Der Platz ist leer, groß, und am Kopfende der Synagoge steht dieses Denkmal, das aus jüdischen Grabsteinen zusammengesetzt und errichtet worden ist. Drumherum ist typischer Plattenbau. Also drumherum stehen Wohnhäuser. Die Leute, die da leben, gucken immer auf diesen leeren Platz und auf dieses Denkmal zur Ermordung der Radomer Juden. Und als ich dieses Denkmal fand, brannte an seinem Sockel eine Kerze. Das hat mich sehr berührt. Das war ein ganz eigenartiger Moment, und es war seltsam, dort zu stehen und sich zu fragen, wer diese Kerze angezündet hatte. Soweit ich weiß, leben heute eigentlich keine Juden mehr in Radom. Es müssen also möglicherweise polnische Leute gewesen sein, die diese Erinnerung dann doch mit einer ganz kleinen Flamme lebendig halten. Darum geht es. Und dann stand ich da, und es war ein ziemlich verlassener Moment, und gleichzeitig war der aber irgendwie auch ja ein bisschen, naja, beinahe gut, weil es diese Kerze gab. Wenn es sie nicht gegeben hätte, wäre es anders gewesen. Also das waren die Wege durch die Stadt.
1: Und andererseits erzählen Sie auch in dem Buch von einer anderen Reise früher, wo Sie in St. Petersburg das Haus suchen, wo Ihre Großmutter Kind war. Da haben Sie die richtigen Gefühle am falschen Ort. So verrückt ist das manchmal mit dem Gefühlshaushalt.
0: Genau. In St. Petersburg ist es so, dass ich auch ähnlich wie auf dieser Spurensuche zum Leben meines Großvaters einen Ort suche in der Vergangenheit, also in der Zeit zurückgehe in die Vergangenheit, bis ich das Haus finde, in dem meine Großmutter aufgewachsen ist, und auf dem Hof stehe und mich also in diese Vorstellung hineinsteigere, so lange, bis ich auch tatsächlich in genau diesem Hof dann meine Großmutter sehen kann und ihr begegne als ein kleines Dreijähriges Mädchen, dass sie 1915 dort gewesen ist. Und dann ist es aber auf dieser Reise tatsächlich so gewesen, dass ich später auf die Straße zurücktrete und mich noch einmal umsehe und beschämenderweise feststellen muss, dass es gar nicht das richtige Haus ist. Also dass ich konnte meine Großmutter nicht gesehen haben. Es war das falsche Haus, die Hausnummer stimmte nicht. Aber ich hatte mich eben in meine eigene Vorstellung so hineingesteigert, dass ich das imaginieren konnte. Es sagt natürlich einiges, also über die Kräfte, die wir haben oder die wir eben nicht haben.
1: Und das thematisieren Sie in dem Buch. Und ich dachte dann so, es ist ja so ringsrum so viel von Gefühlen die Rede, so die Alltagsweisheit, so auf sein Gefühl zu hören, sich auf seinen Bauch zu verlassen. Gefühle als Argumente, mein Gefühl sagt mir das, sowas, solche Sachen. Und ich habe so den Eindruck, Sie interessieren sich eher dafür, wo es schwierig wird, also wo die Schwierigkeiten mit den Gefühlen beginnen.
0: Es gibt einen kleinen Satz von Raymond Carver, den ich früher auf einem Zettel über meinem Schreibtisch zu hängen hatte. Da stand drauf, im einen Moment fühlen wir dieses und im nächsten etwas völlig anderes. Und ich glaube, das ist ein kleiner, scheinbar harmloser Satz, aber der hat mich immer sehr beschäftigt und auch sehr beeindruckt. Und es ist ein sehr richtiger Satz, weil wir wirklich in der Lage sind zu schwanken zwischen existenziellem Kummer oder gleißendem Glück und dann wieder einem völlig banalen Gedanken wie dem, ob wir das Handyladekabel eingesteckt haben oder was wir heute zu Abend essen werden und noch einkaufen müssen. Dieses Nebeneinandersein von also großer Emotion und totaler Banalität ist sehr merkwürdig. Und das ist natürlich jetzt also auf dieser Reise, insbesondere in Radom, dann oftmals eine Gratwanderung gewesen, mit den eigenen Gefühlen einverstanden zu sein und die moralisch vertreten zu können oder sie, wenn ich anfange, sie zu befragen, dann auch für richtig zu halten.
1: Was soll ich fühlen? Und ich habe das Gefühl, Sie haben das auch schon in Sommerhaus später gefragt, dieses, was soll ich fühlen? Kann das sein?
0: Ich würde

würde sagen, dass das so ist, ja, dass sich in Sommerhaus später in mehr oder weniger jeder Kurzgeschichte eigentlich, also auf so einer Grenze hin und her gehe, vielleicht auch ein bisschen zwischen was ganz Pathetischem und auf der anderen Seite was ganz Kaltem und irgendwie, also auch so Abgeklärtem, bei gleichzeitiger totaler Sehnsucht nach einem ganz großen Gefühl. Und das ist natürlich so der Anfang gewesen. Also das waren die Fragen, als ich sehr jung gewesen bin, und jetzt bin ich es nicht mehr. Und es ist ein und dasselbe Thema, aber es verändert sich natürlich dann tatsächlich existenziell, ja.

0: sorry. No.
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2: Ich habe gesagt, am Anfang genau von dem zu schreiben, was es genau nicht gibt. Ein Buch über den Großvater und die Familie und darüber, wie wir mit unseren Verwandten, unseren Vorfahren zusammenhängen. Sie haben es gesagt, was das Schweigen eben auch macht oder wie geschwiegen wird. Und da waren wir schon bei Ihrer Mutter, Judith Herrmann. Was heißt das eigentlich, etwas zu literarisieren?
3: Also es geht in dieser kleinen Sequenz, auf die Sie ansprechen, um einen ganz einfachen Gegenstand, nämlich um eine silberne Suppenkelle, mit der sich meine Familie seit über 50 Jahren die Suppe auf den Teller füllt. Es hat sich im Laufe dieser abendlichen Telefonate mit meiner Mutter, während ich in Radom war, herausgestellt, dass diese Suppenkelle, die mir deutlich vor Augen ist, ein Geschenk ist meines Großvaters an meine Mutter anlässlich ihres 21. Geburtstages. Es ist so gewesen, dass ich diese Gelegenheit in Radom hatte, mit meiner Mutter diese Gespräche zu führen. Meine Mutter hatte sich bereit erklärt, jeden Abend mit mir zu sprechen. Und während dieser Gespräche ergab es sich, dass ich sie fragte, was hat dein Vater dir zu deinem 21. Geburtstag geschenkt? Der 21. war ja damals der Beginn der Volljährigkeit, ja, zum Volljährigkeitsgeburtstag. Kurze Zeit danach ist er gestorben. Es war das letzte Geschenk, das er je gemacht hat. Sie sagte, eine Kelle. Unsere silberne Suppenkelle. Dann legten wir auf, ungefähr so. Und dann rief ich sie eine Stunde später nochmal an und habe sowas gesagt wie, ich möchte da nochmal drauf zurückkommen. Also das mit dieser Kelle, das haut mich um. Ich kann das nicht begreifen, dass wir mit dieser Kelle die ganze Zeit uns Suppe auf den Teller füllen und überhaupt nicht wissen, dass es die Kelle unseres Großvaters ist, deines Vaters. Und da kam dieser Begriff der Literarisierung ins Spiel, weil meine Mutter wollte sich in keiner Weise darauf einlassen, dass ich das irgendwie komisch oder vielleicht schrecklich sogar finden könnte. Sie sagte, sie wisse nicht, wonach ich sie jetzt fragen würde. Wir würden über eine Kelle reden, es sei ein ganz normaler Gegenstand. Und ich würde den literarisieren, heißt, ich würde ihn aufladen mit Bedeutung.
2: Und in Ihrem Sinne auch aufbauschen, so klang es.
3: In Ihrem Sinne total.
2: Sie scheint da keine gute Meinung davon zu haben, von Literarisieren.
3: Genau, also sie hat an und für, also meine Mutter ist eine große Leserin, sie hat an und für sich tatsächlich eine, also gehört, dass der Umgang mit literarisierter Wirklichkeit zu ihrem Leben, aber nicht offenbar, wenn es um familiäre, um eigene Gegenstände geht und darüber hinaus nicht, wenn diese Gegenstände eben mit etwas ganz Schrecklichem aufgeladen sind. Und das Verrückte an dieser Situation war, dass ich in diesem kleinen Disput zwischen uns dann dachte oder auch gesagt habe, hier literarisiere ich ausnahmsweise mal nicht. Also es kann sein, ich tue es die ganze Zeit und immer zu mit allen Dingen, die mich umgeben, aber in Bezug auf diese Suppenkelle bestehe ich darauf, dass es eine Katastrophe ist, dass wir nicht wissen, von wem sie kommt, wer sie dir geschenkt hat, was für ein Leben dieser Mensch gehabt hat, der es dir geschenkt hat, und dass wir unser ganzes Kindheits- und Jugendliche, unser Jugendleben, unser Erwachsenenleben über bis heute von dieser Kelle unsere Suppe essen. Und es ist jetzt so, dass dieses Buch erschienen ist und es seitdem im übertragenen Sinn noch kein familiäres Essen wieder gegeben hat. Die Frage ist natürlich, wenn es das geben wird, was wird meine Mutter tun? Also nimmt sie die Kelle in die Hand und denkt, diese Kelle vielleicht dann heute einfach mal nicht? Oder nimmt sie die Kelle und legt sie die Kelle auf den Tisch und fangen wir alle gemeinsam an, darüber zu sprechen? Also das ist vielleicht das, was nach dem Buch passieren kann, auch wenn das Buch zunächst kein Fazit hat, keine Antwort auf Fragen, können diese Dinge doch nach der Lektüre in Bewegung gesetzt werden.
2: Und vorhin klang es schon mal an, dass Sie, also als Sie nach Radom gefahren sind, dass Sie schon im Kopf hatten, ich komme da mit einem Text wieder. Ihr Ring mit einem Text, davon ist ja im Buch erstmal nichts zu spüren. Also Sie erwähnen das mal, dass den Text eine Schriftstellerin schreibt, wenn Sie davon erzählen, wie Sie und Ihre Schwester auf Partys so Berufsauskünfte geben. So, Ihre Schwester ist in Italien Archäologin und Sie beide sagen nach Berufen gefragt, ich schreibe, sie gräbt. So, und da gibt es sozusagen mal so ein Zeichen da, wo sie sozusagen enthüllen, wer ist hier eigentlich die Erzählerin, das ist also die Schriftstellerin. Da gibt es mal so ein Signal.
3: Ich glaube, es gibt auch in dem Radom-Teil einige Hinweise darauf. Es gibt den Gedanken, dass ein Text über eine Reise wie die nach Radom nicht gelingen kann auf eine bestimmte Weise, dass das aufgrund der Thematik und aufgrund der Hintergründe, der historischen Hintergründe ein scheiternder Text sein muss.
2: Stimmt.
3: Und darüber hinaus dann aber auch den Gedanken, mit dem Scheitern dieses Textes einverstanden zu sein, weil es eben ein zwangsläufiges Scheitern ist. Und es gibt für mich ist es schon so, dass der Text mehrfach darauf verweist, dass ich als eine Schriftstellerin nach Radom gefahren bin. Er stellt auch die Frage, ob es ungehörig ist, in gewisser Weise als eine Schriftstellerin nach Radom zu fahren, also mit dieser Absicht zu fahren, über das, was dir in Anführungsstrichen scheinbar zufällig zustößt, dann auch das zu Papier zu bringen, obgleich das doch zugleich völlig unmöglich sein müsste und so weiter. Also für mich ist dieser Zwiespalt einer, der sich durch das ganze Buch zieht, durchaus.
2: Vielleicht kommt die Frage von mir auch daher, dass man ihnen nicht zuhört, wie sie die Formen zum Beispiel überlegen. Also welche Möglichkeiten es gibt, mit dem Text den vielleicht eben doch zu fiktionalisieren oder ausdrücklich vielleicht einen Roman zu schreiben oder das Material eben doch zu literarisieren. Also so diese Überlegungen, da nehmen sie uns ja nicht mit und die werden sie ja trotzdem auch gehabt haben wahrscheinlich.
3: Ich habe an und für sich auf jeden Fall die Frage gehabt, ob ich ein Buch sein sollte am Ende. Also vielleicht nicht, ich habe nicht die Frage gehabt, ob ich schreiben darf darüber. Ich habe einfach, in Anführungsstrichen, einfach geschrieben. Als ich fertig geschrieben hatte, als ich aber dann von Radom aus schreibend nach Napoli gereist bin und von Napoli weiter in das Haus der Familie, als ich zu Ende geschrieben hatte, gab es vielleicht die Frage, ist das ein Buch? Und wenn es ein Buch ist, soll ich es veröffentlichen oder soll ich es lieber nicht veröffentlichen? Aber für mich war es so, dass es auf alle Fälle ein Buch ist und dass es ein Buch ist, das auch sehr eng an die Frankfurter Poetikvorlesung, an das letzte Buch gebunden ist. Das ist eigentlich eine Fortsetzung dieses letzten Buches ist. Und im letzten Buch habe ich zum einen sehr, sehr viel über meinen Vater gesprochen. Ich hatte also das Bedürfnis, auch etwas über meine Mutter zu erzählen. Und habe festgestellt, dass ich über meine Mutter eigentlich ganz schwer etwas erzählen kann, weil sie eben diese ausgeprägten Leerstellen in ihrer Familiengeschichte hat. Und drittens habe ich, Sie haben es eingangs erwähnt, diesen SS-Großvater in der Frankfurter Poetikvorlesung einmal kurz erwähnt. Er taucht auf, er ist also gesetzt. Und ich glaube, von diesem Moment an wusste ich, dass ich dann auch etwas in einem weiteren Buch über ihn erzählen muss.
2: Die Frage hat sich mir gar nicht gestellt, ob sie schreiben dürfen darüber, obwohl eben so wenig Material da ist oder so, ob das angemessen wäre, sondern für mich war eher die Frage, ob sie sich auch so formale Fragen gestellt haben, also ob es tatsächlich auch hätte ein Roman werden können.
3: Also für mich hätte es kein Roman werden können, weil ich diesen Großvater nicht literarisieren konnte. Also ich wollte diese Suppenkelle mit Bedeutung aufladen. Aber ich konnte diesen Großvater nicht zu einer literarischen Figur machen, weil seine Geschichte für mich keine literarische Geschichte ist, anders als die Großmutter, die in St. Petersburg geborene Großmutter, die rote Korallenarmbänder verschenkt. Das ist literarisierbar. Und von heute aus gesehen war ich mehr oder weniger also fast noch ein Kind, als ich das aufgeschrieben habe oder angefangen habe, das für mich aufschreiben zu wollen. Und der Großvater, der in Radom an der Auflösung eines Ghettos beteiligt gewesen ist, diesen Großvater wollte ich nicht zu einer Romanfigur machen.

0: Wie kann man sich an etwas erinnern, was man nicht erlebt hat? Judith Herrmann ist hier mit ihrem neuen Buch »Ich möchte zurückgehen in der Zeit«. Als Gesellschaft machen wir das an allen Gedenk- und Feiertagen. Da ist es politische Erinnerungskultur, sich an etwas zu erinnern, wo kaum einer der Beteiligten an den Gedenkterminen das tatsächlich erlebt hat. Aber wie ist das persönlich, privat, intim? Da habe ich das Gefühl, es ist nochmal was ganz anderes, eben mit diesen, gerade mit diesen aufgeladenen Erinnerungen, die ja so dieses Gedenken ja auch und diese Schuldthematik und all diese Dinge ja berühren, ist ja nicht die richtige Vokabel, damit zusammenhängen.
1: Also ich glaube, es gibt so Umfragen, nach denen 2/3 der Deutschen fest davon überzeugt sind, dass ihre Leute in keiner Weise irgendeine Schuld auf sich geladen hätten oder irgendwie aktiv im Zweiten Weltkrieg am Holocaust beteiligt gewesen sind. Das kommt mir durchaus falsch vor, oder? Also es ist ein so umfassender Krieg gewesen, dass ich sicher formulieren möchte, dass es also in all unseren Familien doch viele Fragen zu stellen gibt und dass es wichtig wäre, herauszufinden, warum Menschen nicht mitgemacht haben oder wenn sie mitgemacht haben, wie sie mitgemacht haben. Dass das offizielle staatstragende Gedenken ist das eine, aber dieses interfamiliäre Gedenken ist das andere. Und es kommt mir so vor, sicherlich auch jetzt mit dem drastischen Älterwerden meiner Eltern, dass wir sehr viele Dinge noch nicht gefragt haben oder vielleicht doch noch einmal nachfragen sollten, bevor diese Menschen dann nichts mehr erzählen können oder keine Antworten mehr geben können. Also wir befinden uns ja auf diesem Plateau sozusagen, dass die letzten Zeitzeugen bald nicht mehr da sind. Also müssen wir jetzt, ja, also unsere Generation muss sich darum kümmern, wie mit der Erinnerungsarbeit weiter verfahren werden kann und muss. Also es ist wichtig, dass wir uns etwas überlegen. Wie wollen wir Erinnerungen aufheben und welche Erinnerungen wollen wir bergen, bevor sie wirklich weg sind und wie wollen wir sie weitergeben? Es kann auf alle Fälle nicht sein, dass wir sie abschließen. Es muss eine neue Instanz geben und die zu gestalten ist eine Aufgabe und ich möchte meinen, dass ich für mich persönlich innerhalb meiner Familie eine Verantwortung dafür empfunden habe, dass es eine Offenlegung geben muss dieser Verhältnisse um meinen Großvater herum. Ich finde es wünschenswert, dass ich damit nicht alleine bin, dass ich damit nicht alleine bleibe. Und ich habe auch das Gefühl oder den sicheren Eindruck, dass das etwas ist, das viele meiner Generation beschäftigt.
0: Sie nennen das in Ihrem Buch Ihre mir selbst gestellte sogenannte Aufgabe, diese Reise allein nach Radom. Und wieso sogenannte Aufgabe? Als würden Sie so Anführungsstriche in die Luft machen, so Airquotes, so, als wären Sie nicht sicher?
1: Weil das Wort Aufgabe so klein ist irgendwie. Also weil das Wort so, es ist so klein und gleichzeitig macht es sich auch so wichtig. Ich stelle mir eine Aufgabe. Ich habe die Aufgabe, in Radom etwas über meinen Großvater herauszufinden. Es ist so, ich für mich stelle mir diese Aufgabe. Aber es ist trotzdem ein Wort, das so viele komische Möglichkeiten hat, es zu benutzen, dass ich nicht ganz einverstanden damit war, aber auch kein anderes hatte.
0: Sie zitieren mal den italienischen Schriftsteller im Buch Cesare Pavese, sich an etwas zu erinnern, bedeutet es zum ersten Mal zu sehen.
1: Das ist ein sehr schöner Satz, finde ich. Also es ist ein sehr kluger Satz.
0: Ist das so?
1: Also in den Gesprächen mit meiner Mutter hatte ich durchaus das Gefühl, also sie gefragt zu haben, welche Erinnerung hast du, welches war die erste Erinnerung an deinen Vater, wie war es, als dein Vater die Familie verlassen hat. Und ich hatte den Eindruck, sie sieht zum ersten Mal hin und sie sieht hin, beziehungsweise das, woran sie sich erinnert, zeigt sich, indem sie es formuliert. Dieses zum allerersten Mal sehen ist, glaube ich, sehr eng gekoppelt an zum allerersten Mal benennen, ja, oder für mich, die ich Dinge aufschreibe, ist es ja auch so, dass ich, wenn ich Dinge aufschreibe, dann fangen sie an zu existieren. Und ich glaube, dass sich diese ganzen Bilder in Paveses Satz, mit Paveses Satz vermitteln. Und für mich war ja hilfreich, weil ich an bestimmten Punkten mit meiner Mutter dann auch gar nicht mehr weiter wusste und auch irgendwie ungeduldig wurde und mich mit diesem Satz von ihm eigentlich wieder ein bisschen um Zurückhaltung bemühen konnte und mehr Geduld aufbringen konnte, meiner Mutter dabei zuzuhören am Telefon, wie sie in ihre Vergangenheit hinabgestiegen ist, muss man schon sagen.
0: Und dann als, also in unserem Alter, wir als die dritte Generation, da versuchen sie etwas, was ja eigentlich unmöglich ist, also etwas zu erinnern, was wir nicht erlebt haben. Und also die Erinnerungen der Alten dann selbst zu erinnern. Und die, sie haben das ja vielleicht in anderen Zusammenhängen auch erlebt, dass die Dinge, die sie uns als Kinder erzählt haben, dass manchmal so die Grenze da, also das unübersichtlich wird, was habe ich eigentlich selbst erlebt und was ist tatsächlich eine Erinnerung? Also wie kann man etwas erinnern, was man nicht erlebt hat?
1: Na, einerseits gar nicht. Also die nüchternen Zeitgenossen würden wahrscheinlich sagen, gar nicht. Also kann man dann eben nicht. Und das ist dann Suggestion und das funktioniert so nicht. Aber ich glaube das ganze Gegenteil. Also ich glaube schon, dass es möglich ist, etwas zu erinnern, was man nicht erlebt hat. Eben genau auch wegen dieser seltsamen Situation in der Kindheit, die Sie meinen. Das ist etwas uns allen Bekanntes, oder? Dass wir Dinge erlebt haben, aber sie wurden uns ausschließlich erzählt. Also wir können uns gar nicht de facto daran erinnern. Es ist für mich so, dass das Erinnern an und für sich was sehr, sehr Wichtiges ist und dass wir sehr viel Zeit damit zubringen, oder? Also es gibt diese drei Ebenen, Vergangenheit, Gegenwart, Zukunft, und von der Zukunft wissen wir nichts und die Gegenwart ist, also hat überhaupt gar keine, sie existiert einfach nicht. Und wir beide erinnern uns jetzt schon also an das, was wir vor 5 Minuten gesprochen haben und so weiter und so weiter. Das ganze Leben besteht ausschließlich aus Erinnerungen. Und dann gibt es natürlich einfache und komplexe und nahe und weit zurückliegende. Und es ist ein bisschen obsessiv für mich, aber es ist das Material, das ich habe, mit dem ich arbeite.
0: Wir haben über das neue Buch von Judith Herrmann gesprochen. Ich möchte zurückgehen in der Zeit. Das erscheint bei S. Fischer, hat 160 Seiten. Das gibt's auch als Hörbuch, produziert vom Hörverlag, gelesen natürlich von Judith Herrmann selbst. Ich bin Carsten Tesch. Das Gespräch gibt's online. 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Judith Herrmann, Dankeschön.
1: Ich danke auch.

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1: Mit Nico Wodrich, guten Abend. Auto rast in Leipziger Innenstadt in Menschenmenge. Zwei US-Schiffe passieren angeblich Straße von Hormus. BSAG baut neuen Betriebshof. Das Wetter immer wieder Schauer, um 18 Grad. In Leipzig ist ein Auto durch die Fußgängerzone gerast. Dabei kamen mindestens zwei Menschen ums Leben. Der Autofahrer wurde laut Polizei festgenommen. Was bislang alles bekannt ist, berichtet Johann Giesler.
2: Ein Rettungshubschrauber ist im Einsatz und landete auf dem Augustusplatz. Auf Bildern ist zu sehen, dass zahlreiche Rettungskräfte auch von Feuerwehr und Polizei im Einsatz sind. Die Polizei sperrte den Augustusplatz weiträumig ab. Der Fahrer des Fahrzeuges wurde nach Polizeiangaben festgenommen. Von ihm gehe derzeit keine Gefahr mehr aus, hieß es. Unklar ist, ob es sich um eine vorsätzliche Amokfahrt oder um einen Unfall handelt. Auch über den genauen Hergang sowie ein mögliches Motiv des Fahrers gibt es bislang keine Informationen.
1: Von Kiel aus ist ein deutsches Minenjagdboot in Richtung Mittelmeer aufgebrochen. Das Schiff hat rund 40 Soldaten an Bord. Es soll sich im Mittelmeer für einen möglichen Einsatz in der Straße von Hormus bereithalten. Details sind noch offen. Kanzler Friedrich Merz hatte aber klargemacht, dass sich Deutschland nicht am Krieg beteiligen werde. Inzwischen wurde bekannt, dass wieder erste Schiffe die Straße von Hormus passiert haben. Uwe Lüb mit den Einzelheiten.
3: Die USA melden am ersten Tag ihrer sogenannten Befreiungsaktion in der Straße von Hormus Erfolge. Nach Angaben des US-Kommandos in der Region CENTCOM sind zwei Kriegsschiffe durch die Straße von Hormus in den Persischen Golf gefahren. Zudem hätten zwei US-Handelsschiffe die Route in Richtung Omanischer Golf passiert und setzten nun ihre Reise fort. Aus dem Iran heißt es dagegen, man habe ein US-Kriegsschiff durch einen Warnschuss an der Einfahrt in die Straße von Hormus gehindert. Iranische Medien hatten zuvor übereinstimmend berichtet, das US-Schiff sei von iranischen Raketen getroffen worden. Die USA wiesen das zurück.
1: In den Vereinigten Arabischen Emiraten hat es einen iranischen Drohnenangriff gegeben. Dadurch brach ein Großbrand aus, berichten die Behörden. Betroffen ist demnach eine Industriezone der Hafenstadt Fujairah. Einzelheiten sind noch unklar. Die Bremer Straßenbahn AG plant zum ersten Mal seit 50 Jahren einen neuen Betriebshof. Die Anlage soll am Industriehafen im Bremer Westen entstehen. Aus der Regionalredaktion Buten und Binn, Pascal Faltermann.
4: Weil die BSAG die gesamte Busflotte in Zukunft auf Elektromobilität umstellen will, braucht es einen neuen Betriebshof. Bis zum Jahr 2037 sollen nur noch E-Busse fahren und die brauchen mehr Platz als ein normaler Verbrennerbus, sagt BSAG-Vorstand Thorsten Hader. Wenn die neue Anlage fertig ist, sollen Anfang der 30er Jahre auch die Betriebshöfe in der Neustadt und in der Fahr umgebaut werden, so Hader. Außerdem will das Verkehrsunternehmen bis 2033 noch 100 neue Busse anschaffen. Alle Vorhaben zusammen kosten laut Zahlen des Senats bis zu 300 Millionen Euro. Ein Großteil soll über Fördermittel des Bundes finanziert werden. CDU-Politiker Michael Jonitz kritisiert die unklare Finanzierung, weil in den aktuellen Haushalten dafür kein Geld eingeplant ist.
1: Das waren die Nachrichten mit Nico Wodrich.
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5: Mancherorts ist es noch sonnig. In Bremen am Mäuseturm in Walle zum Beispiel. Da kommt die Sonne zwischen den Wolken immer noch hervor. 17 Grad haben wir es da. In Diepholz hingegen rund um das Schloss. Da regnet es immer wieder. 18 Grad sind es da derzeit. In Wilhelmshaven am Wattenmeer. Da ist es wiederum bewölkt, aber trocken. Bei 13 Grad. Also wir haben sehr unterschiedlich am Himmel gerade im Nordwesten. Vereinzelt können auch weiterhin heute Abend Regenschauer mit dabei sein. Aber mehr im Süden bei uns. Und dieser Regen, der breitet sich dann aber in der Nacht überall im Binnenland aus. Nur an der Küste, da soll es heute Nacht die meiste Zeit trocken bleiben. Und morgen ist es dann auch immer wieder regnerisch bei uns. Die meiste trockene Zeit gibt es auch da. Morgen Vormittag an der Küste und wir bekommen dann zwischen 11 und 15 Grad.
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5: Aktuell liegt mir nichts vor. Ich wünsche Ihnen weiterhin eine gute und sichere Fahrt.
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5: Schönen guten Abend. Der Frühling macht ja insgesamt doch wirklich gute Laune mit seinen milderen Temperaturen und der Sonne, die ja immer häufiger auf jeden Fall auftaucht bei uns. Und genauso heiter ist die Musik von Joel Saracula aus Australien. Allerdings plant der schon wieder für den nächsten Winter. Er verkauft nämlich schon jetzt Karten für sein Konzert in Hannover am 20. Februar 2027. Ganz lässig klingen die Sounds jetzt mit ihm auf jeden Fall, mit Joel Saracula und Reunion Island.

Das ist die Künstlerin Rose Cousins aus Kanada. The Expert heißt der Song, kommt von ihrem Album Bravado. Seit über 20 Jahren macht Rose Cousins Musik und steht auf der Bühne. Und wenn man sie dann fragt, was sie macht, um runterzukommen, um bei sich zu sein, dann erzählt sie in Interviews gerne von ihrem Hund und von ihrem Klavier, einem Baldwin von 1967. Zu den beiden führt sie, wie sie selbst sagt, eine sehr innige Beziehung. Ihre Musik, die ist auch sehr innig, sehr viel Gefühl steckt da drin und deshalb verkauft sie auf ihren Konzerten auch eine recht besondere Art von Merch, nämlich T-Shirts, auf denen steht dann Rose Cousins Made Me Cry. Hier sind die Sounds auf Bremen 2 jetzt mit Aaron Lee Testgen.

All Night, so heißt dieser Song vom Sänger Aaron Lee Testgen. Der bringt im Juli ein neues Album raus. Get Over It, Underdog, so heißt das. Und dieses Album hätte es fast nicht gegeben. Aaron Lee Testgen, der war nämlich in einer Krise, hat sich selbst nichts mehr zugetraut, hat gedacht, seine Musik sei nicht gut genug. Und dann hat er eine Mail geschrieben, in der hat er gefragt, habe ich noch eine Zukunft als Independent Singer-Songwriter? Und diese Mail, die hat er Todd Snyder geschickt. Das war ein langjähriger Folk- und Blues-Künstler und der Mentor von Aaron Lee Testgen. Und Snyder hat ihm geantwortet mit einer mehrere Seiten langen Mail mit richtigen Anweisungen. Schreib Songs, ohne dich zu fragen, wie sie von anderen gehört werden. Spiel Konzerte ganz alleine, ohne Band. Und. Testgen hat sich an all das gehalten und daraus ist dann dieses baldige Album entstanden. Leider wird sein Mentor es nicht mehr hören können, Todd Snyder. Der ist im vergangenen Jahr verstorben. Aber wir können es hier zusammen hören, wenn das neue Album Get Over It Underdog rauskommt, dann präsentieren wir das auch hier in den Sounds auf Bremen 2. Und jetzt hören wir neue Musik von Solar Rosa, Losing Time. 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

Dieser Sound kommt aus Neuseeland. Andrew Spraggan steckt dahinter. Der nennt sich Solar Rosa und hat frisch sein mittlerweile 8. Album veröffentlicht. In the Mids, so heißt das. Losing Time heißt der Song, den wir jetzt gerade aus In the Mids gehört haben. Und weil darauf viele schöne, so ein bisschen funkige, auf jeden Fall fröhlich groovige Songs sind, hören wir weiter rein. Der nächste Song kommt auch aus In the Mids von Solar Rosa, heißt Like a Light in the Dark.

Solar Rosa mit Like a Light in the Dark. 25 Jahre wird er als Künstler in diesem Jahr alt, also so lange macht Solar Rosa schon Musik. Und für das neue Album In the Midst hat er sich an einen Ratschlag gehalten, den er in einem Video im Internet bekommen hat. Da hieß es nämlich, wer ein guter Produzent werden will, der soll jeden Tag einen Beat produzieren. Nun ist Solar Rosa jetzt jemand, der das nicht mehr lernen muss. Wie gesagt, 25 Jahre im Geschäft. Aber trotzdem hat er gesagt, ich probiere das auch jetzt mal aus. Ich setze mich jeden Tag an meinen Laptop und baue Beats. Das hat dann so einen Fluss an Inspiration und Ideen ausgelöst, dass dieses neue Album daraus entstanden ist. In the Midst von Solar Rosa haben wir gehört. Hier in den Sounds auf Bremen 2. Und wir machen weiter mit den Fruit Bats. The Balcony heißt der Song.

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1: Das ist bewölkt, mal mehr, mal weniger. An der Küste in Bremerhaven zum Beispiel, da kommt noch ein bisschen Abendsonne an. Im südlichen Bremer Raum, da ist es grauer. Es kann auch den ein oder anderen Schauer bei uns geben. Und in der Nacht, da wird der Regen dann kräftiger. Und die Tiefstwerte, die liegen bei 9 Grad heute Nacht auf den ostfriesischen Inseln, 8 Grad in Bremen und bis 6 Grad in Bremervörde. Morgen früh, da breitet sich der Regen dann weiter bei uns aus. An der Küste soll es auch immer mal wieder trocken sein. Ansonsten wird es dann ein eher nasser Dienstagvormittag bei uns.
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1: Um jetzt 7:30, keine Meldung vorhanden. Aktuell weiterhin eine gute Fahrt für Sie.
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1: Moin, wir machen jetzt einen Ausflug an einen Ort, an dem in der Fußgängerzone Palmen stehen und der weiße Sandstrand nur wenige Meter entfernt ist, nämlich an den Ort San José del Cabo. So heißt er nämlich, der liegt in Mexiko und dort ist dieser sommerliche Song entstanden. Da wurde er aufgenommen von Sebastian Maschert und Alan Oye, Within a Dream.

Das ist der Sound von Neil Finn mit dem Song Second Nature in den Sounds am Montagabend. Und wir hören jetzt Musik von jemandem, der viele Songs über persönliche Krisen, über Krankheiten geschrieben hat, zum Beispiel über einsame Trinker. Er selbst hat dann auch den Kampf gegen die Sucht verloren. 9-mal war er in einer Entzugsklinik. Vor 6 Jahren ist der talentierte und einfühlsame Singer-Songwriter Justin Towns Earl, so heißt er nämlich, dann gestorben im Alter von nur 38 Jahren, sehr wahrscheinlich an einer Überdosis. Justin Towns Earl. Wir hören ihn jetzt mit Frightened by the Sound.

Justin Townes Earl mit Frightened by the Sound hier auf Bremen 2. Und am Freitag, da ist ein frisches neues Album erschienen, I Am People, so heißt es, von His Golden Messenger. Dahinter steckt der Musiker MC Taylor. Und dieses Album von His Golden Messenger, das braucht ganz viel Platz. Also darauf sind Songs, die breiten sich beim Hören richtig aus. Die legen sich angenehm auf uns, bedecken alles, was sie bedecken können, wie eine große Decke. So habe ich mich auf jeden Fall gefühlt, als ich das Album gehört habe. Der baut da gerne in seinen Songs so richtig instrumentale Momente ein, richtig viele davon, und lässt die Instrumente ganz ungestört spielen, gibt denen richtig viel Raum. So dieser Raum, den meine ich damit, mit etwas, das sich auf uns legt. Das ist ungewöhnlich, finde ich, in heutigen Popzeiten, in der Popbranche, dass jemand so viel Platz für seine Musik einräumt. Deswegen ist dieses Album sehr wohltuend, und wir hören jetzt einen Song aus diesem Album, I Am People, so heißt es, und der Song von His Golden Messenger, der heißt Mercy Avenue.

Mercy Avenue von His Golden Messenger. Der nimmt sich richtig Zeit für die Musik auf diesem Album, habe ich das Gefühl. Deswegen meinte ich damit, die Songs, die brauchen Platz. Und er selbst, His Golden Messenger, sagt, er hat das Album in einer ehemaligen Kirche in der Nähe von New York aufgenommen. Und er hat sich extra diesen Ort ausgesucht, weil der viel Platz hat, weil der bodenständig ist und weil da ganz viel Licht reinscheinen kann. Das hat er als Begründung genannt für die 12 Songs auf I Am People. Die sind nicht alle so ruhig. Es gibt auch kräftigen Folk. Den hören wir jetzt. Last Orders ist der nächste Song von His Golden Messenger.

Neue Musik von His Golden Messenger, dem Bandprojekt von MC Taylor aus den USA. I Am People, so heißt das neue Album, das am Freitag frisch erschienen ist. Hier sind die Sounds auf Bremen 2 jetzt mit Laura Marling und Strange Girl.

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1: Mit Nico Wodrich, guten Abend. Mindestens zwei Menschen sterben bei mutmaßlicher Amokfahrt in Leipzig. Russland verkündet vorübergehende Waffenruhe in Ukraine. BSAG baut neuen Betriebshof. Das Wetter viele Wolken, um 16 Grad. In Leipzig ist ein Auto durch die Fußgängerzone gerast. Dabei kamen mindestens zwei Menschen ums Leben. Es gibt viele Verletzte. Der Autofahrer wurde laut Polizei festgenommen. Es handelt sich um einen 33-jährigen Deutschen. Sachsens Regierungschef spricht inzwischen von einer Amokfahrt. Aus Leipzig berichtet Roland Kühnke.
2: Inzwischen war auch Oberbürgermeister Burkhard Jung hier, hat ein kurzes Statement gegeben. Er sei erschüttert über das, was hier passiert sei. Man habe immer versucht, die Innenstadt auch offen zu halten und dann passiere so etwas. Er finde keine Worte und ist in Gedanken bei den Opfern und deren Angehörigen. Er meinte aber auch, dass die Polizei die Lage hier in der Leipziger Innenstadt inzwischen vollständig im Griff habe. Es gebe keine Gefährdungslage mehr und die Leute könnten beruhigt ihren Heimweg antreten.
1: Die russische Armee hat eine einseitige Waffenruhe mit der Ukraine für den 8. und 9. Mai verkündet. Das teilte das Verteidigungsministerium in Moskau mit. Mit dieser Entscheidung war bereits gerechnet worden. Russlands Präsident Wladimir Putin hatte das bereits in Aussicht gestellt. Am 9. Mai begeht Russland den Tag des Sieges. Dann wird feierlich an den Sieg der Sowjetunion über Deutschland im Zweiten Weltkrieg erinnert. In den Vereinigten Arabischen Emiraten ist nach einem iranischen Drohnenangriff ein Großbrand in einem Industriegebiet ausgebrochen. Betroffen ist die Hafenstadt Fujairah. Das Militär habe drei Raketen aus dem Iran abgefangen, teilte das Verteidigungsministerium mit. In der Straße von Hormus hat es Gefechte zwischen den USA und dem Iran gegeben. Das US-Militär gab an, sechs iranische Boote versenkt zu haben, nachdem diese zivile Schiffe angegriffen hätten. Die Bundesregierung hat die Mineralölkonzerne aufgefordert, den Tankrabatt an die Verbraucher weiterzugeben. Es sei wichtig, dass dieser spürbar sei, sagte ein Sprecher des Finanzministeriums. Laut Wirtschaftsministerium überprüft das Bundeskartellamt die Preise bereits. Sollte die Senkung der Mineralölsteuer um rund 17 Cent pro Liter nicht weitergegeben werden, behalte man sich entsprechende Schritte vor, heißt es. Die Bremer Straßenbahn AG plant zum ersten Mal seit 50 Jahren einen neuen Betriebshof. Die Anlage soll am Industriehafen im Bremer Westen entstehen. Aus der Regionalredaktion Buten und Binn, Pascal Faltermann.
3: Weil die BSAG die gesamte Busflotte in Zukunft auf Elektromobilität umstellen will, braucht es einen neuen Betriebshof. Bis zum Jahr 2037 sollen nur noch E-Busse fahren und die brauchen mehr Platz als ein normaler Verbrennerbus, sagt BSAG-Vorstand Thorsten Hader. Wenn die neue Anlage fertig ist, sollen Anfang der 30er Jahre auch die Betriebshöfe in der Neustadt und in der Fahr umgebaut werden, so Hader. Außerdem will das Verkehrsunternehmen bis 2033 noch 100 neue Busse anschaffen. Alle Vorhaben zusammen kosten laut Zahlen des Senats bis zu 300 Millionen Euro. Ein Großteil soll über Fördermittel des Bundes finanziert werden. CDU-Politiker Michael Jonitz kritisiert die unklare Finanzierung, weil in den aktuellen Haushalten dafür kein Geld eingeplant ist.
1: Das waren die Nachrichten mit Nico Wodrich.
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4: In Bremerhaven geht gerade die Abendsonne unter. Der Himmel ist da so leicht orange gefärbt. Das sieht ganz hübsch aus, bei 14 Grad derzeit. Und trotzdem hat sich diese Möwe mittlerweile verzogen, die heute in regelmäßigen Abständen mitten vor der Webcam in Richtung Klimahaus Platz genommen hat und immer wieder ihren Schnabel vor die Kamera gehalten hat. Vielleicht kommt sie ja morgen wieder. Ich werde das für sie im Blick behalten. Vereinzelt können Regenschauer heute Abend noch mit dabei sein, mehr im Süden bei uns als an der Küste. Und dieser Regen, der breitet sich dann vom südlichen Bremer Raum in der Nacht mehr und mehr aus. Und morgen ist es dann wieder regnerisch. Die meiste Zeit bleibt es auch da an der Küste trocken. Zwischen 11 und 15 Grad sollen wir dazu morgen bekommen.
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4: Weiterhin ist es ruhig auf den Straßen. Kommen Sie gut an.
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4: Guten Abend. Der nächste Song, der behandelt hier ein Verhalten von uns, das wir alle kennen und in ganz unterschiedlichen Momenten an den Tag legen können. Die einen vielleicht bei einer schönen Verabredung, bei anderen ist es beim Gucken der aktuellen Lieblingsserie oder auch mal bei einer Tüte Chips, nämlich nicht aufhören zu können, wenn es am schönsten ist. Das ist Trouble Letting Go von den Everett Brothers.

Das ist Musik aus Frankreich von Woodkid mit drei schönen Wörtern in seinem Song I Love You hier in den Sounds auf Bremen 2. Und wenn Ihnen die Songs bei uns gefallen, Sie aber gerade zum Beispiel im Auto sitzen oder in der Küche beschäftigt sind und gar nicht nachgucken können, wie der Song nun genau hieß oder mitschreiben können, sich Notizen machen können, auf www.bremen2.de, da gibt's unsere Titelsuche, da können Sie rückwirkend den Tag und auch die ungefähre Uhrzeit auswählen und bekommen dann alle unsere Songs, die wir hier gespielt haben, bei Bremen 2 angezeigt. Und wenn Sie uns über die ARD Sounds App hören, also über den Nachfolger der ARD Audiothek, ARD Sounds, dann können Sie da sogar zurückspulen und den Song komplett nochmal hören. Zum Beispiel auch diesen hier später, Ganes mit Tartaruga de Plastica.

Das ist Musik aus Südtirol in Italien. Da wird noch von etwa 30.000 Menschen Ladinisch gesprochen, eine rätoromanische Sprache. Und auf der singen die drei Sängerinnen von Ganes mit Tartaruga de Plastica, oder sie sagen ja Plasticcia. Ich spreche wie gesagt kein Ladinisch, aber so heißt ihr Song. Und den können Sie auch live erleben am 19. Juni. Da kommen Ganes nach Worpswede in die Music Hall. Wir bleiben jetzt hier in den Sounds auf Bremen 2, aber in Italien, also zurück von Worpswede nach Italien und hören in das neue Album von Marco Benevento rein. Das ist ein Künstler, der selbst nicht singt, sondern als Produzent und Komponist mit seiner Band immer aussucht, wer denn für ihn singen darf. Also der sucht für seine Songs immer eine neue Stimme und wir hören ihn jetzt gleich mit der italienischen Sängerin Marianne Mirage gemeinsam mit Marco Benevento und Band und dem Song Turandot.

Das ist Musik von Marco Benevento gemeinsam mit Marianne Mirage. Turandot, so heißt der Song aus dem kommenden Album von ihm, von Marco Benevento. Glera wird es heißen. 14 Songs sollen dann darauf sein. Am 24. Juli wird es erscheinen. Da freue ich mich sehr drauf, weil eben durch diese wechselnden Stimmen, die bei ihm singen, er auch immer neu und anders klingt. Er hat auch selbst schon viele Genres erlebt. Marco Benevento war Produzent für Rapper und Hip-Hop-Größen. Er hat Soul gemacht mit Leon Bridges oder Pop mit der Sängerin Clairo. Also Ende Juli wissen wir dann, wer alles neu auf seinem Album Glera dabei sein wird. Hier sind die Sounds auf Bremen 2. Jetzt mit einem weiteren neuen Song. Der kommt von Jordan Rakai und dem Soul-Sänger Jalen Ngonda und heißt What It Gave Me.

Jordan Rakai und Jalen Ngonda mit What It Gave Me aus dem neuen Mini-Album von Jordan Rakai, Between Us. So heißt das deshalb Mini, weil 5 Songs drauf sind. Und es ist ein ähnliches Projekt wie bei Marco Benevento, den wir davor gehört haben, weil auch Jordan Rakai auf verschiedene tolle Stimmen setzt, die hinzugeholt hat. Das war gerade eben Jalen Ngonda. Aber auf den weiteren Songs hören wir dann zum Beispiel die britische Saxophonistin und Sängerin Nubaya Garcia oder auch Tom McFarland. Und der Vorteil bei Jordan Rakai ist, darauf müssen wir nicht mehr warten. Die EP, die ist schon erschienen, Between Us, Ende April, gibt's jetzt schon zu hören. Und Sie haben sie gehört hier in den Sounds bei Bremen 2.

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3: In Bremen haben es 15 Grad noch, in Bremerhaven 12 Grad und Oldenburg kommt derzeit auf 16 Grad. Es kann heute Abend noch hier und da im Binnenland Regen runterkommen. Vielleicht hat es auch bei Ihnen schon geregnet. Richtung Küste hin ist das eher unwahrscheinlich, da bleibt es trockener. Heute Abend auf jeden Fall in der Nacht. Da wird der Regen dann aber kräftiger und er breitet sich auch mehr bei uns aus. Die Tiefstwerte liegen dann bei 9 Grad auf den ostfriesischen Inseln. 8 Grad werden es heute Nacht in Bremen. Bis 6 Grad geht die Temperatur runter in Bremervörde. Und morgen beginnt der Dienstag dann meist regnerisch und bewölkt. An der Küste soll es auch morgen immer wieder auch mal längere Zeit trocken sein. Ansonsten im Binnenland soll es eher ein nasser Dienstagvormittag werden.
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3: Nichts Neues, weiterhin keine Meldung. Gute Fahrt wünsche ich Ihnen.
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3: Moin, wir machen weiter mit dem Künstler John Black. Der lebt in Irland, schreibt und komponiert selbstständig. Sogar sein Aufnahmestudio hat er sich selbst gebaut. Und John Black steht für angenehmen Folk. Den hören wir jetzt von ihm. Hold Your Tongue heißt der Song. Viel Vergnügen weiterhin hier in den Sounds.

Das ist Brigitte mit ihrem französischen Song Cœur de Chewing Gum. Und auch wenn Brigitte nach dem Vornamen einer Person klingt, haben Sie vielleicht die zwei Stimmen gehört, die da gemeinsam gesungen haben. Es ist nämlich ein Duo, zwei Sängerinnen aus Paris, die sich gemeinsam Brigitte nennen in den Sounds hier bei Bremen 2. Und nun bekommen bei uns die Gitarren mehr Raum im Song von den fünf Männern der Band My Morning Jacket, Beginning from the Ending.

Das ist die Gruppe My Morning Jacket aus den USA. Die spielt am Samstag ein Konzert in San José del Cabo in Mexiko. So, wenn Sie vor einer Stunde schon zugehört haben, dann kennen Sie diesen kleinen Ort schon. Da haben wir schon mal über diesen Fleck gesprochen, San José del Cabo, weil da ein Song entstanden ist, den wir hier gespielt haben. Und als ich das heute in der Vorbereitung zu dieser Soundsendung gelesen habe, bin ich doch recht stutzig geworden. Wie kommt's, dass da so ein 70.000 Einwohnerinnen und Einwohnerort am Rande von Mexiko zweimal heute bei uns in der Sendung auftaucht? Da muss doch irgendwas hinterstecken. Ja, das ist tatsächlich ein wichtiger Ort für die Indie-Musikszene in Mexiko, habe ich heute dann auch gelernt, San José del Cabo. Zum einen ist diese Einwohnerzahl von 70.000 Menschen tückisch. Da fehlen nämlich die Millionen Touris, die im Jahr dorthin reisen. Und in diesem Ort gibt's ein Jazzfestival und ein Hotel, das neben Hotelzimmern auch ein Aufnahmestudio und einen Konzertsaal hat und immer wieder coole Bands aus Mexiko präsentiert und auch bekannte Acts aus den USA, aus Australien und so weiter an diesen Strand lockt. Krungbin zum Beispiel, die haben da schon gespielt, die Parcels und am Wochenende dann eben auch My Morning Jacket in San José del Cabo. So, hier sind die Sounds und wir hören jetzt ein ganz neues Album, nämlich von der Künstlerin Kacey Musgraves. Mexico Honey heißt dieser Song.

Das ist Musik aus Middle of Nowhere, dem ganz neuen Album der mehrfachen Grammy-Gewinnerin Kacey Musgraves. Das ist ein absoluter Star in der Country-Szene der USA, die aber eben nicht nur Country macht, sondern auch eher poppige Songs, in denen dann aber auch immer wieder solche Anleihen aus dem Country, aus dem Fach Amerikaner oder Blues drin sind. Also das ist ein sehr spielerischer, moderner, klanglich total interessanter Umgang mit Musik, den Kacey Musgraves sich da über Jahre schon erarbeitet hat. Und wir hören deshalb jetzt noch einen Song aus dem neuen Album Middle of Nowhere. Freitag ist es erschienen und der Song heißt I Believe in Ghosts von Kacey Musgraves.

I Believe in Ghosts von Kacey Musgraves. Die ist für ihr neues Album richtig abgetaucht in einen Ort in Texas, in dem nur 300 Leute leben. Middle of Nowhere, so hat sie das Album deshalb dann auch genannt. Und wir haben heute in den Sounds schon an einigen Stellen darüber geredet, was Künstlerinnen und Künstler so machen, um neue Ideen für ihre Musik zu finden. Bei Kacey Musgraves war es nicht nur die Einöde, sondern noch was. Sie hat ein Jahr lang auf Sex verzichtet. Hier sind die Sounds jetzt mit Faye Webster auf Bremen 2 und She Won't Go Away.

0: Faye Webster. She won't go away. Hier in den Sounds.
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0: Der kommt jetzt von Jens Schellers.
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0: Das waren die Sounds heute am Montagabend. Gleich geht's weiter mit unseren Late-Night-Sounds und meinem Kollegen Harald Mönkedieck. Und der schaut mit Ihnen musikalisch in seiner Sendung Soul Kitchen gleich auf das neue und umstrittene Biopic über Michael Jackson, den Film Michael. Dabei wünsche ich Ihnen einen angenehmen Abend. Ich bin Julian Bayer, sag bis bald und wünsche Ihnen auch noch einen schönen Mai. Jacob Banks haben wir jetzt noch vor den Nachrichten mit Caroline.

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1: Mit Nico Wodrich, guten Abend. Mindestens zwei Menschen sterben bei mutmaßlicher Amokfahrt in Leipzig. Russland verkündet vorübergehende Waffenruhe in Ukraine. BSAG baut neuen Betriebshof. Das Wetter viele Wolken, um 16 Grad. In Leipzig ist ein Auto durch die Fußgängerzone gerast. Dabei kamen mindestens zwei Menschen ums Leben. Es gibt viele Verletzte. Der Autofahrer wurde laut Polizei festgenommen. Es handelt sich um einen 33-jährigen Deutschen. Sachsens Regierungschef spricht inzwischen von einer Amokfahrt. Aus Leipzig berichtet Roland Kühnke.
2: Inzwischen war auch Oberbürgermeister Burkhard Jung hier, hat ein kurzes Statement gegeben. Er sei erschüttert über das, was hier passiert sei. Man habe immer versucht, die Innenstadt auch offen zu halten und dann passiere so etwas. Er finde keine Worte und ist in Gedanken bei den Opfern und deren Angehörigen. Er meinte aber auch, dass die Polizei die Lage hier in der Leipziger Innenstadt inzwischen vollständig im Griff habe. Es gebe keine Gefährdungslage mehr und die Leute könnten beruhigt ihren Heimweg antreten.
1: Russland hat eine Waffenruhe mit der Ukraine für den 8. und 9. Mai verkündet. Das teilte das Verteidigungsministerium in Moskau mit. Mit dieser Entscheidung war bereits gerechnet worden. Russlands Präsident Wladimir Putin hatte das in Aussicht gestellt. Am 9. Mai begeht Russland den Tag des Sieges. Dann wird an den Sieg der Sowjetunion über Deutschland im Zweiten Weltkrieg erinnert. In den Vereinigten Arabischen Emiraten ist nach einem iranischen Drohnenangriff ein Großbrand in einem Industriegebiet ausgebrochen. Betroffen ist die Hafenstadt Fujairah. Das Militär habe drei Raketen aus dem Iran abgefangen, teilte das Verteidigungsministerium mit. In der Straße von Hormus hat es Gefechte zwischen den USA und dem Iran gegeben. Das US-Militär gab an, sechs iranische Boote versenkt zu haben, nachdem diese zivile Schiffe angegriffen hätten. Die Bremer Straßenbahn AG plant zum ersten Mal seit 50 Jahren einen neuen Betriebshof. Die Anlage soll am Industriehafen im Bremer Westen entstehen. Pascal Faltermann.
3: Weil die BSAG die gesamte Busflotte in Zukunft auf Elektromobilität umstellen will, braucht es einen neuen Betriebshof. Bis zum Jahr 2037 sollen nur noch E-Busse fahren und die brauchen mehr Platz als ein normaler Verbrennerbus, sagt BSAG-Vorstand Thorsten Hader. Wenn die neue Anlage fertig ist, sollen Anfang der 30er Jahre auch die Betriebshöfe in der Neustadt und in der Fahr umgebaut werden, so Hader. Außerdem will das Verkehrsunternehmen bis 2033 noch 100 neue Busse anschaffen. Alle Vorhaben zusammen kosten laut Zahlen des Senats bis zu 300 Millionen Euro.
1: Das waren die Nachrichten mit Nico Wodrich.
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1: In der Nacht sind viele dichte Wolken unterwegs. Stellenweise kann es Regen geben. Die Werte liegen zwischen 6 und 10 Grad. Morgen regnet es weiter, teilweise kräftig. Im Laufe des Tages wird es aber weniger und es gibt auch mal trockene Abschnitte bei Werten zwischen 11 und 15 Grad.
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4: Mit der Soul Kitchen am Montag, zwei Stunden schwarze Musik, zu denen Sie am Mikrofon Harald Mönkedick herzlich begrüßt. Willkommen, wo auch immer Sie uns hören. Wir starten mit einer Soulband aus Norddeutschland. Soul Render mit ihrem Song X. Viel Vergnügen.

Und dieser junge weiße Mann ist ein ausgewiesener Retro-Typ, ähnlich wie es sein Kollege Nick Waterhouse von der US-Westküste ist. Eli Paperboy Reed. Er kommt von der anderen Küste der USA, aus Massachusetts, wo ja auch die Metropole Boston in vielerlei Hinsicht US-Musikgeschichte mitgeschrieben hat. Vielleicht nicht ganz so prominent in Sachen Soul, aber diverse Dinge kommen einem da doch in den Kopf. Zum Beispiel der Abend des 5. April 68, als es Soul Brother Number One James Brown gelang, sein emotional aufgewühltes Konzertpublikum im Boston Garden zu demotivieren, ihre Trauer um den soeben ermordeten Martin Luther King gewaltsam auf die Straßen von Boston zu tragen. Ein historischer Abend der schwarzen Musikgeschichte. Und das eben war Eli Paperboy Reed mit seinem Song Burn Me Up, was natürlich nichts mit Bränden zu tun hat, sondern mit einem erkalteten Herzen, das sich danach sehnt, neu entflammt zu werden. Und vom Jahr 68 eben erwähnt, in Bezug auf James Brown, ist es nicht mehr so weit zum Jahr 69, als der folgende kleine Song das Radio intensiv belebte mit einer neuen Stimme.

I Want You Back, The Jackson 5 mit ihrem immer noch unwiderstehlichen Debüt-Hit. Die Älteren werden sich erinnern. Diana Ross presents The Jackson 5, hieß es damals. Das war schon ein kleiner Schwindel, denn diesen Credit hatte die Diva eigentlich nicht wirklich verdient. Wer sich die frühe Geschichte von Michael Jackson und seinen Brüdern noch einmal näher ranholen möchte, der kann sich ja derzeit das neue Biopic anschauen im Kino. Allerdings mit der Info, dass es sich dabei um eine reine Heldengeschichte handelt. All die Kontroversen der späteren Jahre sind nicht Gegenstand und Teil dieses Films. Insofern ein Film für Fans, die das alles ausblenden möchten, was natürlich eine Option ist, die den Machern und Finanziers dieses Films offenbar ein Anliegen war. Und die noch lebenden Brüder Jackson, die kommen in der Tat noch einmal auf Europa-Tour. Auf der Bremer Seebühne kann man sie live erleben, im Sommer am 18. Juli, auch mit Debbie Sledge, einer der Sisters Sledge im Vorprogramm. Und auch John Legend kommt wieder live nach Europa im Sommer. Er tritt auf bei den großen Festivals mit Schwerpunkt Jazz von Rotterdam bis Pori in Finnland. Surefire, John Legend.

Und das war der Song einer Soulband aus München, Hothouse, Don't Come to Stay. Zu Will Downing als nächstes, einem Sänger, um den es etwas ruhiger geworden ist nach dem großen Erfolg der späten 80er mit seiner Version von John Coltrane's A Love Supreme. Und diese Entwicklung mag sicherlich auch mit einer Erkrankung von Will Downing zu tun haben. 2006 wurde bei ihm eine Erkrankung diagnostiziert, die Muskeln und Gelenke schwächt, aber es gibt ihn noch, diesen wunderbaren Soul-Sänger aus Brooklyn. Eine neue EP hat er im letzten Jahr veröffentlicht, Still in Love hat er sie genannt, und die Liebe spielt immer eine große Rolle bei Will Downing. Hier ist er im Duett mit Avery Sunshine, I'm Feeling the Love.

0: Ja.
1: Und das war mal eine Live-Aufnahme hier in der Soul Kitchen, eine Live-Aufnahme des Duos Ashford and Simpson, die als Interpreten nur einen wirklich großen Hit hatten mit Solid, aber die Bedeutung der beiden als Soul-Songwriting-Team, die ist ja doch immens. Gerade wurde die noch lebende Valerie Simpson von der New York Times in einer recht kontrovers aufgenommenen Liste der besten noch lebenden US-Songwriter gewählt. Und ich denke, da finden sich genug Argumente dafür. Im Sommer wird Valerie Simpson 80 Jahre alt. Ihr Lebens- und Kreativpartner Nicholas Simpson verstarb 2011. Heute wäre er 84 geworden. Und das eben waren die beiden aus ihrem gemeinsamen Live-Album Real Thing mit Your Precious Love. Und diese Liebe hat lange gehalten bei Ashford & Simpson. Das kommt ja auch musikalisch immer wieder überzeugend rüber. Und von zwei großen Namen der Soul-Vergangenheit, einem noch wenig Bekannten der Gegenwart, Caleb Elliott, ein Mann aus dem tiefen Süden der USA, aus Louisiana und Alabama, kommt der Makes Me Wonder.

Hier sind die Late Night Sounds mit der Soul Kitchen am Montag und diese Aufnahme soll uns erinnern an eine Frau, die heute ebenfalls Geburtstag gehabt hätte, Sharon Jones. Sie wäre heute 70 geworden. Dass sie vor einigen Jahren viel zu früh ihrem Krebsleiden erlegen ist, das wissen viele sicherlich. Umso bedeutsamer und ergreifender war es, sie in ihren letzten Jahren auf der Bühne zu erleben, immer mit aller Kraft, die sie noch hatte, im festen Willen, ihr immer größer werdendes Publikum nicht zu enttäuschen. Entdeckt wurde Sharon Jones erst spät bei Dabtone Records in New York, doch gebürtig kam sie aus Georgia und das eben war die Verbindung zu diesem Song Midnight Rider, berühmt geworden in einer historischen Version von Rockstar Greg Allman. Die Allman Brothers waren ja eine Band, die eng mit der Musikwelt von Georgia verbunden war. Vielleicht die größte Band des Southern Rock. Aber dieser Song, der passt auch zu einer schwarzen Sängerin wie Sharon Jones. Veröffentlicht hat sie ihn nur als Single im Jahr 2016, vor 10 Jahren. Und heute ist er dabei im Gedenken an Sharon Jones an ihrem posthumen 70. Geburtstag. Incognito kommt jetzt, For the Love of You.

For the Love of You, Incognito aus dem Vereinigten Königreich mit einem Song geschrieben von Phil Perry, der hier auch gesungen hat, gemeinsam mit Incognito-Sängerin Maisa Leak. Mittlerweile 45 Jahre gibt es dieses Projekt Incognito, wobei man nie so genau weiß, wer eigentlich gerade mit dabei ist. Die Mitwirkenden wechseln oft. Sicher ist aber, dass die Band immer von Multitalent Bluey Monic geleitet wird und wurde. Herz der Band ist eher musikalisch. Außerdem wichtig der Keyboarder Matt Cooper, er ist lange dabei und bekannt wurde das Ganze als Teil der Londoner Acid Jazz Szene der 80er Jahre. Lang, lang ist es her. Und hier ist ein Name, den ich persönlich registriert habe als Teil von The Vanguard, der Band des verstorbenen D'Angelo. Isaiah Sharkey, Special Lady.

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Diesen Sound braucht man nicht groß vorzustellen. Er ist ein Eckpfeiler der schwarzen Musik geworden. Chic waren das natürlich mit einer Kurzversion von I Want Your Love. Und auch hier ist ein historisches Datum mit dem Spiel. Vor 20 Jahren, im April 2006, verstarb der Bassist Bernard Edwards, einer der beiden Architekten des Chic Sounds. Gitarrist Nile Rodgers lebt ja zum Glück noch nach 2 Krebserkrankungen und er feiert weiter sein Lebenswerk mit Chic Live, was man sich unbedingt geben sollte, solange wie es die Chance noch gibt. Und die Autobiografie von Nile Rodgers, die ist ebenfalls sehr lesenswert. Dort findet man auch die Hintergründe zum frühen Tod seines Partners Bernard Edwards, dessen Bassfiguren, dessen Bassspiel eine Triebfeder der Musik waren, eine eminent wichtige. Es geht zu den Nachrichten. Ich bin Harald Münkedieck, melde mich gleich wieder zurück mit mehr Musik aus der Soul-Küche in den Late-Night-Sounds.

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1: Mit Nico Wodrich, guten Abend. Mutmaßlicher Amokfahrer von Leipzig ist womöglich psychisch krank. Ukraine und Russland verkünden Waffenruhe. Bremen bekommt neuen Betriebshof für Busse. Das Wetter: viele Wolken, um 13 Grad. In Leipzig ist ein Auto durch die Fußgängerzone gerast. Dabei kamen mindestens zwei Menschen ums Leben. Es gibt viele Verletzte. Die Rede ist von 80 betroffenen Personen. Arndt Groß berichtet.
2: Der mutmaßliche Fahrer des Wagens wurde von der Polizei festgenommen. Dabei handelt es sich um einen 33 Jahre alten Deutschen, der in der Region Leipzig wohnen soll. Der sächsische Innenminister Armin Schuster von der CDU sagte, es sei von einem Amoktäter auszugehen. Bisher gibt es keinen Hinweis auf einen Anschlag. Eine Gefahr für die Bevölkerung bestehe nicht. Möglicherweise ist der mutmaßliche Täter psychisch erkrankt. Es gibt Hinweise, dass der Mann erst vor kurzem aus der Psychiatrie entlassen wurde. Das meldet MDR.
1: Die Ukraine hat eine Waffenruhe verkündet. Diese soll am 6. Mai beginnen, sagte Präsident Volodymyr Zelensky. Zuvor hatte auch schon Russland eine Waffenruhe für den 8. und 9. Mai angekündigt. Am 9. Mai begeht Russland den Tag des Sieges. Dann wird an den Sieg der Sowjetunion über Deutschland im Zweiten Weltkrieg erinnert. In den Vereinigten Arabischen Emiraten ist nach einem iranischen Drohnenangriff ein Großbrand in einem Industriegebiet ausgebrochen. Betroffen ist die Hafenstadt Fujairah. Anna Osius berichtet.
3: Außerdem mussten die Vereinigten Arabischen Emirate nach Angaben der Armee drei iranische Raketen abfangen. Eine weitere Rakete sei im Meer niedergegangen. Nutzer in sozialen Medien hatten über den Start einer Rakete nahe der iranischen Metropole Isfahan berichtet. Zuvor hatten iranische Revolutionsgarden nach eigenen Angaben mehrere Raketen als Warnung in Richtung von US-Kriegsschiffen abgefeuert. US-Präsident Trump hatte angekündigt, die Straße von Hormuz wieder für die internationale Schifffahrt freimachen zu wollen.
1: Die Bremer Straßenbahn AG plant zum ersten Mal seit 50 Jahren einen neuen Betriebshof. Die Anlage soll am Industriehafen im Bremer Westen entstehen. Dort sollen dann vor allem E-Busse stehen. Bis 2033 will Bremen noch 100 neue Busse anschaffen. Die Kosten liegen bei insgesamt 300 Millionen Euro. Das meiste Geld davon soll über Fördermittel des Bundes finanziert werden. Das waren die Nachrichten mit Nico Wodrich.
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1: In der Nacht sind viele dichte Wolken unterwegs. Stellenweise kann es Regen geben. Die Werte liegen zwischen 6 und 10 Grad. Morgen regnet es dann weiter, teilweise kräftig. Im Laufe des Tages wird es dann weniger und es gibt auch mal trockene Abschnitte. Die Tageshöchstwerte liegen zwischen 11 und 15 Grad. Am Mittwoch mehr Wolken als Sonne und vom Bremer Raum und weiter südlich zeitweise Regen bis 15 Grad.
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4: Weiter mit der Soul Kitchen am Montag mit Harald Bünkedieck am Mikrofon. Willkommen zurück mit einem Stück Smooth Soul aus dem Hause Stax. Immer noch ein toller Song. The Dramatics. What you see is what you get.

Still Enough, ein Song von Sam Tanner, ein Musiker, der auch als Sideman für Leute wie Rod Stewart agiert hat. Das war er mit einem eigenen Song. Und wenn es um die großen New York-Songs geht, dann hat auch der nun folgende einen Platz weit oben in der historischen New York-Hitparade verdient. Billy Joels New York State of Mind. Einmal in einer Version, die man nicht allzu oft hört im Radio. Und auch hier ist ein Geburtstag der Anlass. Die Sängerin und Sängerin Olita Adams wird heute 73. Es heißt, sie habe ihre Konzertlaufbahn mittlerweile beendet. Eine ziemliche Sensation. Diese Stimme, als sie auftauchte, wie aus dem Nichts beim Popduo Tears for Fears in den 80er Jahren. Von den beiden Briten wurde sie entdeckt in einer Hotelbar in den USA im Mittleren Westen. Olita Adams hatte dann eine schöne Solokarriere. Besonders eindrücklich ist sie mir in Erinnerung geblieben mit einem wunderbaren Konzert, das sie in Bremen mit den Bremer Philharmonikern gab. Im September 2018 war es. Das war ein sehr großes Highlight, auch für Olita Adams selbst, glaube ich zumindest gesehen zu haben. Sie war selbst sehr bewegt von diesem Abend. Ein Jahr zuvor war ihr bislang jüngstes Album erschienen, es heißt Third Set. Und ja, sie fing musikalisch an in der Kirche und dann ist Olita Adams jetzt auch wohl zurückgekehrt, weit weg von der weltlichen Musikwelt. New York State of Mind, Olita Adams zum Geburtstag.

Dieser Mann zählt sicherlich auch zu den wirklich tollen weißen Southern Soul Stimmen. J.J. Gray aus Florida ist nicht nur ein sehr dynamischer und kräftiger Sänger, er ist auch ein sehr authentischer Typ. Er lebt weiter in Jacksonville, Florida, dort wo er herkommt, und er hat keine Ambitionen, die große Popwelt zu erobern. Er verdient sein Geld on the road, meist in den Vereinigten Staaten, manchmal in Europa. Und wir kommen jetzt noch einmal zu einem tragischen Mann, über den man jetzt endlich einen großen Dokumentarfilm gedreht hat, derzeit zu sehen in ausgewählten US-Kinos unter dem Titel seines ersten Hits »That's the way God planned it«. Billy Preston, sein Geburtstag jährt sich im September zum 80. Mal, sein Todestag am 6.6. zum 20. Mal. Und das ist Grund genug, sich an ihn zu erinnern, nicht nur einmal in diesem Jahr. »Encouraging Words« hieß das zweite Billy Preston-Album für Apple Records. Und einige Songs aus der Feder von George Harrison waren drauf. Hier ist einer der schönsten, All Things Must Pass, Billy Preston.

Back to You, eine Aufnahme von Billy Craver. Der Name der nächsten Künstlerin dürfte heute nicht mehr vielen geläufig sein, denn auch die Sängerin Nicolette Larson starb viel zu früh. Sie wurde nur 45 Jahre alt, starb 1997. Sie war sicherlich keine Soul-Sängerin, aber sie hatte, wie fast alle ihrer Generation, eine große Vorliebe und eine große Liebe für Motown-Songs. Und einen Motown-Song sang sie auch auf ihrem ersten Album, 1978 war es. Nicolette Larson hatte man zuvor zum Beispiel als Background-Stimme für Neil Young registriert. Dann bekam sie auch einen Solo-Deal, nahm insgesamt 6 eigene Alben auf, wobei das erste das erfolgreichste war. Nicolette Larson im Folgenden auf den Spuren von Marvin Gaye, Baby, Don't You Do It.

Und auch diese Stimme haben viele sicherlich noch in guter Erinnerung, auch wenn sie nicht mehr oft in Erscheinung tritt heute. Toni Braxton war das mit ihrem Song Long As I Live. Langlebig ist auch der Mann, der jetzt kommt. Gerade noch hat man den großen Blues- und Meermann Taj Mahal bei einem US-Branchentreff der Folk- und Roots-Szene für sein Lebenswerk ausgezeichnet. Und auch Taj Mahal hat Geburtstag in diesem Monat. Er wird am 17. Mai 84 und er hat vergangene Woche sein Album Time veröffentlicht. Das sind bislang unbekannte Aufnahmen aus dem Jahr 2010 und der Titeltrack ist ein bislang unbekannter Song von Bill Withers. Hier ist er, Taj Mahal and the Phantom Blues Band Time.

Time. Taj Mahal and the Phantom Blues Band aus dem gleichnamigen neuen Album. Bislang unbekannt ist er dieser Bill Withers Song und auch diese Studioaufnahmen aus dem Jahr 2010 kannte man bislang noch nicht. Und diese Bill Withers Neuentdeckung ist Aniko, ihn auch mal wieder selbst hier in die Sendung zu nehmen mit einem Take aus seinem wohl besten Album. Das ist das Album Bill Withers Live at Carnegie Hall, aufgenommen im Oktober 72, erschienen dann im April 73. Und der geniale Schlagzeuger auf diesem Album, der ist nach langer Karriere am 2. April mit 87 verstorben. James Gadson war aktiv bis zum Ende, spielte unter anderem noch im Studio mit Michael Kiwanuka. Vielen, vielen anderen mehr. Hier ist James Gadson mit Bill Withers live. World Keeps Going Round.

Und das war die New Yorker Sängerin Mardi LeBou mit ihrem Song For David. Das war's mal wieder in der Soul Kitchen aus Bremen am Montagabend hier in den Late Night Sounds. Gleich kommt der Nachtmix aus München. Harald Mönkedick, danke für Ihr Interesse. Ich hoffe, es war etwas Schönes dabei. In der nächsten Woche hier der Kollege Simon Brauer. Wir können uns in 2 Wochen an dieser Stelle wieder treffen. Bis dahin eine gute Zeit, einen schönen Mai. Machen Sie es gut.

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1: Mit Nico Wuttrich, guten Abend. Mutmaßlicher Amokfahrer von Leipzig ist womöglich psychisch krank. Ukraine und Russland verkünden Waffenruhe. Bremen bekommt neuen Betriebshof für Busse. Das Wetter: viele Wolken, um 13 Grad. In Leipzig ist ein Auto durch die Fußgängerzone gerast. Dabei kamen mindestens 2 Menschen ums Leben. Es gibt viele Verletzte. Die Rede ist von 80 betroffenen Personen. Aus Leipzig berichtet Arndt Groß.
2: Der mutmaßliche Fahrer des Wagens wurde von der Polizei festgenommen. Dabei handelt es sich um einen 33 Jahre alten Deutschen, der in der Region Leipzig wohnen soll. Der sächsische Innenminister Armin Schuster von der CDU sagte, es sei von einem Amoktäter auszugehen. Bisher gibt es keinen Hinweis auf einen Anschlag. Eine Gefahr für die Bevölkerung bestehe nicht. Möglicherweise ist der mutmaßliche Täter psychisch erkrankt. Es gibt Hinweise, dass der Mann erst vor kurzem aus der Psychiatrie entlassen wurde. Das meldet MDR.
1: Die Ukraine hat eine Waffenruhe verkündet. Diese soll am 6. Mai beginnen, sagte Präsident Volodymyr Zelensky. Zuvor hatte auch schon Russland eine Waffenruhe für den 8. und 9. Mai angekündigt. Am 9. Mai begeht Russland den Tag des Sieges. Dann wird an den Sieg der Sowjetunion über Deutschland im Zweiten Weltkrieg erinnert. In den Vereinigten Arabischen Emiraten ist nach einem iranischen Drohnenangriff ein Großbrand in einem Industriegebiet ausgebrochen. Betroffen ist die Hafenstadt Fujairah. Anna Osius mit den Einzelheiten.
3: Außerdem mussten die Vereinigten Arabischen Emirate nach Angaben der Armee 3 iranische Raketen abfangen. Eine weitere Rakete sei im Meer niedergegangen. Nutzer in sozialen Medien hatten über den Start einer Rakete nahe der iranischen Metropole Isfahan berichtet. Zuvor hatten iranische Revolutionsgarden nach eigenen Angaben mehrere Raketen als Warnung in Richtung von US-Kriegsschiffen abgefeuert. US-Präsident Trump hatte angekündigt, die Straße von Hormuz wieder für die internationale Schifffahrt freimachen zu wollen.
1: Die Bremer Straßenbahn AG plant zum ersten Mal seit 50 Jahren einen neuen Betriebshof. Die Anlage soll am Industriehafen im Bremer Westen entstehen. Dort sollen dann vor allem E-Busse stehen. Bis 2033 will Bremen noch 100 neue Busse anschaffen. Die Kosten liegen bei insgesamt 300 Millionen Euro. Das meiste davon soll über Fördermittel des Bundes finanziert werden. Das waren die Nachrichten mit Nico Wuttrich.
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1: In der Nacht sind viele dichte Wolken unterwegs. Stellenweise kann es Regen geben. Die Werte liegen zwischen 6 und 10 Grad. Morgen regnet es weiter, teilweise kräftig. Im Laufe des Tages wird es aber weniger und es gibt auch mal trockene Abschnitte. Die Tageshöchstwerte liegen zwischen 11 und 15 Grad. Am Mittwoch ähnlich, ebenfalls bis 15 Grad.
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4: 1976, das Jahr, in dem Punk loslegte. Hallo, sagt Ralf Summer zum 5. und letzten Teil meiner Jubiläumsrückblicke. Nach Sendungen über 2016, 2006, 1996 und 1986 nun Bring Back 1976. Darin auch Reggae, Brasil und Krautrock. Los geht's dann doch mit der Neuerung des Jahrgangs, Punk.

Eigentlich hätte es Animal Hop heißen sollen. Es wurde dann Blitzkrieg Bob mit dem Schlachtruf der Band Hey Ho, Let's Go, die Ramones. Wahrscheinlich das erste Punkrock-Artefakt, das erste Punkrock-Produkt überhaupt. Die Single der Ramones kam im Februar 76 und war auch der Opener vom Debüt, das gerade 50 geworden ist. Die LP hat es zwar nicht in die Top 100 geschafft, gilt aber heute als die Punkrock-Platte schlechthin. Eine Stunde über das Punkjahr 1976 muss auch voller Punk-Songs sein.

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In Australien zählt dieses Stück zum musikalischen Erbe des Landes. I'm Stranded von den Saints. Die Fans kennen die Saints auch aus Brisbane für ihre beiden Songwriter Chris Bailey und Ed Küpper. Wir spielten deshalb so schnell, weil wir vor Publikum immer so nervös waren, haben sie später mal gesagt, wieso sie vom normalen Rocktempo zum schnelleren Punktempo gewechselt sind. 1976, da waren die Saints auch Vorband einer anderen australischen Newcomer-Band.

TNT, der Hit ihrer ersten internationalen LP High Voltage, die bei uns 76 rauskam, damals noch mit Sänger Bon Scott, das waren AC/DC. Bon Scott konnte auch Bagpipe und Dudelsack spielen und er war wie die Brüder Angus und Malcolm Young das Rückgrat von AC/DC. TNT, das eben gehörte Stück, wird heute gern von Sportvereinen benutzt, so als dynamische oder soll ich sagen dynamitische Hymne und kommt auch in unzähligen Games und Soundtracks vor, unter anderem im irren Napoleon Dynamite-Film. Der Bayern 2 Nachtmix in den Late Night Sounds der ARD. Eine Stunde Bring Back 1976 und auch sie brachten vor 50 Jahren ihre erste EP in die Läden.

Ex-Offender vom ersten Blondie-Album von 1976. Wie die vorhin gehörten Saints machten auch Blondie schon zuvor Musik und entwickelten sich allmählich Richtung Punkrock. In der Band von Debbie Harry und Chris Steen, sie waren beide damals ein Paar, da spielten zeitweilig auch Musiker mit, die dann später bei anderen New Yorker Gruppen landeten, bei Television oder bei der Patti Smith Group.

0: Ihr Debüt als Patti Smith, das kam 1975 und ein Jahr später dann die erste LP der Patti Smith Group. Mit dem Stück begann ihre Radio Ethiopia-Platte, Ask the Angels. Andere Lieder dieses Albums hatte Patti Smith noch mit ihrem damaligen Partner Alan Lanier von der Rockband Blue Oesterkalt geschrieben. Die Ethiopia-LP, die widmete Patti ihrem Vorbild Arthur Rimbaud, dem französischen Dichter und Abenteurer, der einst das noch unbekannte innere Äthiopien bereiste und beschrieben hat. Der nächste Debütant vor 50 Jahren, er hatte auch ein berühmtes Vorbild. Er organisierte die ersten Konzerte von seinem Vorbild Lou Reed und dessen Band The Velvet Underground, und zwar in seiner Stadt, bevor er dann selbst Musiker wurde, Jonathan Richman aus Boston.
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0: Die Modern Lovers mit ihrem ersten Lied vom ersten Album, Roadrunner. Es war die Band von Jonathan Richman aus Boston, der immer noch Musik macht. Und der Keyboarder der Modern Lovers ist auch ein guter alter Bekannter, Jerry Harrison, der dann zu den Talking Heads wechselte, die erst 1977 mit dem Debüt um die Ecke kamen. 1976 war auch in Europa der Beginn von Punk in London.
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Sie gründeten sich 1976 und brachten sofort ihren ersten Song raus, New Rose von The Damned. Und weil sie noch kein zweites Lied hatten, coverten sie ganz schnell Help von den Beatles, spielten es doppelt so schnell und doppelt so hart und fertig war die B-Seite der ersten europäischen Punk-Single. Den Namen New Rose schnappte sich später ein französisches Label und brachte dort Punk heraus. Bevor wir uns dem Nicht-Punk-Part vom Jahrgang 1976 widmen, hier erst nochmal die Punk-Hymne schlechthin. Light.

Im November 76 kam dann die Nummer, an der sich alle künftigen Punkstücke messen mussten. Die Sex Pistols und ihr Anarchy in the UK mit den Zeilen I'm an Antichrist, I'm an Anarchist, I don't know what I want, but I know how to get it. Auch die IRA, die Irish Republican Army, kommt im Text vor. Die Eltern von Johnny Rotten, dem Sänger, sie stammten aus Irland. Die Anti-Establishment-Haltung der Pistols und der Look, sie waren Motoren der Punkbewegung. Am 5. und 6. Juli spielen sie heuer in Köln und München mit Frank Carter am Mikro. Originalsänger Johnny Rotten macht das nicht mehr mit. Bei dieser Kölner Band hätte er dagegen gern mitgesungen, wie er mal sagte.

Als wir 2018 eine Sendung zu 25 Jahre Soul Jazz Records machten, dem bekannten Reissue bzw. Archivlabel aus London, da hat Labelchef Stuart Baker das Stück auch aufgelegt. I Want More, sein Krautrock-Lieblingslied. Er hörte in seiner Jugend in England immer deutsche Bands wie Faust, Cluster und Can. Für ihn ist Krautrock aus Deutschland auch deshalb so interessant, weil er bei afroamerikanischer Musik andocken kann. Rhythmus, Grooves, dich treiben lassen. Wir hörten Can mit ihrem Disco-beeinflussten I Want More, das in die Charts in England kam. Und auch das war 1976.

Düsseldorf, von La Düsseldorf, gewidmet dem Fußballverein Fortuna Düsseldorf. La Düsseldorf war die dritte Band schon von Klaus Dinger, der kurz Schlagzeuger war bei Kraftwerk und dann vor allem bei Neu und der als Erfinder des monotonen Motorik-Beats gilt, der den Krautrock so antreibt. La Düsseldorf, das waren die Brüder Klaus und Thomas Dinger und Hans Lampe. Und Fans wie Brian Eno waren begeistert und ließen sich inspirieren. Und für David Bowie stellten La Düsseldorf gar den Soundtrack der 80er dar. Von den drei Studioalben werden über 1 Million Platten verkauft. Über solche Zahlen kann er nur schmunzeln.

Er ist Sohn des französischen Komponisten Maurice Jarre, der zig Soundtracks schrieb, unter anderem den zu Der Club der Toten Dichter. Und der Sohn Jean-Michel Jarre, der machte sich als Synthesizer-Zauberer einen Namen und vor allem durch dieses Album Oxygen von 1976, das millionenfach verkaufte. Er war der erste westliche Musiker, der in China auftreten durfte. In den 90ern spielte er in Paris ein Konzert vor circa 2 Millionen und in Moskau dann eins vor über 3 Millionen Zuschauern. Längst ist Jean-Michel Jarre der Musiker, den man bucht, wenn es etwas Gigantisches zu feiern gibt. Vom NASA-Jubiläum bis zum Millenniumskonzert vor den Pyramiden. Lucifer, son of the morning, I'm gonna chase.

Da wird so mancher Fan von The Prodigy erschrocken sein. Ja, das war das Lied, das die britische Big Beat Band in den 90ern für einen Riesenhit für Out of Space gesampelt hat. Das Original, es heißt Chase the Devil und war der Signature-Song von Max Romeo. Eingespielt hat es der jamaikanische Sänger 1976 und zwar mit den Upsetters, also der Studioband von Lee Scratch Perry, dem Dub-Pionier. Inhaltlich geht es darum, dem Bösen in der Welt zu widerstehen. Im vergangenen April starb Max Romeo mit 80 an Herzproblemen. Auch dieser Song kam 1976 raus, das Jahr, um das sich diese Stunde dreht.

Schon Anfang der 60er Jahre feierte er als blindes Wunderkind erste Erfolge. Die wichtigen Alben von Stevie Wonder, sie kamen dann in den 70ern raus, wie Songs in the Key of Life von 1976, seine bestverkaufte Platte, an der sage und schreibe 130 MusikerInnen mitgewirkt haben. Mit der LP holte er 4 Grammys. Und wir hörten den Hit raus, Sir Duke, handelt von Duke Ellington, dem Jazz-Piano-Vorbild von Stevie Wonder.

Wer denkt, das kenne ich doch. Stimmt. Rod Stewart hat hier schwer für seinen Hit Do You Think I'm Sexy abgekupfert. Bei Jorge Bens Stück Taj Mahal. Der brasilianische Star konnte es vor Gericht beweisen. Jorge Ben hat noch weitere Brasil-Welthits geschrieben wie Maschinada oder A Minha Menina. Heute lebt der 87-Jährige, wie Udo Lindenberg, in einem Luxushotel im Copacabana Palace direkt am Strand von Rio. Seitdem er auf seinem 76er Album Afrika Brasil die akustische gegen die E-Gitarre getauscht hat, nennt man ihn auch den Vater des Samba Rock. Und machte einmal mehr deutlich, wie eng Brasilien kulturell mit Afrika verbunden ist. Ja, das war sie schon, eine ganze Stunde mit ganz unterschiedlich und hoffentlich einigermaßen zeitloser Musik von 1976. Lieder, die nun also 50 sind. Ralf Sommer sagt Danke fürs Zuhören nach Bremen, Sachsen, Sachsen-Anhalt und Thüringen. Das war der Nachtmix aus dem Bayern 2 Studio in München. Und am Ende nun ein Land, aus dem man popmäßig 1976 noch nicht so viel mitbekommen hat. Der Schlusssong, er stammt aus Japan vom Gitarristen Shigeru Suzuki. Das, was wie so eine Brasil-Nummer beginnt, läuft inzwischen unter dem Genre Japanese City Pop. Suzuki singt zwar Lady Pink Panzer, das Lied heißt jedoch Lady Pink Panther. So verspielt klang Japan vor 50 Jahren. Mein Geheimtipp von 1976.

0: mit Ronald Lessig. In Leipzig ist ein 33 Jahre alter Mann mit seinem Auto in eine Menschenmenge gerast. Mindestens 2 Menschen wurden dabei getötet, viele weitere verletzt. Was über den Angreifer bekannt ist, dazu Ine Dippmann aus Dresden.
1: Die Behörden sprechen aktuell davon, dass es mit hoher Wahrscheinlichkeit die Amoktat eines Einzeltäters ist. Es gibt keine Hinweise auf weitere Beteiligte oder andere Tatvarianten. Der mutmaßliche Täter ist deutscher Staatsbürger, der auch in der Region lebt. Zu möglichen Motiven halten sich die Ermittler derzeit bewusst zurück, weil die Untersuchungen ja noch ganz am Anfang stehen. Sicherheitskreise haben MDR investigativ aber am Abend bestätigt, der mutmaßliche Täter soll bis zum Sonntag in einer psychiatrischen Einrichtung gesessen haben.
0: Die Vereinigten Arabischen Emirate melden Raketen- und Drohnenangriffe aus dem Iran. In der Hafenstadt Fujairah brach ein Großbrand aus. In der Straße von Hormuz gibt es offenbar Gefechte zwischen dem US-Militär und iranischen Streitkräften. Aus Washington Sarah Schmidt.
2: Laut US-Militär sind 6 kleine iranische Boote versenkt und Drohnen und Marschflugkörper abgefangen worden. Der Iran hat nach Angaben der amerikanischen Streitkräfte Schiffe der US-Marine angegriffen, aber vor allem auf zivile Schiffe abgezielt. Präsident Trump hatte gestern angekündigt, das US-Militär werde in der Straße von Hormuz festsitzende Schiffe geleiten, um so die Durchfahrt zu ermöglichen. Der Iran blockiert die Meerenge seit Kriegsbeginn.
0: Bundeskanzler Merz hat die neuen iranischen Angriffe auf die Vereinigten Arabischen Emirate verurteilt. Die Führung in Teheran müsse aufhören, die Region und die Welt als Geisel zu nehmen, schrieb Merz auf der Online-Plattform X. Auch forderte er den Iran auf, die Straße von Hormuz nicht weiter zu blockieren. Stattdessen müsse das Land an den Verhandlungstisch zurückkehren, so Merz. Im Krieg gegen die Ukraine hat Russland eine einseitige Waffenruhe für den 8. und 9. Mai ausgerufen. Die Ukraine reagierte mit einer eigenen einseitigen Waffenruhe. Diese soll schon am 6. Mai beginnen. Wie lange sie gelten soll, ließ Präsident Zelensky offen. Am 9. Mai feiert Russland den Sieg über Nazi-Deutschland. Sollte Kiew die Feier stören, so das Verteidigungsministerium, werde es einen massiven Vergeltungsangriff geben. Das waren die Nachrichten. Das Wetter in Deutschland. Im Norden und Süden meist trocken, sonst gebietsweise Schauer oder Gewitter bei 13 bis 3 Grad. Tagsüber im Norden und Süden oft trocken, sonst zeitweise Regen oder Gewitter bei 12 Grad auf den Nordseeinseln und bis 26 Grad in Niederbayern. Am Mittwoch Wolkenschauer und Gewitter, im Norden freundlicher bis 22 Grad. Am Donnerstag gebietsweise Regen, im Norden freundlicher bis 19 Grad. Es ist 0:03.
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1: Um 1 Uhr mit Ronald Lessig. In der Leipziger Innenstadt hat ein Mann mit seinem Auto mindestens 2 Menschen getötet. Offenbar handelt es sich um eine Amoktat. Aus der Nachrichtenredaktion Martin Seiler.
2: Mehrere Passanten wurden verletzt, manche schwer. Viele Augenzeugen erlitten einen Schock. Bei dem Fahrer handelt es sich um einen 33-jährigen Deutschen aus dem Raum Leipzig. Er konnte festgenommen werden und habe sich dabei nicht gewehrt, hieß es. Über das Motiv des Mannes ist nichts bekannt. Hinweise auf weitere Beteiligte gibt es laut Staatsanwaltschaft nicht. Sie ermittelt wegen des Verdachts des zweifachen Mordes und des versuchten Mordes. Nach MDR-Informationen gibt es Hinweise darauf, dass der Festgenommene erst kürzlich aus einer Psychiatrie entlassen wurde.
1: Im Krieg gegen die Ukraine hat Russland eine einseitige Waffenruhe für den 8. und 9. Mai ausgerufen. Die Ukraine reagierte mit einer eigenen einseitigen Waffenruhe. Diese soll schon am 6. Mai beginnen. Wie lange sie gelten soll, ließ Präsident Zelensky offen. Am 9. Mai feiert Russland den Sieg über Nazi-Deutschland. In der Straße von Hormus beschießen sich offenbar iranische und amerikanische Streitkräfte. Das US-Militär hat nach eigenen Angaben mehrere feindliche Boote versenkt und damit auf deren Attacken reagiert. Die Vereinigten Arabischen Emirate melden Angriffe durch Drohnen und Raketen. Aus Istanbul Simon Riesche.
3: Wenn sich das alles so bestätigt, dann zeigt das, dass der Iran nach diesen jüngsten Entwicklungen offenbar wieder dazu übergeht, arabische Nachbarstaaten am Golf anzugreifen. In diesem Fall die Vereinigten Arabischen Emiraten, denen der Iran ja vorwirft, ein Verbündeter der USA und Israels zu sein. Das emiratische Verteidigungsministerium spricht von Marschflugkörperangriffen, von Drohnenangriffen. Eine Ölanlage soll dabei in Brand geraten sein. Also das sind dramatische Entwicklungen. Die Zeichen stehen einmal mehr auf Eskalation und nach Waffenruhe sieht das Ganze überhaupt nicht mehr aus.
1: Bundesverkehrsminister Schnieder hat den Tankrabatt gegen Kritik verteidigt. Im Gespräch mit dem Redaktionsnetzwerk Deutschland sprach der CDU-Politiker von einer richtigen Entscheidung. Viele Menschen und bestimmte Branchen seien auf das Auto oder den LKW angewiesen und bräuchten Unterstützung. Seit 1. Mai gilt eine Steuersenkung auf Diesel und Benzin von rund 17 Cent. Allerdings sind Spritpreise nicht in der entsprechenden Höhe gefallen, was für Kritik sorgt. Das waren die Nachrichten. Das Wetter in Deutschland. Im Norden und Süden meist trocken, sonst gebietsweise Schauer oder Gewitter bei 13 bis 3 Grad. Tagsüber im Norden und Süden trocken, sonst zeitweise Regen oder Gewitter bei bis zu 12 Grad auf den Nordseeinseln und 26 Grad in Niederbayern. Am Mittwoch Wolkenschauer und Gewitter, im Norden freundlicher bis 22 Grad, am Donnerstag gebietsweise Regen bis 19 Grad. Es ist 1.03 Uhr.
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1: Um 2 Uhr mit Ronald Lessig. In Leipzig ist ein 33 Jahre alter Mann mit seinem Auto in eine Menschenmenge gerast. Mindestens 2 Menschen wurden dabei getötet, viele weitere verletzt. Was über den Angreifer bekannt ist, dazu Ine Dippmann aus Dresden.
2: Die Behörden sprechen aktuell davon, dass es mit hoher Wahrscheinlichkeit die Amoktat eines Einzeltäters ist. Es gibt keine Hinweise auf weitere Beteiligte oder andere Tatvarianten. Der mutmaßliche Täter ist deutscher Staatsbürger, der auch in der Region lebt. Zu möglichen Motiven halten sich